0: sensibel, den Geist des Herrn Christi zu hören. Man spürt es einfach. Man merkt seine Gegenwart einfach. Er ist nicht aufdringlich und manipuliert nicht. MSN spürt den Frieden im Herz. Dann hat man die Chance, ja oder nein zu sagen. Die Sensibilität muss wiederkommen, ihn zu hören. Das Gewissen muss wiederhergestellt werden, ihn zu hören. Dann kann wieder das wiederhergestellt werden, was der Heilige Geist möchte. Das Gewissen ist aber oft abgestumpft und kann nur noch schlechte Sachen hervorbringen. Dafür ist Christus gekommen, durch seinen Geist dies zu ändern. Das war eine...
1: Bruder Mike hatte mal folgenden Traum. Er war in seiner Gemeinde im Norden, Ostfriesland. Und die Leute waren versammelt. Alle waren am Heulen und sie klagten und sie geißelten sich und sagten, oh, der Herr kann mich gar nicht lieben, ich bin so voller Sünde. Und das machten alle gemeinsam. Während Mike das beobachtete, sah er, dass vorne da im Altarraum über dem Predigtpult ein großes beleuchtetes Schild hing mit einem Schriftzug. Der Schriftzug, der geschrieben war, das war das Wort Sünde. Ja, Mike wunderte sich, dass das da hing und alle machten weiter und sie beklagten sich und ja, sie geißelten sich und sie beschimpften sich selber und alle heulten und schluchzten, weil der Herr kann uns gar nicht lieben. Im nächsten Augenblick flog die Tür im hinteren, im gegengesetzten Raum, Ort, ja, im gegengesetzten Ende des Raums auf. Eine Person kam herein. Sie ging schnellen Schrittes den ganzen Gang hinunter bis zum Altarraum, dort wo die Predigtkanzel stand unter dem Schild und rief, wer hat dieses Schild dorthin gehängt? Sollte nicht dort mein Name hängen? Hat mein Blut nicht gereicht? Bin ich umsonst gestorben, vergeblich gestorben? Dann erklomm Jesus diese Kanzel, er benutzte sie als Leiter, riss dieses Schild herunter von der Decke und schmiss es auf den Boden, sodass es in 1000 Stücke zersprang. Dann ging er wieder Richtung Ausgang, knallte die Tür hinter sich zu und war verschwunden.

Warum toben die Heiden und alles Volk und verachten alles Wohlgefallige? Gib frei Mut allen, dein Wort zu reden, auszuführen und auszubilden in Christi Kraft. Zum Guten es wird werden.

0: Und der Herr sagt, ich verspreche euch Regen in eurer Generation.
1: I promise you rain.
0: Ich verspreche euch Regen.
1: I promise you rain.
0: Ich verspreche euch Regen.
1: Rain.
0: Regen.

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1: Ihr könnt vergessen.
0: The days of dryness.
1: Die Tage der Trockenheit.
0: You can forget.
1: Ihr könnt vergessen.
0: They are gone forevermore.
1: Sie sind für immer vorbei.
0: You can forget.
1: Ihr könnt vergessen.
0: The days of dryness.
1: Die Tage der Trockenheit.

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Der Ursprung der Existenz ist in dem Sein begründet, das Existierende verwirklicht wird, ihm an den Hintergrund zu gelangen, dass die Erfüllung bringt, mit der der Mensch mit Christus in Einklang gebracht wird, um eindeutig das wahre Ich der Gegenwart zu finden, um in dieser Gleichung eine Einheit mit der Stimmung der porträtierten Vergebung des Ichs eindeutig die Gemeinschaft der Heiligen zu bekommen, indem das Ich mit dem Du in eine begründete Koexistenz kommen, um das Verwirklichte in das Dasein zu bringen. Der Königsweg ist immer der Weg Christi. Ja, so ist es. Aber was macht der Teufel für einen Aufstand, dies zu verhindern? Überall Druck, Aufstand, Rebellion gegen den guten Weg. Wir müssen uns aber in den guten Weg drängen, um zu verwirklichen, was Christus möchte. Das war

Der Ursprung der Existenz ist in dem Sein begründet, das Existierende verwirklicht wird, ihm an den Hintergrund zu gelangen, dass die Erfüllung bringt, mit der der Mensch mit Christus in Einklang gebracht wird, um eindeutig das wahre Ich der Gegenwart zu finden, um in dieser Gleichung eine Einheit mit der Stimmung der porträtierten Vergebung des Ichs eindeutig die Gemeinschaft der Heiligen zu bekommen, indem das Ich mit dem Du in eine begründete Koexistenz kommen, um das Verwirklichte in das Dasein zu bringen.

Prost. Wir haben Konferenzwochenende. Na, dann kommen ja wieder die ganzen Paradiesvögel aus Deutschland angeflogen, wa? Paradiesvögel? Du meinst wohl komische Vögel. Ja, komisch sind die auch. Suchen auf den freikirchlichen Konferenzen halt das Paradies auf Erden, finden es aber nicht. Ich habe da wieder eine Frau zu Hause, eine Woche lang, die ich nie geheiratet hätte. Total verändert. Ja, das wirkt wie Gift, diese Konferenzen. Meine Frau wird echt zum Drachen. Ja, ja, unsere Fürbitte-Drachen eben. Noch ein Frustlöser? Gib her. Prost.

Amen.

0: Halleluja! Oh. Yes, the shout of the Lord is in the camp.
1: Geist ist eins im Lehren der Apostel und drei Dinge. Gemeinsam Essen und Gemeinschaft und Gebet, vier Dinge brav vor gut. Alles in Demut aus der Vergebung. Ja, Gott ist gut. Er wirkt alles wieder rückwirkend auf Return zu seiner Zeit bald. Werkseinstellung herstellen. Das war ein.
2: Ihr nennt euch doch bibeltreue Christen. Warum sehe ich dann das Wort unseres Herrn unter euch nicht vollständig verwirklicht? Ihr fragt, was ich meine? Warum sehe ich so wenig Einäugige, Blinde oder Menschen ohne Hände unter euch? Wollt ihr etwa behaupten, ihr hättet noch nie mit euren Augen oder Händen gesündigt? Na also, dann kommt jetzt nach vorne und befolgt, was euer Gott und Herr euch befohlen hat. Nehmt dieses Beil und den Hackklotz dort und trennt euch von dem, was euch zur Sünde verleitet. Reißt euch die Augen aus und füllt diese Gefäße. Oder wollt ihr zur Hölle gehen, ihr Bibeltreuen? Glaubt auch dieses Wort des Herrn und gebt ihm die Ehre. Amen.
0: In diesem Land ist ein Geist. Der heißt Anti-Judaismus. Er hasst Juda. Er hat gerufen, Juda verrecke.

0: Warum toben die Heiden und alles Volk und verachten alles Wohlgefallige? Gib frei Mut allen, dein Wort zu reden, auszuführen und auszubilden in Christi Kraft. Zum Guten es wird werden. Das war eine.
1: Darum weissage über das Land Israel und sage zu den Bergen und zu den Hügeln, zu den Bachen und zu den Tälern, so spricht der Herr. Siehe, in meinem Eifer und in meinem Grimm habe ich geredet, weil ihr die Schmach der Nation getragen habt. Darum, so spricht der Herr.

0: Shabbat Shalom.
1: Kurz nach meiner ersten Begegnung mit Jesus und meiner Lebensübergabe an ihn hatte ich folgenden Traum. Es war Nacht und ich war in einer Wüstenlandschaft, durch die ein Fluss floss. Am Ufer dieses Flusses waren überall Höhleneingänge, die in die Tiefe, in das Erdreich hinabgingen. Ich hatte einen solchen Höhleneingang erreicht. Der Höhleneingang war beleuchtet mit kleinen solchen Aladins Wunderlampen, also solchen Öllämpchen, die in Ablagen gestellt waren, dort rechts und links in das in die Abgänge, in den Lehm oder in den Stein, in das Gestein dieser Treppen, die in den Untergrund hinabführten. An den Wänden waren neben den Öllampen auch Davidsterne eingehauen als Reliefs. Ich ging diese Treppe hinunter, ich folgte den Stufen und traf unten in einem großen Raum in dieser Höhle eine Schafsherde. Die Schafe waren merkwürdig. Sie hatten Hundegebisse, ja, und ein Schaf biss mich auch gleich erstmal. Als ich erwachte und über den Traum nachdachte, war es mir klar, das ist dieser Traum spiegelt meine Situation wider. Dunkelheit liegt über der Erde, aber da ist der Fluss des Lebens. Und die Wüste ist, die Welt ist leer, Wüste und leer, so war mein Leben. Aber ich habe den Fluss des Lebens gefunden und an diesem Fluss des Lebens waren überall Gemeinden, das waren die Höhle, die Höhlen mit den Schafen. Die Schafe waren Gemeindemitglieder und diese Gemeindemitglieder waren ganz speziell meine Glaubensbrüder, die Geschwister, die ich in der Jesusgemeinde gefunden hatte, denn die waren ein bisschen speziell. Die waren nicht so harmlose Schafe, die bissen, die hatten Hundegebisse.

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1: Traumtagebuch, 25.02.2022. Eigentlich ist der Traum schon von gestern, ne? Schon ist der zweite Tag dieses Krieges von Russland gegen die Ukraine. Ich hatte folgenden Traum. Oder nee, es war heute. Heute hatte ich den Traum. Heute hatte ich einen Traum. Kam Bernd Koch vor. Ich war auf dem Dach eines Hauses und ich stand da auf dem Balkon und ich hatte mir jemanden geschnappt, dessen Gesicht, so ein Junge, jugendliches Gesicht. Später habe ich drüber nachgedacht und das Gesicht kannte ich irgendwoher. Hansi Boos aus dem Hamelner Schwimmverein. Den hatte ich mir geschnappt und den hielt ich so an den Hammelbeinen, an den Fußgelenken und hielt ihn in die Luft hoch oder ich denke sogar über einen Balkon, in spindelnder Höhe, über den Abgrund. Und dann kam Bernd und schimpfte mit mir. Das würde zu weit gehen, was ich da mache. Und dann befahl er, Karin, hol schon mal das Paket vom Lidl, das Suppenhuhn, und bereite das zu. Dann ging ich, Bernd ging runter, ich folgte ihm. Wollte in seiner Nähe sein, wollte vielleicht noch mit ihm reden. Wir kamen dann unterhalb dieses hohen Backsteingebäudes da. Das war so eine alte Fabrikhalle, wie mein Papa das Geschäft hatte in Bad Münda, diese alte Möbelfabrik, so ein ähnliches Gebäude. So 3-4 Stockwerke hoch, hohe Stockwerke. Und dann im Innenhof ging unten dann raus. Im Innenhof war ein Teich, der als Swimmingpool genutzt werden konnte. Und drüben war nochmal so ein Gebäude, da ging ich dann wieder rein und ich marschierte dort zwischen vielen Leuten herum. Ich war ein Gesichter, die ich irgendwie im Traum kannte, aber eigentlich nicht. Alles war voller Menschen. Überall wuselte es auf vielen Etagen. Es war das Reich Gottes. Bernd hatte draußen da an dem Teich ausgezogen. Er hatte nur noch eine Shorts an. War jung, muskulös, gut aussehend, hatte so Lederarmbänder wie so ein Hippie an den Händen, an den Handgelenken. Und dann ging ins Wasser und redete nicht mehr mit mir. Und es scheint mir im Nachhinein so zu sein, als ob er da der Seniorpastor war, der da die Aufsicht hatte. Er wandte sich Freizeitbeschäftigung zu. Seine Frau schickte er eben, dass er Hausfrauenarbeit machte. Und zwar, sie sollte kochen in die Küche, der Suppenhuhn. Und es war mir so, als ob ich da der Leiter dieses ganzen

Einrichtung war, und aber Bernd war als Seniorpastor nicht so ganz zufrieden mit mir. Er hielt meinen Umgang mit diesem Jungen da, mit diesem Hansi Boos, den fand er, dass ich da zu streng bin und zu weit gehe. Als ich dieses Gesicht, erst dieses, diesen, dass ich diesen Typen da sah, den ich da festhielt und über dem drohend über den Abgrund hielt, da wusste ich nicht so, da hatte das Gesicht kenne ich irgendwo her, aber mir war nicht klar, wer das ist. Und dann dachte ich erst so, einer von diesen Assi-Jugendlichen, die bei mir wohnten aus der JA. Wer war das, Mensch, wer war das? Dann da kam ich schon irgendwie auf Putin, aber ich habe dann irgendwie aus den Tiefen meiner Erinnerung kam ein Name hervor, der wirklich nicht mehr da war. Hansi Boos. Ich glaube, so hieß er. Hansi Boos. Boos wie böse. Das war einer aus dem Halmler Schwimmverein, der war gar nicht so böse, war so ein kleinerer, schmächtigerer. Aber der erinnert dann doch irgendwo an Putin und besonders der Name. Und ich halte ihn da über den Balkon oben drauf auf dem Dach. Es war so ein Dach, so ein, ja, ein Dachgarten war da richtig, war auch voller Leute. Und die Zinnen, diese Balkone, das war wie so der Wehrgang oben auf einer Burg, ne? Wenn auf der Burgmauer, so sah das aus, so Natursteinzinnen, so ein bisschen wie der Georgsturm auf der Schaumburg. Ja. Und da hielt ich den so, wie man das dann, wie das da so auch in so Spionagefilmen oder so gemacht wird. Ich hielt den Typen da an den Beinen und der baumelte überm Abgrund. Putin baumelt überm Abgrund, der fährt zur Hölle, ne? Der ist ein Mörder und da bin ich ziemlich gewiss. Da kann man Gewissheit haben. Ein Mörder hat kein ewiges Leben in sich, nicht dauerhaft in sich. Und der wird seine, ja, der geht in die Hölle. Gott kann auch nicht erlauben, dass seine Opfer ihm im Himmel wieder begegnen bei Gott, sondern der muss ausgesondert, abgesondert werden, der darf da nicht reinkommen. Ja, ein interessanter Traum. Wie gesagt, zweiter Tag des Kriegs von Russland, von Putin gegen die Ukraine. Furchtbar alles. Aber ich denke, ja, Putin wird gerichtet werden. Er hängt überm Abgrund. Und ist ja interessant, dass da Bernd auftaucht. Er ist Seniorpastor. Dieses Gebäude da, das schien irgendwie, das war das Reich Gottes. Und ja, ich weiß es nicht. Ich schien dort irgendwas zu sagen zu haben. Sagen wir es mal so. Ja, Bernd lief da nur noch rum und so als Aufseher. Er kritisierte mich, aber ich denke, seine Kritik war nicht angemessen. Und Karen. Er ging es, wie es in der Bibel steht, wie Paulus es sagt, ich erlaube es nicht einer Frau zu lehren, sondern sie sei dem Manne untertan. Ja? Und Bernd schickte sie in die Küche, um das Suppenhuhn fertig zu machen. Okay, ne? Ein interessanter Traum. Danke, Jesus, für den Traum. Lehre mich noch, was er bedeutet. Amen.

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1: Einheit und Vergebung sind im christlichen Ding zwei unterschiedliche Dinge, aber auch nicht unterschiedliche Dinge. Es wird leider oft missbraucht, weil Christus will keine Einheit unter Zwangsverkauf. Vergebung kommt immer vom Herzen und vom Herzen soll die Vergebung kommen. Und oft geht es hinaus, dass eine Einheit mit Zwangsführung gemacht wird, nur um des Friedens willen, aber Zwangsverbund um des Friedens willen endet am Ende in Hass. Und dieser Hass muss durchbrochen werden. Man muss Wahrheit aussprechen können, eine Wahrheit, die zum Ziel führt, zu Christus und das himmlische Jerusalem hier auf der Erde schon bauen zu können, bevor es in der Realität kommt. Das heißt, dass der Frieden wirksam wird. Dies ist das Ziel einer von Christus geführten Vergebung, denn dieses muss wirklich entscheidend verwirklicht werden und nicht diese Zwangsver- und Zwangseinheit, Zwangsführung und Zwangsverein heißt Einheit, die bringt ihn, wie gesagt hast, hervor. Deshalb echt zu Christus gehen, zu Christus hingehen und er durchleuchtet das Herz. Und bringt hinein die Vergebung des wirklichen Herzens, dass das Herz rein ist, aber nicht unter das bedeutet. Das bedeutet, man das ansprechen. Wir sind mündige Christen und dürfen ansprechen, was falsch ist und egal, was die anderen denken, weil die anderen können. Meistens ist oft in der die anderen die Vergebung nicht möchten, die einfach voll Hasse sind. Deshalb ist es auch eine wie Kindergemeinde. Ja, das wird so hinkommen, wenn Christus kommt, der wird alles aufdecken, das wird das Ziel sein, arme ND, Vergebung sind im christlichen Sinn eigentlich, ja.

Rupert Patsch macht Edgen, er ist in der Freikirche, alle gehen in die Hölle, er hat aber Frieden. Die kleine Herde ist schon wichtig, eine schnuckelige kleine Herde im Himmel ist besser als oben eine Massenbevölkerung, das ist voll cool.

Eins wollen wir noch. Wollen wir noch eins? Oh, nam, nam. Vater, Herr, du bist ein guter Gott. Und du hast uns von eh und je geliebt, Herr. Halleluja. Du hast uns zu dir gezogen aus lauter Güte, Herr. Halleluja. Und heute Morgen, Amen. Oh, Vater, ich danke dir, Herr, dass du uns einen Frühstückstisch, ist noch sehr früh, aber egal, du hast uns einen Frühstückstisch gedeckt. Halleluja. Und gieß uns überfließend ein, Herr. Halleluja. Wir dürfen trinken von deiner Gnade heute Morgen ganz frisch, ganz neu, Herr. Und du hast uns morgen sogar schon Wein angeschenkt, Herr. Halleluja. Nam, nam. Hui.

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Hallo liebe Hörer des Erweckungssenders, hier ist euer Glaubensbruder Stefan. Ja, ich bin richtig aufgeregt, weil ich diese Sendung jetzt hier heute alleine mache. Mir fehlt meine Unterstützung, der Bruder Volker. Aber ich habe was vor, was ich besser alleine machen kann, nämlich vor mir liegt ein Buch, das heißt Gottes Generäle Teil 2. Der Autor ist Robert Slierden, den habe ich schon ein paar Mal so erwähnt in Predigten. Robert Slierden lebt in den USA, ist circa heute so Mitte 40 und leitet ein christliches Werk, ist inzwischen so umgezogen in Florida, USA. Und ich bin ihm mal begegnet, ich habe ihn mal getroffen. Der hat 1996, ja, schon 25 Jahre her, war der in der Jesusgemeinde in Rinteln, wo ich ja so meine Glaubensgrundjahre verbracht habe. Da war ich 5 Jahre lang und er war da 1996 eingeladen. Er war auf Europatournee. Und ich hatte vorher von ihm den ersten Band dieses Buches gelesen, Gottes Generäle. Nee, das stimmt gar nicht. Den gab es noch gar nicht auf Deutsch. Gottes Generäle Teil 1, auch sehr empfehlenswert. Vielleicht habe ich ihn auch zum ersten Mal da erlebt. Ich habe mir an dem Tag dann auch noch ein Buch bei ihm gekauft und wir bereiteten den Saal vor, den Brückentorsaal in Rinteln vor für den am Samstagabend. Für den nächsten Tag. Am Sonntag sollte dort die Konferenz mit ihm stattfinden. Da kamen so 400, 600 Leute. Und wir waren am Abend vorher unten. Er war im Hotel. Er war im Brückentorsaal Hotel. Und wir bereiteten unten die große Stadthalle, diesen Stadtsaal davor. Der Volker war mit dabei. Wir hatten uns große Besen genommen und wir fegten den Saal. Wir haben da sauber gemacht. Anschließend wurden da eben Stühle reingestellt, alles wurde bestuhlt, Tische wurden rausgetragen, wie man eben so einen Saal herrichtet für so eine Konferenz, wo dann vorne einer auf der Bühne steht und redet und das ist, wo es ein großes Publikum gibt mit circa 400 bis 600 Leuten, die zuhören. Und während wir da gerade so am Fegen waren, irgendwelche Gemeindemitglieder, ich will sie gar nicht Glaubensbrüder nennen, die ärgerten mich, die spotteten über mich. Ja, sowas gibt's unter Christen und ich hatte dir nichts getan, war halt ihr Mobbingopfer und stand da und schüttelte den Kopf und war traurig darüber, wie mir das da so ging. Plötzlich nahm mich jemand in den Arm. Da guckte ich so nach rechts hoch und da war ein ziemlich großer Kerl, stand neben mir und das war Robert Slierden. Ja, der begrüßte mich und sagt Hi Guy oder irgendwie sowas und er sagte mir, er wollte mal gucken, was wir hier so tun. Und anschließend kam noch Bernd Koch, der Gemeindeleiter, und sagte, der mag dich wohl, wa? Ich fand das sehr schön, ein kleines Treffen, eine kleine Begegnung mit diesem Robert Slierden. Und der nächste Tag war sehr begeisternd, dieser Gottesdienst, den er da machte. Ich muss mal gucken, ist das hier überhaupt laut genug? Was machen meine Regler? Die verstellen sich ja schon mal. Oh, die sind ganz stark verstellt. Ja. Da muss ich doch mal gucken, ob das nicht zu leise war. Ich habe gar keinen Soundcheck gemacht. Ich höre mal eben rein in diesen Beitrag und entscheide, ob ich den so lassen kann. Bis gleich.

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1: Na, das war vielleicht ein bisschen zu leise am Anfang, aber jetzt am Ende war es dann doch wieder zu laut. Okay, versuchen wir es jetzt mal mit dieser Einstellung hier. Also, ja, der nächste Tag war dann der war begeisternd. Robert Slierden, ob das ein Gottesdienst war mit ihm oder drei, das weiß ich gar nicht mehr. Aber jedenfalls, der hatte eine Frechheit, der Typ, ne? Der war damals, wie alt war der damals? 27? Ich 10 Jahre älter, so 37, das kommt hin. Ja, ungefähr. Ne? Vielleicht war er sowas in der Richtung. Und also der Name kam Blatt vor den Mund, er sagte, wo sind die ganzen Besessenen, wo hat sie Jesus gefunden? In der Synagoge. Ja, was sind die Synagogen heute? Das sind unsere Gemeinden. Also wirst du die religiös Besessenen, wo dann anfangen, die Dämonen rauszureden, die wirst du in den Gemeinden finden. Und so hat er das auch in den USA erlebt gehabt, dass dort seine Widersacher waren, die ihn kritisierten. Die fand er in den frommen Kreisen und nicht außerhalb. Und so geht's mir ja genauso. So ging's mir dann mit meinen eigenen Glaubensgeschwistern in Rinteln. Meine ärgsten Widersacher sind Christen und damit setze ich mich ja hier auseinander. Das ist nach wie vor mein Thema in den Predigten des Erweckungssenders. Das, was da bei uns in den Gemeinden falsch läuft, das ist mein Thema. Und Robert Slierden, der ist der Autor dieses Buches. Und in diesem Band, den ich wirklich loben kann, dieses Buch hier, Gottes Generäle Teil 2, ihr findet das zum Beispiel bei der Jesusgemeinde im Rinteln. Da könnt ihr zurzeit 4 Bücher kaufen für 59 Euro. Die Bände 1, 2, 3 und 5. 1 kann ich empfehlen, Band 2 kann ich sehr empfehlen, Band 5 kann ich auch empfehlen. Bei Band 5 zum Beispiel, da geht es um Missionare, die in die Welt ausgegangen sind, wie diesen deutschen Graf Ludwig Nikolaus Zinzendorf oder den Livingston. Der hat Afrika bereist und kartografiert und dafür eigentlich die Grundlagen auch gelegt, dass dort die Missionare ihm folgten. Er hat auch missioniert, ist eigentlich als Missionar losgezogen. Taylor Hudson wird da beschrieben in dem fünften Band, kann ich sehr empfehlen. Wenn man ein bisschen gelernt hat, kritische Distanz zu allem, zu jedem Buch zu haben, das man in Händen hält, denn man sollte nicht alles da ungeprüft schlucken, mit den Worten von Paulus sollten wir alles prüfen und das Gute behalten. Und auch wenn diese Bücher viel Information geben und auch spannend und interessant geschrieben sind, also so mache ich mich doch nicht mit jeder Aussage oder auch mit der Grundhaltung von Robert Slierden gemein. Ja, ich habe da schon eine kritische Distanz und dazu dann gleich mehr. Ich habe immer schon gerne gelernt, ich bin gern zur Schule gegangen und ich bin gerne zur Schule gegangen, weil ich da was lernen konnte. Mir hat der Unterricht Spaß gemacht. Ich bin nicht zur Schule gegangen wegen Freunden oder Klassenkameraden. Ja, die waren halt da aber ich bin gerne hingegangen, weil ich lernen wollte. Das war interessant, ich fand das schön, da zu sitzen und was erzählt zu bekommen. Deswegen habe ich dann auch noch mal 4 Jahre studiert. Weil ich finde das angenehm, zu sitzen, und das regt meinen Geist an. Bin da neugierig, möchte lernen und es macht mir einfach Freude, mich hinzusetzen, und da vorne ist ein sympathischer Mensch, der mir Geschichten erzählt. Ich finde das ganz toll. Und mache das auch im Fernsehen und ich lerne über Dokumentationen, die ich mir angucke auf allen möglichen Kanälen, und ich kaufe mir eben auch Bücher und lese die. Und jetzt habe ich mir dieses Buch hier gekauft, um eben wieder was zu lernen. Wir haben immer noch Corona-Zeiten. Wir haben Ende März 2021 es ist gefährlich. Man sollte nicht immer in den Abgrund starren, der Abgrund, der kriegt magische Kräfte, der zieht dich an, der zieht dich runter. ne, wenn man so in den Bergen ist und klettert, wenn so Kletterer, die dürfen auch nicht, wenn sie einen Berg besteigen wollen, nach oben wollen, allzu lange nach unten gucken, da wird einem schwindelig und man kann abstürzen. Ne? Der Abgrund, start nicht in den Abgrund. Guckt euch nicht alle, momentan ist ja ganz schlimm. Ich finde das wirklich ein Versagen. Vielleicht, aber es ist eben so, die Menschen sind mit, was sagten sie, ein neues Wort ist erfunden, mütend, ja, müde und wütend. Die Menschen sind auch die Politiker, die Fernsehmacher, Journalisten, die sind alle müde. Man könnte ja mal einen Ausblick bieten. Ne? Man könnte zum Beispiel mal hervorheben, dass zurzeit, wir haben jetzt Ende, kurz vor dem 1. April, sind in Deutschland ca. 10 Millionen Menschen geimpft. Ich bin für die Impfung, auch wenn es da bei dem einen Impfstoff AstraZeneca jetzt sogar zu Todesfällen gekommen ist. Man fängt jetzt an, also zum Beispiel Frauen, die Pille nehmen, rauchen, übergewichtig sind oder Bluthochdruck haben, nicht mehr mit AstraZeneca zu impfen, weil da kommt es dann zu diesen Hirnvenenthrombosen, wo auch schon wenigstens eine Frau dran gestorben ist. Man nimmt die davon aus, sie kriegen das dann halt nicht. Aber es gibt inzwischen auch, weil man das jetzt diagnostiziert hat, woher das kommt, gibt es jetzt da auch schon Abhilfemedikamente, die dann im Fall, wenn sowas eintritt, ne, eine auf 200.000 ist nicht so wenig, ne? Das ist, möchte ich auch nicht. Aber es gibt da jetzt Medikamente, falls man da sehr starke Kopfschmerzen bekommt oder so kleine Äderchen, dass man die an den Beinen sieht, dass die hervortreten, dann ist das da. Dann gibt es da solche Krämpfe in den Kapillargefäßen, die dann zu diesen Thrombosen führen. Ja, zu starken Schmerzen oder auch eben sogar zu Schädigungen, Schlaganfall. Ne? Auch wenn das der Fall ist, diese mRNA-Wirkstoffe BioNTech-Pfizer, hört man gar nichts Negatives. Das scheint sehr gut zu klappen. Ist in Deutschland entwickelt worden. Halleluja, danke Jesus. Und es war der erste Wirkstoff, der da war, der erste Impfstoff, der da war, in Deutschland entwickelt. Jesus, du bist mit uns in diesem Land. Wir sind ganz weit vorne. Wir sind nicht schlecht in der Entwicklung dieser Dinge. Nur es ist eben weltweit, es fehlt an den Grundsubstanzen, um diese Impfstoffe in ganz großen Mengen herzustellen. Du kannst eben nicht so eine Produktion aus dem Boden stampfen. Die USA haben sehr große Kapazitäten im eigenen Land, die sie dann nur für sich selber nutzen. Deswegen sind die wesentlich weiter schon. Die haben schon ein Drittel der Bevölkerung geimpft. Wir haben jetzt etwas mehr als 10%. England ist auch weiter. Israel hat sehr großzügig eingekauft. Ist auch eine kleine Bevölkerung von 8 Millionen Menschen. Die sind schon fast durch mit der Impfung. Ja, aber man könnte zum Beispiel die Bevölkerung mal damit ermutigen, dass man ihnen sagt, und ich sage euch das jetzt, wir haben jetzt in 3 Monaten bereits 10 Millionen Menschen geimpft und das wird jetzt wesentlich schneller gehen. Im April werden wir 10 Millionen Menschen impfen, im Mai wohl auch, im Juni, sodass wir Ende Juni schon wenigstens 40 Millionen Menschen, also die Hälfte der Bevölkerung, geimpft haben werden. Wir brauchen für so eine Herdenimmunität, also dann können wir wieder unbesorgter miteinander umgehen, brauchen wir circa 3/4, das heißt 60 Millionen. Das haben wir dann also Ende August sind wir bei 60 Millionen Geimpfte in Deutschland, die wenigstens einmal geimpft sind und damit dann schon geschützt sind. Wenn auch die Einmalimpfung du brauchst ja von BioNTech und von AstraZeneca 2 Impfdosen, damit du vollständig geschützt bist, aber jeweils eine Impfdosis führt auch schon dazu, dass du keinen schweren Verlauf mehr hast und du stirbst eigentlich nicht mehr daran, was ja durchaus der Fall sein kann. Dann gibt es ja noch diesen Moderna-Impfstoff, da gibt es auch 2, der kommt aus den USA, den kriegen wir jetzt in geringeren Mengen und dann kommt noch Johnson & Johnson aus den USA, da braucht man sogar nur eine Impfdosis. Darüber hinaus kommt CureVac aus Deutschland auch, wird in Tübingen entwickelt, der wird jetzt bald dazukommen. Darüber hinaus wird der russische Impfstoff Sputnik getestet und glaube ich noch Novavax, das ist was aus Indien, könnte das sein. Indien hat weltweit die größten Kapazitäten für die Herstellung von Medikamenten und auch Impfstoffen. Das ist alles ausgelagert worden nach Indien. Viele Firmen, große Firmen arbeiten mit indischen Firmen zusammen oder haben dort Niederlassungen. sodass auch Antibiotika und alle möglichen Tabletten, alles wird, ganz, ganz viel wird in Indien hergestellt. Und Indien hat auch einen eigenen Impfstoff entwickelt, den sie selbst in der Bevölkerung schon anwenden. Und der wird vielleicht auch noch zu uns kommen. Ich weiß nicht, ob das jetzt Novavax war. Ich habe da was, Vaccine kommt, und das kommt ursprünglich von Vaca, die Kuh. Weil den ersten Impfstoff hat man, das waren die Kuhpocken. Und diese Kuhpocken hat man damit hat man Menschen infiziert, weil man gemerkt hat, dass also die Frauen, die Kühe gemolken haben, die hatten an den Händen, kriegten die dann oft, weil Kühe sowas hatten, die Kuhpocken. Und diese Frauen, die sich mit Kuhpocken infiziert hatten, die starben nicht mehr an den Pocken. Die Pocken, die hat es gegeben bis 1960 in Deutschland auch. Und daran sind viele Menschen gestorben. Aber eben diese Frauen, die Kuhpocken vorher hatten, starben nicht daran. Und so hat man dann irgendwann die Menschen mit Kuhpocken geimpft, damit sie nicht mehr an den Pocken sterben. Und weil eben das erste Sekret, das war eben von den Zitzen, von den Eutern von Kühen. Und weil man das da entnahm, und die Kuh eben lateinisch Vaca heißt, das ist französisch Lavache, ja, die Kuh. Deswegen sagt man heute noch zu einer Impfung, das ist ein Vakzin. Das kommt von Vaca, die Kuh. Vaca, Vaca. Naja, so, kleiner Ausblick, um euch mal Mut zu machen, ich mir selber auch, das sollte auch das öffentlich-rechtliche Fernsehen sollte das tun, sollte den Menschen hier im Land eigentlich mal, ja, mal auf den die andere Seite da von dem Canyon zeigen, ne, dass man den anderen, dass es weitergeht, dass wir nicht alle nur in diesen Canyon hineinschauen, der Canyon, der eben uns da von der Zukunft trennt, weil es wird eine Zukunft geben, und wie gesagt, Ende Juni werden wir schon hier 40 Millionen Geimpfte haben, und das sieht dann ganz ordentlich aus. Momentan wird ja nur gejammert, es wird nur geschimpft, es sitzen jeden Abend sitzen sie in allen Talkshows zusammen, in allen Nachrichten jeden Abend eine Sondersendung über die hohe Inzidenz, die hohe Anzahl von Infizierten auf 100.000. Und dass das mit dem Testen nicht geht. Und auf der anderen Seite hast du dann wieder die Covidioten, die in Dresden und in Kassel auf der Straße stehen und alles ableugnen, dass das alles gar nicht gibt. Deswegen nochmal gesagt, es gibt Hoffnung. Ich glaube daran, dass die Impfungen gut sind. BioNTech, Pfizer. BioNTech ist eine Firma aus Mainz. Das sind zwei, war ein türkisches Ehepaar, die Anfang der 2000er angefangen haben, für Krebs eine Krebsimpfung versucht haben zu entwickeln, zu erforschen. Und die haben jetzt diesen Messenger-RNA-Wirkstoff, der keinerlei Probleme macht, entwickelt. Ein ganz neues Verfahren, und die haben dafür das Bundesverdienstkreuz bekommen. Ja, und das wird uns allen helfen. Das wird uns helfen, dass wir, wie es schon in der Vergangenheit, Impfungen uns viel geholfen haben, dass wir zu einem normalen Leben zurückführen können, normaleren Leben erstmal, und dann irgendwann auch zu einem normalen Leben zurückführen können. Weil die Medizinwissenschaft ist ein Segen, ist eine Gabe Gottes, dass Menschen das können, dass wir sowas können. Mit Mikroskopen und mit modernster Technik wird da was rausgesucht, und wir werden daran auch nicht zeitversetzt sterben. Ja, das können wir vielleicht gleich nochmal drüber reden. Erstmal mache ich jetzt für euch Musik.

Ja, mit der Aufnahme kann ich ganz zufrieden sein, so wie es jetzt ist. Das lassen wir so. Um das Thema eben nochmal mit Impfungen abzuschließen und mit dem, was gerade, mit dem Lauf der Dinge. Ich schaue eben auch nicht in den Abgrund, sondern ich nutze die Zeit, um mich fortzubilden, um mich zu bilden. Deswegen lese ich eben jetzt hier halt Bücher, weil es ist besser, als mich verrückt zu machen. Auch mir sagt Gott, fürchte dich nicht, ich beschütze dich. Trotzdem bin ich vorsichtig. Aber ich nehme mir halt ein Buch zur Hand und lese das und schaue mir nicht den ganzen Tag Nachrichten an, dass ich da also in Angst und Schrecken mich verfangen werde. Wir müssen da jetzt tapfer sein, geduldig sein und eben darauf warten, dass mehr und mehr von uns geimpft sind. Die Sterbezahlen gehen ja schon runter. Wir sind heute nur noch bei ca. 300 pro Tag, dass 300 Menschen mit oder an Covid sterben. Sterben sowieso jeden Tag so im Jahr über 2000, im Winter 3000. Die Älteren sterben im Winter auch an Grippe und an den Grippen und anderen Dingen, Lungenentzündung und so weiter. Viele von denen sterben jetzt an Corona, aber das ist ja keine Entschuldigung. Es sterben eben auch zuckerkranke, organtransplantierte Menschen, die eine Krebstherapie hinter sich haben, die möchten halt noch leben. Stell dir vor, du hast vor kurzem erst neue Nieren bekommen. Und da muss aber das ganze Immunsystem unterdrückt werden, damit die Niere nicht abgestoßen werden. Und jetzt stehst du in Gefahr, dass du an Corona stirbst, weil du hast eigentlich kein Immunsystem mehr. Und gerade diese Menschen brauchen dann die Herdenimmunität, weil die können sich zum Teil auch nicht impfen lassen. Die brauchen dann unsere Solidarität, dass wir uns für sie impfen lassen, damit der Virus eben nicht von uns auf sie übertragen wird. Ne? In einer Herde von, sagen wir, 100 Schafen, wenn da 75 immun sind durch die Impfung, dann brauchen die anderen 25 sich nicht so große Sorgen zu machen, dass der Virus zu ihnen übertragen wird. Die sind dann versteckt. Wenn die dann in der Mitte der Herde sind, sagen wir mal, dann kann das Virus von außen nicht an sie eindringen. Die müssten dann immer irgendwie sehen, dass sie in Mitte der Herde sind. Aber das ist dann eher, ne, das ist dann ja so nicht machbar, aber es ist ja auch nur ein Bild. Wenn wir insgesamt als 80 Millionen Deutsche, wenn davon 60 Millionen geimpft sind, oder 70, ja, dann haben wir diese 75-prozentige Immunität und dann müssen 25% sich nicht impfen lassen. Ich nutze die Zeit, um mich zu bilden, vorzubilden. Ich lese hier ein Buch und nochmal zur Impfung. Wenn man also die Verschwörungstheoretiker, die besonders auch in den freikirchlichen christlichen Kreisen vorzufinden sind, die glauben ja nicht daran, dass das Nebenwirkungen sind, wenn da jetzt Kopfschmerzen auftreten bei AstraZeneca oder dass da eben auch eine Krankenschwester in Rostock daran verstorben ist, sondern die glauben ja, dass das Ziel ist. Und dass jetzt da jemand schon, die glauben eigentlich daran, in den Köpfen ist Folgendes vorhanden. Ne? Wegen der neuen Weltordnung, Bill Gates will ja die Weltbevölkerung, wie das da so erzählt wird, durch Impfungen, will er ja die Weltbevölkerung von 7,5 Milliarden auf 500 Millionen reduzieren. Also müssen 7 Milliarden müssen sterben. Und deswegen hat Bill Gates mit anderen ganz klugen Leuten zusammen diese Corona-Pandemie kreiert. Die haben den Virus gebaut und freigesetzt, damit entweder an dem Virus die Menschen sterben oder aber an der Impfung. Weil aber Bill Gates und seine Freunde sehr klug sind, haben sie das natürlich mit der Impfung so gemacht, dass wir müssen erst alle durchgeimpft werden. Es müssen erst eben 7 Milliarden Menschen durchgeimpft werden. Wenn wir alle durchgeimpft werden, dann aktiviert sich diese Impfung dann von alleine oder durch ein Smartphone-Signal oder irgendwie sowas, dann mit Mikrochips, die da mit drin sind, dann wird die Impfung dann aktiviert und dann fangen dann die Menschen an zu sterben, weil die können ja jetzt nicht sofort an der Impfung sterben, dann wird sich ja keiner mehr impfen lassen. Deswegen wird das erst zeitversetzt passieren. Israel ist schon durchgeimpft, die werden also alle sterben dann bald. Es gibt dann einen Tag X, wo dann eben genug Menschen weltweit durchgeimpft sind und dann wird das große Sterben beginnen an der Impfung. Weil das kann man dann, ne? Die haben das in den Vorstellungen der Verschwörungstheoretiker, ist das dann so, vielleicht kann man das dann wirklich durch ein Smartphone-Signal, viele Menschen haben ein Smartphone, und dass man dann weil da werden eben doch eben so, wie da behauptet wird, so Mikrochips mit eingespritzt und die werden dann scharfkantig und die reißen dir dann innen drin die Kapillargefäße auf oder verstopfen dein Gehirn, das ist genau was jetzt schon mit
unglücklicherweise bei AstraZeneca in Einzelfällen schon passiert ist. Das war aber eigentlich ein Unfall. Das hätte noch jetzt noch gar nicht passieren wollen. So sind die Gedanken von Verschwörungstheoretikern. Das kommt aus Russland. Neue Weltordnung, das geht schon zurück auf die Protokolle der Weisen von Zion, ein Machwerk des russischen Zaren aus dem Jahre 1905, ja, um die Juden und den Kommunismus damals zu verunglimpfen. Und das kommt weiterhin aus Russland, aus dem Kreml. Da gibt es eine Menge Einflussnahme Richtung Europa und der westlichen Welt, aus heute Russland, auch aus Aserbaidschan, aus Weißrussland, ne, aus dem, die sind da, die ehemaligen Sowjetunion-Länder sind da, die haben großes Interesse daran, die westliche Welt, Europa zu destabilisieren, wollen das, ja, dann auch diese Behauptung, die Europäische Union wäre ein Werk des Antichristen. Also es gibt Christen, die hören sich bei Pravda TV die Seherin Maria S. an. Die erzählt ein ganz, ganz dummes Zeug. Die kann man, könnt ihr finden, Pravda TV, pravda.tv, findet ihr im Internet. Da kann man dann nachlesen, was die Seherin Maria S. so sagt. Und das ist der Volker Kentner hat da wenigstens drei Glaubensgeschwister aus charismatischen Gemeinden, die sich das ansehen oder durchlesen. Und die erzählt so einen Schwachsinn, das ist so dumm. Und auch andere Geschichten aus dieser Richtung da. Das ist alles so verblödet. Volker, stell dir die Frage, woher kommt das, dass Christen so dumm sind? Ja, lassen wir diese Frage mal so im Raum stehen. Überlegt, denkt ihr mal drüber nach. Guckt ihr euch mal selber an und dann eure Mitgeschwister, eure Glaubensgeschwister, Gemeindemitglieder und so weiter. Wie sieht das da so aus? Was wird da so geglaubt? Was wird da so erzählt? So, das sollte jetzt eigentlich erstmal genug sein zu dem aktuellen Thema Corona, die Verschwörungen, die Impfungen. Und ich trinke einen Schluck Kaffee und ihr kriegt ein bisschen Musik und dann steigen wir in das Thema ein. Das Buch von Robert Sliden, Gottes Generäle, die Reformatoren. Gottes Generäle, Band 2, die Reformatoren. Bis gleich.

Als Reformatoren fällt uns Deutschen natürlich Luther ein. Martin Luther, ne, hat gewirkt in Wittenberg, das ist im heutigen, glaube Brandenburg. Er war auf der Wartburg, die ist bei Eisenach oder in Eisenach, das ist in Thüringen. Da in der Ecke hat der ja gewirkt, der fällt uns natürlich ein. Dann kennen wir den Calvin als Reformator, der ist mir selber nicht so bekannt gewesen. Den Namen wusste ich schon, dass der Johannes Calvin in der Schweiz gewirkt hat. Ja, genau gesagt war das in Genf, war der am Wirken. Diese beiden Männer zum Beispiel, deren Wirken und ihr Leben wird hier in diesem Buch beschrieben. Ich kann mal bei Facebook einen Link reinstellen von diesen vier Bänden, die ich schon erwähnt habe, die ihr jetzt für 59 Euro bekommt. Die kosten sonst eigentlich über 80 Euro. Das ist so ein Bundle, sagt man heute. Ne? Da könnt ihr also diese vier Bände bekommen, Band 1, 2, 3 und 5. Warum Band 4 nicht dabei ist, weiß ich nicht genau. Und dann gibt es noch ein Band 6. Ihr kriegt hier vier Bücher für 59 Euro, finde ich eine sehr gute Investition, wenn man neugierig ist, wissensbegierig ist und über das Christentum und seine Geschichte was wissen will. Ich habe auch bei Facebook einen Link gemacht von Wikipedia, über wichtige Daten der Christenheit. Da geht es dann eben los mit Jesus, seiner Geburt bis in die Neuzeit, und da kann man dann auch mal sich informieren, wann hat denn der Franz von Assisi, der heilige Franziskus, gelebt? Wann hat dieser Augustinus gelebt, ein Kirchenvater? Von wem stammen denn die Dominikaner ab? Wann hat dieser Dominik gelebt? Wer war das? Wer war Benedikt? Auch so ein Kirchenvater. Und das waren ja alle schon Reformatoren. Das waren ja alles Leute, die was Neues gestartet haben im Christentum. Vor der Reformation, die wir hier so auf 1500 ungefähr datieren, genau, eigentlich in Deutschland dann 1517 mit Martin Luther. Da war, glaube ich, der Anschlag seiner Thesen an der Tür. Aber es ging von Anfang an, es war, ne, also schon in den ersten Jahrhunderten nach Jesus gab es Diskussionen, und das werden wir alles noch, haben wir schon ein bisschen besprochen, eben mit dem Verbot des Hebräerbriefs schon um 95 herum, dass die Nachfolger, die direkten Nachfolger von Petrus und Paulus da in den Gemeinden in Rom sagten, dieser Hebräerbrief, der ist nicht vom Heiligen Geist inspiriert, der bringt Lieblosigkeit in die Gemeinde rein, das ist ketzerisch, das ist Irrlehre, Häresie, sagt man darauf mit einem Fremdwort. Der macht uns die Gemeinden kaputt. Ne? Und so hat es da immer wieder über all die Jahrhunderte, eigentlich ja, von Jesus seinem Tod und Auferstehung, von dem Beginn der Gemeinde an Pfingsten bis heute, hat es eben immer Streit gegeben. Der Teufel versucht immer, das zu vergiften. Ne? Er will immer in das reine Wasser was reinträufeln, was uns den Glauben zerstören soll. Und eigentlich hat keine Reformationsbewegung ihren Reformator, ihren Begründer überlebt. Ja? Der reformatorische Geist, die erneuernde Kraft, ist eigentlich meistens mit den Reformatoren ins Grab gegangen, sodass dann eben wieder neue Reformatoren auftreten mussten. Das war eine Wikipedia-Auflistung, habe ich eben erwähnt, da könnt ihr das ansehen vom Anfang bis heute. Mich hätte das mal interessiert, übersteigt natürlich jetzt auch meine geistigen Fähigkeiten, das alles jetzt hier zu darzustellen über Franz von Augustinus, Benedikt, Dominik und all diese Bewegung innerhalb der, die am Anfang da waren, im ersten Jahrtausend, in der alten Kirche und dann die bis hin zu heute. Aber deswegen habe ich ja ein Buch gelesen, und der Robert Slierden beschreibt hier das Wirken von John Wycliffe zum Beispiel. Und
Also das beginnt hier so um 1330. Da ist John Wycliffe. John Wycliffe lebt in England. Und da hatte schon diese Universität in Oxford gegeben und er hat da erst selber studiert. Damals hat man immer Theologie studiert, Medizin oder aber Jura, ne? Also das Rechtswesen. Diese drei Strömungen gab es immer, neben die Theologie war oft verbunden mit Philosophie. Ja, und um 1330 wird er geboren und 1345 diese Männer in der damaligen Zeit, Frauen war der Zugang zu den Schulen ja fast an die Universität in Oxford. Und er lernt erst dort und dann wird er dort später dann Doktor und Professor für Theologie. Und man sagte, also Oxford war in dieser Zeit, war gleichbedeutend mit diesem John Wycliffe. Ne, so

ich gerade. Er wird geboren 1372. Und er wird inspiriert von den Ideen von Wycliffe. Ja, weil Wycliffe nimmt Anstoß an dem, was die katholische oder wie die Kirche damals war, ne? Ja, was da von Rom kam. Es gab in Rom einen Papst und ganz Europa war christianisiert worden. Und die römische Kirche, also der Papst von Rom aus, herrschte über die Kirche und herrschte nicht nur über die Kirche, sondern er herrschte dadurch auch in die Nationen rein und über die Könige. Ne? Er konnte aus der Kirche ausschließen, wen er wollte. Und das war ja, dann warst du quasi verflucht. Wenn du exkommuniziert warst und nicht mehr zur Kirche gehörtest, dann war dir das Heil abgesprochen worden. Also da war eine unglaubliche Macht, die von Rom ausging. Und gleichzeitig lebten die Priester, in den Kirchen und die Mönche, sie lebten zum Teil, ich will das jetzt nicht relativ, nicht also vollständig verallgemeinern, aber sie lebten wie Schweine, ja. Frauen wurden während, du musstest am Sonntag, du musstest in der Kirche erscheinen, das war Pflicht, wurde Buch geführt. Und wenn du am Sonntagmorgen, damit du Sonntagmorgen zur Kirche gehen konntest, musstest du zur Beichte gehen. Ja, und Frauen wurden während der Beichte ja, zum Beischlaf gezwungen von Mönchen und Priestern. Ist ja heute noch Thema gerade wieder, also sexueller Missbrauch in der katholischen Kirche. Gibt es auch in anderen Bereichen. Ja. Kinder werden in Schulvereinen, in Sportvereinen wurden sie von Trainingsleitern zu sexuellen Handlungen gezwungen oder vergewaltigt. In der evangelischen Kirche genau das Gleiche. Aber hier sehen wir also, dass das in der katholischen Kirche damals haben die Priester und Mönche haben ihre Stellung missbraucht, um Frauen, die zur Beichte kommen, zu vergewaltigen, zum Sex zu zwingen. Verheiratete Frauen wurden zum Ehebruch dadurch gezwungen, sie wurden erniedrigt. Jungfrauen, die keinen Mann hatten, wurden in den Klöstern, wenn sie Sachen ablieferten und so weiter, wurden vergewaltigt und sie durften es keinem sagen. Ne, das hat alles lange Traditionen und also John Wycliffe sieht das alles. Er will selber Priester werden, auch weil er meint, es wäre ein das ist A, eine erstrebenswerte Sache und B, hast du dadurch auch ein gutes Leben. Das war ihm schon klar und er hat dann erst Einsichten, dass er von Gott berufen ist und er ärgert sich. Er nimmt Anstoß an den Zuständen, die er dort vorfindet und wird so zum Reformator. Ja. Er ist der Erste, der die Bibel, Altes und Neues Testament, in eine Landessprache übersetzt, weil die Sprache der Gelehrten des Mittelalters, 1300 ist Mittelalter, das Mittelalter beginnt so, sagt man so, um 500 rum, mit Ende der Antike. Manche fügen noch die Völkerwanderung dazwischen, so 400 beginnt die Antike, endet 400 nach Christus, endet die Antike. Da haben wir 200 Jahre Völkerwanderung bis 600 und dann sagen viele, beginnt das Mittelalter. Wir sind also hier 1350, sind wir mitten noch im Mittelalter oder im dritten Drittel des Mittelalters. Und John Wycliffe ist der Erste, der eine Bibel ins Englische in diesem Fall übersetzt, weil er meint, die Menschen müssen wissen, was da drinne steht. Die meisten Priester konnten, die in den Kirchen dort in England gepredigt haben, konnten die Bibel nicht lesen und sie erzählten im Gottesdienst, sie erzählten den Menschen irgendwelche Fabeln und Mythen. Der Gottesdienst war ja strukturiert durch diese Liturgie, die in Latein gehalten wurde. Das hatten sie wohl auswendig gelernt. Dann wird da eben Weihrauch geschwenkt und man bekreuzigt sich mit dem Wassergefäß und man steht auf und setzt sich. Also dann hat man diese Gewänder und dann wird Glöckchen geklingelt für die Wandlung, dass eben da Brot und Wein sich in Leib und Blut verwandeln. Diese Liturgie die haben sie gelernt, dann bestimmte Gesänge, und dann werden eben bestimmte Sachen wurden in Lateinisch gesagt und das hat dann die Leute auch beeindruckt, weil sie ja nichts verstehen. Aber es hat davon keiner was verstanden. Und auch wenn es die Menschen vielleicht
ja.

beeindruckt hat. Ja, so sagt dann Robert Sladen, kritisiert das eben, oder auch, das haben auch all die Reformatoren selber gesagt, es kommt nicht viel an, es bleibt eben nicht viel hängen. Du bleibst abhängig von dem Priester davon, du verstehst kaum was. Und wenn da so in so eine Art eben Bibelunterricht war, Konfirmandenunterricht war, wenn man mit Mönchen, mit Priestern geredet hat, dann haben die einem Fabeln erzählt, irgendwelche Geschichten erzählt. Die haben, wenn man sich die Bilder anguckt aus dem Mittelalter von Bruegel und so, die Vorstellung über Hölle, wie dann der Teufel da mit dem Spieß rumläuft und die Menschen in die Hölle treibt und sie gebraten werden oder gekocht werden und so. Stimmt ja alles nicht. Sind ja alles gar nicht die Vorstellungen, die Bibel uns vermittelt. Die Bibel sagt, dass der Teufel selber der Erste ist, der in der Hölle landen wird. Er ist das erste Opfer der Hölle. Und die Hölle gehört Gott dem Vater und Jesus und nicht dem, ne, und nicht dem Teufel. Der ist nicht der Besitzer der Hölle und er entscheidet, wer da reinkommt oder nicht. Aber die Menschen waren eben ungebildet und weil die Kirche eben ihre Machtstellung missbraucht hat, deswegen haben die da das leichte Hand gehabt, den Menschen irgendwelche Fabeln und Märchen zu erzählen, die sie dann auch geglaubt haben und sie glaubten, das wäre Gott und das wäre eben das, was in der Bibel steht. Und deswegen ist es ein großer Fortschritt gewesen, dass also John Wycliffe hier anfängt, die Bibel ins Englische zu übersetzen, was ein Skandal war, und die wurde verboten und dafür wurde er verfolgt. Ja, man hat am Ende sogar zu Lebzeiten hat man ihn zwar nicht so ist man ihm nicht konnte man ihm nicht beikommen, aber 30 Jahre nach seinem Tod hat man seine Knochen ausgegraben, verbrannt, zerstoßen und in die Themse geschmissen, damit das bloß weg ist und es keinen Wallfahrtsort gibt, wo Menschen hingehen können wegen dem, weil man den Wycliffe irgendwie erinnerte und verehrte. Ja, man hat die Knochen verbrannt und zerstoßen. So hat man ihn gehasst. Ich will euch mal eben noch einen machen wir eben kurz Musik und dann ja geht's hier weiter mit dem Buch Gottes Generäle, die Reformatoren von Robert Sladen.

Jo, ich will euch mal eben einen Überblick geben, wer, ja, damit ihr wisst, was hier kommt. Also das zweite Kapitel, im zweiten Kapitel wird Jan Hus beschrieben, der dann in der Tschechei wirkt, beeinflusst eigentlich durchgängig von dem John Wycliffe. In Kapitel 3 folgt dann Martin Luther, 100 Jahre, er tritt 100 Jahre auf, nachdem Jan Hus in der Tschechei, er wurde in Konstanz am Bodensee, ja, als Ketzer verbrannt. 100 Jahre später tritt Martin Luther auf, das wisst ihr, wann der so ungefähr gelebt hat, ne? Der ist, sonst sage ich es euch, 1400, kleinen Moment, 1483 geboren und 1546 gestorben. Im Kapitel 4 wird Johannes Calvin beschrieben. Er ist ungefähr ein Zeitgenosse von Luther, ich glaube 1514 geboren. Ich musste immer ein bisschen blättern. 1509 geboren und 1564 verstorben. Eigentlich ein Franzose, der Cauvin hieß, C-A-U-V-I-N geschrieben, hat seinen Namen, was wohl damals üblich war, lateinisiert. Wie ich eben schon erwähnte, also ich kann das nochmal ausführen, in dieser Mittelalter war die Sprache der Gelehrten europaweit das Latein. Das Latein war eben die Sprache des Römischen Reiches und weil das Römische Reich umfasste ja den gesamten Mittelmeerraum und dann bis hoch nach Schottland, war ja alles von den Römern erobert worden und man konnte, in dem gesamten Römischen Reich wurde eben die Besatzer, die Eroberer sprachen Lateinisch und so lernten dann eben auch die unterworfenen Völker, lernten Latein. Umso konnte man sich, das war damals die Fremdsprache wie heute das Englische. Heute lernen wir überall auf der Welt, wird Englisch gelernt in den Schulen, damit Kinder damit schon aufwachsen und dann, wenn sie erwachsen sind, im Berufsleben auch sich eben, du kannst heute mit Chinesen oder ich mit Indern, kann ich mich auf Englisch unterhalten. Ich muss jetzt nicht Chinesisch und Indisch und Polynesisch und ich weiß nicht was lernen und Arabisch lernen, sondern alle diese Nationen haben ja heute Englisch gelernt und deswegen kann man heute, ist die Weltsprache Englisch, man kann sich in Englisch weltweit unterhalten und so war das damals eben für den kleineren Raum Europa und Mittelmeerraum bis nach Afrika rüber und in den Nahen Osten. Dort war überall das Latein vorhanden und Latein wurde dann eben auch und war die Sprache der Gelehrten, sodass sich gerade eben auch Theologen untereinander der Calvin lebte in Genf und er schrieb sich mit dem Wycliffe in Oxford, England, Briefe auf Lateinisch. Der Wycliffe sprach kein Deutsch oder auch kein Französisch und Calvin kein Englisch, aber so war die Sprache der Gelehrten, der Theologen. War eben, oder auch der Theologen, wie ich schon sagte, Philosophen, Mediziner und der Rechtswissenschaftler, der Juristen war das Latein. Johannes Calvin, hatte ich eben gesagt, wann er lebte, er wirkte in Genf, hatte von da aus aber große weltweite Wirkung. Kleinen Moment mal. Ja, da hat das Telefon geklingelt, aber derjenige sagte nicht, was er wollte. So, war ich kurz gestört, jetzt kann es weitergehen. Johannes Calvin hatte ich erwähnt, im fünften Kapitel beschreibt Robert Slierden John Knox. Wer ist John Knox? Nie vorher gehört. John Knox ist der Reformator Schottlands gewesen. Ja, was weiß ich über Schottland? Ziemlich wenig, die tragen Röcke, ne? Schotten tragen Röcke und die trinken Whisky. Da kommt Johnny Walker her und sowas. John Knox hat gelebt 1514. Das ist ungefähr da geboren, als Luther seinen Thesenanschlag macht. Lebt dann bis 1572. Und die Schotten sind eben ein besonderes Völkchen. Und John Knox, ich verstehe jetzt erst den Hass, der heute noch zwischen
in Nordirland zwischen Katholiken und Protestanten herrscht. Das kann man eigentlich erst verstehen, wenn man so ein Buch hier gelesen hat, wie die katholische Kirche dort aufgetreten ist und wie sie versucht hat, eben die Wahrheit des Evangeliums durch geistlichen Machtmissbrauch zu unterdrücken. Was diese Reformatoren hier, diese Männer erleiden mussten, wie mit ihnen, was mit ihren Jüngern und Weggefährten passiert ist, wie erbarmungslos die hingerichtet wurden, verbrannt wurden, gehängt wurden, erschlagen wurden. Ja, das daraus kann man erkennen, wie sehr was für ein Hass da war. Ich muss noch mal eben was machen. Ja, und dann versteht man, dass also so ein Mann wie John Knox, dass der auch vor selbst vor, also bei, auch vor Gewalt nicht zurückschreckte. Die haben sich da eben auch dann verteidigt. Selbstverteidigung ist auch in meinen Augen erlaubt. Ja, wir müssen uns wir müssen uns nicht umbringen lassen als Christen. Wir dürfen, wir haben durchaus das Recht zur Selbstverteidigung. Es ist meine Gewissensentscheidung, ob ich die andere Wange auch hinhalte. Kurz vor seiner Kreuzigung sagt Jesus, wer kein Schwert hat, der besorge sich eins. Ne? Er sagt, ich werde euch, der Hirte wird gefangen genommen und die Schafe werden zerstreut. Und besorgt euch ein Schwert, sagt Jesus. Ne? Und da wird selten drüber gepredigt. Luther war ein Freund dieses sogenannten Hausschwerts. In seiner Zeit gab es keine Polizei und er sagte, du als Mann solltest ein Schwert neben der Tür stehen haben oder neben deinem Bett. Und wenn da Räuber einbrechen in dein Haus und deine Frau schänden, deine Kinder ermorden und dein Hab und Gut mitnehmen wollen, dann bist du als Mann gefragt, ergreif das Schwert und stell dich vor deine Frau und Kinder. Ja? Da werden wir dann, kann man ein bisschen drüber erzählen, über John Knox und die Schotten, wie sie mit der Bloody Mary, die war Königin von England zu dieser Zeit, wie sie da mit ihr, unter ihr zu leiden haben. Und auch in Schottland, ja, und die sind ganz schön handfest. Ansonsten wäre die Reformation in Schottland gescheitert. Die haben da, diese reformatorische Bewegung unter John Knox hat auch sich mit dem Schwert ihren Verfolgern in den Weg gestellt und die haben sich da gewehrt. Die haben sich nicht alle abmurksen lassen. Was man ja immer vielleicht so denkt von ne, Christen. Ne? Wenn man, es kann eine Gewissensentscheidung sein, dass man sagt, wir werden das nicht zulassen, dass die katholische Kirche uns umbringt und unsere Familien. Ja, und die machen das nur, die bringen uns um, die verbrennen uns auf dem Scheiterhaufen, weil wir die Wahrheit sagen und sie ihre Macht behalten wollen. Die missbrauchen das da alles, die rauben uns aus, die leben in Saus und Braus, die wollen uns, die nehmen unseren Zehnten, huren damit rum, ja. Saufen und fressen und haben goldene Gefäße und tolle Klöster. Das nehmen sie alles uns weg. Und wenn wir nicht zahlen können, dann kommen wir an den Pranger. Wir werden da angekettet, kommen ins Gefängnis. Und wenn wir sagen, was ihr da macht, ist falsch, dann bringen sie uns um. Also, und unsere Familien. Da kann man auch sagen, dass, dann, wenn die katholische, wenn dann diese katholische Obrigkeit, die das ja auch da war, wenn die dann mit Waffengewalt auf einen zukommt, kann ich verstehen, dass man sagt, wir stellen uns hier vor unsere Familien. Wir werden nicht dulden, dass ihr uns alle tötet. John Knox, Schottland. Das sechste Kapitel, wer hier noch beschrieben wird, in diesem ca. 360-seitigen Buch, also jedem dieser Reformatoren sind hier jeweils in einem Kapitel 60 Seiten gewidmet. Der sechste ist George Fox. Noch nie was, habe ich auch nie vorher gehört. George Fox ist eigentlich der Begründer der Quäker. Was ich über Quäker wusste, ist ja eher so ein bisschen lächerlich immer gewesen. Auch sogar, dass das Irrlehrer sein sollten. Die Quäker haben nach dem Zweiten Weltkrieg 1945 haben diese Care-Pakete nach Deutschland geschickt. Das war sehr, sehr lobenswert. Ich ging auf die Quäker zurück. Die verschickten dann Millionen von Paketen nach Deutschland. Jeden Monat. Und da war dann so, da war Trockenmilch drinne, Kekse, Büchsenfleisch, Bohnen und sowas, Reis. Und diese Care-Pakete haben vielen Deutschen
über die Nachkriegsjahre weggeholfen. Und das war, eine Bewegung der Quäker. Dass die Quäker ursprünglich in England entstanden waren, war mir auch neu. Jetzt gucke ich mal nach. Das war irgendwas mit 1600. 1624 wird dieser George Fox geboren. Alle Reformatoren gehen so mit circa, hatte ich schon erwähnt, mit circa 16 Jahren dann an irgendwelche Ausbildungsstätten, Universitäten, wo sie irgendwie mit dem Theologiestudium in Berührung kommen. George, ja, also das wäre so 1640 gewesen, fängt er an mit einer Ausbildung, und mit 20 Jahren fängt er dann schon, der George Fox, an, quasi in so einen Dienst einzutreten. Der predigt dann, er lebt bis 1691, also so fast bis 1700. Diese Zeitspanne deckt dieses Buch hier ab, 1330 bis 1691. Man kann also fast sagen, das sind, wenn wir mal 1300 sagen, bis 1700, dann sind das gut 700 Jahre. 700 Jahre christliche Geschichte, 700 Jahre lang Bemühungen der Reformation. Und ja, es war wirklich nötig. Und was da nötig war und wozu das geführt hat, das erfahrt ihr nach der nächsten Musik.

Diese Reformatoren haben alle viel gelitten. Manch einer hat, ja, der erste, der ja hier beschrieben wird, das war John Wycliffe, der wollte eben Priester werden. Ne? Und dann war er in einer Ausbildung und er hat sich mit den Gedanken von dem Kirchenvater Augustinus beschäftigt. Und er litt an dem, wie die Kirche war. Er litt an dem, wie seine Ausbildungsstätte war, dieses Oxford, wie seine Mitstudenten waren, wie die Priester waren. Er litt an den Bischöfen und weil das war nicht das, was das war nicht so, wie er sich das vorgestellt hat. Er hatte auch eben im Glauben Zuflucht gesucht zur Kirche und zu Gott. Und was er dann da entdeckte, das war ganz anders. Und dann forschte er eben, wie gesagt, erst in den Schriften des Kirchenvaters Augustinus und dann später in der Bibel selber. Und dann fand er, dass das irgendwie, dass da was anderes steht und dass eben dieses der ganze Missbrauch, dieses Leben im Saus und Braus mit Alkohol und mit Weibern, ne, bringt mir Wein und Huren, riefen viele Bischöfe, ja. Dass das eben nicht das reine und heilige Leben ist, was er sich da so eigentlich vorgestellt hat als Priester. Und was der Heilige Geist eben, der ist ja in dieser Welt und der mit der Kirche unterwegs sein sollte, auch den Menschen zuruft. Ja? Da ist ja irgendwas, da ist das in dieser Welt. Der Ruf Gottes, ja, Jesus hat gesagt, ich sende euch den Heiligen Geist. Ich lasse euch nicht alleine, ich schicke euch den Tröster. Und er wird euch in alle Wahrheit leiten. Und dieser Heilige Geist, der ist da. Und der ruft Menschen. Der sucht Menschen, der ruft Menschen in den Dienst. Und in Menschen ist eben dieser, in uns ist dieses, dieser, diese, diese Gewissheit der Ewigkeit. Weil wir, ist in uns. Wir haben das, weil wir das Ebenbild Gottes sind. Wir haben noch eine Erinnerung irgendwie. Und da ist eine Sehnsucht in uns nach Gott. Und wenn Menschen dann sich auf den Weg machen und Gott suchen, dann kann es dazu kommen, dass sie mit dem bestehenden System in Widerspruch geraten. Und das ist all diesen Reformatoren so ergangen. Und deswegen werden sie dann zu Reformatoren. Sie stellvertretend erleben sie und durchleiden sie das, was eigentlich ihren Mitmenschen genauso geht. Aber die können das nicht so ausdrücken, die können das nicht so in Worte fassen. Die sind sie unbewusst, die verstehen nicht die Zusammenhänge. Aber deswegen sucht, denke ich, Gott beruft Reformatoren, die stellvertretend für ihre Mitmenschen dann diese Prozesse durchmachen und dann als Hirten die Herde leiten können. Genauso hat Gott diesen Robert Slierden gesucht und berufen. Ja, seine Mutter war Bibelschülerin bei Oral Roberts an der Oral Roberts University. Und Großeltern, der Großvater war auch schon Prediger. Und er steht da also auch in der Tradition. Und ich hatte vorhin erzählt, dass ich ihn mal kurz getroffen habe. Das war nicht, dass ich damit wichtig machen will. Ich finde das toll, dass ich so einen wichtigen Menschen schon mal getroffen habe. Ja. Für mich war das sehr schön. Und der war so sympathisch, der Kerl. Entschuldigung. Er war so sympathisch. Er war so einfach, er war so direkt. Er kam da, nahm mich in den Arm. Und nach der Predigt, die hervorragend war, so frech, so anders. Ne? Nicht so ein frommes Gesülze. Der hatte so eine Power, der Typ. Den hat Gott, hier steht drin, schon mit 8 Jahren hat er ihm eine Offenbarung gegeben und dann schon zum Dienst berufen. Nachher predigt, sagt er, jetzt stehe ich gleich da hinten, ich habe da einen Bücherstand und eine Kasse, kommt zu mir, wenn ihr Bücher kaufen wollt, ich signiere die euch. Und es ist irgendwie keiner hingegangen. Ich bin hingegangen und ich habe da ein Buch gekauft und er hat mir sofort, er hat mir gleich da Psalm 27 reingeschrieben und das sprach mir so aus Herz, weil ich habe das ja erzählt, irgendwie fing an, meine Gemeinde sich gegen mich zu wenden. Ich wurde gemobbt von anderen Gemeindemitgliedern da, die irgendwie gehässig mir gegenüber waren, ohne Grund. Ja. Es war einer von der Straße, der kam, es war ein Obdachloser, der da aufgenommen wurde und der hat sich so fies mir gegenüber verhalten, er hatte einen Teufel
in seinen Nacken gemalt. Immer wenn er sich bückte oder wenn er den Kopf zum Gebet runternahm, dann wurde diese Teufelsfratze in seinem Nacken sichtbar, die ihm die Zunge rausstreckte. Und er hatte mich auf dem Kieker, der mochte mich nicht. Ja, und Roberts, also ich gehe da hin und ich mache den Kerl so gerne. Den hat Gott berufen, ja, und Gott sucht Reformatoren. Und ich glaube, Roberts Lehren hat damals eben auch was in mich reingelegt während dieser Predigt, die ja von seiner Kraft und Stärke und von seiner Frechheit, der ist recht respektlos und dafür ist er auch angeeckt in den USA. Und viele haben sich gefreut, dass er dann wann war das, 2005 oder so, dass er dann plötzlich ein homosexuelles Problem hatte. Ging dann durch die christliche Welt, dass er wurde aus dem Dienst rausgenommen, die haben ihn er war erst in Los Angeles, er wurde verfrachtet zu irgendeinem anderen Dienst und da verschwand er für ein, zwei Jahre. Seine ganze große Einrichtung, die er vorher in Costa Mesa bei Los Angeles aufgebaut hatte, wurde da dann von jemand anderem verwaltet und er verschwand. Und ich weiß jetzt nicht genau, wie der Fortgang der Geschichte war. Er tauchte jetzt, er ist jetzt, lebt jetzt in Florida. Vielleicht hat man ihm den Rat gegeben, dass er diese Sündenfuhl Los Angeles verlassen soll und die Ecke da auch mit San Francisco, wo die Hochburg der Homosexuellen ist, und dass er in das fromme Florida gehen soll. Das weiß ich nicht so genau, aber mir ging es ja eben darum, dass ich sagte, es war unter auch seinen Predigerkollegen in den USA, die neidisch auf ihm waren, haben ihn in die Hände geklatscht und das Maul sich darüber zerrissen, das geschieht ihm recht. Der hat das Maul so voll genommen, dieser Roberts Lierden, der war immer so frech und arrogant. Und er sagt, er war ein Outsider, der reinkam, und das haben viele ihm übel genommen. In den USA ist ein großer Wettbewerb darum, auch um das Geld und Aufmerksamkeit, wie viele Spender du hast und was für Spendensummen du einnimmst. Da gibt es so ein Ranking, und wenn du da wie viele Leute sich bei dir bekehren, bei Billy Graham oder so, den ich ja nicht so mag, der lebt ja nicht mehr. Da gibt es ein Ranking und eine große Eifersucht untereinander, wer auch dann zu Konferenzen eingeladen wird. Weil wenn, wie viel, das ist dann deine Bekehrungs, wie viele Bekehrungen du schon auf deinem Konto hast, wie viele sich bei dir bekehren. Danach wird dann auch ausgewählt, wer wird zu großen Konferenzen eingeladen, wer holt wie viel Spendengelder rein. Also da, ne, das ist ein großes Geschäft und hat viele, denke ich, auf einen ganz falschen Weg gebracht. Ihn hier nicht, aber man war da wohl auch eifersüchtig, weil da kommt ein Neuer rein und der nimmt uns eben Zuhörer und auch dann Spendengelder weg. Ja, das ist, so läuft das auch. So läuft es in den USA, in Deutschland auch. Auch hier gibt es so scharfe Diebe, die Christen einsammeln und klauen. Komm doch zu uns. Wir haben die richtige Lehre. Ne? Ja, ich habe das gerade erlebt hier persönlich. Scharfe Diebe. Man holt aus anderen Gemeinden, aus anderen Stallungen, Ställen, holt man sich Schafe, damit der eigene Stall voll wird, die Gemeinde sich füllt und damit eben auch finanzielle Einnahmen, Spendengelder, Zehnte und so weiter. Ne? Ich brauche eine Gedankenpause. Ein Schluck Wasser hilft da, ja, dass man mal die Zunge, den Gaumen benetzt und dass das Gehirn wieder bewässert wird. Ja, und der Heilige Geist sucht Reformatoren. Und der Robert Slierden hat sich da also hingesetzt und schreibt die Geschichte von diesen Sechsen hier auf. Und weil er, ich habe ja schon erwähnt, insgesamt 6 Bände, ihr könnt da noch über die Märtyrer erfahren in Band 5, glaube ich. Da ist zum Beispiel auch Bonhoeffer bestimmt gut drin beschrieben. Band 6 geht es um die Heilungsevangelisten der Neuzeit. Und der hat sich hier richtig Mühe gemacht, der Robert Slierden. Er beschreibt das spannend, unterhaltsam, man kann es relativ leicht lesen. Jeder Person werden hier so circa 60 Seiten gewidmet und man erfährt so eine Menge Hintergrundinformationen bekommt man. Und man kriegt wirklich auch ein Gefühl für die Zeit, ja, auch wenn es nur ein Überblick ist. Ich habe jetzt gerade, gestern war was, ein Krimi über, da lief, oder der spielte in Zürich, da in der Schweiz. Und durch das Lesen eben von Johannes Calvin, der ja in Genf wirkte,
ich habe da plötzlich so ein anderes Gefühl für gehabt. Ah, dachte, guck, da ist das, da, das ist, plötzlich habe ich ein ganz anderes Gefühl für die Schweiz. Oxford habe ich jetzt ein ganz anderes Bild von, ne? Weil John Wycliffe, er wurde damals mit Oxford und der guten Lehre dort in gleichgesetzt, der guten theologischen Lehre gleichgesetzt. Dort kommt die erste Bibelübersetzung aus dem Lateinischen in eine Nationalsprache, ins Englische hier in dem Fall, ja. Also ich kann das wirklich empfehlen, wer wissenshungrig ist, wer mehr über das, wer waren denn diese Menschen? Die Namen hat man zum Teil schon gehört und ich finde es einfach schöner, klug zu sein. Ja, mir tut das gut zu wissen jetzt, wer war Jan Hus da in der Tschechei? Der ist Luther vorangegangen, das wusste ich, ne? Ja. Mir tut das gut. Und mir tut es auch gut zu sehen, dass der gleiche Geist, der all diese Männer berufen hat und auch den Robert Slierden berufen hat, das hier aufzuschreiben, der hat mich berufen. Ich fühle mich mit all denen hier, die hier beschrieben werden, fühle ich mich eines Geistes. Das heißt nicht, dass ich mit all diesen Männern, die hier beschrieben werden oder auch mit Robert Slierden in jedem Punkt einer Meinung bin. Ja, da hat man dann eben auch einen verschiedenen, ist auch eine andere Zeit und ist auch erlaubt, dass man anders denkt oder auch schon weiter ist. Ich bin weiter als der Robert Slierden. Ja, Robert Slierden ist noch verhaftet im vollen Evangelium. Und das volle Evangelium ist eigentlich immer das, was dann diesen Reformationen das Genick bricht. Das volle Evangelium heißt, alle Welt ist auf dem Weg in die Hölle und sie brauchen eine persönliche Errettung. Das ist das volle Evangelium und das ist nicht das Evangelium der Bibel. Ja. Aber trotzdem fühle ich mich mit all diesen Männern hier verbunden durch denselben Geist, der uns alle berufen hat. Und wenn du jetzt sagst, oh, jetzt überhebst du dich aber, Stefan, was bildest du dir denn ein? Stehst du auf einer Ebene mit all diesen Reformatoren hier. Du bist eines, der gleiche Geist hat dich berufen. Bist du größenwahnsinnig? Warum denkst du so? Du bist auch von diesem Geist berufen. Und wenn du das nicht bist, wenn du dich auch in diesen Männern hier nicht wiedererkennst, in diesen Reformatoren, ja, dann glaubst du nicht an Jesus Christus. Dann ist derselbe eine Heilige Geist, der durch alle diese Männer der Reformation will, der die Wahrheit. Jesus sagt, ich bin die Wahrheit. Ja. Und ich steige mal ein bisschen genauer ein. Also es war ja eigentlich für alle die hier Beschriebenen, war ihr Auftrag eigentlich relativ einfach. Auch wenn er mit viel Leid verbunden war. Aber zu erkennen, dass das, was die katholische Kirche da ab 1330 oder die hieß ja damals noch gar nicht, also die römische Kirche, katholisch heißt allgemein. Katholikon heißt, glaube ich, das Allgemeine. Also die allgemeine Kirche, es gab ja keine andere. Es gab ja keine Kirche außerhalb der, außer der großen, eben der einen Kirche. Ne? Die hatte sich mal gespalten dann zwischen Rom und Konstantinopel. Aber ansonsten gab es da nur eine Kirche und diese eine Kirche, ja, die, da waren immer dann Einzelne, wie die habe ich erwähnt, ne, die haben dann die Dominikaner begründet, die Benediktiner, die Augustiner, gab es dann so einzelne Richtungen, die für sich selber das immer nochmal klarstellen wollten, was ist denn der christliche Glaube und dieses Zentrum wollen wir betonen und auch selber leben in diesen dann Klostergemeinschaften. Es war eigentlich für Wycliffe, für John Wycliffe, Jan Hus, Martin Luther, Johannes Calvin, John Knox und auch George Fox war es relativ einfach, das Verkehrte zu erkennen. Und ihre Kritik war, ne, die, das war, es war leicht zu formulieren. Es ist eben leicht zu kritisieren, dass Priester sollten keine Frauen, die in die Beichte kommen, zum Sex nötigen. Ja? Das ist eigentlich leicht zu erkennen, dass das eben nicht im Sinne Gottes ist, dass sich das nicht gehört innerhalb der Kirche. Ne? Ja? Und wenn man dann eben... wenn man eben sagt, der Gottesdienstbesucher sollte eben die Wahrheit wissen, wer Jesus ist und was er getan hat und eben nicht Ablassbriefe kaufen.
sollten eben wissen, dass wir durch Jesu Blut erkauft sind und dass, wenn wir glauben, gerecht sind. Das sollte der Gottesdienstbesucher wissen. Ja? Und das ist eigentlich auch noch leicht, das zu erkennen, dass das das Richtige ist und das, was die katholische Kirche gemacht hat, falsch war. Ich sage jetzt mal einfach halt immer katholische Kirche oder die römische Kirche damals, gab ja noch keine andere. Das war eigentlich relativ einfach. Da musste man gar nicht, wenn man also den Hintergrund kannte, man lebte in der Gesellschaft, man hatte Theologie studiert, man konnte lesen und las die Bibel. Ja, und so wie wir heute die Bibel lesen und vom Heiligen Geist erfüllt sind und der Heilige Geist führt uns eben in alle Wahrheit, dann ist das eigentlich nicht so schwer, das zu erkennen. So, und mit dieser ersten Grunderkenntnis mache ich jetzt kurz Pause. Ich kriege Musik.

0: In dieser Welt geht es ganz viel um Macht. Jesus spricht darüber, er sagt, ja, seht die Mächtigen an, ne? Seht die Mächtigen an, der Völker an, ja. Sie misshandeln das Volk, sie missbrauchen das Volk, sie rauben es aus. Und Jesus sagt, aber ihr sollt nicht so sein. Wer unter euch der Größte sein will, der soll aller Diener sein. Und deswegen wäscht er seinen Jüngern als Symbol die Füße. Er wäscht ihnen die Füße. Ja, aber die Mächtigen in der Welt, das sind die Könige, Nebukadnezar, römische Kaiser, heute auch, ich rede nicht von der deutschen Bundesregierung, die Zeiten haben sich verändert und da ist schon ein bisschen besser, auch wenn wir da Korruption sehen. Ne? Da gibt es dann Abgeordnete der CDU, die bereichern sich jetzt in so einer Krise, nehmen 600.000 Euro Vermittlungsgebühr für irgendwelche Geschäfte mit den Masken da, letzten März war das. Ja, und die sind dann zu Recht jetzt zurückgetreten und sind werden mit Schimpf und Schande davongejagt. Das ist gut so. Es gibt es aber immer noch, dass also da Menschen, die an der Macht sind, glauben, also dass sie sich durch diese Macht, dass sie die Macht missbrauchen und dass sie das zum eigenen Nutzen missbrauchen. Und so war das immer. Und die, was sich da eben im Namen Gottes von Rom aus für eine Macht verbreitete im damaligen Europa und dann auch da von da aus hinaus in die gesamte Welt durch die Seefahrernationen, ne, ging ja das dann mit den Spaniern und den Portugiesen und auch den Holländern und den Engländern, ging ja das Evangelium ging der christliche Glaube um die Welt und Rom hatte eine unglaubliche Macht. Ja, wenn man eben sagt, wenn du nicht tust, was wir dir sagen, ich bin hier der Papst, ich bin der Stellvertreter Gottes auf Erden. Ich sitze auf dem Thron Petri von Petrus. Ja, und ich bin unfehlbar. Und du musst das tun, was ich sage, ansonsten wirst du exkommuniziert und dann kommst du in die Hölle. Und du musst sowieso tun, was ich dir sage, ansonsten kommst du in die Hölle. Hölle, Hölle, Hölle. Hölle, Hölle, Hölle. Ne, und du musst, und dann, aber ich biete dir dann, wenn du aber Ablassbriefe kaufst, dann kannst du dein Schicksal im Jenseits vermindern. Und die Menschen haben immer waren geknechtet von der Angst, die Kirche verbreitet hat. Und das ist das, worunter eben die Reformatoren zuallererst leiden. Sie leiden unter dem Unrecht, das ihre eigene Kirche tut. Und darunter habe ich auch gelitten. Ja, man leidet, die Reformatoren litten unter dem, was sie selbst erlebten. Und daraus entsteht eigentlich aus dieser persönlichen Erfahrung von Unrecht, ja, von eben Missständen in ihrer Umgebung, im Kloster, in der Ausbildungsstätte oder dann eben im Dienst dann, da, wenn sie da die Prediger, Priesterkollegen, wie die mit den Menschen umgehen, dass die sich alles bezahlen lassen, da wird dann gesagt, wenn du das Kind musst du taufen lassen. Wenn das Kind nicht getauft wird, dann es könnte ja sterben. Und damals war eine hohe Kindersterblichkeit, weil es eben noch keine Impfungen gab. Und die Kinderkrankheiten, ich dachte auch immer so Kinderkrankheiten, gerade so als Kind, ne, Jugendlicher, ich habe da mal so gedacht, so Kinderkrankheiten sind nicht schlimm. Weil Kinder sind klein und Kinderkrankheiten sind auch klein. Ich hätte mir gar nie Gedanken gemacht, dass man an Masern irgendwie oder Mumps oder was ich da so hatte auch, dass das wirklich ernsthaft, dass man daran sterben könnte oder bleibende Schäden zurückbehält. Ne, man hat ja auch, sind ja auch als Kinder schon geimpft worden, aber gegen Diphtherie und andere schwere Erkrankungen. Aber für mich waren ja Kinderkrankheiten, ist ja nicht so schlimm, das sind ja nur Kinderkrankheiten. Wenn ich aber hier in diese Bücher hier lese, was die da weggestorben sind, ne? Zum Teil die Hälfte bis zwei Drittel der Kinder sind an Krankheiten gestorben, an Kinderkrankheiten gestorben. Und du musstest getauft werden. Wenn du nicht getauft warst, dann kamst du nicht in den Himmel. Und dann hieß es dann hatten arme Bauern, die hatten viele Kinder, ne? Es gab keine Verhütungsmittel. Jedes Mal, wenn man Lust auf Sex hatte, dann alle 9 Monate, einmal im Jahr konnte ein Kind zur Welt kommen. Aber die Taufe für das Kind, die musstest du bezahlen beim Priester. Die Taufe hat er nicht so gemacht. Da musstest du ihm dafür was geben. Und wenn du das nicht hattest, dann hat er gesagt, dann taufe ich das Kind nicht. Und wenn das Kind dann stirbt, bevor es getauft wird, dann kann es halt nicht in den Himmel kommen. Da haben sich dann Menschen verschuldet. Also das war ein gutes Geschäft. Ne? Alle Aufgaben, die der Priester im Namen der Kirche eben machte und die musstest du durchführen für dein eigenes Heil und das Heil deiner Familie. Taufe, Hochzeit, Beerdigungen, dann wurden Lesungen, ne, oder Gebete musstest du kaufen, alles sowas. Das hat alles Geld gekostet. Also die Kirche hat da gut Geld eingenommen für ihre Dienstleistungen. Und ob die eben gerechtfertigt waren, das steht eben in Frage. Und diese Fragen stellten die Reformatoren und stellten das nicht nur in Frage, sondern widersprachen dem und sagten, das ist eine Frechheit, was ihr hier tut. Ne? Ja, und ihr, die ungebildeten Menschen, ihr raubt die aus. Ne? Ihr nehmt für jeden Scheiß, nehmt ihr Geld und ihr macht ihnen ein schlechtes Gewissen, ihr macht ihnen Angst mit der Hölle und der Ewigkeit und ihr, ja, das ist geistlicher Missbrauch. Das war so der, das ist eigentlich für alle Reformatoren, sechs, die ich hier im Buch vorliegen habe, war das der Anlass für ihr Handeln und ihr Aufbegehren oder ihren Streit, den sie dann hatten mit der bestehenden religiösen Leiterschaft. Und das war in dem Fall die römische Kirche. Ja. Und die haben natürlich ihre Position verteidigt, weil die saßen natürlich an den die Pfründe, sagt man, ne? Aber ich will nicht immer so in, ich möchte eigentlich nicht, mich mir es abgewöhnen, immer so in so, ja, in solchen vielen Metaphern zu reden, weil hat mal einer gesagt, die deutsche Sprache wäre die genaueste Sprache der Welt. Wenn ich mich mit den Indern zum Beispiel unterhalte, dann merke ich, dass wir ganz viel in Bildern und Metaphern reden, wir Deutschen, die natürlich unter uns oder den Gleichaltrigen dann bekannt sind, aber dann schon über die verschiedenen Altersstufen hin nicht mehr so. Ja, die jüngeren Leute, die, wenn ich da von Pfründen rede, die wissen gar nicht, was redet denn der da? Und wenn ich das ins Englische übersetzen soll, dann wird es auch schwierig. Und dann merke ich, dass das auch hinderlich ist, dieses der häufige Gebrauch von Metaphern, Bildern, in denen man redet. Sondern, ja, wie sagt man das besser? An den Fleischtöpfen haben die gesessen. Das ist auch wieder ein Bild aus der Bibel, auch wieder ein Bild. Ne? Die saßen an den Fleischtöpfen Ägyptens, die Juden, damals die Israeliten, bevor sie eben dann ins verheißene Land auszogen mit Mose. Aber wie sagt man das dann besser? Die hatten den Nutzen davon. Ne? Also die katholische Kirche hatte einen Machtapparat aufgebaut von Rom aus über ganz Europa. Erst waren tolle Leute unterwegs, die missioniert haben, die den Menschen den Glauben gebracht haben. Aber auf ihrem Fuße folgten dann Verwalter. Ja? Und die haben eine große Verwaltung aufgebaut über ganz Europa und das war der Kirchenapparat. Dann eben mit Zehntenabgaben und diesen Ordnungen, die ich da eben so erzählt habe, auch musstest für Taufe bezahlen. Und dann Verhaltensvorschriften und wenn du das nicht eingehalten hast, dann wurdest du eben aus der Gemeinschaft ausgeschlossen, exkommuniziert, bis hin zu solchen Sachen, dass da eben so eine, die Inquisition gab, das ist eine Behörde, die es heute noch gibt, die heißt heute, das ist die Kongregation für Glaubensfragen und die wachen über die Reinheit der Lehre, ja. Und das ist auch gut und da sollten wir, das, wenn man das richtig tut und das mache ich in gewisser Weise auch, also ich bin hier auch ein Inquisitor, ja, wir sollten immer über die Reinheit der Lehre wachen. Jetzt habe ich den Faden verloren, dann machen wir mal auf Pause. Ja, es wurde ein Machtapparat aufgebaut über ganz Europa, der dann eben, der mehr und mehr den Glauben einsperrte und dazu führte, dass eben auch so Erneuerungsbewegungen, der Glaube erstickte unter diesem Machtapparat der römischen Kirche.
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Naja, wenn man solche Sprüche raushaut, dass man selbst auch ein Inquisitor ist, da muss man sich nicht wundern, dass dann man plötzlich dass einem der Faden reißt, man nicht mehr weiß, was man eigentlich sagen wollte. Ja, ne, Inquisition. Die Inquisition heißt heute, das ist die Kongregation zur Reinerhaltung des Glaubens. Und ja, das ist ja, das ist natürlich eine erstmal eine richtige gute Sache. Und das wollte ich ja damit sagen. Auch daran bin ich beteiligt, weil ja, den Glauben reinhalten. Darum geht es auch heute, wenn wir also heute da predigen, dass alle Menschen auf dem Weg sind in die ewige Verdammnis und dass wir sie retten müssen, dann sage ich, das ist eine Irrlehre, das ist falsch. Das war die Lausanner-Bewegung, Lausanner-Erklärung. Die hat das mit, die hat das 1970 irgendwann formuliert. Aber das ist das, was, das geht zurück bis in die Zeit von Luther und Calvin. Eine Fehlinterpretation des Evangeliums. Die haben das so gelesen. Die verstehen, dass man, ne, aber die haben das so verstanden und ich sage, das ist falsch und in dem Sinne sehe ich mich hier auch als ja, Inquisitor. Ne? Ist doch lustig. Naja, die Inquisition war da, hier zur Zeit zum Beispiel von John Wycliffe, die war aber anders drauf. Ne? Wenn du da Kritik an der Kirche geübt hast, dann machten die einen Scheiterhaufen. Was ist ein Scheiterhaufen? Das ist ein Holzscheite. Du wurdest da, stand dann so ein Pfahl, so ein Baumstamm, so ähnlich wie, hab mir das mal angeguckt, wie das wohl so ein Kreuz zu Jesus seiner Zeit wirklich ausgesehen hat. Das war ein runder Holzstamm, ne? So wie man das auf Segelschiffen auch hatte, so ein Mast. Vielleicht 20, 30 Zentimeter Durchmesser, gar nicht so lang, 2 Meter, 2 Meter 50. Und dann hat der stand immer da, wo gekreuzigt wurde, und dann wurdest du an den Querbalken oben gebunden. Der hatte so 1,80 Meter Breite, ungefähr selber Durchmesser, auch so 30 Zentimeter. Und der wurde eingehängt. Ne? Oben war so ein Zapfen. Und du wurdest an dieses Querholz gebunden und dann dahin gehängt. Und weil du an deinen Händen hingst, die mussten gar nicht unbedingt durchgenagelt sein, nur angebunden, du erstickst, weil du kriegst keine Luft, wenn du. Du kannst kaum atmen, wenn du an deinen Händen hängst. Da an dem, ne, Handgelenk festgebunden. Manchmal hat man Nägel benutzt, manchmal auch nicht. Und genauso wurde verbrannt. Ne, das war dann auch so ein Pfahl. Da wurdest du mit Ketten dran festgemacht. Da konntest du nicht mehr weglaufen. Und dann hat man um deine Füße herum hat man erst so Reisig, also dünne Äste und dann größere Holzscheite drumherum gepackt. Und hat man das angezündet und dann verbranntest du, ne? Stirbst an der Hitze. Das furchtbarste, wohl der furchtbarste Tod, den man sich vorstellen kann. Und das hat die Inquisition gemacht. Das hat also Rom gemacht. Die römische Kirche verbrannte alle diejenigen, die gegen die Kirche aufstanden und dann eben dem Machtapparat da den Nutzen

Ne? Das ist die Geldeinnahmen. Man saß fest im Sattel, man hatte seine Position, man war geachtet, man hatte ein monatliches Einkommen, man musste nicht schwer arbeiten gehen wie die Bauern auf dem Felde, sondern du konntest, wie das auch Jesus sagt, ihr tragt gerne lange Gewänder, ne? Sitzt gerne bei den Festen vorne in der ersten Reihe. Du warst geachtet, alle hatten Angst vor dir, du konntest den Menschen sagen, wo es lang geht. Konntest sie auspeitschen lassen, ne? Und wenn dann welche kamen, die sagten, Moment, das ist nicht richtig, was ihr hier tut. Jesus sagt, wir sollen aller Diener sein und nicht über die Menschen herrschen. Dann war denen das natürlich nicht recht. Und über ganz Europa hatte die Kirche ihren Machtapparat aufgebaut. Und dann kommen solche Leute wie John Wycliffe, Jan Hus, Martin Luther und die sagen, die üben Kritik. Und dann hat man ihnen gezeigt, was die schlimmste Art des Todes zur Abstreckung. Wir werden euch verbrennen, wenn ihr das weiterhin den Mund aufmacht. Ihr werdet damit keinen Erfolg haben. Wir verbrennen euch. Das war damals die Inquisition. So sah das aus. Und trotzdem hat der Heilige Geist eben immer wieder, er betreibt das Werk der Errettung der Menschheit. Darum geht es ja. Es geht um die Freiheit der Menschen, das Wohl, Heil. Erlösung. Erlösung, Erlösung, Erlösung heißt eben Erlösung von Unfreiheiten, von Knechtschaft. Ja, von Knechtschaft eben auch der Kirche, ja, die sich dann ja verbunden hatte mit Königen. Könige mussten dann das Richtige erzählen, dann konnten sie Könige werden. In vielen Staaten Europas zahlten Könige eine Pacht dafür, dass sie König sein durften an Rom, an die römische Kirche. Du warst König oder nicht König, du warst König von Roms Gnaden. Ja, nicht von Gottes Gnaden, sondern Rom hat dann eben dir die Gnade gegeben. Dafür musstest du bezahlen, dafür, dass du dann dass du als König gekrönt wurdest in Burgund, in ich weiß nicht wo, ne? Eben in ganz Europa, in Ungarn. Ja, und dann kommen dann solche so Besserwisser an hier, so Sturköppe wie diese Reformatoren und die bringen sich das Lesen bei. Die kommen mit 16 oder mit 10 Jahren kommen die in die Schule und du hast dann in der Schule eben Latein gelernt. Das war die damaligen, das waren Lat wenn du in die Schule gingst, du hast da nicht Deutsch gelernt und nicht malen und nicht irgendwas, was heute so in der Grundschule gelernt wird, sondern deswegen ging es ja auch erst mit 10 Jahren dahin und dann lerntest du Latein. Und das waren dann die Voraussetzungen, wenn du diese Lateinschulen besucht hattest, die waren meistens in den Klöstern, wo du auch dann schon vielleicht angegrapscht wurdest von den Mönchen. Wird da auch bessere gegeben haben. War ja, ne, das, die August, es waren ja dann Benediktiner, waren alles schon Reformbewegungen, dass man das eben noch wieder mal ernst nehmen wollte, die Gedanken Christi. Und dann gingst du auf eine Universität und dann fingst du an, zum Beispiel Theologie zu studieren, wie dieser John Wycliffe hier in Oxford. Oxford liegt unten da an der Südküste von England. Ne? Ja, da kommen dann solche Spinner und die können lesen und die lesen dann in Latein die Bibel und dann stellen sie fest, Moment mal, also und dann kommt der Heilige Geist dazu und der macht das lebendig und sagt, aha, so sollte Christsein sein. So war Jesus. Und das ist dann natürlich eine, ne, und aber die Kirche sieht so aus. Und dann kommt eine Ernsthaftigkeit rein, weil Gott eben dieses Erlösungswerk, dass der Vater im Himmel mit seinem Sohn hier auf der Erde bewirkt hat, dass er das pflegt. Ja, der passt darauf auf. Und dann geht es eben dann wendet sich der Heilige Geist gegen die Kirche, gegen das bestehende System. Ja, und dann werden das dann quer, dann werden diese Querköpfe, diese Auserwählten, die werden dann zu Reformatoren. Kleinen Moment mal.

Ja, ihr habt eben Klopfen gehört. Da hat es bei mir am Fenster gebollert und der Glaubensbruder Volker ist hier vorbeigeschneit. Ja, da hab ich jetzt eben mal mit ihm eine Tasse Kaffee getrunken, dass meine Aufnahme hier unterbrochen. Ist ja, ne, schön, wenn mal ein Freund vorbeischaut, auch unangemeldet. Der weiß ja auch nicht, dass er mich jetzt hier gerade in dieser Arbeit unterbricht oder stört. Er selber kam von einem Arbeitseinsatz und der war beendet und deswegen hat er auf dem Rückweg mal einen Abstecher bei mir hier gemacht. Schön, dass du da warst, Volker. Jetzt haben wir eine Tasse Kaffee getrunken und ein paar Kekse gegessen, ein bisschen gequatscht und dann habe ich ihn leider jetzt verabschieden müssen, weil sonst werde ich hier zu müde, um hier noch was zu Ende zu bringen. Ja, Volker fragt auch, was habe ich denn schon so erzählt? Und mal, ich hör dir die Sendung an, wirst du dann sehen, kann ich jetzt nicht. Ich generalisiere dieses Buch und gebe da Versuch, da mal Überblick zu geben. Und naja, das Ergebnis wird dann hier ja am Ende hörbar sein. Ja, ich hatte eben erzählt über eben die Reformatoren und die Querköpfe, ja. 360 Seiten, ich kann ja jetzt nur wiedergeben, hat das Buch, ich kann ja nur wiedergeben, was da jetzt bei mir hängen geblieben ist, was für mich wirklich interessant war. Eben, ich will ja jetzt hier auch keine Zusammenfassung von jedem einzelnen Kapitel geben, sondern in gewisser Weise, wozu mich dieses Buch inspiriert hat, und das habe ich ja schon zum Teil mitgeteilt, die Gedanken. Zum einen, dass ich mich eben mit Robert Slierden, dem Autor dieses Buches, stark verbunden fühle und allen hier sechs beschriebenen Reformatoren, dass ich mit denen eines Geistes bin. Ich fühle mich wirklich allen verbunden, vom Heiligen Geist getrieben zu sein. Reformation, eine Reinhaltung des Glaubens anzustreben und Missbrauch eben abzustellen, dass man das Missbrauch abgestellt wird. Da haben sich all diese Leute hier große Mühe gegeben und sie haben damit viele Probleme dann eben mit dem bestehenden System bekommen, mit den bestehenden Kirchen. Ja, das war am Anfang die große römische Kirche, aber wenn Johannes Calvin da in der Schweiz, er ist ein Begründer des Calvinismus, der sich dann über auch Frankreich, Niederlande, Großbritannien bis in die USA ausbreitet. Der George Fox zum Beispiel, der ja dann 1619, habe ich gesagt, als Reformator auftritt. ich schaue das eben nochmal. John Fox, 1624 wird er geboren. Er tritt so mit 20 Jahren, relativ jung, tritt er als Reformator quasi auf. Der hat sich mit der calvinistischen Kirche rumzuschlagen. Die war inzwischen eine der bestimmenden Kräfte geworden in England, ja. Und die waren nicht besser, kein Stück besser als die römische Kirche. Ja, Calvin, ein Reformator, seine Lehre, alles was er tut, erstarrt so stark, dass das Leben weicht. Die calvinistische Kirche war genauso schlimm wie die römische. Ein System von Macht, wo man auch Posten hat, gut bezahlte Predigerposten. Der Calvin hat es in meinen Augen, der war zu kleinkariert. Robert Slierden lobt ihn zwar gerade für seine, weil er so strukturiert ist. Calvin organisiert alles durch. Außenstehende haben da das damalige Genf als einen christlichen Gottesstaat beschrieben. Es wurde Tanz verboten in Musik und Tanz in Schenken und Wirtsstuben, durfte es auf Hochzeiten nicht mehr tanzen. Calvin hat dann quasi die ganze Stadt Genf hat er so in Hauskreise organisiert und Prediger eingesetzt, die dann aber auch, die überwacht wurden, mussten sich einer Überprüfung unterziehen, ob sie denn noch auf dem richtigen Wege sind. Das mag am Anfang alles richtig gewesen sein, auf lange Sicht war es irgendwie alles auch so kleinkariert,
dass es das Leben erstickt hat. Und damit hat dann der George Fox da so circa um 1644, 1650 zu tun. Er muss sich durchsetzen gegen die calvinistische Kirche. Ich hatte es anfangs schon erwähnt, dass also eigentlich keine Reformbewegung überlebt groß ihren Reformator. Mit den Reformatoren sterben eigentlich diese Reformbewegungen. Und zum einen, weil, wenn wir an den Anfang dieses Buches hier schauen, Wycliffe und so weiter, weil da ein Teufel ist. Ne? Der Teufel, er ist der Vater der Lüge und der Menschenmörder von Anfang an und er ist der Fürst dieser Welt immer noch. Auch wenn er besiegt ist durch Jesus am Kreuz, aber es ist unsere Aufgabe, unsere missliche Lage, dass wir gegen diesen Teufel, gegen diesen Satan ankämpfen müssen. Und die Wahrheit muss das Gebiet der Lüge erobern. Das war von Anfang an, also das Evangelium von Jesus Christus ging hinaus in die Welt. Von Jerusalem aus breitete sich das aus, eben dann im Römischen Reich und dann eben auch durch die Zeit bis heute hin. Und wir sind immer damit konfrontiert, dass sich Lügen aufmachen, dass sich Lügen drunter mischen, unter das Evangelium, das nicht gut gepredigt wird, nicht rein gepredigt wird. Dass Paulus sagt, es werden eben Antichristen aus unseren eigenen Reihen kommen und sie werden die Herde verwüsten, ne, werden wie Wölfe eindringen in die Herde, das, aus unseren eigenen Reihen, das sagt Paulus. Der Antichrist kommt aus unseren eigenen Reihen. Da musste ich mal Licht anmachen. Ja, der Antichrist wird auch aus unseren, kommt aus unseren eigenen Reihen. Und die Antichristen sind schon viele aufgestanden, sagt Paulus. Sie kamen aus unseren Reihen, aber sie waren nicht von uns. Und ich sagte eben mit Volker, besprachen wir, wenn du einen Garten hast, du hast einen schön angelegten Garten und da wachsen Büsche, Bäume und Blumen und einen Bodendecker, Stauden. Jetzt kommen die Osterglocken raus, ne, und die Tulpen. Du musst aber immer mal wieder du musst wirklich dich um deinen Garten kümmern. Wenn du dich im Garten wächst, wächst immer auch Unkraut. Da kommen Ahornsamen von benachbarten großen Bäumen angeflogen und die Wurzeln über den Winter. Und dann kommen die und das sind dann schon im Frühjahr kleine Bäume. Und wenn du die wachsen lässt, im Herbst sind das schon einen Meter hohe Bäume. Und in ein paar Jahren hast du dann da Riesen im Garten stehen. Wenn du dir das nicht willst, dann musst du dich darum kümmern. Wenn diese Sämlinge da nach dem Winter, jetzt im Frühling, so April, da musst du da rumgehen, auf den Knien rumrutschen und musst die ausreißen. Wenn du das nicht machst, dann ist irgendwann in deinem Garten wachsen Sachen, die willst du da nicht haben. Ne? Und Bäume können so groß werden, wir können umkippen und dein Haus beschädigen oder dir Schattenwurf machen, dass da es nicht mehr schön ist. Also man muss sich um den Garten, den man hat, muss man sich kümmern. Man kann da nicht einfach alles wachsen lassen. Das geht so nicht. Und so ist das auch mit dem Reich Gottes, mit unseren Gemeinden. Und das kann man aus der Geschichte eben sehen, von Jesus bis heute. Über all diese Bewegungen auch schon in der römischen Kirche. Nochmal Augustinus, Dominikaner, Benediktiner und so weiter, Franziskaner. Das waren immer auch schon Reformbewegungen vor der Zeit der Reformatoren, die ich hier heute vorstelle. Das sind alles Leute, die sind eben in diesem Garten Gottes. Ja, da ist nicht mehr der Paradiesgarten, aber das Reich Gottes, das durch Jesus und den Heiligen Geist gekommen ist. Immer wieder müssen Menschen in diesen Garten gehen und sie müssen da Unkraut jäten. Man muss ausreißen. Damit der Garten reingehalten wird von falschen Lehren, falschen Entwicklungen, immer wieder falsche Entwicklungen. Und das kann man auch hier sehen, von Wycliffe angefangen bis hin dann zu diesem George Fox. George Fox, wie gesagt, leidet unter den Calvinisten. Ja, 360 Seiten, 6 Lebensgeschichten. Ich werde noch ein bisschen auszugsweise erzählen. Ja, der George Fox, wirklich interessante Sache, Begründer der Quäker. Das kommt vom englischen Wort to quake, ja, also das heißt beben, zittern, schütteln. Und ich wusste, dass diese Quäker, dass die dafür bekannt waren, dass sie in ihren Versammlungen auf den Heiligen Geist warteten. Und das machte sich dadurch bemerkbar, dass die anfingen so zu zittern und zu schütteln, wie wir das auch vielleicht aus unseren Gottesdiensten schon mal kennengelernt haben.
wenn ich mir das angucke, die Geschichte, ich bin davon überzeugt, dass das wirklich eine reine Lehre war und gute wiedergeborene Christen. Ich habe hier in der Lehre und in dem, was ich über George Knox lese, da habe ich keinerlei, finde ich, habe ich nehme ich keinerlei Anstoß dran, was da so war. Er war ein merkwürdiges Kind, dieser George Fox, der schottische, der heißt so ähnlich, der schottische Reformator John Knox. Jetzt sind wir bei dem George Fox. Der war ein merkwürdiges Kind. Er war anders als die anderen Kinder. Die anderen Kinder machten gerne Streiche, spielten den ganzen Tag, taten sich wichtig. Ne? Und George Fox sah das so alles und es gefiel ihm nicht. Er wollte nicht mitmachen, Nachbarn ärgern, Streiche, Unsinn machen. Mit 12 Jahren hatte er gesehen, hat er für sich beschlossen gehabt, dass er mit Alkohol aufpassen will, weil er sah, dass die Menschen sich bis zur Besinnungslosigkeit mit Bier, Alkohol und so weiter, mit Schnaps, Wein betrunken haben und er wollte das nicht. Andere sah er, die fraßen wie Schweine, wurden fett und krank. Mit 12 hat er bestimmte Lebensgrundsätze für sich beschlossen, die er sein ganzes Leben einhielt, genügsam zu sein. Und Unsinn und so Albernheiten, das war ihm alles fremd. Andere Kinder mochten ihn nicht, er wurde gemobbt in der Schule. Aber er guckte sich die Leute sehr genau an, war sehr früh sehr ernsthaft. Ja, was meine Eltern über mich sagten, der Stefan, der war schon so früh so vernünftig. Also ich sehe da gewisse Parallelen und ich dachte vorhin so, so viele Menschen halten so viel von sich selber. Ne? Die machen, ne? Ja, da werden dann jetzt gerade, können eben so viele ihren Narzissmus nicht ausleben in dieser Krise, auch Corona-Krise. Man kann nicht im Eiscafé in der Sonne sitzen, sich die Sonnenbrille in die Haare stecken und da wichtig rumsitzen. Das geht alles nicht. Den Leuten fehlt auch dann eben ihre Bühne des Auftritts. Und Die meisten Menschen wollen was Besonderes sein und sind dann alle gleich. Und dann gibt es Menschen, die sehen das und sagen, guck mal, die wollen alle was Besonderes sein und sind alle gleich. Und die das dann, die sind wirklich ein bisschen anders, obwohl sie gar nicht viel von sich halten. Und die werden dann von denen, die viel von sich halten, gemobbt. Aber diese Menschen, die nicht viel von sich halten, die an dem bösen Treiben der Welt nicht mitmachen, die eben auch keine eigene Karriere machen, Karriereleute, die haben eben, die haben ganz oft, die haben einen starken Willen und ja, ein Ego, sind egoistisch und die wissen, die haben einen Instinkt dafür, was man tun muss, um nach vorne zu kommen. Ja, und wie man, ja, ihre ganze Klugheit wird dazu aufgewandt, andere hinter sich zu lassen, auszustechen und eben selber an die Spitze zu kommen. Das ist Bosheit und deswegen wird eben diese Welt so von Bosheit bestimmt und dann sammelt sich das Geld und die Macht eben in bestimmten Positionen und dann auch Institutionen, wie damals in der Kirche, ist immer dasselbe. Ne? Ja, das ist eben der Mensch ist böse und er sucht in seinem Narzissmus, in seiner Selbstliebe, sucht er das, den eigenen Vorteil und ja. Und deswegen müssen wir auch nicht damit anfangen, erstmal uns selbst zu lieben. Denn die Menschen tun das. Und deswegen hat Jesus gesagt, liebe deine Nächsten wie dich selbst. Weil die Menschen lieben sich selber. Die lieben sich alle selber. Und wenn die Nächsten so lieben würden, wie sie sich selber ja sowieso schon lieben, dann wäre das Gleichberechtigung zwischen mir und dem Nächsten. Aber es ist nicht so. Die Menschen lieben alle sich selber und erstmal komme ich und du kommst noch lange nicht. So sind die Menschen, das ist eben das gefallene Wesen der Menschen und deswegen ist eben Jesus so anders. Und dieser Jesus, ja, der war hier auf der Erde und der Heilige Geist zeugt von ihm. Der zeugt von ihm und dieser Heilige Geist ist es auch, der mich hier treibt, das hier so zu erzählen, dieses Buch zu lesen von den anderen, die auch von diesem Geist getrieben worden und Das soll durch die Wiedergeburt behoben werden, dieser Fehler, ja, an uns Menschen. Diese Bosheit,
Wir sollen von neuem geboren werden, damit wir ein besserer Menschen sind, ein neues Herz bekommen. Das Herz von Jesus. Ja, sein Herz, er will uns sein Herz geben und dann wird diese Welt ein besserer Ort. Und und alle diese Reformatoren haben daran mitgearbeitet. Sie haben dafür gewirkt, dass das passieren kann. Und anfangs war es relativ einfach für Reformatoren, habe ich vorhin schon angesprochen. Die Ausnutzung der Mitmenschen durch Priester, Mönche, Bischöfe und so weiter, durch die römische Kirche, dass das nicht richtig war, das war relativ leicht zu erkennen. Heute ist es eigentlich viel schwieriger und auch für John Knox war es schon vielleicht nicht mehr ganz so, für George Fox, der hier Begründer der Quäker, war es auch nicht mehr ganz so einfach zu sehen, was da so falsch läuft. Aber weil er so ein komisches Kind war und so ernsthaft war und sich eben, er mochte die Menschen nicht. Die soffen, die prügelten sich, das, die Macht waren, ja, so Fußballspielen wie heute oder Wetten und Boxwettkämpfe, das war alles nicht sein Ding. Er verachtete die Menschen auch dafür, weil sie so waren, wie sie waren. Er wollte mit denen auch nichts zu tun haben. Und mit 16 Jahren verlässt er sein Elternhaus, der George Fox, mit 16 Jahren verlässt er sein Elternhaus und zieht war auch ein paar Jahre auf einer Lateinschule, hatte Latein gelernt. Und weil er auf der Suche war nach Gott und nach Jesus und nach dem, was das Reich Gottes bedeutet, macht er sich ganz alleine auf den Weg und durchzieht England und besucht bestimmte Prediger, von denen er gehört hatte, um mit denen zu reden, um von ihnen zu erfahren, wie ist das mit Gott? Was ist da? Die ganze Geschichte mit Jesus. Also er war auf der Suche. Und er lässt sich von dem Geld, was er verdient hatte, als, glaube ich, war Schuhmacher-Lehrling, er lässt sich dann eine lederne Hose und eine Lederjacke machen und die zieht er an, dauerhaft, das kann nicht kaputt gehen, ist regenfest. Und er lässt sich einen bestimmten Hut machen, den er nie absetzt und zieht durch die Gegend und redet mit all diesen Pastoren. Er zieht bis hoch nach Schottland und bis nach London und kommt wieder und die geben alle nur komische Ratschläge. Er soll Tabak rauchen, das würde ihn beruhigen und wenn er mal schlecht drauf ist, soll er Alkohol trinken. Am besten soll er sich eine Freundin besorgen und heiraten. Das würde auch seine innere Unruhe stillen. Von Bibellesen, da wird ihm abgeraten und er kommt vollkommen unbefriedigt wieder von diesem Ausflug, den er da macht. Kommt zu seinen Eltern zurück und er weiß, er hat irgendwann ein Ereignis, wo er eine Stimme hört und die ihm sagt, so wie Mose, ich bin der Gott, dein Herr und ich werde dir den Weg weisen. Und auf diese Art und Weise, er erkennt, dass ihm die Antworten, die er braucht, kein Mensch geben kann, sondern nur Gott. Und dann geht er zu seinen Eltern zurück und ich glaube, er fängt mit dieser Ausbildung nochmal da, er macht die zu Ende und geht diesen Weg und so fängt er an, dass Gott ihn führt, dass Jesus ihm, der Heilige Geist ihn führt. Und ja, er fängt dann die Geistestaufe und er wird zu einem richtig großen Propheten, kann man sagen. Menschen in seiner, es ist wie in den Tagen von Petrus und Paulus, dass Menschen, die mit ihm ein Stück gehen, oder eine Weile bei ihm wohnen, dass die von schweren Krankheiten genesen. Er entdeckt die Krankenheilung, er legt anderen Menschen die Hände auf. Er treibt Dämonen aus. Der erste von diesen Reformatoren von 1330 bis 1690, ne, das ist der erste von denen, die die Geistesgaben anwenden. Bei den anderen ging es, wie schon erwähnt, noch eher um viel einfachere Grundlagen, dass man eben so eine persönliche, weg von den Fehlern der römischen Kirche, von dem Machtmissbrauch, Geldmissbrauch und so weiter hin zu einer persönlichen Beziehung und in George Fox manifestiert sich das, was ich als Christsein kennengelernt habe. Eigentlich war der ein charismatischer Christ, der war ein Charismatiker. Ja? Also ja, die Charismen sind ja die Geistesgaben. Das ist das, was im Markus-Evangelium Kapitel 16 ab Vers 15 steht. Da sagt Jesus, die an mich glauben, wird man daran erkennen, dass sie in neuen Zungen reden. Dämonen austreiben, Kranken die Hände auflegen, Tote auferwecken und wenn sie etwas Tödliches trinken, dann wird es ihnen nicht schaden. Das sind die sogenannten Gnadengaben oder Charismen auf Lateinisch.
Und das ist ja das Charakteristikum das ist das Merkmal, woran man charismatische Christen, charismatische Gemeinden erkennt, dass sie diese Dinge praktizieren, auch heute noch. Ne? Aus mir wurden Dämonen ausgetrieben. Man hat mir die Hände aufgelegt, dass ich gesund werde. Ich habe diese Zungenrede empfangen. Und damit kommt auch dann prophetische Eindrücke. Und dieser George Fox steht da genau in der Tradition. Ich würde mich dann auch, könnte mich, ich, ich mich auch als Quäker bezeichnen. To quake, wie gesagt, von schütteln. Aber die sagten auch, dass er drohte den Kirchen, den Bischöfen, die mit ihm da zu tun hatten, er drohte denen oder auch der Obrigkeit, sie sollten vor dem Wort Gottes zittern. Und das ist wohl auch eine Erklärung, warum die also Zitterer genannt wurden. Quäker, Zitterer. Weil sie dafür standen, dass sie das Wort Gottes ganz, ganz ernst nahmen und zitterten vor dem Wort Gottes. Und sie wussten, sie werden eines Tages in das jüngste Gericht kommen und Gott wird sie richten. Und die Quäker waren als sehr ehrliche Leute bekannt, auch heute noch. George Fox hatte also, er sagte den Leuten, die ihm zuhörten, zu ihm kamen und seine Predigten sich anhörten, behandelt eure Angestellten vernünftig, wenn ihr Handwerksbetrieb habt, wie so Schuhmacher, behandle deine Lehrlinge gut, bezahl die ordentlich, liefere eine gute Arbeit ab gegenüber deinen Kunden, verkauf keinen Mist, verkauf keine schlechte Qualität, handel nicht die Preise so weit runter, dass dein Lieferant kaputt geht. Das sind Dinge, die in der heutigen Welt nicht so sind, und deswegen haben wir Lohndumping und deswegen wandert Arbeit nach China ab und wir kriegen eine Mistqualität von denen geliefert. Und dann noch den Coronavirus mit oben drauf. Und das ist also, ich finde das sehr sinnvoll, solche Dinge. Er hat also da, er war auch ein Reformator eben in diesen gesellschaftlichen Bereichen. Er hat eben seine Leute dazu aufgerufen. Er hat gesagt, wenn ihr Jesus folgen sollt, Jesus hat das gesagt, ne, dann handelt danach, ne? Ja, seid ehrlich, seid aufrichtig, seid genügsam, lebt nicht in Prunk und Protz, ja, strebt nicht nach Hohem, sondern seid mit dem zufrieden, was ihr habt. Und die wurden verprügelt, meine Güte, den George Fox haben sie mehrfach fast totgeschlagen. Und das war dann die Obrigkeit dieser Tage, die dann auch schon wieder von den Calvinisten, das waren dann Calvinisten quasi, den haben sie mehrfach fast totgeprügelt, und auch diese Quäker wurden seine Anhänger. Er hat dann ja viele, George Fox, der sendet viele Prediger aus, die damals durch die Ortschaften gezogen sind. Die haben sich zu Fuß auf den Weg gemacht, haben ganz England erwandert bis nach Irland rüber und haben überall gepredigt, und die wurden verhaftet, in Gefängnisse gesteckt, totgeschlagen, erhängt, aufgehängt, verbrannt. Also, ne, und das dann nicht nur von der von der Obrigkeit, die da auch schon so zum Teil jedenfalls calvinistisch geprägt war. Der George Fox reist dann bis nach Barbados, nach Jamaika, er geht in die USA, er predigt dort, er lebt erst 2 Jahre in den USA, predigt dort den Indianern. Er gibt hier ein ganz anderes Bild von Indianern, als man das so aus Filmen kennt. Die Indianer sind diejenigen in den USA, die ihm zuhören. Er sagt, die sind so aufrichtig und ehrlich, die haben ihn aufgenommen, und er empfindet sie als Gleichgesinnte, ne, obwohl die Indianer ja Heiden waren. Und diese Indianer haben ihm zugehört und dann die sagten, was der George Fox da predigt, das ist der beste Glauben, den es gibt. Weil es waren eben da schon in den USA, waren die Puritaner da und die Calvinisten und auch alle schon Reformbewegungen der protestantischen Kirche. Und die Puritaner, die sagten, Indianer haben keine Seele. Die haben die auch umgebracht, erhängt, sind mit denen rücksichtslos umgegangen. Und der George Fox, der schließt die in sein Herz und die hören ihm zu. Die begleiten ihn und die bilden die ersten großen Quäkergemeinden in den USA. George Fox wird auch in den USA ins Gefängnis geworfen von den Puritanern. Die Puritaner versuchen, das Eindringen der Quäker-Theologie, der Quäker-Lehre zu verhindern. Menschen, die den Quäkern helfen, werden zu Gefängnis und Geldstrafen verurteilt. Man hat also da die Quäker, hat man gefürchtet, wie der Teufel das Weihwasser. Und es ist immer wieder, dass also, ne, ich wiederhole es nochmal, immer wieder werden selbst Reformbewegungen werden irgendwann zum Feind werden zum

immer wieder werden Reformbewegungen auch zum Feind Gottes. Das hatte ich eben abschneiden müssen. Ich war so ins Gespräch vertieft, dass ich nicht bemerkt habe, dass ich schon bei 25 Minuten war. Und das ist das absolut längste, was ich hochladen kann bei LautFM auf den Server. Weil LautFM will immer, das ist ja unser Gastgeber hier, ne? Also kann das nochmal erklären. LautFM kommt vom Bodensee, von Konstanz. Und die bieten das mir hier alles an, dass ich hier kostenlos bei denen so ein Radio betreiben kann. Dafür möchten die aber zweimal in der Stunde ein bisschen Werbung da, zweimal in der Stunde ein bisschen Werbung einbauen. Und deswegen darf ein Beitrag nicht 30 Minuten sein, dann können die da nichts einbauen. Das längste, was ich hochladen kann, sind 25 Minuten. Ich habe deswegen den Beitrag eben ein bisschen eingekürzt um 15 Sekunden. Da war die letzten Worte abgeschnitten. Wenn ihr das Radio einschaltet, ich bitte da bei euch um Verständnis, dass beim Einschalten direkt Werbung kommt. Das ist leider nicht von mir zu beeinflussen. Ich kriege hier keine Einnahmen aus der Werbung, die da geschaltet wird. LautFM muss natürlich die GEMA-Gebühren bezahlen. Für die Musik, die hier gespielt wird, fallen ja Gebühren an den für die Autoren und dann ne, die Musiker, Texter, Autoren, Musiker und die Firmen, diese Plattenlabels, die das dann vertreiben, an die muss LautFM bezahlen. Und das bezahlen die dann mit den Geldern aus den Werbeeinnahmen. Außerdem entstehen Streamingkosten, weil das geht ja hier über Leitungen der Telekom und so. Entschuldigung, und für diese ganze Infrastruktur, die da benutzt wird, fallen Kosten an. Das bezahlt dankenswerterweise auch LautFM und dafür nehme ich in Kauf, dass hier eben zweimal in der Stunde so ein paar Werbespots kommen. Leider auch eben ganz am Anfang, also wenn ihr euch daran stört, dass direkt beim Einschalten des Radios erstmal Werbung kommt, tut mir das leid, hab bitte da Nachsicht. Ich kann das nicht ändern und wir leben halt in dieser Welt und in dieser Welt ist nichts umsonst. Und deswegen gibt es hier Werbung. Damit mache ich keinen Gewinn. Ich mache das vollständig ehrenamtlich. Ich lebe davon, dass ich eine Zimmervermietung betreibe und predigen tue ich ehrenamtlich, das mache ich aus Berufung für Jesus. Und LautFM wird sich wahrscheinlich, die das Radio hier machen, da die bezahlen sich davon Gehälter natürlich. Das ist eine Firma, die mir sich mal, das waren Musikverrückte, die haben mal eine Zeitschrift angefangen, die hieß damals Laut. Da haben sie erst eine Zeitschrift gemacht und später sind sie dann hier in das digitale Geschäft eingestiegen und dann haben sie sich dieses Mitmachradio einfallen lassen, wo ihr jetzt gerade von profitiert und zuhört. Ja, das Mitmachradio LautFM und die sind der Gastgeber, unser Host und ich bin hier der Nutznießer, der all das, was die an programmiert haben und an Infrastruktur, da steht ein großer Server, ein großer Rechner in Konstanz, der all das abspeichert, was ich hier aufnehme und all die Musik, ein riesen Musikarchiv, die wir selber auch mit hochladen und das alles darf ich nutzen, kostenlos, kostenfrei. Dafür bitte ich euch, ertragt die Werbung am Anfang und mal so alle halbe Stunde, immer vor der halben und der ganzen Stunde. Ja, okay, das habe ich jetzt erklärt und dann wieder den Faden verloren, was ich denn eigentlich so noch sagen wollte. George Fox wollte ein reines und gerechtes Leben führen, war einer seiner Grundsätze. Er wollte in allen Dingen treu und zuverlässig sein, im Inneren gegenüber Gott, in äußeren Dingen gegenüber Menschen. Er beschloss, unter allen Umständen und jederzeit sein Wort zu halten. Er wollte maßvoll leben im Hinblick auf Essen und Trinken. Wenn man also das sieht, dass er in allen Dingen treu sein wollte und zuverlässig gegenüber Gott und in äußeren Dingen gegenüber Menschen, das kann man also gerade bei heutigen Christen, die ich in Gemeinden kenne, nicht sagen. Ich kenne eigentlich fast ausschließlich nur Christen, die sich nicht an ihr Wort halten, die machen, was sie wollen, denen auch die staatlichen Ordnungen nicht wichtig sind, wie jetzt in der Corona-Krise nicht zu singen. Ja, wenn du den Leuten Geld leihst, du kriegst nichts zurück, kannst ihnen gleich schenken, dem Staat Steuern zahlen, der Staat macht damit eh nur Unfug, brauche ich nicht.
50 in der Ortschaft. Ich stehe nicht unter dem Gesetz, sondern unter der Gnade. Ich fahre auch mal 70, 80 in der Innenstadt. Also unter, ich kenne, also da würde ich mich als Quäker bezeichnen, im ganz im der Tradition von George Fox. Für mich sind diese Dinge auch, die hier stehen, verbindlich. Unter allen Umständen und jederzeit mein Wort halten. Es kann auch mal eben Umstände geben, dass man was versprochen hat und wo man dann hinterher erkennt und sagt, das mache ich doch besser nicht vielleicht. Das würde ich mir zugestehen. Aber im Großen und Ganzen, also wirklich, wenn ich das hier lese, dann ist George Fox, der ist ein vorbildlicher Christ. Er hat diese persönliche Beziehung zu Jesus. Er ist mit dem Heiligen Geist erfüllt. Er tut Wunder. Er kann Kranke heilen, treibt Dämonen aus und er ist prophetisch. Ihm wurde gezeigt in späteren Jahren, er hat im Gefängnis gesessen und Gott hat ihm gezeigt, dass bald eine Pest ausbrechen wird in London, die er wohl deswegen überlebt, weil er da unten im Gefängnis sitzt und dass die Stadt abbrennen wird, der große Brand von London, und das passiert. Wohl an dem Tag seiner Gefängnisentlassung, den haben sie andauernd ins Gefängnis eingesperrt, weil die Obrigkeit nicht wollte, dass er auch wieder die Macht, das Machtgefüge der etablierten Kirchen und auch damit eben der Verbundenen, weißt du, wenn Menschen Calvinisten geworden sind, ne, und die sind, das hat jetzt hat schon 200 Jahre lang oder 100 Jahre lang hatte sich der calvinistische Glauben, die calvinistische Richtung des Christentums in England verbreitet, dann sind da Menschen auch draus gesegnet worden und die sind in einflussreiche Stellungen gelangt. Die sind dann Bürgermeister und Richter und dies und das und jenes. Und wenn die dann so einen Posten haben und dann kommt was Neues auf, das sie nicht verstehen, dann sind die da auch nicht mit einverstanden. Und die sagen, das macht uns, das stellt ja unsere Stellung in Frage. Und es ist immer wieder der Geist, auch der Geist dieser Welt, macht sich in Menschen breit, so dass sie dann eben nicht mehr Christus dienen, sondern es geht ihnen um ihre weltlichen Vorteile, die sie haben. Das gute Gehalt als Richter, ne, als Abgeordneter im Parlament, als Bürgermeister, als Handwerker, als Schlachtermeister oder so. Du hast da irgendwas und da bist du stolz drauf und du fühlst dich selber als gerechtfertigt und so und richtig. Und dann kommen da andere an und dann, da ist immer wieder, der Geist Gottes macht immer wieder was Neues, was in bestimmten Menschen, und das führt zu Widerspruch und zum Widerstand in dieser Welt. Und dann also auch in guten Leuten, die noch aus der letzten Bewegung noch hervorgegangen sind und da reformiert haben, ja, auch selbst in diese Menschen können zu Feinden werden dessen, was Gott Neues tun will. So, der George Fox wird dann eben, er inspiriert den Sohn eines Admirals der britischen Marine, der hieß William Penn, und sein Sohn heißt auch William Penn Junior, und der gründet dann den Staat Pennsylvania. Der König von England hat große Schulden bei diesem Admiral, bei dem Vater William Penn. Und als der Vater stirbt, hat dann der König bei dem Sohn die Schulden. Und der Sohn sagt, der König kann die Schulden nicht bezahlen. Schon ungewöhnlich, ne? Dass ein König bei einem, das war wohl ein Lord oder sowas, ne? Da in England, und der König hat wohl große Schulden bei diesem Lord, und dann sagt der Sohn, ich will mein Geld haben, und da sagt der König, ich kann aber nicht zahlen, da sagt er, okay, dann gib mir eine Kolonie. Damals waren das da noch in USA, die USA war noch nicht, hießen noch nicht USA, das waren noch die englischen Kolonien, das war Neuengland. Und dann sagt der George Fox, dann sagt dieser William Penn, Sohn, der sagt, ja, dann gib mir einen Landstrich, gib mir eine der Kolonien, damit dort die Quäker leben können, weil die Quäker werden eben hier in England so verfolgt. Die wurden totgeschlagen. Ne? Man konnte das Gute in ihnen nicht ertragen, dass die Dämonen austrieben, Kranke halten, dass nur in ihrer Gegenwart Menschen gesundeten. Wenn der George Fox in ein Haus ging und dort eine Nacht blieb, dann waren den nächsten Tag Menschen gesund, die dort lange krank waren. Ne?
konnten aus dem Bett aufstehen und so eine starke Gegenwart Gottes war in ihnen. Das setzt sich dann später fort in Catherine Kuhlman zum Beispiel, die in dem Buch Gottesgeneräle 1 von Robert Sleden beschrieben werden. Die lebte dann so 1950 bis 70. William Penn also gründet dann in den USA den Staat Pennsylvania. Der liegt von den Toren New Yorks, waren wohl alles Waldgebiete und dieser Staat wird eine Zuflucht für die Quäker. Die Quäker und die Quäker waren über zwei Jahrhunderte, 250 Jahre und heute noch dafür bekannt, dass sie so ehrlich waren, mitfühlend und gut zu ihren Mitmenschen. Ne? Und sie haben das vermieden, solche Machtstrukturen aufzubauen, wie die Calvinisten zum Beispiel auch oder auch die Methodisten. Ne? Alle haben eigentlich, eigentlich haben alle Reformbewegungen wurden selbst zum Hindernis. Und so ist das heute auch. Vielleicht mache ich jetzt noch einmal Pause und ich erzähle noch ein bisschen was so quer über die anderen und dann kommen wir auch dann zum Ende.

Ich gehe zu den Unzufriedenen, den Desillusionierten und Entmutigten, sagte George Fox. Ähnlich wie Luther und Calvin, schreibt Robert Slierden, glaubte auch Fox daran, dass die Kirche ein Ort des Wachstums für alle Gläubigen sein sollte. Aber er ging über ihre Position hinaus, indem er die Gläubigen unterstützte, sich der allgemeinen Meinung nicht zu beugen und sich in eigenständigen Gruppen zu organisieren, was wir heute so Hauskreise nennen, ne, oder Hauskirchen. 1946 begann er wieder damit, durchs Land zu wandern. Er suchte die eigenständigen Gruppen auf, die im Land verstreut waren und eben mit der kalvinistischen und römischen Tradition nicht zufrieden waren und predigte ihnen. Die Menschen, vor denen er sprach, wurden stark ermutigt, weil Fox Predigten voller Autorität waren und die Fragen beantworteten, die sie in ihrem Herzen hatten, sowohl ihre politischen, auch ihre religiösen Fragen. Fox predigte in Schenken, ja. Heute würde ein solches Vorgehen, Gruppen aufzusuchen, die sich nicht der allgemeinen Meinung anschließen, auf erbitterten Widerstand der etablierten Gemeinden und Werke stoßen. Aber wir haben ja heute so ein Sammelsurium in jeder Stadt, was da so sind, ja, so viele kleine Gruppen, die alle von sich meinen, sie wüssten den Weg.

Gespür dafür, diese Menschen zu finden, weil es ihm um Gott ging und nicht um persönliche Profilierung. Er hatte gelernt, dass Menschen nicht in der Lage sind, die Fragen in seinem Herzen zu beantworten oder zu lösen. Na, da fehlt ja, das ist auch falsch übersetzt, hier fehlt ja irgendwas, ne? Er hat es gelernt, diese Leute aufzusuchen und zu finden. Während er einen Mann suchte, der sein Lehrer sein könnte, vernahm er selbst in seinem Herzen die Stimme des Heiligen Geistes, die ihm sagte, es gibt nur einen, nämlich Jesus Christus, der in deine Situation hineinsprechen kann. So, damit will ich das eigentlich beenden. Das ist also ein super Satz, der für uns alle gilt. Es gibt nur einen, nämlich Jesus Christus, der in deine Situation hineinsprechen kann. Und ich sehe mich nicht als zu gering an, mich in diese Reihe der Reformatoren zu stellen. Wie gesagt, du solltest das nicht als Wahnsinn oder Hochmut, Größenwahn ansehen, denn auch du bist dazu berufen. Ist so schön, wie Robert Slierden das immer wieder an jedem Kapitel eigentlich mir, dem Leser hier, zuspricht, dass wir alle, ne, dass wir alle von Gott gesucht werden als Reformatoren, als Träger des Lichts. Robert Slierden ist wirklich ermutigend. Dieser Mann ist ein ganz lieber Kerl, der vom Heiligen Geist getrieben wird. Und er, am Ende eines jeden Kapitels ruft er seine Leser dazu auf, einzutreten in diese Reihe, ja, in diesen Staffellauf. Denn man kann das so sehen, dieses Staffelholz, kennst du das noch? Bundesjugendspiele, hast du mal mitgemacht, Sportunterricht, kennst du das von den Olympischen Spielen? Eine Staffel, da laufen zum Beispiel 4 oder 10 Leute, das ist ein Team, und jeder von denen läuft auf dem Sportplatz eine Runde und er hat so ein Holz in der Hand, das ist das Staffelholz. Und nach einer Runde oder nach bestimmter 100 Meter oder es gibt da eben verschiedene Distanzen, wird dieses Staffelholz von dem einen Läufer auf den nächsten übergeben. Und nicht der Einzelne gewinnt, sondern die Mannschaft, das Team. Es sind dann eben 4 oder 10. Und welches Team dann die schnellste Zeit, die beste Zeit hat, die kriegen den Preis, die haben diesen Wettkampf gewonnen. Und so kann man das sehen von Wycliffe über Jan Hus, Luther, Calvin, John Knox und George Fox. Das ist ein Staffellauf. Und die waren ein Team. Ja, das Staffelholz wurde weitergegeben. Und wenn das Leben des einen gelebt war und er hatte Grundlagen gelegt. Der Wycliffe hat hier in dem Buch, er hat die Grundlagen für all die anderen, die danach erwähnt wurden, gelegt. Wenn Wycliffe nicht gewesen wäre, da 1350 so circa hat er gewirkt, die fingen alle mit 30 Jahren so circa an. Der letzte, George Fox, mit 20. Alle anderen, auch Luther, fing ja so mit circa 30 an zu wirken. Weil die haben alle noch so ein paar Jahre, ne, erst Lateinschule, so von 10 bis 14 und dann 14, 16 haben die dann alle schon auf die Universität gewechselt und waren dann doch viele Jahre in der Ausbildung, so Theologiestudium, und dann waren die dann Mönche, haben dann Aufgaben, so Ämter bekleidet, und mit 30 waren die dann, war der Wycliffe soweit und Jan Hus und Martin Luther und Calvin und John Knox auch, die waren alle mit 30 so circa soweit, dass sie das dann nicht mehr ertragen haben, in dieser religiösen geistlichen Umwelt, in der sie lebten, und dann gesagt haben, ich muss was tun, so geht das hier nicht weiter. Läuft alles schief und falsch, und wir brauchen eine Reformation. Und der Wycliffe hat eigentlich für die hier beschriebenen, hat er die Grundlagen gelegt. Wenn der nicht gewesen wäre, also der hat direkt den Jan Hus in der Tschechei beeinflusst, und der wiederum hat Luther beeinflusst. Und Luther wiederum und die Wycliffianer und die Hussiten, die haben auch den Calvin beeinflusst. Also das ist wirklich ein Staffellauf. Und diese Staffel, während die sich da am Anfang noch mit grundlegenderen Fragen, die ich sagte, die waren eigentlich einfacher zu klären, rumschlagen mussten, darf man während der Beichte Frauen vergewaltigen. Ja, ist... Das war eine Frage, das waren die realen Zustände, mit denen bis hin zu Luther, der sich rumschlagen musste. Und wenn du das gesagt hast, nein, das darf nicht sein, dann wurdest du auf den Scheiterhaufen verbrannt. Während die anfänglichen Reformatoren sich noch mit so ganz groben Fragen beschäftigen musste, war das dann bei George Fox,

er kommt zu Punkten, die dann schon, er muss sich schon mit Feinheiten rumschlagen, wo nie mehr so genau zu erkennen war, was ist richtig und was ist falsch oder was ist falsch und was ist richtig, sagen wir es mal so rum. Denn das Falsche, man sieht ja das Falsche. Natürlich ist auch immer mittendrin was Richtiges, aber das, ne, aber das, wenn das Falsche so schlimm wird, dass es dann zu diesen Auswirkungen und Auswüchsen, wie eben da beschrieben, geführt hat, da muss man natürlich was sagen. Ne? Das kann man nicht hinnehmen, dass Frauen genötigt werden, wenn sie das Kloster besuchen. Auch bei der Ablieferung von Waren hat man schon keine Frauen mehr hingeschickt, weil die wurden im Kloster vergewaltigt. Ne? Das hat man da nicht mehr gemacht. Da hat man da entweder die Männer hingegangen, und konntest sie auch nicht wehren. Ne? Du konntest diese Priester, Mönche nicht zur Verantwortung ziehen. Gab da ein eigenes Recht für den Klerus. Ne? War ja Stände, es gab drei Stände. Den Adel, darunter kam der Klerus. Klerus war der geistliche Adel. Und unten drunter kamen alle anderen. Das waren die normalen Leute und die hatten nichts zu melden. Ne? Du hast von den oben, der Adel hat dir gesagt, wo es lang geht. Und dem Adel hat der Klerus gesagt, wo es lang geht. Und die unten drunter, Handwerker, Bauern, die mussten das alles ertragen und die wurden missbraucht. Zum Kriegsdienst. Bei alledem, wo Obrigkeit ist, ist sie von Gott angeordnet. Und dann ist es immer gut, dass Reformatoren kommen, die eben verhindern, dass es zur Revolution kommt, weil sie die Missstände ansprechen. Und so bin ich auch hier, so mache ich das. Mir geht es ja um heute. Ich lese ja so ein Buch auch und ich habe euch das jetzt vorgestellt. Ja, weil Jesus nach wie vor dabei ist, Reformatoren zu suchen, die Missstände ansprechen, die jetzt heute da sind, und damit wir das richtigstellen. Das ist das Erlösungswerk. Das Erlösungswerk Gottes mit der Menschheit geht darum, uns aus Unfreiheit zu befreien. Freiheit, ja, und Freiheit, wir kommen in die Freiheit durch die Wahrheit. Wenn wir die Wahrheit aufdecken, wenn wir die Wahrheit erkennen, dann erkennen wir auch die Lüge. Und die Wahrheit wird euch frei machen, sagt Jesus. Und innerhalb der Gemeinden, aber auch in unserer Gesellschaft und das eben weltweit. Und wir sind heute in einer größeren Freiheit als all diese Reformatoren das je erlebt haben. Die römische Kirche, was sie im Mittelalter mit den Menschen gemacht hat, dass sie den Menschen da Märchen erzählt hat über den Ablasshandel, da hieß es immer darum, also Jesus und Maria, die waren so gut, und auch die Heiligen danach, die waren so gut, die haben ein so gutes Leben geführt, dass wir uns davon eine Scheibe abschneiden können. Das kann man wirklich so sagen, so wurde das gepredigt. Aus dem Überfluss der guten Werke von Jesus und Maria und den Heiligen, da bleibt was über, die waren besser, als es für sie selbst nötig war. Und aus diesem Schatz der Kirche, das wird da so gesagt, aus dem Schatz der Kirche kannst du dir eine Scheibe abschneiden. Du kannst, also weil du ja so ein armseliger Sünder bist, der ja sowieso die Hölle verdient hat, du kannst dann also durch Ablassbriefe, kannst du dir was von dem Gnadenschatz der Kirche kaufen. Ja, weil eben Jesus und Maria eben auch besonders, die beiden, die waren so gut, das reicht für uns eigentlich alle oder für ganz viele, und deswegen kannst du dir davon was abkaufen. Du kannst von denen, was von ihrem Gutsein kannst du gegen Geld bekommen, und das wird dir dann auf jeden Fall die Zeit im Fegefeuer verkürzen oder sogar dafür sorgen, dass du doch in den Himmel kannst. Das war tatsächlich Lehre, und weil die Menschen nicht lesen konnten und es keine Übersetzungen gab, die Handbauern konnten kein Latein, ne? Da musstest du immer für Schule gehen und Latein lernen. Ja, und in der Kirche wurde dir nur erzählt, dass du in die Hölle kommst und nicht, was in der Bibel drin steht. Und das ist ja heute aber auch so. Heute ist es doch auch in den Gemeinden, dass die meisten Christen hören eben, du hörst mehr Joyce Meyer zu, als dass du selber in der Lage bist, die Bibel zu verstehen. Mir ging das doch auch. Ich bin 92 gläubig geworden. Ich habe bestimmt 10 Jahre lang. 10 Jahre lang war ich wie vernagelt. Ich konnte die Bibel nicht lesen und mit eigenem Verstand, mit eigenem Geist erkennen, sondern wenn ich die Bibel gelesen habe, dann habe ich da das gelesen, was mir die Prediger erzählt haben. Ich habe die Deutung von Joyce Meyer in der Bibel gesehen.
Ja, ich habe die von dem, was mein Pastor mir erzählt hat, der Bernhard Koch und all die anderen großen Prediger. Ich habe das, es hat 2002 oder vielleicht schon ein bisschen eher, also es war aber bestimmt seit 2002 bin ich in größere Freiheit reingetreten. Aber es hat Ewigkeiten gedauert, bis dieser Einfluss, es ging so schnell. Ne? 1-2 Jahre war ich in Rinteln in der Gemeinde, 94 war ich vollkommen gefangen in der freikirchlichen Theologie und Lehre. Jeden Tag gehen Menschen verloren und wir haben sie nicht gewarnt. Ne? Der Taylor Hudson, das ist das in dem 5. Band Missionar, er fühlte sich nach China berufen, auch als junger Mann schon, weil er sah, dass eben da, damals lebten 500 Millionen Chinesen dort weit weg am anderen Ende der Welt. Er war in London und er sah im Geist nach einer Predigt, er sah, dass dort 500 Millionen Menschen nicht nur ohne Jesus leben, sondern auch ohne Jesus sterben. Und das war, ne? Und ohne Jesus sterben heißt halt ewige Verdammnis. Und das wäre jetzt eine andere Sendung, die wir vielleicht mal mit Volker zusammen machen können, die wir beide zusammen machen können. Dieser 5. Band, der quillt dann so über von Hölle, Hölle, Hölle und verloren gehen, dass das schwer war zu ertragen. Das Band 2 jetzt hier, den ich hier über die Reformatoren euch vorgestellt habe, sehr gut für mich zu ertragen gewesen, ganz anders als Band 5. Band 3 geht über die großen Evangelisten, unter anderem mit Billy Graham, der ist fast unerträglich. Dieses Verlorengehen, wir müssen die Verlorenen erretten, sie gehen verloren, verloren, verloren. Das war so absurd für mich beim Lesen. Es ist so absurd für mich heute, dass man das predigt, dass das die Kernaussage eigentlich der evangelikalen Theologie ist. Ne? Und dass man das aus dem gemacht hat, was diese Reformatoren hier vorbereitet haben. Aber die Fehler sind auch dann schon bei Luther zu sehen. Gerecht durch Glauben, aber was macht denn der nicht glauben kann? Was macht denn der nicht glaubt? Was macht mein Bruder, der sagt, ich kann das nicht glauben, was du da? Mir ist ja Jesus begegnet und deswegen weiß ich, dass ja, er ist die Liebe. Und mich macht dann der Glaube an Jesus gerecht, aber was macht mein Bruder? Ja, der geht dann halt verloren. Das ist dann die Antwort der Freikirchler. Ne? Ja, wer nicht glauben kann, ist halt verloren. Markus 16, 16. Wer glaubt und getauft wird, wird selig. Wer nicht glaubt, der wird verdammt. Wenn man weiß, dass diese Bibelverse viele Jahrhunderte später erst angefügt wurden zu dem ursprünglichen Markus-Evangelium, dann macht das schon mal nachdenklich. Und ich habe mich inzwischen von der Bibel emanzipiert. Die Evangelien sind für mich, die sind gut, inspirierend, aber sie sind weder vom Heiligen Geist eingehaucht noch fehlerfrei. Ich nehme mir diese Freiheit, ich werde nicht mehr leiden unter der Bibel. Ich werde nicht mehr leiden unter Bibelversen und ich nehme mir das Recht, das in Frage zu stellen. Das sind auch nur, sind von Menschen gemachte Niederschriften. Die 4 Evangelien sind ja, ich sag's mal so, nichts anderes als Biografien. Ja, es sind die Lebensgeschichte von Jesus niedergeschrieben, von Menschen, die wir nicht kennen, die wir nicht kennengelernt haben, wo man auch nicht weiß, wer die genau waren. Wer war Markus? Matthäus, sagt man, war dieser Levi-Zöllner. Ne? Markus weiß man gar nicht so genau. Lukas, eben ein Arzt, der Paulus begleitet. Und Johannes, wahrscheinlich derjenige, der dabei als Junger, als Teenager oder als Kind schon beim Abendmahl dabei ist und der Lieblingsjünger von Jesus war. Ne? Vielleicht war er noch ein Kind und deswegen hatte der so eine enge Beziehung, sage ich ja immer. Aber ich lasse mich nicht mehr quälen. Ich werde nicht mehr gequält damit, dass die Bibel, dass irgendein Bibelvers da irgendwie steht. Mir ist Jesus begegnet, persönlich, und er ist die Liebe. Alles war Liebe als an diesem Augenblick, in dem er sich mir offenbarte. Und das bestimmt mein Glaubensleben und mein Leben. Und nicht irgendwie einen Bibelvers, ja. Schon gar nicht, wenn irgendwas aus dem Hebräer, Jakobus oder Judasbrief beschrieben wird. Ich darf auch zweifeln, weil, ne, wenn der Jakobusbrief sagt, ein Zweifler meine nicht, dass er etwas von Gott empfange, dann ist das Unsinn, weil wir zweifeln alle mal. Der Jakobusbrief, der ist nicht koscher, mit dem stimmt was nicht. Der ist bei mir in Quarantäne. Der wird mich nicht mehr quälen. So, wir haben ja noch einmal Pause und dann komme ich zum Schluss.

Ja, so eine Predigt oder so ein Bericht, wie ich den jetzt hier gegeben habe, das ist nie perfekt. Das ist kann nur ein Versuch sein, ne? 360 Seiten hat dieses Buch Umfang, 6 Kapitel, ca. 60 Seiten. Robert Slierden, dieser Prediger aus den USA, hat sich da viel Mühe gemacht. Er muss bestimmt Tausende von Seiten studiert haben, um all das zusammenzuschreiben, was hier steht, sich erstmal einen Überblick zu verschaffen. Man kann in dem Buch die Quellenangaben sehen, wo er sich da informiert hat. Das ist schon sehr umfangreich, ne? Was die Quellen und also der hat sich da noch mehr, er muss, er wird wirklich, muss für jeden einzelnen dieser Personen muss er Dutzende Bücher gelesen haben, Tausende von Seiten, und dann hat er das zusammengetragen. Das hat er spannend gemacht, wirklich dieser Band Gottes Generäle Teil 2, die großen Reformatoren, Robert Slierden. 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Ja, Wissen ist Macht. Und dumm bleiben, lieber bleiben dumm, ist keine Alternative. Wer dumm ist, dem wird alles Mögliche erzählt. Und Gottes Weisheit, die Welt ist durch Gottes Weisheit gegründet, durch Klugheit und Verstand. Und er redet Robert Sladen sagt hier bei George Fox zum Beispiel, also alle Reformatoren waren ausgerüstet mit einem guten Menschenverstand, ja, mit Klugheit, mit klugen Menschenverstand. Das, was in Gemeinden heute so oft fehlt, ja. Wenn man mit Volker, wir können da mal, ich kann mit Volker mal über liest gerade den Zinzendorf, war ein großer Missionar aus Deutschland, der so eine Bewegung aufgebaut hat. Er hat da Geschichten, die Christen ihm erzählen. Wie ich jetzt gerade, es ist so dumm, dass man, also es ist wirklich grassierende, aggressive Dummheit ist unter freikirchlichen Christen in Deutschland unterwegs. Und da ist nichts von dieser Klugheit, von diesem gesunden Menschenverstand, so nennt man das ja, ne? Gesunder Menschenverstand. Diesen gesunden Menschenverstand, den lobte der George Fox bei den Ureinwohnern der USA, bei den Indianern, ja, bei den Rothäuten. Die werden hier auch nochmal, der rote Mann wird hier, ne? Die hatten eben halt, die haben halt eine dunklere Hautfarbe, sind ja so ein bisschen asiatisch, sehen die ja aus, kam wohl mal da oben rüber aus den nördlichen Breiten des heutigen Russlands, sind die über Alaska mal eingewandert und haben den ganzen Kontinent besiedelt. Also der rote Mann und der George Fox sagt, die waren so aufrichtig, ehrlich, offen, und die hatten so einen gesunden Menschenverstand. Er hat so gerne zu denen gepredigt, dieser Quäker-Begründer. Der hat so gerne zu den Indianern gepredigt. Und die hörten ihm zu und die nahmen das an. Ganz anders als die Weißen. Die Weißen, das waren dann eben da in der Regel die Puritaner, das waren die ausgewandert waren aus London, um in der neuen Welt da drüben ein reines und heiliges Leben führen zu können. Ne? Die Puritaner. Und dann die Calvinisten. Alles Reformer, die auch mit dem eigenen, die zu ihrer Zeit mit ihrer religiösen Umwelt nicht einverstanden waren. Mit dem Glaubensumfeld nicht einverstanden waren. Und alle diese Reformatoren, ja, und die hören dem Quäker-Begründer, dem George Fox, nicht zu. Die wollen ihn erschlagen, wollen ihn aufhängen. Christen werden zu Mördern, weil der Teufel schon wieder so von ihnen Besitz ergriffen hat, dass sie den, der die Wahrheit verkündet, so wie Johannes der Täufer, dass sie den umbringen wollen. Ja, lass ihn nicht reden, Stephanus, lasst ihn nicht, sie konnten ihn nicht ertragen. Sie haben ihn gesteinigt. Und das ist heute gar nicht anders, ne? Ja. Wie viele meiner Glaubensgeschwister wollten mich steinigen, ja? Oder haben es versucht, mich zu steinigen. Ich wurde, als ich hier angefangen habe, 2016, da wurde ich bei Facebook gesteinigt, ne?
Oh, war da eine, haben sich da Leute Mühe gegeben, mir Bibelverse rauszusuchen. Das waren, weiß ich nicht, 20, 40, 50 Bibelstellen wurden gegen mich ins Feld geführt, um damit ich aufhöre zu reden, ne? Die Wahrheit, der Geist der Wahrheit, der Heilige Geist sucht sich Männer und Frauen, die sich an die Front stellen und den Mund aufmachen, weil sie nicht schweigen können. Reformatoren leiden immer zuallererst unter dem, was ihnen widerfährt, als Glaubende. Ne? Sie leiden erstmal immer unter der bestehenden Kirche, der bestehenden Gemeinde, der bestehenden Leiterschaft, der bestehenden Mitgliedschaft, der bestehenden Glaubensgeschwistern. Die setzen ihnen zu. Und dann sagen sie, das kann doch nicht wahr sein, wieso ist das denn so? Und dann forschen diese Reformatoren und dann sagen sie, aha, ich habe rausgefunden, warum das so ist. Und wenn sie dann den Mund aufmachen, ja, dann geht das Leiden weiter. Dann kommen sie alle und fallen über dich her und da stopft ihm das Maul. Er darf nicht reden. Das darf der nicht sagen. Ne? Das darf die Welt, das soll niemand hören. Dann fallen sie über dich her. Und dann verkriechst du dich und gehst irgendwo anders hin, wo du vielleicht mehr geduldet bist. Und dann kannst du allmählich so eine kleine Bewegung aufbauen. Ja, ich jetzt nicht, aber die anderen, die wir jetzt hier vorgestellt haben, ich bin ja noch dabei, diese Bewegung aufzubauen. Ja. Und ich habe seit 2016 mache ich den Radiosender. Ich habe es ausgerechnet, sind circa 1000 Hörstunden pro Monat, die Menschen zugehört haben. Das sind dann pro Jahr 12.000. Das sind mal 5 Jahre. Das sind 12 mal 5 sind 60.000 Stunden haben mir Menschen zugehört. Das wird schon ein bisschen Wirkung gebracht haben, dass ich also die Gedanken, die Gott geäußert haben will, so ein bisschen unters Volk gebracht habe. Man kann dann auch sagen, 60.000 Menschen haben zugehört, sind vielleicht aber nicht dann alles verschiedene, sondern auch öfter mal dieselben. Du wirst wissen, wie oft du das Radio hier einschaltest, ob du das zufälligerweise machst, ob du es zielgerichtet machst, ob du den Radiosender nur hörst, weil du Musik hören willst und dir das Gerede von mir hier gar nicht wichtig ist. Du sagst vielleicht, lass ihn doch da reden, der spielt zwischendurch ganz gute Musik, das ist mir viel wichtiger. Oder ist mir überhaupt nicht wichtig, was ich da höre, ich höre dem halt zu, aber glauben tue ich dem nicht. Egal, weil die Wahrheit selber Wahrheit überwindet, sagte, glaube ich, Jan Hus. Oder war es Wycliffe? Wycliffe, glaube ich, sagte, die Wahrheit überwindet, Wahrheit setzt sich durch. Die Wahrheit steht im Alten Testament, das Wort Gottes ist wie ein Hammer, das Felsen zerschmettert, Lügen zerschmettert. Die Wahrheit zerschlägt die Lüge. Ja, und die Welt ist voller Lügen. Überall wird gelogen aber der Heilige Geist sucht sich Männer und Frauen, sucht sich Reformatoren, die einfach nicht den Mund halten können. Und mir fällt das auch schwer, auf Dauer den Mund zu halten. Ich kann Ungerechtigkeit nicht ertragen. Ich kann Lügen nicht ertragen. Ich kann das nicht ertragen, dass so viele freikirchlichen Prediger so selbstgerecht auch im Internet bei YouTube und bei Facebook sich da hinstellen und frech Lügen verbreiten. Die machen das gar nicht aus böser, manche machen es aus böser Absicht auch, ne? Es gibt Leute, auch Benny Hinn, die machen sich die Taschen voll. Kenneth Copeland, Milliardär, US-Milliardär, der hat 1 Milliarde Dollar auf dem Konto, wie ich gehört habe. Paula White Cain, so eine Frau, das sind Multimillionäre wenigstens. Ja, und die sind natürlich, die manch einer von denen, ja, die missbrauchen das Wort Gottes. Sie rauben die Heiligen aus, die gutgläubige Menschen. Führen ein Leben in Saus und Braus, haben 1 Milliarde auf dem Konto, was sollen die damit, ne? Ja, es gibt da, ich kann es nicht ertragen, ich kann die Lüge nicht ertragen. Und wenn sich viele Prediger meinen, ja, sie machen das nach bestem Wissen und Gewissen, die machen das nicht boshaft absichtlich, gibt es auch, ne? Aber manche meinen auch, sie stehen in Traditionen, so wie und die verteidigen oder die predigen da Sachen und ich kann das nicht ertragen, ich muss dem widersprechen. Und ich habe lange Jahre lang, ich habe am Anfangs geschwiegen, schon so im ersten oder zweiten, im ersten Jahr meines Glaubenslebens hatte ich irgendwie, Entschuldigung, schon im ersten Jahr meines Glaubenslebens hatte ich irgendwie so das Gefühl, man, hier stimmt manches nicht von dem, was die hier so predigen. Das kann so nicht sein. Ich habe darunter gelitten. Und dann hat es 10 Jahre gedauert, bis 2002, von 92 bis 2002, bis mir da so richtig der, bis ich so richtig, bis, bis mir die Licht, bis mir ein Licht aufging. Und jetzt sage ich diese Dinge und ja, und
Mich hat das wirklich inspiriert, dieses Buch. Dieser, ja, auch viele waren sehr rauf von denen. Dieser John Knox, Wycliffe selber, Luther, das waren Raubeine. Ne? Die waren also nicht zimperlich, sind die auch mit ihren Gegnern umgegangen. Und das mich ermutigt das, dass ich auch so sein darf. Die haben damals die katholische Kirche, den Papst in Rom haben sie als den Antichristen beschimpft. Und wenn mir dann Gott sagt, der Antichrist, der nächste Antichrist wird aus der charismatischen Bewegung kommen. Und damit komme ich jetzt dann noch mit den letzten Gedanken zum Schluss hier. In den USA entwickeln sich die Dinge nicht gut. Ich bin sehr für ich bin sehr für demokratische Verhältnisse und der Joe Biden, der ist der demokratisch gewählte Präsident der USA. Der ist also durch die Wahlen, so durch das Volksabstimmung dazu geworden. Aber die andere Seite, die Republikaner, die akzeptieren das nicht. Die behaupten weiterhin mit Donald Trump, das war alles eine Fälschung. Die Wahl ist ihnen gestohlen worden. Und die tun alles dafür, dass der ist ja Joe Biden, ist der Präsident von der Demokratischen Partei. Dann gibt es ja die andere Partei, dass die heißt, nennen sich die Republikaner. Ne? Ja, und die Republikaner, die tun jetzt alles dafür, die verändern die Wahlgesetze in den einzelnen Bundesstaaten auf so eine Art und Weise, dass es wohl nie wieder möglich sein wird, dass ein Präsident der Demokratischen Partei, dass ein Kandidat der Demokratischen Partei Präsident werden kann. Also die Demokratie ist damit in den USA beendet. Und der nächste, dann das, wenn man die Demokratie aushebelt, dann hast du keine Demokratie mehr. Ne, dann ist doch der nächste Präsident demokratisch gewählter Präsident und dann ist es das ist kein Volksrepräsentant mehr, der ist dann was anderes. Ne, der ist dann ein Autokrat, ein Diktator. Ja, und da die Republikaner den Trump wiederhaben wollen, ich habe ja mal gesehen, dass der in so einer Kutsche saß und dass er von dieser nackten Frau, der Geist dieser Hure, der Frau, der Geist einer Hure war in ihm. Und so könnte es sein, dass da sich das vorbereitet, dass Trump der große Endzeitdiktator wird, von dem die Bibel redet, der Antichrist. Und das kommt, weil, ja, weil das kommt, weil Christen dumm sind, ne? Ja. In den USA gibt es 70 Millionen evangelikale Christen. Also das sind Menschen, die in solche Christengemeinden wie bei uns hier gehen, Hillsong, ICF, Pfingstgemeinde, charismatische Gemeinden, freie evangelische Gemeinden, Pietisten und, ne? Bibelkreise, das sind alles Evangelikale und die sind dumm, die sind ungebildet, ja? Und du solltest nicht dumm sein, du solltest nicht ungebildet sein, du solltest die Wahrheit von der Lüge unterscheiden können und dazu ist es gut, dass man solche Bücher zum Beispiel liest, ja? Bete, dass du nicht dumm bist. Bete, dass der Teufel dich nicht, der Antichrist dich nicht gebrauchen kann. In den USA passiert das. Da sind viele Prediger, wie schon erwähnten, Kenneth Copeland, diese Frau Paula White Cain. Sie bauen dem Antichristen das Reich. Die waren einmal mit Mannschaftsstärke, waren die mal im Weißen Haus und hatten Trump die Hände aufgelegt und sie glauben, er wäre ein Werkzeug Gottes. Und da wird die andere Seite wird verteufelt und die Demokraten, ne, bei uns ist das auch nicht anders. Christen sind auf Querdenker-Demonstrationen und glauben, das, was ich am Anfang erzählt habe, dass diese Impfung ein Euthanasie-Programm ist. Euthanasie ist ein Begriff aus dem Dritten Reich von Adolf Hitler, heißt eigentlich guter Tod. Und das war in der Antike war es üblich, dass sich also alte Männer besonders, dass sie den Freitod gewählt haben, wenn sie merkten, sie wären schwer krank, durch Alterserscheinungen, ne? Dass sie ihr Leben selbst beendet haben durch Gift. Die hatten dann so einen, ne? Die tranken einen Giftcocktail, oder die hatten oft so einen Ring dabei. In diesem Ring, da war ein bisschen Giftpulver drin, und wenn sie merkten, es gab ja damals nicht so eine gute Medizin, ne? Und wenn sie merkten, dass Leben geht dem Ende zu und man hat nur noch Schmerzen und das Leben macht keine Freude mehr, dann hat man dieses Gift sich in Wasser aufgelöst und getrunken. Dann hat man einen guten Tod, hat man sich genommen. Ja? Freitod, also Selbsttötung. Hat aber nichts mit dem Begriff zu tun, wie die Nazis das verwendet haben. Die haben ja dann alle Behinderten, geistig und körperlich Behinderten, umgebracht und haben das auch dann genannt
wir geben diesen Menschen einen guten Tod, denn ihr Leben ist nicht lebenswert. Und so wird das ja jetzt angesehen, also wie nochmal, ne? Bill Gates will uns ja alle, will ja 7 Milliarden Menschen umbringen. Wer wird denn die alle beerdigen, wenn da nur noch 500 Millionen leben? Dann liegen ja 7 Milliarden Tote rum, überall liegen Tote rum. Die wir alle durch die Impfung, wir werden es jetzt alle impfen lassen und dann wird dann Bill Gates auf den Knopf drücken und dann wird dann die Impfung aktiviert und dann, bups, dann gibt es dann 7 Milliarden Tote, ne? Das wird von Christen geglaubt, dass in solchen Bahnen, in solchen Sphären wird da geglaubt, sowas wird geglaubt, dass es da eine geheime Verschwörung gibt, die eine neue Weltordnung installieren wollen und die wird ohne dich und mich stattfinden. Diese neue Welt, da wirst du und ich, wir sollen daran nicht teilhaben, wir müssen weg. 7 Milliarden sind zu viel für diese Welt. Die Welt kann maximal 500 Millionen Menschen ertragen, wird da behauptet. Ja, das sind Lügen des Teufels und das ist alles, das bleibt in der Luft und der Antichrist kommt aus der freikirchlichen Bewegung, aus der charismatischen Szene, hat mir der Heilige Geist gezeigt und das hatte ich eben nochmal zusammengefasst. In den USA bereitet sich was vor, die Machtübernahme der Republikaner, die wollen die Macht wiederhaben mit Trump und nie wieder hergeben. Die Demokratie wird zerstört und das sind Hinweise, ich weiß nicht, ob Jesus nicht darüber spricht, über allgemeine das Schema des Antichristen, dass er, ne, denn das hat es ja alles schon gegeben. Die Zeit, wo du nicht kaufen oder verkaufen kannst, die war in Deutschland unter Adolf Hitler. Wenn du das Zeichen nicht annimmst, das Zeichen war das Hakenkreuz, wenn du die Hand nicht zum Gruß erhoben hast, wenn du die Hand die rechte Hand nicht gehoben hast zum Hitlergruß, dann war das, kamst ins KZ. Du musstest das Zeichen an der Hand, ne? Die Hand zum Gruße. Man kann ja auch nicht sagen, da wird Jesus, ich denke, wird Jesus, das wird zu Jesus so nicht gemeint haben, wenn er davon redet, eben von Seuchen und Kriegen und Hungersnöten. Wenn ihr das seht, dann erhebt euer Haus, denn dann ist eure Erlösung nah. Entweder hat es Jesus so nicht gesagt oder es wurde falsch aufgeschrieben oder falsch übersetzt. Weil das, sag mir mal, das Zeitalter, das Jahrhundert, in dem es das nicht gegeben hat. In welchem Jahrzehnt oder Jahrhundert der letzten 2000 Jahre in dieser Welt hat es keine Kriege, keine Seuchen, keine Hungersnöte und keine Kriege gegeben? Ja, wann hat es das nicht gegeben? Also Jesus wäre ein Dummkopf, wenn er das so gesagt hätte und so gemeint hätte, sondern es muss anders, auch inmitten all dieser Dinge, Kriegen, Seuchen, Hungersnöte, Erdbeben und so weiter, kann es immer auch, wenn wir zu ihm aufschauen, gibt es für uns Hoffnung. Und der Antichrist, denn es waren schon Antichristen da, Hitler war ein Antichrist und ob es wirklich so, ich kann mir keine Weltregierung vorstellen. Ne, das ist nicht sichtbar, dass das sich entwickelt. Es gibt keine Tendenzen, dass die USA und Russland und China und Afrika und die andere asiatische Welt, dass die sich dazu vereinen, dass die sich darüber verständigen können, dass es eine Weltregierung mit einem Weltregenten gibt. Das ist nicht, es gibt gar keine Entwicklung, gar keine Absichten. Ne? Also wo soll der herkommen? Aber es könnte eben sein, so wie wir in Deutschland den Hitler hatten, dass da der Trump in den USA, wenn Gott ihn leben lässt, dass der wiederkommt in 4 Jahren und dass es da wieder sowas, so eine Geschichte gibt wie mit Adolf Hitler in Deutschland und dass das kann ja so, ne, in irgendeiner Art und Weise, und da ja die USA eine ziemlich mächtige Nation sind, sehr reich sind, wo viel Reichtum ist, ist immer auch viel Macht und dann ist das kann dann für die Machtlosen sehr böse enden, ne? Und das kann passieren mit Trump. Und die Kinder, unsere Fridays for Future Kinder, die momentan ja stille sind, die sagen ja mit den Wissenschaftlern zusammen, 2030 kippt das Klima, wir müssen da runter sein mit dem CO2-Ausstoß auf null, das schaffen wir nicht, das ist undenkbar und von daher wäre es auch nötig, dass Jesus wiederkommt, weil nur er kann uns vor dem Untergang der Menschheit bewahren, weil der steht dann ja. Die ganzen Küstenstädte werden absaufen. Wenn das ganze Klima sich verändert, wird das auch das Leben in Europa nicht mehr hier so möglich sein, wie wir das kennen. Wir werden vielleicht dann abwandern müssen und gleichzeitig nach Süden, weil es hier zu kalt wird, oder im Süden versteppt es alles noch mehr. Wisst ihr, dass die Sahara mal grün war und das sag mal, da war mal noch im Römischen Reich, war Nordafrika, das war die Kornkammer, da wurde das ganze Getreide angebaut für die Römer, ne, für das ganze Römische Reich. Heute ist das alles Wüste. Also das Klima hat sich schon so verändert, so oft in den letzten 2000 Jahren,
dass am Ende in meiner Bibel steht, dass Jesus kommen wird und diese Welt regieren wird mit den Märtyrern. Und er ist Gott und er kann die Dinge wiederherstellen. Er konnte aus Wasser Wein machen, ne? Er konnte übers Wasser gehen, er konnte Tote auferwecken und er kann auch irgendwie dafür sorgen, wenn er wiederkommt, und das hat er ja gesagt, er war ja schon hier und er wird wiederkommen, dass er diese Welt reparieren kann und dann auch gut regieren kann mit seinen Ministern, ne? Mit seinen Königen. Ja. Das wird dann alles nötig und dann kommt das kann dann in den nächsten 9 Jahren sein. 2030 ist nicht mehr so lange hin. Ich werde das dann auch noch erleben. Ich bin jetzt 58, ich werde dann 68 sein. Dann gehe ich 2030, geht der Glaubensbruder Volker, sagt er, dann wird er gerade in Rente gehen, ich dann auch bald. Ein Jahr schon vorher. Und dann wird auch dann der Antichrist sich vorher auf den Weg machen und sagen, er ist der Christus. Ne? Der ist aber, er wird von der anderen Seite gesalbt sein und ich habe da den Trump im Traum gesehen und dass man den als Christus sehen kann, als Erlöser. Da wird ja in christlichen Kreisen so gesehen. So, macht euch mal Gedanken darüber und betet eifrig, dass Jesus, dass sein Reich kommt und sein Wille geschieht. Betet um Klugheit, dass Gott euch das wie Schuppen von den Augen fallen lässt. Ja? Und ich bete das und ich hoffe, dass bald Erweckung kommt und dass alles das, was ich hier heute erzählt habe, dazu einen Beitrag, dass der Beitrag sich durchsetzt, dass es eben Menschen wie Schuppen vor den Augen fällt und die letzte große Endzeiterweckung, dass sie beginnen kann und dass sie Bestand hat, dass sie nie wieder aufhört. Ich segne euch in Jesus seinem Namen. Amen.

Ja, ein Nachtrag zu meiner letzten Sendung. Reformatoren haben es nicht leicht. Beim ersten Hören der Sendung habe ich selber festgestellt, dass da ein etwas merkwürdiger Widerspruch ist zwischen meinen Ausführungen mit einer sehr scharfen Kritik an der katholischen Kirche und der Musik, die ich da spiele. Da läuft ja einige gregorianische Gesänge, also so Klöstergesänge von ja, dem Hilliard Song Project. Das ist in den 80er, 90er Jahren entstanden, unter anderem mit diesem Jazzmusiker Jan Garbarek. Und dazu wollte ich noch ein bisschen ein paar erklärende Worte sagen. Also so grundsätzlich dachte ich so beim Hören, ich finde die Musik schön, ich finde diese gregorianischen Gesänge schön und ich finde auch den Jan Garbarek finde ich gut mit seinem Saxophon. Das ganze Arrangement gefällt mir und lasst es doch einfach als Klagelieder stehen, als Klagelieder der katholischen Kirche über das von ihr selbst begangene Unrecht an diesen Reformatoren, ja. Denn ich fand, das untermalte das so, diese zum einen das Leiden der Reformatoren, dann mit diesen Kirchengesängen, Klöstergesängen, Mönchsgesängen, so ruhig, so auch so traurig zum Teil, dass hier quasi der Heilige Geist, ja, den Reformatoren, viele sind gestorben, verbrannt worden, gequält worden, dass er, der Heilige Geist, diesen Reformatoren ja, Klagelieder spielt. Dieses ganze Buch ist natürlich geschrieben. Robert Slierden ist das, was man in den USA eine Wasp nennt, ja, eine Wespe. Er ist ein weißer angelsächsischer Protestant und eben kein Katholik. Katholiken hätten natürlich, wenn sie die Geschichte der römischen Kirche beschreiben, ganz andere Schwerpunkte gesetzt. Sie hätten vielleicht hervorgehoben, was der Franz von Assisi den Armen Gutes getan hat, oder der heilige Martin, den wir ja da am St. Martinstag, an dem wir erinnern, der sein Gewand mit einem verhungernden und erfrierenden teilt und der die ersten Klöster in Westfrankreich gegründet hat und dort als Bettelmönch unter den Armen Wunder tat und dann später, glaube ich, Bischof von Rouen wurde. Ein Katholik würde die Geschichte ganz anders sehen, er würde das Positive der katholischen Kirche beschreiben, deswegen ist natürlich die Sichtweise eines Protestanten, wie hier Robert Slierden eben doch etwas einseitig. Aber es ist eben die Wahrheit, ja, es ist die Wahrheit, dass die katholische Kirche all diese Reformatoren versucht hat aufzuhalten. Das war eben so, das ist die Wahrheit. Die andere Seite der Wahrheit ist eben, dass da auch in den Klöstern nicht nur Frauen zum Sex genötigt wurden, sondern dass da auch Heilkunde entwickelt wurde und gebetet wurde, Fürbitte getan wurde und die Klöster auch Orte, ja, war auch Orte des Segens waren. Also das ist immer alles mal, es gibt immer solche und solche und von daher, es hat eben auch diese gregorianischen Gesänge gegeben. Die Bezeichnung führt man zurück auf den Papst Gregor, der hat das wohl sich einfallen lassen und dann so in den Klöstern angeordnet, dass Männerchöre, die Mönche so singen sollten. Ich finde, das ist segnend und so wollen wir beide Seiten betrachten, sowohl das, wir wollen alles uns ansehen und alles betrachten und das Gute wollen wir bewahren. Wir wollen auch, wo Katholiken Gutes getan haben in der Vergangenheit, wollen wir das sagen und betonen und das nochmal zur Rechtfertigung hier der Zusammenstellung von meinen Redebeiträgen und der Musik. Ja, und ja, das sind Klagelieder. Der Heilige Geist beklagt durch diese Lieder. Die Texte verstehe ich ja auch nicht. Das ist ja alles Latein, was da gesungen wird. Ich spreche kein Latein. Es ist gar nicht so einfach, Latein zu lernen. Der Heilige Geist, ich empfinde das so, der Heilige Geist hat hier das vielleicht so geführt. Ich hatte im Vorfeld diese Lieder gefunden gehabt, war eigentlich gar nicht für diese Sendung rausgesucht. Lassen wir es uns auch so nehmen, dass der Heilige Geist den Reformatoren ja, über sie klagt, über das Leid, die katholische Kirche selber. Sie beklagt das Unrecht, das sie getan hat. Amen.

Jesaja 42 und wir beten und sprechen über Europa. Singt dem Herrn ein neues Lied. Verkündet seinen Ruhm bis ans Ende der Erde. Es jauchze das Meer und alles, was es erfüllt. Die Inseln und ihre Bewohner. Die Wüste und ihre Städte sollen sich freuen. Die Bewohner von Sela sollen singen vor Freude und jubeln auf den Gipfeln der Berge. Sie sollen die Herrlichkeit des Herrn verkünden, seinen Ruhm auf den Inseln verbreiten. Der Herr zieht in den Kampf wie ein Held. Er entfacht seine Leidenschaft wie ein Krieger. Er erhebt den Schlachtruf und schreit. Er zeigt sich als Held gegenüber den Feinden. Und er spricht: Blinde führe ich auf Wegen, die sie nicht kennen. Auf unbekannten Pfaden lasse ich sie wandern. Und die Finsternis vor ihren Augen mache ich zu Licht. Was krumm ist, mache ich gerade. Das sind die Taten, die ich vollbrachte, und ich lasse davon nicht mehr ab. Singt dem Herrn ein neues Lied und verkündet seinen Ruhm bis ans Ende der Erde.

0: Herr tut etwas Neues in dieser Zeit. Singt dem Herrn ein neues Lied. Verkündet seinen Ruhm bis ans Ende der Erde.
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2: 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Wir sagen, Türen öffnen sich, Tore gehen auf.

0: euch nach oben. 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
1: Öffnet euch.
0: Ihr uralten Pforten.
1: Ihr Tore, öffnet euch.
0: Ihr Tore, hebt euch nach oben.

Wer ist der König der Herrlichkeit? 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

Devil Fantastic. Devil Fantastic. Mit den Worten im Kopf bin ich heute aufgewacht, eben gerade aufgewacht aus dem Schlaf. Devil Fantastic. Und während ich, mir war irgendwie klar, dieser Begriff bedeutet, das ist der Antichrist, der kommen wird, ja. Es wird einer sein, der die Menschen begeistert. Er wird fantastisch sein. Ich habe gestern Abend ein bisschen recherchiert bei Morningstar Worship, also diese, das ist von Rick Joyner, die Band, und habe mir das ein bisschen angehört und mich an alte Zeiten erinnert, dieser Don Potter mit seinem Warfare, da sind also irre. Ich hoffe, dass es gut ist, und dann habe ich das verglichen mit Bethel Church, Bethel, was Jelena hört, und ich musste husten, als ich Bethel ausgemacht hatte, da kommt man kommt da in eine ganz falsche Begeisterung rein. Und ich verstehe das auch, dass Lena da reinkommt. Devil Fantastic. Devil Fantastic. Ja. Und während ich dieses Wort immer dachte und die Auslegung dafür hatte, das ist der Antichrist, der jetzt kommt, aufgrund, den ganzen Morgen ging draußen stark der Wind. Das sind die Ausläufer eines Wirbelsturms, der über Luxemburg gezogen ist. Hat da 100 Dächer abgedeckt und Verwüstungen gebracht. Ja, das Klima ist, gerät scheinbar wirklich außer Band, Rand und Band. Und zu diesem Zusammenhang wird der Devil Fantastic kommen, der Antichrist wird kommen. Und und während ich das alles so dachte, da fiel mir ein, Mensch, du hast doch eben noch einen Traum gehabt, vergiss den nicht. Und hatte ich einen Traum? Ach ja, ich hatte ja einen Traum. Und also so einen Traum habe ich noch nicht gehabt. Ich war wieder mit dem Motorroller unterwegs. Warum auch immer. Und hinten drauf saß meine Nachbarin, die Armgard. Und die ist Pastorentochter. Armgard, ich gucke gleich mal nach. Heißt entweder die Gewappnete oder die Bewährte. Ja, also die mit Waffen. Arm heißt ja Armor. Armur ist also die Rüstung auch und die Waffen. Armed, ja, armed im Englischen. Armed Forces, bewaffnete Kräfte. Und Guard ist ja die Wache. Jedenfalls war ich mit ihr unterwegs auf dem Motorroller. Ich fuhr so da Richtung Rinteln auf der Nebenstrecke über Rumbeck, und da fielen Obstbäumen und so lang, und es war so ein Nachmittag-Abendausflug. Warum im Armgard hinten drauf saß, weiß ich nicht. Wir haben jedenfalls so einen kleinen Ausflug gemacht und fuhren Richtung Rinteln. Ich guckte Richtung Rinteln, und dass ich plötzlich sagte, Armgard, guck mal, da ist ein Vulkanausbruch in Rinteln. Und das Ding habt ihr noch nicht gesehen, Leute. Also sowas, das war wie in dem Film vom Krakatau. Wir sind noch ein Stück weitergefahren oder angehalten unter diesen Apfelbäumen, Obstbäumen, die da an der Straße so in einer Reihe standen. Und der Blick Richtung Rinteln, dann sahen wir, dass da wirklich ein Vulkanausbruch war, wie so am Krakatau. Da flog alles in die Luft, oder der Ätna. Da kamen wirklich so Staub und Asche, Fontänen und Wolken raus. Aber alles ging in die Luft, also ganz Rinteln flog in die Luft. So ein Vulkanausbruch war das. Und waren noch irgendwie andere Menschen plötzlich da, die liefen weg oder was. Ich hatte erst noch so den Eindruck, glaube ich, komm, wir fahren ein bisschen näher dran, aber dann kam über die Luft vom Himmel her kam solche Hitze. Das waren fast wie so Krakenarme, so Tentakel, Krakenarme. Kam so eine Hitzewelle auf mich zu. Und die wurde abgehalten von den Bäumen, unter denen wir da standen. Die Obstbäume, die verkohlten gleich. Die wurden zu Asche. Ich habe den Motorroller gewendet und bin in das Feld, habe irgendwie versucht wegzukommen, schnell wegzukommen, und bin in das Feld reingefahren. Aber wir wurden irgendwie vor der Hitze bewahrt. Vielleicht, weil ich ja Armgard dabei hatte, die mich bewahrte. Ich weiß es nicht. Also dieser Ausbruch dieses Vulkans ist unglaublich. Es war wie ein viel, viel schlimmer als irgendeine Atombombenexplosion. Kurz danach war ich dann nach Rinteln reingefahren mit dem Motorroller. Ich hatte dann aber den Mike Ratajczak bei mir, und wir sind zur Innenstadt gefahren, an die Weser, und da war nichts. Da war die Brücke, die war weg, alles war weg. Und Mike ging auf das Reststück der Brücke, überlagen so Trümmerteile rum. Und er machte in seiner
clownigen Art erstmal wieder irgendwie Scherze und fing an, da irgendwie Lobpreis zu machen und freute sich. Und ich sagte dann so, Mike, jetzt pass mal auf, hier, das ist ja gerade, hier ist gerade ein Unglück passiert, hier hat es Tote gegeben, Tote und viele Verwundete, Verletzte. Du kannst jetzt hier nicht solche Scherze machen und Lobpreis machen, wir müssen jetzt erstmal Trauer oder eine Traueransprache halten. Naja, also da war ziemlich eine Verwüstung und irgendwie sah es, ist ja alles traummäßig immer ein bisschen anders, als es in der Wirklichkeit ist. Ja, das war der Traum, den ich heute hatte, am 10.8. Irgendwann so um 10, 11 Uhr werde ich das geträumt haben. Also ich bin davon, ja, davon, es muss so sein, ich glaube es, ich hoffe es. Heiliger Geist, was sagst du, Jesus? Da ist, Rinteln ist in die Luft geflogen. Rinteln ist in die Luft geflogen. Ja, ein unglaublicher Vulkanausbruch. Eine Hitzewelle, die mich fast auch versenkt hätte. Und Hitzewelle, der Sommer. Devil Fantastic. Der Antichrist, und der wird es eilig haben. Wenn das bedeutet, dass in Rinteln, dass die Erweckung jetzt losgeht, dann wird's der Antichrist auch eilig haben. Er wird sofort seine Gegenerweckung starten. Denn er weiß, er hat keine Zeit mehr zu verlieren. Ja, gucken wir mal, was daraus wird. Das war heute am Samstag, dem 10. August 2019. Eine Audioaufnahme meines Traums.

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1: Hallo liebe Hörer des Erweckungssenders, hier ist euer Glaubensbruder Stefan. Wir haben den letzten im März, morgen ist der 1. April, April. Wetter ist so in der Art, ne? ist schon frühlingshaft. Am 21. März hat ja der Frühling begonnen. Draußen blühen die Forsythien, die Sonne scheint, wir haben einen blau-weiß gefleckten Himmel, aber es ist kühl. Letzte Nacht hat es geregnet, Gott sei Dank. Das Erdreich wurde gewässert, die Pflanzen haben Wasser zum Wachsen, um ihre Blätter zu bekommen. War ja sehr trocken der März, hat kaum geregnet. Der Winter war ja schön feucht, da hat es ja viel geregnet, genügend. Ne? Hat geregnet und geregnet. Also die Grundwasservorräte müssten eigentlich ganz gut aufgefüllt sein. Brauchen wir nicht schon wieder Panik schieben wegen irgendwie Dürre und Trockenheit im Sommer. Ich will es jedenfalls nicht. Ja, das ist so ein bisschen ne, die äußeren Umstände. Wie geht's euch? Ich war im Krankenhaus. Ich hatte mich entschlossen, mich operieren zu lassen. Ich hatte ja jetzt schon seit 2,5 Jahren irgendein Problem, das nicht genauer zu identifizieren war. Meine Hausärztin sagte, es ist alles psychosomatisch. Und dann haben sie so nach und nach entdeckt, will ich ein bisschen drüber erzählen, nicht zu viel, dass meine Prostata zu groß ist und auch die Blase schon überdehnt war. Das hatte jetzt also in letzter Zeit zu dauernden Schmerzen geführt und da habe ich dann die

Entscheidung getroffen, mich operieren zu lassen. Das Ganze ist eine gutartige Vergrößerung. Das passiert jedem zweiten Mann. So mit 50, 60. Ich bin 62. Letztes Jahr wäre da noch so ein minimalinvasiver Eingriff möglich gewesen. Ganz schick. Da bist du nur 2 Tage im Krankenhaus, recht unblutig. Jetzt sagten sie mir, war es zu groß und deswegen haben sie mich offen operieren müssen. Das ist dann nicht so schön, wenn sie dir den Bauch aufschneiden in einer Vollnarkose, sonst hätte es auch mit einer Rückenmarknarkose gereicht. Und dann wachst du wieder auf und ja, und dann hängst du da irgendwie eine Woche lang an irgendwelchen Schläuchen. Jetzt bin ich wieder zu Hause, aber das ist schon ein ziemlich komisches Gefühl. Ich fühle mich nicht wohl, nachdem sie mich da aufgeschnitten haben und so, aber Operation gelungen, Ärzte sehr zufrieden, Patient ist ein bisschen tot. Das muss alles noch werden. Das Krankenhaus war schrecklich. Geht nicht ins Hamelner Krankenhaus, wenn ihr könnt. Also von der Können her ist okay, aber das ganze Krankenhaus steht an der Weser, die strahlt radioaktiv vom Kernkraftwerk Rhône, das da 35 Jahre gelaufen hat. Ist jetzt zwar abgeschaltet, aber da hängt eine Dunstwolke. Ihr wisst ja, was Radioaktivität bedeutet. Die halbiert sich die Strahlung in 50.000 Jahren. Was sind da 2 Jahre, wo das Ding ausgeschaltet ist? Armes Hameln, armes Krankenhaus. Hameln hat viele solche Malessen. Wir liegen an der Weser, wie gesagt, da ist das Kernkraftwerk, da ist irgendwas rausgekommen. Das ist nicht die harte Gammastrahlung, die dich dann umbringt, dich tötet, ne, wie im Weltall. Radioaktive Strahlung, Tschernobyl, das kommt da nicht raus, aber da kommt was anderes raus und das ist auch nicht gerade angenehm. Das macht das Leben rechts und links der Weser zur Hölle. Ich könnte da nicht leben. Ich habe da ein paar Pfleger gesehen, die ich schon lange kenne, weil ich ja da schon ein paar Mal war. Schon so in den letzten 20 Jahren hatte ich so ein paar Mal so einen Krankenhausaufenthalt, einen kleineren. Notfallmäßig, weil irgendwas mit mir los war, was nicht so ganz erklärlich war. Und wenn ich einen Pfleger habe ich vor Augen in der Notaufnahme oder einen dort Angestellten, also der sieht so furchtbar verkrüppelt aus durch das, was da aus der Weser rauskommt. Der ist so alt geworden, das ist schlimm. Da sehe ich gut gegen aus. Ich bin so ungefähr genauso alt wie der. Dann hatten wir hier in Hameln oder in Bad Münder, das ist die nächste Ortschaft Richtung Osten, da war ein Giftgasunglück. Da ist ein Kesselwaggon abgebrannt mit einem Stoff von der Flüssigkeit, die sollte zum Volkswagenwerk nach Wolfsburg gehen. Dieser Kesselwagen, der hatte irgendwie ein kaputtes Radlager, hat sich dann entzündet und genau auf dem Bahnhof in Bad Münder bleibt der Zug stehen, weil es nicht mehr ging und der Kesselwagen, der war lichterloh am Brennen. Feuerwehr kommt, löscht das Ding, die wussten nicht, was da überhaupt brennt, wusste keiner, die Zugleitung war nicht informiert, die Unterlagen waren nicht da, Deutsche Bahn. Irgendein Zettel hätte irgendwo rumliegen sollen, ja, nichts Digitales, ist auch schon 20 Jahre her, 2002. Und dann stellten sie fest, dass diese Flüssigkeit, das war, ich glaube, es heißt Gelbkreuz, ne? Das verbrennt zu Phosgen. Das war ein Giftgas aus dem Ersten Weltkrieg. Hat man da die Männer, die Soldaten in den Gräben von Verdun mit umgebracht. Also eine große Wolke stieg dann zum Himmel auf von Phosgen und dann haben sie das Löschwasser, Mengen von Löschwasser durch die Feuerwehr. Die wussten ja nicht, was los war. Die hätten das nicht so mit Wasser löschen sollen, sondern dass da auch minimalinvasiver Eingriff mit wenig Schaum hätte man das irgendwie ablöschen müssen. Naja, das ganze Löschwasser ab in die Hameln, kleiner Bach, der daneben ist, der geht nach Hameln rein, alle Fische tot, Tonnen von Fische bis in die Weser rein und auch am Krankenhaus vorbei und da steht auch immer noch eine Wolke. Ich spüre das, ne, da steht eine feinstoffliche Wolke von Gift neben der Hamel, kann ich mich nicht wohlfühlen. Die armen Menschen, die Hamel fließt in 2 Strängen durch Hameln, Hamel und Hameln, ne? Hamel ist der Bach. Die armen Menschen, die da Häuser haben und in den Wohnungen wohnen, mein ehemaliger Hausarzt, der hatte seine Praxis da an dem Bachlauf, der ist an Krebs erkrankt. Wenn ich in seiner Praxis war, habe ich immer gespürt, boah, Mann, ist das hart hier zu sitzen und zu warten. Und ich war da ja nur ab und zu. Aber der gute Mann, ein sehr guter Hausarzt, der war ja immer da. Jetzt hat er die Praxis aufgegeben und macht was anderes.
Hameln ist ein verfluchter Ort. Wenn du in den Nähen der Bahn, der Friedhöfe lebst, da kommt eine Salbung raus. Es gibt nicht nur gute Salbungen, es gibt ja auch antichristliche Salbungen. Ne? Ja, anti, also gegen Christus. Der Antichristus ist der Gegengesalbte. Also gibt es, ein Freund sagte mal, Salbungen, das ist für ihn ein heiliges Wort. Nee, Horst, Salbungen, es gibt auch der Hitler war gesalbt, es gibt den Antichristen, das ist der Gegengesalbte. Die laufen hier rum, der Teufel salbt auch. Also Salbung an sich ist nichts Heiliges. So, und ich habe auf Friedhöfen gearbeitet, auch also im Gartenbau. Und das beißt, der Tod beißt. In der Mittagspause bin ich rausgegangen, habe mich ins Auto draußen gesetzt, vor dem Friedhof. Mal eine halbe Stunde da mal raus, weil ja, das ist, der Tod ist eine Person. Und der frisst, der holt sich die Toten. Der sitzt in den Körpern drinne und der wohnt da. So, und vielleicht fällt mir noch was ein, was Hameln so durchgemacht hat. Also das Kernkraftwerk, die Weser strahlt, die Hamel ist verseucht. Das geht auch nicht weg. Das Wasser ist längst abgelaufen, aber in den Uferbereichen, so ein paar Meter links und rechts von der Hamel, da steht das. Da steht immer noch diese Giftgaswolke. Ich spüre das so. Die ist nicht physisch da, aber geistlich, ja? Immateriell, feinstofflich, sagen die Esoteriker. Das ist so ein bisschen so ein Hinweis darauf, wie das funktioniert, auch wenn es nicht ganz richtig ist und auch jetzt, ja. Haben wir noch was? Haben wir noch was? Friedhöfe? Wir haben eine Müllverbrennungsanlage. Und was die Menschen so anfassen und auch alles, was alt ist, das hat wirklich auch eine alte Gammelsalbung. Und dann geht da ja Zigarettenasche, Zigarettenkippen, was da alles so hingeht, ne, in die Müllverbrennung. Ja, und der ganze Müll, der wird verbrannt, der verschwindet, der wird zu Asche. Oben kommt da eine Menge Dampf raus und Qualm raus. Das Ganze wird dann verwandt, um damit Wasser zu erwärmen. Das ist dann Fernwärme, das wird in Wohnungen geleitet, in größere Wohnblöcke. Aber diese ganze schlechte Salbung, wo geht die denn hin? Ja, das ist was da, wieder dieses Geistliche, dieses Feinstoffliche. Wo geht das denn hin? Die sündige Salbung all der Hände, die Joghurtbecher angepackt haben und den ganzen Kram und die alten Klamotten, die Schuhe. Was meinst du, wie viel alte Gammelsalbung in alten Schuhen drin steckt? Ja? Gerade von Rauchern. Boah! Mein Vater war starker Raucher und ich hatte mal noch am Anfang meines Glaubenslebens, es gab eine große Sockenkiste hier im Haus bei uns. Meine Mutter hat alle Socken, wir haben alle gemeinsam Socken getragen. Eine große Kiste, da kamen Socken rein und jeder hat sich daraus bedient. Ich konnte es irgendwann nicht mehr. Ich hab dann Socken angezogen, die mein Vater vorher anhatte. Ich habe Schweißausbrüche bekommen und ich dachte, ich gehe kaputt. Ich dachte, was ist denn mit mir los? Und dann hat mir das Gott gezeigt, zieh diese Socken aus. Als ich die Socken ausgezogen habe, dann wurde es wieder besser. Ich habe mir dann nochmal die Füße gewaschen und mir fortan dann eigene Socken gekauft. Ja, das ist die Salbung der Sünde. Wo geht die hin? Die wird frei. Die quillt aus der Müllverbrennungsanlage, quillt die heraus und füllt erstmal den kleinen Ort daneben, der heißt Afferde. Und von da aus geht es dann weiter und dann füllt das dann Hameln. Und so wird Hameln durchdrungen von all diesen, von diesen bösen Gammelsalbungen, Kernkraftwerk, Weser, Müllverbrennung, Hamel, Giftgas, Friedhöfe. Und irgendwie ist wie eine Käseglocke über Hameln, diese Flüche des Rattenfängers, 6., 7. Buch Mose und was hier so los war. Hameln ist eine Gründung von Rückkehrern aus dem Heiligen Land, von Kreuzrittern, Johanniter-Kreuzrittern. Die kamen zurück, da 1000 irgendwann oder 12.000 irgendwann und erfolgreich oder nicht erfolgreich, die hatten meistens irgendwie auch Schätze mitgebracht. Und dann kamen die zurück und die fanden hier und haben sich hier in Hameln angesiedelt. Hameln bestand da schon oder die waren sogar schon vorher da, ich weiß es gar nicht, das weiß ich nicht genau. Aber das Hamelner Wappen, da ist eben dieses, da ist ein Löwe drauf, der da ein Schild trägt mit dem Johanniterkreuz der Kreuzritter. Johanniter, der Johanniterorden. Hameln wurde gegründet 1200 irgendwann und zwar durch Bonifatius. Bonifatius war einer der große Missionar der Sachsen. Hier waren Sachsen, diese Gegend hier, Niedersachsen, das waren Sachsen. Meine Eltern und Großeltern stammen aus Breslau und Katowice, wir sind nicht von hier, wir sind als Umgesiedelte und Flüchtlinge hergekommen.
Aber das ist so die Geschichte von Hameln. Und irgendwie stießen dann diese, vielleicht waren die auch schon vorher hier, oder die stießen dann kurz nach der, oder das war zeitgleich, dass dann auch dann diese Johanniter-Ritter hier in Hameln sich niederließen. Und so ist Hameln so ein Mischmasch aus einer Ordensgründung dieses St. Bonifatius. Der war ein guter Mann. Der hat bis Norden aus Friesland oben, die Stadt heißt Norden an der Nordseeküste, Norden, Norddeich, Norderney. Vielleicht kennt ihr das, wenn ihr da mal auf die Insel rübergefahren seid. Bis dahin ist er gekommen, da haben sie ihn umgebracht. Die Ostfriesen waren Bonifatius sein Ende. Mit 80, der war schon hochbetagt. Gut, dann musste er nicht mehr ins Pflegeheim. Ne? So, und so ist Hameln so ein Mischmasch aus einer Ordensgründung. Hier war dann auch ein Kloster, eine Klosteranlage. Das haben wir heute immer noch, das ist das Münster, also Monastere kommt, das kommt von Monastere, eben geschlossene Abteilung. Bonifatius, das ist eine große Kirche an der Weserbrücke, irgendwie ein ziemlich toter Laden, warum auch immer, geht nichts von aus. Und dann diese Johanniter und dann gab es eine Laiensiedlung und nach, dann war hier eine Furt in Hameln, die durch die Weser ging. Hier waren so Wildwasser, so Klippen in der Weser. Hier war flaches Wasser. Hier konnte man die Weser queren, ohne Fähre, ohne Boot. Hier konnte man mit Wagen über die Weser rüberfahren, weil da eben so eine Untiefe war, flaches Wasser. Wie heißt denn das, wenn die das in solchen amerikanischen Filmen, wenn die da, ihr wisst, was ich meine, ne? Und da ist dann eben so ein Fischerdorf entstanden, ein Fischerdorf entstanden und die Menschen haben vom Fischfang gelebt, aber auch eben einen Umschlagsplatz für Waren, einen Marktplatz, weil das war natürlich günstig, so ein Ort, wo man die Weser von Westen nach Osten und von Osten nach Westen überqueren konnte. Da sammelte sich Volk, da sammelten sich Leute, da war die Möglichkeit, Waren zu verkaufen. Und dann entstand diese Siedlung Hameln mit dann eben dem Kloster, mit der Klosteranlage St. Bonifatius. Eine Laiensiedlung, was immer genau das auch ist, also irgendwie hier Laienchristen und dann eben noch die Johanniter Kreuzritter.

Ja, Hameln ist ein ziemlich geschlagener Ort. Also das Krankenhaus, in dem ich da jetzt war, das Sana-Klinikum, das ist direkt an der Weser. Und ich habe noch nie so einen furchtbaren Ort erlebt. Ich dachte, ich gehe kaputt. Wie habe ich es beschrieben? Eine Burg der Schwäche, ein Schloss der Schmerzen, ein Palast der Unreinheit. So kam mir, ich habe Visionen gehabt, die waren so furchtbar. Ich bin so von Schwäche übermannt worden, dass ich daran immer noch kämpfe. Ich habe es fast nicht ausgehalten und ertragen. Ich wusste gar nicht, wie mir es ergeht. Ja, und das geht ja nicht nur mir so, sondern auch anderen Menschen, die auf unser Zimmer da kamen. Die sind eigentlich ein 80-jähriger Mann, der war bei Tage ganz gut drauf. Nachts ist er zum Zombie geworden. Als es 12 Uhr wurde, die großen Kirchenglocken des Münsters St. Bonifatius schlugen, da fing er an und wollte unbedingt sich aus dem Bett befreien. Hat alle Schläuche aus sich rausgezogen und der war nicht zu besänftigen, nicht zu beruhigen. Am Ende, es ging 3 Nächte so und dann haben sie ihn, wir anderen konnten alle nicht schlafen, dann haben sie ihn dann auf den Flur gestellt und dann beobachtet, eben direkt vorm Schwesternzimmer. Und auch alle anderen da, das war, also Menschen reden nur negativ, alle, die dort waren, irgendwie ganz, ganz, ganz, ganz schrecklich, dass bestimmte Leute, die erzählen dir ein bisschen was und dann hören die nicht mehr auf. Die erzählen und von sich selber. Sie erzählen, erzählen, erzählen, ohne Punkt und Komma. Und wenn du musst dann schon mal sagen, also ich glaube, ich brauche jetzt mal eine Pause. Und selbst dann wollen sie noch weiter erzählen. Und das war nicht nur einer, das sind so viele. Bei uns in Ritteln habe ich es auch erlebt. Ich habe da so einen Treff angefangen gehabt, so den Gott ist Liebe-Treff. Es sollte dann jetzt so eine Einrichtung sein wie der Jesus-Treff. Oder die Teestube, die wir mal in der Bäckerstraße in Rinteln hatten. So ein Ort, wo man hinkommen kann, sich unterhält, ein bisschen bei einer Tasse Tee oder Kaffee quatscht und auch mal ein Spiel spielen kann. Mensch, ärgere dich nicht, Schach oder irgendwie sowas. Und da waren wenigstens 2 dabei, die haben nicht aufgehört, von sich zu erzählen. Anzugeben, ihr ganzes Leben darzustellen und nur über sich selber zu prahlen, wie viel Urlaub sie dieses Jahr im Jahr machen werden, wo sie heute, und dann mittendrin sagt der eine, wir hatten da Waffeln gebacken, mittendrin sagt der eine um 17 Uhr, oh, ich muss los, es gibt jetzt bei der evangelischen Kirche Abendbrot und Mittagessen war er schon bei der Tafel. Also so ein soziales Überangebot, wo man da in Rinteln, wenn man Rentner ist oder so, nichts zu tun hat, hingehen kann, furchtbar. Also auch im Krankenhaus Leute, die nicht aufhören, von sich zu erzählen. Das ist ja so narzisstisch, so respektlos den anderen gegenüber, so wenig mit einfühlsam, dass sie überhaupt nicht merken, was ist das da? Die sprudeln und hören nicht auf zu reden. Und dann alles nur negativ, nur negativ. Wird alles nur negativ gesehen. Und ich konnte da so sehen, wie sehr die Menschen unter dem Einfluss der Geister in den Lüften sind. Wir waren da in einer recht hohen Abteilung, es war 3. Obergeschoss, so ein Bettentrakt vom Krankenhaus. Und die Geister in den Lüften, ne? Die Geister in den Lüften. Die Menschen sind geistliche Wesen, alle Menschen sind geistliche Wesen. Und weil wir Geist sind, können eben solche Geistwesen, Dämonen, die gefallenen Engel des Satans, die Weltherrschaft haben, die haben die Fähigkeit zu den Gehirnen, den Gedanken, zu dem Geist der Menschen da Kontakt aufzunehmen und sie zu beeinflussen. Und das ist natürlich nicht positiv, sondern nur negativ. Der Zustand der Leute, die da im Krankenhaus, die mit mir da auf dem Vierbettzimmer gelegen haben, hat ziemlich genau das wiedergespiegelt, wie die Gesellschaft auch so drauf ist und politisch wählt. AfD, AfD, AfD. Und unzufrieden mit allem, mein Leben ist scheiße, die Regierung ist schuld. Und nur negativ, negativ, negativ. Und über alles nur negativ. Und dann kommt die Frau rein zu Besuch, auch nur alles negativ und immer nur besorgt und alles negativ. Und boah, also es ist schwer zu ertragen. Nächstes Mal sollte ich mir eine Versicherung zulegen, dass man auch wenigstens ein 2-Bettzimmer gehen kann. Dann hast du nur halb so viel Elend da im Raum, was man sich da anhören und ertragen muss. Einer, der war da, war ein Bettnachbar, mit dem konnte man sich ganz nett unterhalten. Der war sehr persönlich, schwatzte einen nicht so voll. Der Carsten und liebe Grüße. Ich konnte ihm ein bisschen erzählen von mir, dass ich ein Laienprediger bin, einen Radiosender mache. Er hat das kurz angemacht über sein Smartphone, reingehört, fand er
auch ganz schön, glaube ich. Lief sehr schöne Musik gerade von Love Song da aus den, die alte Musik aus den Hippie-Jahren, die 70er, 60, Ende der 60er in Los Angeles, ne? Schöne Band, Love Song. Waren die Freunde von Lonnie Frisbee. Lonnie Frisbee, die Zentralfigur der Jesus People, uns verheimlicht worden, weil er mittendrin immer wieder mal schwul wurde. Und das ist natürlich, das geht natürlich nicht. Dass einer da Jesus nachfolgt, Zeichen und Wunder tut, Lahme gehend macht und dass er dann hinterher, dass dann irgendwie rauskommt, er hat da homosexuelle Beziehungen und ist in schwulen Clubs gesichtet worden oder angetroffen worden. Der wurde als Kind vergewaltigt, als Achtjähriger, von seinem Babysitter. Er hat es der Mutter erzählt, die Mutter hat gesagt, erzähl nicht so einen Unsinn, das ist Fantasie. Naja, und dann ist er eben gläubig geworden, so mit 16, auf ganz spektakuläre Art und Weise, habe ich in einer anderen Sendung drüber geredet. Und dann hat er mit einer Frau zusammen, hat geheiratet, mit einer Frau zusammengelebt und das hat aber alles, glaube ich, nicht so gut funktioniert. Und irgendwann kam das zum Vorschein. Ne? Wenn ein kleiner Junge, ich sag's mal so brutal, von einem Mann in den Arsch gefickt wird, dann wird da eine Saat gelegt, dann wird der quasi infiziert. Das ist auch bei, hat man gehört, bei den Leuten hier, Missbrauchsopfern in der katholischen Kirche, dass viele von denen, die da in katholischen Einrichtungen, Kinderheimen und so weiter von katholischen Priestern auch in den Arsch gefickt wurden, dass bei denen diese Sexualität, diese Homosexualität dann irgendwann hervorbrach, mit in den 20ern. Irgendwann, dass sie sich nicht dagegen wehren können und obwohl sie es nicht wollen, ja, am Anfang jedenfalls nicht wollen, dass es dann zum Vorschein kommt. Sie sind vergewaltigt worden, das heißt nicht, dass diese Männer dann auch selber Vergewaltiger werden, aber da ist irgendwie durch diesen Geschlechtsakt ist diese Saat der Homosexualität kann gelegt werden. Ne? Ja, Lonnie Frisbee und leider im 93 gestorben. Er hat sich dann da eben in der schwulen Szene AIDS geholt und ist viel zu jung gestorben, 44 Jahre. Ich glaube, Lonnie Frisbee ist der größte Apostel der letzten 60 Jahre gewesen. Er hat Zeichen und Wunder getan, die so großartig waren. Millionen sind in diesen Jahren da von 67 bis 82 in dieser Jesus People Zeit zum Glauben an Jesus gekommen. Er war ein Segen für diese gesamte Vietnam-Generation der Heimkehrer aus dem Vietnamkrieg, die kaputt wiederkam, heroinsüchtig. Er war da und er nahm sie an. Und er schaute ihnen in die Augen und sagte, du wirst leben, Bruder. Und ja, es wurden Hunderte, Tausende von Wohngemeinschaften gegründet, in denen die Hippie-Kinder lebten. Es ging über die ganze USA, von der Westküste auch bis nach Florida runter und es ging in die ganze Welt raus. Diese Jesus-People-Bewegung, die ging nach Europa, Schweden, Norwegen, Finnland, England, überall hin, Frankreich, Deutschland. Ich denke, dass der Jesus-Treff in Hannover, wo meine Gemeinde, die Jesus-Gemeinde, die ehemalige Gemeinde daraus entstanden ist, auch dadurch entstanden ist, der Jesus-Treff von den, jedenfalls waren da auch Einflüsse und das war unterwegs in Deutschland, diese One-Way-Bewegung Berlin. Da kam dieser, wie hieß er noch, Volkhard Spitzer, der ist immer noch, glaube ich, da, heute ein bisschen altbackener Prediger, aber der macht eine Gemeinde. Früher war die am Nollendorfplatz, am Nulli, sagen sie immer. Ich kenne welche, die da waren. Ja, ne, nochmal Lonnie Frisbee, der größte Apostel der letzten 50, 60 Jahre. Robert Slierden hat ihn nicht aufgenommen, der war jetzt gerade bei uns in Rinteln. Er hat das gleiche Schicksal, auch als Kind von einem Onkel vergewaltigt worden, wie ich gehört habe. Mit 29 bricht es bei ihm hervor und er hat da eine homosexuelle Beziehung. Er war jetzt da und irgendwie hinter seiner lauten, aggressiven Art, die ja nicht unangenehm ist, aber da scheint doch auch Einsamkeit und Traurigkeit durch. Und warum ist der Mann nicht verheiratet? Heute 59, seine Mutter ist vor 2 Jahren gestorben, das war seine Vertraute, jetzt ist er allein.
wenn er abends nach Hause kommt, wahrscheinlich ist nicht mal ein Hund da, der auf ihn wartet, weil er ist viel am Reisen. Bei uns war ein Hund in der Gemeinde, der saß da vorne in der ersten Reihe. Oh, er freute sich. Ich sagte, oh, ja, er hatte auch mal einen Hund. Und wenn der mit da beim Hauskreis oder so war, und dann kriegte der Salbung, dann fing der mal an zu jaulen. Es war vielleicht ein bisschen ungewöhnlich, dass wir hier in Deutschland im Gottesdienst Hunde dabei haben. Es waren fast 200 Mann da. Robert Slierden hat Lonnie Frisbee, er macht ja diese Bücher Gottes Generäle, hat da inzwischen, glaube ich, fast 10 Bände. Und das 100. Buch hat er jetzt insgesamt geschrieben. Aber den Lonnie Frisbee, das ist ja die Figur der Jesus People. Das war 75, das wären jetzt 50 Jahre genau. Da war die auf dem Höhepunkt noch, diese Jesus People Bewegung. Ja, daraus entsteht Vineyard Musik und ich weiß nicht was. Und über den hat er nicht berichtet. Er geht da nicht bei Robert Slierden, weil dann, ich denke mal, er hat das zwar so zwischen den Zeilen mal so anklingen lassen, dass auch alle großen Männer und Frauen Gottes haben irgendwo Mist gebaut, damit hat er wohl auch auf sich selbst hin angesprochen und das so ein bisschen dann entschuldigt oder gerechtfertigt. Aber im Detail will er das wohl nicht besprechen, auch was das genau bei ihm da war. Es war 2001. Er hatte irgendwie eine nicht angemessene sexuelle Beziehung zu einem seiner Jugendpastoren. Er hatte da ein Riesenwerk. Costa Mesa bei Los Angeles, über 200 internationale Bibelschüler, eine Gemeinde, die morgens 1200 Leute besuchten. Gigantisch, fantastisch. Und dann haben sie ihn erstmal rausgenommen. Er hat drei Monate später war er in Seelsorge. Dann war er wieder da, aber es funktionierte nicht. Und dann ist er ausgewandert. Nach London, in den Ortsteil Kensington Temple, das waren wohl Freunde von ihm. Und die haben ihn aufgenommen und da verborgen 2 Jahre, bis Gras über die ganze Sache gewachsen war. Ja.

Ach ja, was ist das schön, Radio zu machen, hier zu predigen, Radio zu machen für ein schier unbegrenztes Publikum, international, weltweit. Wenn jetzt jemand in Australien, ein deutschsprachiger, mir zuhören möchte, dann kann er das tun, er kann das finden. Wenn er eingibt, christliches Radio, dann wird das angezeigt, auch hier der Erweckungssender. Und dann kann mir jemand am anderen Ende der Welt zuhören. Ja, und es sind unbegrenzt, es sind 8,5 Milliarden Menschen Potenzial. Naja, müsste ich Englisch reden, dann würden mir mehr zuhören können. Aber so viel sind es ja nicht. Ne? Ich habe eine eher bescheidene, übersichtliche Anzahl an Hörern. Aber es sind immerhin einige im Jahr. Ich habe übers Jahr habe ich mehr Hörer als so mancher Gemeindeprediger. Ne? Ja, das Radio läuft 24 Stunden, sieben Tage die Woche. Und es macht Freude. Es macht Freude, sich all das loszuwerden, sich hier an den Mikrofonen auskotzen zu können, all das sagen zu können, was man mal sagen möchte, aber wo diejenigen, die man es dann eigentlich sagen möchte, die hören einem nicht zu. Da brauchst du gar keine Mühe geben, das ist Perle vor die Säue werfen. In der Gemeinde, da wo ich hingehe, Gottes Liebe, habe ich momentan die Schnauze voll. Mit denen überhaupt, ich möchte mit denen nicht mehr diskutieren. Ich weiß gar nicht, wo du anfangen sollst und es gibt kein Ende. Und es bringt nichts. Man predigt tauben Ohren. Das ist, Jesus sagt ja auch immer, wer Ohren hat, der höre. Man kann es denen entgegenschreien, so werden die da bei Jesus auch gewesen sein. Jesus hat die angeschrien, er hat denen was gesagt und hat da gesagt, wer Ohren hat, der höre, weil er hat genau gesehen, die hören gar nicht zu. Ne? Er sagt, ihr seid verstockt, ihr habt verstockte Herzen. Und die Dinge, die ich hier so erzähle, würde ich eigentlich gerne meinen Glaubensgeschwistern, da bei Gottes Liebe in Rinteln, erster, zweiter Stock oben über Bruno Kleine. Wir haben schöne Räume, ein schönes Café dabei, wo man sonntags Kaffee trinken kann. War jetzt Robertslien mit 200 Leuten, das war, der Saal war vollständig besetzt. Mehr dürfen wir momentan da nicht reinnehmen aus feuerwehrtechnischen Gründen. Aber sie gehen den alten Weg. Sie gehen den Weg der alten Lehre, der alten. Ja, es geht ihnen zu gut. Es geht ihnen mit dem. Sie haben sich getrennt vor 3 Jahren, inzwischen 2021 im Januar, von ihrer Herkunftsgemeinde, von der Jesusgemeinde Rinteln, Leiter Bernhard Koch. Sie hatten es leid. Die hatten es auch leid. Sie konnten sich nicht einbringen. Bernd sagte immer, schön, dass ihr auch eigene Vorstellungen habt, aber wir machen das so, wie ich das meine und meine Frau, die Karin. Und dann gab es Zerwürfnisse wegen Corona und dann ist das fast zum Überlaufen gekommen und jetzt gibt es da in Rinteln die Jesusgemeinde in der Brastraße und Gottes Liebe am Pferdemarkt 1. Ja, sie sind froh. Sie sind froh, dass sie endlich mal machen dürfen. Bernd hat sie nie machen lassen. Sieht da vielleicht auch inzwischen ein. Er hat sie nie machen lassen. Bernd hat nie jemanden machen lassen. Mir haben mir da auch gesagt, du bist noch nicht so weit. Ich habe mich dann da angeboten, ich wechsle die nassen Handtücher aus bei Konferenzen in den Toiletten. Das habe ich dann gemacht und ich habe dann dafür gesorgt, dass da so Papiertuchspender hinkamen. Aber für mehr war ich nicht, ich war noch nicht so weit, nach 5 Jahren. Und auch heute wäre ich nicht so weit, wenn ich mit ihm reden würde. Bei ihm ist keiner irgendwann so weit. Die Propheten sagten, hier sitzen nur Dienste. Keiner. Ist keiner mehr da. Geschweige denn irgendein Dienst. Ja, und bei Gottes Liebe, da war ich jetzt gestern wieder, da gehe ich seit 2 Jahren jetzt hin. Sie sind so froh. Sie sind wie die Kälber, die nach dem Winter hinaus aus dem Stall auf die Weide kommen. Sie springen und bocken und laufen umher und muhen und freuen sich und sind ausgelassen. Endlich können sie mal machen. Sie laden Prediger ein, noch und nöcher, übersetzen Bücher, besorgen sich die Rechte, haben einen Buchverlag, machen dies, machen jenes, machen das. Ach, endlich mal, sie können sich austoben. Sie können sich austoben, sie dürfen machen. Sie müssen Bernd nicht mehr fragen. Ach, so schön. Und dann laden sie alle, ja,
Und sie gehen aber bei alledem die alten ausgetretenen Pfade, die sie dahin bringen werden, wo Bernd jetzt noch immer ist. Ich hatte einen Traum. Den erzähle ich euch. In dem Traum war da ein Leuchtturm. Und ich ging auf diesen Leuchtturm zu. Und der Leuchtturm hatte eine Tür. Aber hinter der Tür war eine Treppe. Die ging aber nicht nach oben, da wo das Licht war, sondern ging nach unten, in den Keller. Da war eine lange Treppe nach unten. Der Leuchtturm stand an der Klippe, an dem Meer. Hoch erhoben, vielleicht so 20, 30 Meter über dem Meer, ne, oben auf dem Rand der Klippe. Unten angekommen, war da so ein Treppenabsatz. Und dann ging nach rechts nur noch ein paar Stufen, dann wäre ich dann unten gewesen, in so einer Grotte. Auf dem Treppenabsatz war ein Geländer, wo man sich festhalten konnte, und an dem Geländer hing ein großer Fisch. Der sah aus wie so ein großer Kabeljau. Ein großer Fisch. Ich nahm den dann in die Hände und dann merkte ich, ups, das ist ja aus Plastik und innen drin hohl. Und da war sogar so ein Typenschild, so ein Preisschild dran. Und dann stand ich da auf dem Treppenabsatz und guckte da so in die Grotte rein. Und nach vorne hin zur Grotte, die war offen, da war Meer. Da plätscherte so ein bisschen das Meer. Da war schwarzer Sand. So ein bisschen frische Brise kam rein. Wie gesagt, so eine Höhle zum Meer hin, die nennt man Grotte, so ein paar Meter hoch, vielleicht 5 Meter hoch. Ich stehe da auf dem Treppenabsatz und gucke so nach rechts und da ist ein Labyrinth, sehe ich da. Ein Labyrinth. Gemauert aus schwarzen, glänzenden Steinen. Das Labyrinth war so vielleicht 2,50 Meter hoch. Und in dem Labyrinth konnte ich die ehemaligen der Jesusgemeinde sehen und erkennen. Die standen da. Die standen da, ganz traurig, verzweifelt. Einer guckte mich hilfeflehend an, der sah mich, der konnte mich sehen, weil ich höher stand auf diesem Treppenabsatz da im Eingangsbereich. Und die waren gefangen in diesem Labyrinth. Weil im Labyrinth, die fanden da nicht raus. Das Labyrinth ging bis über ihre Köpfe. Ne? Und die hatten sich in dem Labyrinth verlaufen und konnten und kamen nicht raus. Ja. Dann kamen Vögel durchgeflogen und es waren kleine Fische am Strand. Und jetzt muss ich gerade kurz überlegen, was ich euch noch erzählen wollte, auch warum ich euch diesen Traum erzählt habe. Deswegen trinke ich mal ganz kurz einen Schluck Tee, nämlich der ist jetzt nämlich fertig.

Ja, die haben sich alle verlaufen, ne? Im Labyrinth der Theologien, der Bücher. Ja, irgendwo steht, glaube ich, im Johannesevangelium, des Büchermachens ist kein Ende. Und viel Studieren macht den Leib müde. Da sind zwei, das sind gute alte Freunde. Und mehrere noch, auch noch. Und die haben Kinder. Und diese Kinder sind durch, die waren alle in Gemeinden, zum Teil eben auch in der Jesusgemeinde und sind traumatisiert, weil es war so schrecklich. Die wollen alle mit der Gemeinde und mit Jesus nichts mehr zu tun haben. Der eine, der hat fünf Kinder. Und zum Teil wollen die mit der Gemeinde, zum Teil gehen sie noch in eine Gemeinde, zum Teil nicht. Und der andere, der hat zwei und die wollen mit der Gemeinde gar nichts zu tun haben. So, jetzt standen sie natürlich vor dem Problem, wenn ihre Kinder nicht mehr mit der Gemeinde und mit Jesus nichts zu tun haben wollen, eigentlich wollen sie mit der Gemeinde nichts zu tun haben, ob die nicht vielleicht im Geheimen Jesus zu Jesus beten, das kann ja sein, ne? Aber jetzt standen sie vor dem Problem, dass ja in der Gemeinde gepredigt wird. Und ja, also da ist noch ein anderes Ehepaar und noch ein Ehepaar. Alle haben sie zwei und mehrere Kinder. Und alle diese Kinder waren mal in der Gemeinde und wollen heute mit der Gemeinde nichts. Haben den Gemeinden den Rücken gekehrt. Oh, unsere Kinder gehen verloren, unsere Kinder gehen verloren. Alle auf dem Weg in die Hölle. Denn das ist ja unsere Theologie. Kein Jesus, kein Himmel. Und wer nicht in eine Gemeinde kommt, also weltliche Wege geht, denn der ist ja abgefallen, also den kann ja Jesus dann hinterher nicht aufnehmen. So. Und all diese Eltern machen sich natürlich dann Sorgen. Ne? Unsere Kinder. Alle auf dem Weg in die Hölle. So, und dann suchen sie Auswege und dann finden sie die Allversöhnungstheologie oder Allerlösungstheologie. Uralt, geht wohl schon zurück bis in die ersten Jahrhunderte, aus manchen Bibelversen abgeleitet, ich weiß nicht, Kolosser, Epheser, irgendwas. Da steht da, dass Gott am Ende der Zeiten das ganze All mit sich versöhnen wird. Und daraus wird dann die Theologie produziert, dass also, weil Gott ja Liebe ist, ist er ein reinigendes Feuer. Und dieses reinigende Feuer wird dafür sorgen, dass am Ende alle dabei sind. Auch Adolf Hitler. Und Wladimir Putin, Mörder, Massenmörder, Stalin, Mao Zedong, die haben alle nicht gespart, die haben alle so 30, 50 Millionen Menschenleben auf dem Gewissen. Ne, ist alles so eine Kategorie. Da steht da aber, Gott wird am Ende alles mit sich versöhnen. Also das sind ja gute Aussichten dann auch für unsere Kinder, müssen wir uns ja keine Sorgen mehr machen, das können wir uns jetzt zurücklehnen, sind wir entspannt, haben wir den Ausweg gefunden, das ist die Theologie, die passt. Wunderbar. Und dann kommen noch neue Bücher dazu. Lehren wie, Jesus hat ja den Preis bezahlt. Wir müssen gar nicht mehr sterben. Wenn wir nur richtig glauben und wenn wir richtig denken, wenn wir das richtige Denken haben, wenn wir wissen, wer wir in Christus sind, dann müssen wir auch nicht mehr sterben. Weil Jesus hat den Preis bezahlt. Dann können wir ewig leben in diesem Körper, in diesem Leib. Wir müssen nicht mehr sterben. Sind einige, habe ich jetzt schon das zweite, dritte Mal gehört. Das sind dann auch alles Leute, die sind so 70 bis 80. Naja, ist klar, ne? Dass man in dem Alter dann sich solchen Gedanken sich zuneigt. Aber ich weiß nicht. Und wenn du dann doch stirbst, Scientology ist ganz ähnlich, weißt du das? Bei Scientology, jetzt gestern gerade, unsere eine Glaubensschwester Margit, ja, sie wollte sich eigentlich vom Predigen drücken, hat es dann aber doch getan, dann hat sie da was abgeliefert. Das war so wie Scientology. Da darfst du auch nicht krank sein bei Scientology. Wenn du da erstmal längere Zeit dabei bist, dann darfst du nicht mehr krank werden. Krank werden, sagt sie, kranke Christen sind schlecht für Bekehrungen, sagt Margit. Ja, kranke Christen sind schlecht für Bekehrungen. Das besteht ein Zwang, wenn du so eine muss gesund sein. Ah, du bist krank, da stimmt was mit dir gerade, mit dir nicht. Bist du was im Krankenhaus? Hast du dich operieren lassen? Hat es keinen Glauben? Wir sind doch geheilt durch Jesu Wunden. Wir sind doch Geist. Na klar sind wir Geist. Alle Menschen sind Geist. Und die wir von oben geboren sind, wir sind ein besonderer Geist. Wir sind eben wiedergeborener Geist, von oben geborener Geist. Nicht normaler, menschlicher Geist. Wie ich anfangs schon da sagte. Dämonen, die können mit uns einfach kommunizieren. Damit auch mit dem nicht wiedergeborenen Menschen.
Aber den Heiligen, vom Heiligen Geist empfangen die normalen Menschen, der natürliche Mensch nichts. Die empfangen nur was von Dämonen. Dass du was vom Heiligen Geist empfängst, da musst du unter Leute gehen, die den Heiligen Geist haben. So bin ich in so einer freikirchlichen Gemeinde, auch unter so ganz super frommen, bin ich gläubig geworden. Die gibt es heute nicht mehr. Wir haben sich dann auch irgendwie, ja, Gott hatte irgendwie befunden, ja, das braucht man, ja, weiß ich nicht. Gibt es nicht mehr. Die Gemeinde ist nicht mehr da. Aber in deren Mitte war der Heilige Geist 1992 so stark anwesend, dass ich gläubig geworden bin. Unter wiedergeborenen Menschen ist der Heilige Geist, aber unter natürlichen Menschen nicht. Wenn er da doch trotzdem ist, dann nennt man das Erweckung, wie in Wales. Da sind Hunderttausende bis Millionen in 3 Jahren gläubig geworden. Nachts wurden die im Schlaf, fingen die an den Zungen zu reden. Das heißt, sie sind wiedergeboren worden, mit dem Heiligen Geist erfüllt worden. Das wünsche ich mir. Das hat Gott mir gezeigt 1997. Das wird für Deutschland passieren. Und ich warte jetzt in diesen Tagen drauf, wie ich schon seit 30 Jahren drauf warte. Seit 28 Jahren. Ja, dein Reich komme, Jesus, dein Wille geschehe. Was wollte ich sagen?

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1: Wenn es dir zu, ja, wenn es Menschen zu gut geht, dann brauchen die keinen Jesus. Muss schon verzweifelt sein. Wer sein Leben liebt, ne, der kann nicht mein Jünger sein, sagt Jesus. Er sagt sogar, wer sein Leben nicht hasst, der kann nicht mein Jünger sein. Wenn du reich bist, ist ja dieses Gleichnis da von dem Reichen, der eher geht ein Kamel durchs Nadelöhr. Das ist noch unter diesem Tor, das man Nadelöhr nannte, hindurch rutschen und gezogen werden, auf den Knien, also ganz flach. Also das ist möglich, dass ein Kamel durch ein Nadelöhr geht. Man muss nur alles abladen, was auf dem Kamel drauf war, und dann muss das Kamel

Gemeinschaft zu vermitteln, so eine Anlaufstelle auch für Leute mit Sorgen. Ich habe jetzt hier eingekauft für 6, 7, 8, 9, 10 Euro, mache hier Waffeln, backe hier Waffeln, hab eine Spielesammlung gekauft, habe ein Waffeleisen gekauft, dann stelle ich mir hierher und backe Waffeln. Und der Typ sagt, er hat eine Wohnung an der Ostsee, der fährt da 8 Wochen im Jahr im Urlaub hin. Und um 17 Uhr war das der dann sagte, ich muss jetzt los, bei der evangelischen Kirche gibt es jetzt Abendbrot. Also ich dachte, das kann alles nicht, ich bin hier im falschen Film. Meine paar Kröten, die wende ich hier auf und meine Mühe. Und der hat jetzt nichts anderes zu tun, ich muss los, das an der nächsten Stelle schmarotzen. Vorher war er beim Mittagstisch, war er bei der Tafel. Das geht wohl jeden Tag so. Da kannst du in Rinteln, kannst du jeden Tag irgendwo hinlaufen und in Rinteln sind alle unterwegs, die irgendwie sonst da irgendwie alleine sind. Das ist ja auch eine Not, aber so groß scheint die Not nicht zu sein. Und wenn du viel von dir selber hältst, und der war auch da nur am Erzählen von sich selber. Und die andere da, die erzählt dann von ihrem Smartphone und dieses und wie teuer das war und ihre Kinder und Freunde. Und es hat mich alles so aufgeregt. Die Leute, die nur von sich selber reden, die sind so voll von sich selber, die sind so reich. Reich an dem inneren Schatz, den sie jedem mitteilen möchten. Das sind auch solche Leute, die kommen nicht ins Reich Gottes. Ne? Die sind so reich, die lieben sich selber, die finden sich total toll und alles. Die haben so viel zu erzählen von sich selber. Ich verstehe die Leute nicht, die sind mir unangenehm. Die brauche ich nicht, für die habe ich so einen Treff da nicht, wollte ich das nicht machen. Ich wollte da irgendwie Leute, die wirklich irgendwie, ein paar nette waren auch da. Tja, ja, das sind die Reichen. Reich ist nicht nur, wenn du reich bist, aber noch an Wünschen, an Plänen, an Vorstellungen. Dann wirst du nicht ins Reich Gottes, wirst du nicht zu Jesus kommen. Das sagt Jesus. Wer sich selbst nicht hasst, der kann nicht mein Jünger sein. So richtig fit bin ich nicht. Erstens nach dem Krankenhausaufenthalt und auch dieser Narkose. Und zweitens hat sich dabei gleichzeitig irgendwie mit den Problemen, die zur Prostata-Problem, die zur OP geführt haben, hat sich ein Rheuma eingestellt und eine Depression, sodass auch manchmal die Gedanken nicht so richtig da sind. Da habe ich dann am Anfang vor 2,5 Jahren erschien mir mein alter Gemeindeleiter, der Bernhard Koch, im Traum und der sagte mir, ein geistliches Problem braucht eine geistliche Lösung. Dann sah ich diese Straße im Traum, in der ich jetzt hier bin. Ich bin ja umgezogen. Das ist mein Elternhaus hier. Und hier war früher eine Gärtnerei. Die ist 2 Häuser weiter. Und gegenüber von der Gärtnerei war ein großes leeres Grundstück. Das war Acker. Und das war der Stiefmütterchen Acker von der Gärtnerei Metz. Und der Gärtner Metz, der Volker, der hatte einen kleinen Trecker und dieses Feld da umgepflügt, so einen kleinen Pflug dran gehabt. Und anschließend hat er dann da die Stiefmütterchen gepflanzt. Das ganze Feld war voll Stiefmütterchen. Und im Traum begann mein Traum genau, im Traum begann der Traum genau da, auf dem Stiefmütterchenfeld. Ne? Stiefmütterchen. Ich ging weg von diesem Stiefmütterchenfeld und im nächsten Augenblick war ich im Traum und hatte ich ein schickes Auto. Ich war in einem großen Auto unterwegs, in einer Limousine und ich fuhr auf einer Autobahn und es ging gut voran, schön geradeaus. Ich fuhr, Fahrtwind. Eine Frau war an meiner Seite, wo die herkam, weiß ich nicht, die ist nicht in Wirklichkeit nicht da. Gott hatte mir eine verheißen, aber die ist abhanden gekommen und hat einen anderen geheiratet. Und dann ging es auf der Autobahn plötzlich rechts ab und ich kam in den Stau rein, es ging nicht mehr voran. Stillstand auf der Autobahn. Naja, wie der Stefan so ist, der steigt natürlich aus, der sitzt da nicht und guckt nur und ärgert sich, sondern der steigt mal aus und guckt, was ist denn da los? Man kann das ja manchmal sehen. Manchmal kann man ja sehen, wenn man dann so aus dem Auto aussteigt und vielleicht auf die Türschwelle tritt, ein bisschen höher, dann kannst du gucken, dann siehst du, der Stau geht so und so weit. Der ist gar nicht so lang oder der ist sehr lang und vielleicht kann man da vorne auch Rettungswagen sehen oder einen Unfall so irgendwie erkennen und das wollte ich machen. Ich machte die Tür auf, trat aus dem Auto heraus auf die Straße. In dem Augenblick packt mich die Straße wie so ein Gliederband, wie so eine Raupenkette von so einem Bagger. Die packt mich und ich habe da den Fuß drin fest und ich werde weggezogen.
Ich rufe noch meiner Begleitung,

0: dieser Frau zu, hau ab, das ist gefährlich. Und dann zog mich die Straße, die Gliederkette zog mich davon. Das Auto blieb stehen und ich wurde weggezogen und kam an den Abgrund. Und in diesem Abgrund stand ein riesiger Schredder, der oben so einen Trichter hatte. Und innen drin waren so Schlagwerkzeuge, die alles kurz und klein gehauen haben. Ich bin da reingefallen in diesen Schredder. Ich konnte mich aber irgendwie an diesen Schlägeln da irgendwie so vorbei springen und ich hangelte mich dann so von Etage zu Etage in die Tiefe runter, überall an diesen Schlägeln vorbei, die mich nicht erwischten, und kam unten an, unversehrt. Unten lief Schlamm und Schlamm herunter. Alles war zu feinstem Material zermahlen, zermüllert, wie das so ein Schredder, so ein Steinbrecher auch in Steinbrüchen so macht. Es war aber dann nass. Und unten war ein kleiner Radlader, der kam und der fuhr diesen Schlamm beiseite, damit das da unten eben nicht Berge sich bildete. Aber ich war da mittendrin und dann ging ich da aus der Szene raus. Diesen Traum hatte ich und der begann auf dem Stiefmütterchenfeld. Stiefmütterchen. Wofür Stiefmüttern stehen, wisst ihr ja, ne? Also Stiefmüttern sind ja keine echte Mütter, sondern das sind ja dann immer so, wenn dein Papa, die Frau ist gestorben zum Beispiel, der hat nochmal neu geheiratet, Aschenputtel, dann wird diese neue Frau wird deine Stiefmutter. Und die Stiefmütter, die behandeln oft die Kinder, die schon da mit in die Ehe gebracht werden, nicht gut. Und das kann ich sagen, dass mich Hameln, wenn ich das so zurückblickend so überschaue, hat mich Hameln nicht gut behandelt. Hameln hat mich immer stiefmütterlich behandelt, diese Stadt. Das macht es heute noch. Will nichts mit mir zu tun haben. Ich habe ja nicht wirklich Kontakte gefunden, keine, auch nicht so wirklich Freundschaften, viel Einsamkeit. Und dann bin ich hier richtig krank geworden mit 20. Und dann eigentlich in Rinteln erst wieder oder da in Bückeburg und dann in Rinteln gesund geworden wieder durch Jesus in der Jesusgemeinde. Also Hameln hat mich stiefmütterlich behandelt. Ja, das war das Stiefmütterchenfeld. Da beginnt eigentlich mein Leben hier auf der Straße bei Gärtnerei Metz. Und dann ging das Leben gut los. Da war dieses Auto. Ein Auto steht für den Dienst, sagt ein Prediger. Ja, Gott hat mir einen Dienst gegeben, den ich ja heute immer noch ausführe. Prediger, rief mir Gott zu 2002 in einer Vision. Und ich wusste, Gott hat mich zum Predigen berufen. Habe ich lange nicht ausgeübt. Dann 2016 habe ich dieses Radio angefangen und seitdem mache ich das. Aber im Freundeskreis habe ich das Wort geführt. Reden kann er ja, wurde mir dann gesagt. Und ich habe überall Diskussionen angefangen über die Dinge, die Missstände in den Gemeinden und woran ich glaube, es liegt. Und über die Theologie, die richtig gestellt, das, was da eigentlich falsch gepredigt wurde, sowas in der Richtung. Seit 2016 mache ich jetzt das Radio hier. Also das ist mein Dienst, das Auto. Da war eine Frau dabei, die war höchstens dann eben geistlich bei mir, denn die ist jetzt weg, ich weiß nicht, ob das noch was werden kann. Zwischendurch war sie schon mal von ihrem Ehemann getrennt. Ich sage, ich flehe zu Gott, entlasse mich aus dieser Verbindung zu dieser Frau, erlöse mich, gib mir eine andere, ich möchte nicht alleine sein. Erlöse mich, Jesus, aber er tut es nicht. Ja, und dann werde ich in den Schredder reingezogen. Ich schicke sie weg, vielleicht war das schon eben am Anfang an. Vielleicht hat Gott das eben von vornherein gesehen und gewusst, was ich nicht gesehen habe. Wir schreien ja danach, wir wollen Gott dienen. Wir sind ja wie Bekloppte, rufen wir, ich will dir dienen, Herr, ich will dir dienen, Herr. Und dann erfährst du, dass du da Schweres erbeten hast. Ne? Du hast Schweres erbeten. Ja, Jesus sagt, wer mein Jünger, also sein will, der nehme sein Kreuz auf sich und folge mir nach. Wo hat das Kreuz hingeführt? In Jesus, in den Tod. Aber ihr guckt euch Joyce Meyer an und wollt das Leben genießen. Das passt nicht zusammen. Das passt nicht zusammen.
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Also gestern war da noch Josie. Josie bei uns in der Gemeinde. Josie ist Afrikanerin und die ist tiefgläubig, da ist eine Tiefe. Und sie erzählte, sie kam nach vorne und sagte, ich möchte jemandem was mitteilen. Hier ist jemand, sagt sie, der ist tief verzweifelt, hat viele Schmerzen und er sieht kein Ende und er weiß nicht, wie es weitergehen soll. Ob ich alleine gemeint war, weiß ich nicht. Auf jeden Fall fühlte ich mich angesprochen. Und sie sagte sehr tröstende Worte. Sie hat auch eine sehr tröstliche Art, Josie. Und sie sagte, du verstehst es vielleicht nicht. Wenn du mitten in den Schmerzen bist, dann verstehst du es nicht. Aber sie sagte, Römer 8, Vers 28, alle Dinge müssen denen zum Besten dienen, die Gott zuvor auserwählt hat und die ihn lieben. Naja, ich habe mir das so angehört und fühlte mich auch nicht wohl, Schmerzen gehabt und dachte, aber hinterher dachte ich mir, schöne Worte, wirklich tröstlich und ja, wollen wir weiter hoffen auf Jesus. Er wird es zur rechten Zeit, er wird es zur rechten Zeit, wird er das auflösen und zu einem guten Ende bringen. Ja, 2 Tage zuvor oder einen Tag zuvor, da war ich sehr unzufrieden und fragte Gott, genau wie diese Josie da sagte, Jesus, ich weiß nicht, wie es weitergehen soll. Ich sehe kein Licht am Ende des Tunnels. Ich habe keine Hoffnung. Ich habe auch keine Hoffnung, dass ich irgendwie das einbringen kann, was ich einbringen möchte in der Gemeinschaft Gott ist Liebe. Die sind so froh darüber, endlich mal tun und lassen zu können, was sie wollen. Denen geht es so gut mit alledem. Die sind so reich an Hoffnung, an Ideen, an Kreativität, an Machen. Sie machen eine Geschäftigkeit, eine Geschäftigkeit. Ne? Die sind so happy. Die sind so reich. Die hören auf jeden anderen, nur nicht auf mich. Wenn ich ihnen sage, euer Michael van Vleim, das ist ein esoterischer Irrlehrer, der führt euch sein Reisen durch Raum und Zeit, das bringt euch unter okkulte, dämonische Bindungen. Ja, sehen wir anders. Da kommen so viel Hiopais vorbei. Ne? Heinrich Tövs ist ein Gemeindeleiter aus Minden. Am Ende hat nur noch gefehlt, irgendwie bei seiner Predigt für eine Wahlempfehlung für die AfD abzugeben, Russlanddeutscher. Ich hatte vorher Kontakte über eine Bekannte da zu diesen Leuten, das war alles nur negativ. Dann haben wir dann Bernardo Schmidt, so ein Wirrkopf aus Enger. Den finden sie toll. Ist irgendwie, sie meinen, er wäre, oh ja, der hat südamerikanisches Temperament. Ich bin rausgegangen nach einer Viertelstunde. Ich konnte diesen Unsinn nicht ertragen. Vielleicht tue ich dem Mann Unrecht, aber ich glaube nicht. Das ist nicht der Weg. Mal alles irgendwie anders machen, mal unkonventionell und das ist nicht der Weg. Da schätze ich schon, das, was ich in den Jahren von 92 bis 97 in der Jesusgemeinde unter der Leiterschaft von Bernhard Koch erlebt habe. Boah, war da eine Struktur, war da eine Qualität, war da ein Niveau, meine Fresse. Ne, was war da für eine Salbung? Hau. Da, ne? Boah. Und heute? Es funktioniert alles nicht mehr. Alles muss neu erfunden werden. Und warum ist das so? Naja, hört euch mal eine Sendung an, dann werdet ihr das rausfinden. Ich habe das bestimmt schon, ich habe 100 Sendungen gemacht in diesen 9 Jahren. An die 100 Sendungen gemacht. Ihr könnt die Auflösung der Frage, warum funktioniert das alles nicht, warum funktionieren die Verheißungen nicht, die Gott uns gegeben hat. 1992, da wurden Leuten die Hände aufgelegt, die sind gesund geworden. Ja. Aus mir hat der Bernd Koch gesagt, komm raus, du Geist des Todes, in Jesu Namen, der kam raus. Und dann fing ich an zu husten und zu kotzen und zu schreien und dann war es gut. Nächsten Tag war ich wie von neuem geboren. Heute nichts mehr. Wie kommt das? Was hat sich verändert? Was hat sich verändert in diesen 33 Jahren? Warum hat das 92 funktioniert und heute nicht mehr? Hört euch meine Sendung an, dann findet ihr des Rätsels Lösung. So, und deswegen, also ich sagte so, ich habe keine Hoffnung, mich da irgendwie einbringen zu können. Wie soll es weitergehen, Jesus, mit mir? Ich lag so im Bett und dann sah ich plötzlich das Haus von dem Bernhard Koch. Der wohnt in einem kleinen Vorort bei Rinteln auf dem Dorf und da sah ich so sein Haus. Er hatte mich dahin mal, ich war da mal, wir haben ihm mal geholfen, ich und ein anderer, der Manfred, wir hatten ihm damals, glaube ich, draußen geholfen, Holz zu stapeln. Er hat Holzöfen gehabt und er kriegte eine Ladung Holz geliefert, die wurde abgekippt im Hof und er hatte eine Scheune hinten mit dran an seinem Haus und ich glaube, wir haben da
das Holz auch so dann in die Scheune gebracht und da aufgestapelt, sodass er, dass es weiter trocknen konnte und er das dann im Winter verheizen konnte. Dafür hat er uns dann eingeladen, reingebeten, als wir fertig waren, zu Kaffee und Kuchen. Wir haben ein bisschen Schwätzchen gehalten und so weiß ich, wo er wohnt und ich kenne das Haus von innen und von außen. Und und in der Vision sehe ich genau dieses Bild. Ich hatte also gebetet, wie soll es mit mir weitergehen, Jesus? Ich habe keine Hoffnung, dass ich mich da einbringen kann. Deine Berufung an mich, Prediger, die sehe ich nicht, dass ich die verwirklichen kann. Ich hätte die Lösung. Ich hätte die Lösung, dass ich ihnen sagen kann. Ja, aber es ist kein Ansatzpunkt. Ich kann mich nicht einbringen. Sie laufen weiter den alten, ausgetretenen Pfade. Und dann sehe ich die, und dann sehe ich das Haus von Bernd Koch. Da war es für mich klar, mit Bernd Koch geht's weiter. Mit Bernd Koch geht's weiter, nicht bei Thomas. Ich bin dann also vom Bett aufgestanden, habe da so im Liegend eben diese Vision empfangen, mit geschlossenen Augen und bin an den PC gegangen, habe mein E-Mail-Programm aufgemacht und dem Bernd Koch eine E-Mail geschrieben, obwohl der letzte Kontakt zwischen uns sehr hasserfüllt war von seiner Seite mir gegenüber. Aber ich habe in den Betreff reingeschrieben, lies mal, ist nett, damit er überhaupt das Ding eröffnet und nicht gleich löscht. Und dann habe ich ein bisschen was geschrieben. Das kann ich euch kurz vorlesen. Also ich habe dem Bernd Folgendes geschrieben. Hallo Bernd, der Robert Slierden war gerade bei Thomas und Co. Schade, dass du nicht da warst. Der will keinen Kontakt, der Bernd. Aber ich bin durch mit diesen Amerikanern, mit diesem amerikanischen Christsein. Lehren redet auch schon von seinem Ende. Irgendwie deprimierend, er ist 59. Habe eben nachgedacht und gebetet, wie es für mich weitergehen soll. Da sah ich im Geist dein Haus. Deswegen schreibe ich dir. Ich will dir nochmal die Theologie vorstellen, die mir Gott gezeigt hat, die uns alle in die Zukunft führt und eine nicht endende Erweckung auslöst. Alle Menschen werden nach ihren Taten gerichtet. Jesus ist der Zugang zum Reich Gottes, jetzt und hier. Das ist es ganz kurz. Ich bin vollständig befreit von der Verantwortung, andere vor der Hölle retten zu müssen. Alle haben ein Gewissen, das sie leitet. Diese Theologie entfesselt. Das Evangelium. Ich würde mich gerne mit dir genauer über alle diese Dinge unterhalten, in die mich der Heilige Geist in den letzten 25 Jahren hineingeführt hat. Es sind die Grundlagen für die große kommende Erweckung in Deutschland. Die kommen soll, aber nicht in eure alten Strukturen kommen kann. Lila Koss, ein Prophet aus den USA, der mal der Vorsitzende der John G. Lake Association war, einem großen Heilungsevangelisten und Wundertäter aus Spokane bei Seattle. Dieser Lila Koss hatte es schon vor einiger Zeit mal für Mike Ratajczak, das ist ein Freund von mir, der am Bodensee lebt, aus Ostfriesland, in einer Prophetie so ausgedrückt. Ich will durch dich eine neue Gemeinde bauen, aber nicht in den Wegen der Menschen. Falls du Interesse hast, Bernd, melde dich. Lieben Gruß, Stefan. So. Jetzt warte ich auf Antwort. Ja, ich hätte den Brief nicht geschrieben, ich habe das aufgegeben gehabt, ich hatte den Bernd Koch besucht, das war vor ein und ein Vierteljahr, es war Weihnachten 23, da war ich bei ihm in der Gemeinde, ich hatte kurz vorher gefragt, kann ich dich mal besuchen kommen, er sagte ja gerne, dann bin ich da hingefahren, ich habe an dem Freitagabend da teilgenommen, die haben da auch Lobpreis und Gebet. Ich dachte, ich trete ins Totenreich. So finster war das da alles drinne, nicht nur vom Licht, auch die Stimmung. Die Leute beäugten mich. Einige guckten mich an mit Blicken, die mich töten wollten. Eine Nette war dabei, die winkte mal irgendwie so ganz kurz oder zwinkerte rüber. Das war eine von 20, oder die da waren, oder 15. Am Ende des Gottesdienstes vorne wurde noch weiter gebetet, kam Bernd auf einmal auf mich zu und sprach mich an und sagte, bist du der Stefan Logajczak? Ich dachte, das kann jetzt nicht wahr sein, der erkennt mich gar nicht. Ja, sag ich, klar, erkennst du mich denn nicht? Ja, du hast dich ja auch verändert. Ich hatte sehr lange Haare zu der Zeit. Bin natürlich auch das letzte Mal, dass Bernd und ich uns getroffen haben. Das wird 2004 oder 2005 gewesen sein. Also 20 Jahre her. Aber ich habe ihn natürlich erkannt.
Und dann hat er mich da lange beäugt. Ich hab viel erzählt und naja gut. Und danach kam dann ein E-Mail-Austausch, so zwei E-Mails, wo er mich als Bastard bezeichnete. Ich bin ein Bastard, der mit anderen Bastarden Kontakt hat. Und die haben ihm die Gemeinde gestohlen, das allerletzte. Und naja, also in diesem Tonfall. Und von daher hatte ich da eben es aufgegeben, dahin in diese Richtung Hoffnung zu haben und mich weiter eingebracht bei Gottes Liebe. Stumm und still, wie Sauerteig, der im Verborgenen wirkt. Das kenne ich nun das auch ausführlich und zu Genüge. So hat Gott mich geführt in den Jahren seit 97, wo ich die Jesusgemeinde in Rinteln verlassen musste. Bernd hatte mich rausgeschmissen damals. Und das habe ich dann gelernt, dass man eben auch als Sauerteig im Verborgenen Stille wirken kann. Aber das ist natürlich nicht das, was Gott mir in einer Vision zeigte. 2002, ich hatte ein Studium abgebrochen. Ich habe gejobbt mit der Hoffnung und dem Glauben und dem Wunsch, den Willen, Gott irgendwie zu dienen. Ich wollte Teil des Reiches Gottes sein. Ich wollte, wie dieser lila Koss, wollte ich irgendwie Gott da mitwirken. Ich wollte da, aber ich wusste noch nicht wie. Und dann habe ich hier zu Hause gesessen. Es war heute. Es war heute im Jahr 2002. Am 31.03. Da habe ich da gesessen, weil an dem Tag lief nämlich meine Arbeitslosenhilfe, die war das damals noch, ne? Die lief aus. Da hatte ich Ansprüche drauf und 2002, am 31.03. Ich habe in meinem Zimmer unten gesessen und war wütend. Ich habe Gott gesagt, dafür habe ich nicht die Uni verlassen, dass ich jetzt hier rumsitze und ich weiß, wie es weitergeht. Ja, ich krebs hier rum, ich habe keine Aufgabe, habe gejobbt jetzt hier und da, habe mich also bei Wasser gehalten, selber mit Geld und Krankenversicherung. Und jetzt bin ich an einem Punkt angelangt, wo ich nicht mehr weiß, wie es weitergehen soll. Wie soll es weitergehen? Und ich war sauer. Dann habe ich mir eine Flasche, mein Vater hatte einen Vorrat an Rotwein, habe ich mir eine Flasche geholt, habe die aufgemacht und bei sehr lauter Musik von Rick Joyners Morningstar mit Don Potter, hatte ich eine ganze Reihe von Kassetten von einem Freund bekommen gehabt, der eine hieß Warfare. Das war so richtig laut und richtig kräftig. Die habe ich brüllend laut gehört. Meine armen Eltern waren hier oben drüber in dem Zimmer, wo ich jetzt bin. Ich war unten drunter und die müssen gelitten haben unter der lauten Musik, aber es war mir vollkommen egal. Ich habe hier alle im Haus schikaniert mit meinem Glauben, auch meine Geschwister und die Eltern, die Geschwister waren meistens schon aus dem Haus. Die kamen nur noch zu Besuch. Und habe ich da unten gesessen, ziemlich laute Musik gehört, dröhnend laute Musik gehört, eine Flasche Rotwein getrunken, vielleicht sogar noch eine zweite. Es war 11:45. Ich habe Gott gesagt, du hast eine Viertelstunde Zeit, mir zu sagen, wie es weitergeht. Eine Viertelstunde. Und ich hörte eben da Warfare von Rick Joyner, Don Potter, der tolle Musiker. Und müsst ihr mal gucken. Guck mal, vielleicht findet ihr das bei YouTube oder hört bei mir im Radio. Der Erweckungssender, ich spiele das nachts in der Nachtschicht. Ja. So, und dann hatte ich die Zeit vergessen. Wahrscheinlich auch wegen des Rotweins und der lauten Musik. Ich war im Rausch. Um 12 Uhr, sagt man ja nicht, um 0:15 gucke ich auf die Uhr. Und dann sage ich mir, Moment mal, ach doch Gott, die Zeit ist ja schon vorbei. In dem Augenblick gucke ich so auf und als ob ich in so einer Litfaßsäule von innen sitze und die ist transparent, da sehe ich das Wort Prediger und das wandert dann mir vorbei auf ganz verschiedenen Ebenen, von oben nach unten und in verschiedenen Größen geschrieben, überall Prediger. Und ich hörte die Stimme in meinem Kopf, Prediger. Und dann wurde mir, als mir das bewusst wurde, da war es dann auch schon fast vorbei. Und dann, das war die Antwort, Stefan, auf deine Frage. Du hattest Gott eine Viertelstunde Zeit gegeben, aber er hat eine halbe Stunde gebraucht. Es war nicht um 12, sondern um 11:45. 11:45 hatte ich die Antwort auf meine Frage, wie soll es weitergehen? Gott sagte mir, du bist ein Prediger. 2002, am Samstag, der 1. April war ein Sonntag. Am Montag, den 2. April, hatte ich mir dann vorgenommen, ich gehe jetzt zum Arbeitsamt. Da war ein komisches Geräusch. Ich gehe jetzt zum Arbeitsamt und das erzähle ich euch gleich weiter.

Ich hatte mir dann also vom Samstag auf Sonntag hatte ich noch Zeit zu überlegen, was machst du jetzt? Und dann hatte ich mir vorgenommen, am Montag gehe ich zum Arbeitsamt. Ich hatte keinerlei Ansprüche mehr. Ich werde mein Gesuch nach Arbeit zurückziehen. Die hat mir nämlich dann, plötzlich hatten sie mir eine Stelle zugewiesen, da wo ich mich vorstellen sollte. Die wollte ich aber nicht. Und also ich wollte zum Arbeitsamt und ich wollte mich selbstständig krankenversichern und wollte denen sagen, ich bin jetzt ein Prediger, 2002. Am Morgen des Montags klingelt es an der Tür. Am Sonntagabend hatte ich Schiss vor meiner eigenen Courage. Und dann sagte ich, Jesus, ich hab Recht drauf, dass ich Hilfe, dass du mir jemanden aus Rinteln schickst. Schick mir Leute aus Rinteln, die mir bei der ganzen Sache jetzt hier helfen. Und tatsächlich am nächsten Morgen klingelt es, ich hörte das, und am Klingeln wusste ich schon, es sind Leute aus Rinteln. War übernatürlich. Im nächsten Augenblick steht meine Mutter an der Tür, klopft und sagt, es war so 8, 9. Meine Mutter steht an der Tür und klopft und sagt, Stefan, steh mal auf, da sind Leute aus Rinteln für dich an der Tür. Ich dachte, das kann jetzt nicht wahr sein. Ich stand dann auf, zog mich kurz an, ging nach oben. Da sitzen da zwei in der Diele am Tisch, zwei aus Rinteln. Aber es waren die Falschen. Es waren nicht die Ältesten, nicht der Bernhard Koch und nicht sein Vize, der Werner Hoppe, sondern das waren zwei Freunde, das waren der Volker Krause und Mario Hübsch. Die grinsen mich blöde an und sagen, du bist doch Hamelner, du weißt doch, wo hier das Arbeitsamt ist, wir wollen da mal hin, wir wollen uns beide erkundigen wegen einer Umschulung oder irgendeinem anderen Job. Wir wollen da ins Berufsinformationszentrum. Ich denke, das ist nicht wahr, ne? Das ist nicht wahr. Ich will jetzt zum Arbeitsamt und die kommen jetzt und bringen und sind quasi eine Eskorte für mich und wollen da auch hin. Ja, und so geschah es dann. Erstmal noch einen Kaffee gekocht und gemeinsam Kaffee getrunken. Ich hatte die seit Jahren nicht gesehen. Der Volker, das Letzte, was der mir sagte, du bist ein Ketzer, mit so einem will ich nichts zu tun haben. Und jetzt sitzen die da und grinsen andauernd und dann sind wir zum Arbeitsamt gegangen.

Okay, und das war jetzt die Geschichte meiner Berufung. Ich habe euch das erzählt, den Werdegang, wie es dazu kam, dass also Gott da zu mir sprach, Prediger. Und ich sagte vorher, ja, ich bin das gewohnt, den Sauerteig zu sein. Jesus sagt, das Reich Gottes ist wie Sauerteig, den eine kluge Hausfrau nahm und unter einen Zentner, also 50 Kilo Mehl mengte, sodass das ganze Mehl durchsäuert wird. Und Mehl kannst du nicht essen, ne? Um Brot zu bekommen, das lecker ist, dann nimmst du Sauerteig oder eben Hefe. Wasser und Salz dazu und dann bäckst du das Ganze. Also das ist die Voraussetzung, Sauerteig ist die Voraussetzung, dass es leckeres Brot gibt. Und so ist das Reich Gottes. Das Reich Gottes ist so, dass und die Welt ist das Mehl. Und die kluge Hausfrau, das ist eben der Christus, Jesus Christus. Und das Reich Gottes ist dieser Sauerteig und das sorgt dafür, dass die Welt lecker wird, dass die Welt schön wird. Ja, und wenn ich irgendwo war und mich nicht so einbringen konnte, so offen, dann habe ich das eben dann akzeptiert, weil es ging nicht anders. Und dann habe ich dann eben wie Sauerteig gewirkt, so im Verborgenen. Und dann haben sich die Dinge verändert. Das war hier zu Hause. Und dann, als ich irgendwann begriffen habe, du kannst die nicht alle so nerven mit deinem Glauben, mit auch nicht so pharisäerhaft gesetzlich sein, immer auf Sünde, Sünde, Sünde rumhacken, sondern musst stille sein. Ne? Im Stillen und Verborgenen, sagt er, können die Frauen auch wirken, um ihre Männer zu gewinnen für Christus. Und das habe ich dann getan, dann bin ich also still geworden und dann war ich in der Uni, war es so, die Uni hat sich vollkommen verändert, das war ein Tollhaus. Dann war ich da 4 Jahre, Gott hatte mir gesagt, wenn du wirst hier eine Weile sein und du wirst sehen, wie ich alles verändern werde. Und so geschah es. Nach 4 Jahren war dieser Laden, diese Universität Hannover eine total andere. Ich war danach in Gemeinden und die haben sich verändert, sind aufgeblüht. In Hameln gab es Erweckungen in 3 verschiedenen Gemeinden. Wir hatten die ich besucht habe. Und wir hatten eine Kinderstunde, die an die 60 bis 100 Kinder beeinflussen konnte. Und das ging ein paar Jahre ganz gut. Dann haben sie mich rausgeworfen und alles brach zusammen. Und ja, mir hatte Gott gesagt, wo du bist, da bist du ein Segen. Und ja. Aber dieser Dienst des Sauerteigs, das ist nicht das, deswegen habe ich das eben erzählt, das, wozu Gott mich berufen hatte, Prediger. Ein Prediger ist laut. Ja? Ein Prediger, wenn der nicht laut ist, dann hörst du den nicht. Entschuldigung. Robert Slierten war jetzt da, der ist richtig laut. Und der hat sich da in eine Art, der hat sich in den Rausch, in eine Art Besessenheit hineingepredigt. Das war schon unheimlich. Ich konnte nicht persönlich dabei sein. Das war der Tag meiner Krankenhausentlassung. Da war ich platt. Naja, die Predigt war sogar schon den Abend zuvor. Und ich habe mir die dann als Audiodatei anhören können. Und also der Typ, der hat bis 22:30 gepredigt. Das waren wahrscheinlich mehr als 2 Stunden. Und der redet sehr konzentriert, alles mit großem Inhalt, mit einer Kraftfülle. Und die lässt nicht nach, die Kraft, die wird immer stärker. Je länger der redete, der hat halt jetzt komme ich in den Fluss, sagte er. Das war nach 1,5 Stunden. Und nach 2,5 Stunden sagt er, jetzt komme ich zum Ende. Und da war der auf einem Punkt, der ist sowieso wie Obelix. Obelix ist ja als Kind in den Zaubertrank reingefallen und für Robert Slierten ist der Zaubertrank der Heilige Geist gewesen. Robert Slierten ist aufgewachsen im Haus von Oral Roberts, das ist dieser Bibelprediger, der da so eine Bibelschule hatte. Seine Mutter war da und er sagte, seine Großeltern waren befreundet mit Oral Roberts. Und er ist als Baby, er ist als Krabbelkind, ist er im Wohnzimmer von Oral Roberts rumgekrabbelt. Danach hat er viel Kontakt gehabt mit Kenneth Hagin und dann auch noch mit Lester Sumrall. Also das sind alles Größen, Predigergrößen. Das ist unglaublich, das Umfeld, in dem der da aufgewachsen ist. Und also der ist für mich wie Obelix. Der ist getränkt, der ist hineingefallen in den Zaubertrank des Heiligen Geistes. Und ja, der hat sich in einen Rausch hineingepredigt, das war schon unheimlich. Es war schon fast angsterfüllend, so wie er dann da zum Ende seiner Predigt drauf war. Sehr begeisternd. Ich finde das finde ich gut. Was wollte ich denn damit sagen? Also Prediger sind laut, ne? Prediger sind nicht so ein stiller Sauerteig. So ein Sauerteig, der blubbert so ein bisschen, der macht so Bläschen, das ist Kohlendioxid, ne? Was dann da entsteht.
diese Pilze, die das sind, auch der Hefepilz, der verarbeitet ja Stärke und der veratmet und dann der verarbeitet das. Und dabei entsteht dann aus der Stärke entsteht ein bisschen Zucker und gleichzeitig Alkohol ein ganz bisschen. Und aber auch dann eben CO2, und das CO2, das macht Bläschen in dem feuchten Teig, und dadurch geht der so auf, der bläht sich dann da so auf. Und das macht den Teig schön locker. Dann hast du nicht so einen, dann hast du nicht so ein Ziegel, so ein Brikett da aus dem Ofen, sondern du hast einen schönen, weichen, lockeren Teig, das nennt man das Brot oder auch Kuchenteig, ne? Aber Prediger sind laut. Robert Zlirn ist einer von den richtig lauten. Aber es ist begeisternd, ihm zuzuhören. Auf der anderen Seite, wie ich das, glaube ich, schon sagte, da ist auch eine Traurigkeit. Er redet dann darüber, er ist jetzt 59 und kommt in den 60er-Club, und er hofft, dass er seine Sache bis zum Ende gut macht und dann so gut gemacht hat, wie er es nur hat machen können. Und das ist ein bisschen traurig, das so zu hören. Ja, ich kann mir das vorstellen, wie es mir selber auch so geht. Du kommst dann so manchen Abend nach Hause und da ist niemand. Machst du einen Fernseher an vielleicht. Du hast niemanden, den du was erzählen kannst. Ne? Wenn du noch einen Hund hast, der dir entgegengelaufen kommt, aber ich habe auch nicht die Kraft, mir jetzt einen Hund zuzulegen. Es war auch ein bisschen deprimierend, und ich hatte mir gewünscht, dass er kommt. Der Thomas Hansche sagte, Robert Zlirn ist in Deutschland unterwegs. Weil der ist gerade in Deutschland unterwegs. Wir unterhielten uns irgendwie über ihn. Und dann sagte ich, boah, was? Der ist in Deutschland unterwegs? Ja, da unten in Schweinfurt, in einer Sinti-Gemeinde, bei dem Romano. Aha. Kann man den kriegen, den Robert? Ja, wenn man will, ja, bestimmt. Denke, wie, was heißt denn hier, wenn man will? Naja, Da war ja was, und ich weiß nicht, ob das alle so toll finden, wenn der hierher kommt. Da haben wir noch ein bisschen weiter drüber geredet und eben auch über die Geschichte, wie es dazu gekommen war, wahrscheinlich da, Vergewaltigung und so als Kind. Und naja, dann war das Gespräch beendet, und am 14.07., das ist mein Geburtstag, letztes Jahr, 2024, setzt sich dieser Thomas Hansche zu mir an meinen Tisch, hinterm Gottesdienst, nach dem Gottesdienst um 16 Uhr, mit einer Tasse Kaffee und ein Stück Kuchen in der Hand, sitzt zu mir und sagt, Robert Zlirn kommt. Wie jetzt? Ja, der kommt, der kommt. Er kommt auf den Tag genau, 30 Jahre, nachdem er zum ersten Mal hier war. Er war nämlich da am 19. März 2000, nee, 1995. Jetzt war er wieder da am 19. März 2025. Das ist ja alles nicht wahr. Und das erzählst du mir heute an meinem Geburtstag. Das ist ja wie ein Geburtstagsgeschenk, Thomas. Hat er nichts drauf gesagt, und haben wir ein bisschen Kaffee getrunken und gegessen, und dann ist er wieder gegangen. An anderen Tisch hat sich noch weiter unterhalten. Jetzt war ich leider nicht da, und ich sagte, Thomas, ich habe da 20 Jahre für gebetet, dass ich den mal wiedersehe. Weil ich, ja, ich habe ihm, das habe ich dann, den Rest habe ich ihm nicht gesagt, dass ich den Robert segnen möchte. Weil ich glaube, dass er mit seiner ganzen Theologie und auch mit seinen ganzen Recherchen, die er da so macht, bei Gottes Generäle, dass er da irgendwo an einem Ende ist, und der ist an einem toten Punkt, der ist in der Sackgasse, und der kommt da nicht raus. Der braucht etwas Neues, und das haben wir hier in Deutschland. Das habe ich euch eben vorgelesen in dem Brief da an Bernd. Ja? Die richtige Theologie der Bibel ist genau das. Die Menschen werden nach ihren Werken gerichtet, am Ende der Tage, im jüngsten Gericht. Aber der Zugang zum Reich Gottes ist durch Jesus jetzt und hier. Wir sind vollkommen frei davon, irgendjemanden vor der Hölle retten zu müssen. Wir müssen das nicht. Alle Menschen haben ein Gewissen, das Gewissen leitet sie, es sagt ihnen was, es ist gewiss. Das Gewissen ist gewiss. Es leitet die Menschen und sagt ihnen, tu dies und lass das. Das kannst du, hast du als Kind schon. Deine Eltern, die bekräftigen das, und das hat Donald Trump, das hat Wladimir Putin, nur die hören nicht drauf. Die hören schon lange nicht mehr auf ihr Gewissen. Die bringen Menschen um. Es sind Mörder. Der Putin. Trump hat drei Polizisten auf dem Gewissen. Er hätte die Nationalgarde rufen müssen am Tag dieses Sturms aufs Kapitol, aber er selber hatte das ja initiiert, angestachelt. Die Nationalgarde hätte den Polizisten geholfen und diesen Angriff, den Sturm aufs Kapitol am 6. Januar 2021 beendet. Und deswegen klebt Menschenblut an den Händen von Donald Trump. Drei tote Polizisten hat er auf dem Gewissen. Drei Polizisten hat er auf dem Gewissen. Das ist die richtige Theologie. Das ist die richtige Theologie. Ja, alle Menschen werden gerichtet nach ihren Werken. Da steht nicht nur in Offenbarung 20, Vers 12 oder 22, Vers 12, sondern auch, das kannst du im Römerbrief bei Paulus nachlesen, immer wieder steht da, wir alle müssen erscheinen im Gericht, zum Gericht, vor dem Richterthron Gottes. Immer wieder steht das da.
Aber was ist dann Jesus? Wozu ist Jesus gestorben? Du kannst, wenn du richtig Dreck am Stecken hast, weil Jesus der Zugang ist zum Vater, zum Reich Gottes, kannst du jetzt und hier Zugang haben zu ihm. Und wenn du zu ihm Ja sagst und sagst, auch deine Schuld anerkennst und sagst, ich bereue das Böse, was ich getan habe. Nicht alle Menschen haben ja wirklich Böse, haben ja Böses getan. Aber ein Mensch wie Putin, der jetzt schon Hunderttausende auf dem Gewissen hat, der hat Böses getan. Wenn er aber jetzt zu Jesus kommen würde und sagen würde, Jesus, das tut mir leid, dann wäre da vielleicht ein Weg der Vergebung. Aber mit den Bösen wird es je länger, umso schlimmer. Und irgendwann ist auch der Punkt verpasst, der Punkt der Umkehr. Irgendwann gibt es keinen Raum mehr für Buße. Und dann gehst du dann eben ins Gericht und du wirst dann Urteil bekommen. Und das kann eben dann auch eben ewige Verdammnis bedeuten, dass Gott sagt, du hast das Leben anderer Menschen nicht wertgeachtet. Dein Leben kann ich auch nicht wertachten. Ich kann dich nicht mit den Opfern zusammen, du hast nicht Buße getan, es tut dir nicht mehr leid, du schämst dich nicht dafür. Du schämst dich nicht dafür, dass du Millionen auf dem Gewissen hast, Adolf Hitler, Stalin, Mao Zedong. Ich kann euch nicht mit den Opfern zusammen in den Himmel holen, das geht nicht. Ich liebe Gerechtigkeit, sagt Gott, ich liebe Gerechtigkeit. Und das ist meine Gerechtigkeit. Ja, meine Gerechtigkeit ist nicht irgendwie philosophisch, die ist nicht buddhistisch, die ist nicht Yin-Yang ineinander verwoben mit Unrecht. Oder Liebe und Gerechtigkeit gehören zusammen. Wenn da jemand ist, der hat einen Hund, den hat er als Welpen bekommen und den zieht er auf und der ist mit ihm vertraut und dann wird der Hund größer und plötzlich zeigt sich, der hat einen merkwürdigen Charakter und dann beißt er ein Kind tot. Was soll der Besitzer mit diesem Hund machen? Wenn das ein guter Mensch ist, der Besitzer dieses Hundes, dann wird er sagen, das geht nicht. Dieser Hund hat ein Kind totgebissen. Auch wenn ich den Hund liebe, aber das darf nicht wieder passieren. Ich werde den Hund töten, weil das darf nie wieder passieren. Der ist gefährlich, dieser Hund. Der hat einen schlechten Charakter. Der ist degeneriert. Das ist Inzucht, warum auch immer. Ja, ich muss diesen Hund töten. Und so ist Gott der Vater. Gott der Vater, der sieht auf die Menschheit und er sortiert, das steht ja da auch, er sortiert die Schafe von den Ziegen, heißt es eigentlich. Ne? Schafe gehorsam, Ziegen ungehorsam, machen was sie wollen. Ja, Schafe gut, Ziegen böse. Wenn also da Menschen sind, die sich nicht an die Regeln, an die Gesetze Gottes halten, wie sollst nicht morden, dann muss Gott mit ihnen handeln. Dann wird er, du sollst einen Mörder nicht am Leben lassen, steht im Alten Testament. Und dann wird er, Gott wird auch Menschen töten, die Mörder töten. Und ein Mörder hat kein ewiges Leben in sich. So steht es auch und so hat es der Papst gesagt. So, vielleicht war es das schon. Jetzt machen wir hier erstmal Schluss und vielleicht dann bis gleich.

So, ich habe mir vieles von der Seele geredet. Wie ich schon sagte, es ist wunderbar, ein Radio machen zu können und predigen zu können. Ja, unbegrenzte Hörerschaft weltweit, auch wenn es nicht wirklich so ist. Ich habe mich als Prediger betätigt in der Berufung, die Gott mir gegeben hat. Und das ist abseits von den ausgetretenen Pfaden. Das ist so, wie ich euch da vorgelesen habe aus dem Brief an den Bernhard Koch. Der Mike Ratajczyk, das ist ein Freund, den hört ihr auch im Nachtprogramm oder auch in den Pausen. Vielleicht spiele ich ihn heute auch mal. Hier so als Unterbrechung zwischen meinen Redebeiträgen. Künstlername Mike Norse, er lebt in Überlingen am Bodensee. Er textet und er ist ein Singer-Songwriter, sagt man Englisch, ne? Ein Liedermacher, Christ. Und ihm hatte das dieser Lila Kost so gesagt: Ich will durch dich eine neue Gemeinde bauen, aber nicht in den Wegen der Menschen. Lila Kost, John G. Lake war ein großer Wundertäter. Und wir wussten das damals gar nicht, dass Lila Costa, der Vorsitzende, also ein Verwalter dieses Nachlasses, des Erbes von diesem John G. Lake da war. Der kam selber aus Seattle, Lila Kost. Ein beeindruckender Mann. War der erste auswärtige Prediger, den ich in der Bäckerstraße in der Jesusgemeinde hörte. Und er donnerte und sagte: Es liegt nicht an Sünde, dass keine Erweckung kommt, sondern an eurer Gesetzlichkeit. Und dann sagte er: Dieses Mal werdet ihr die jungen Leute nicht aufhalten, ihr alten Heiligen. Da ging ein Staunen durch die Pfingstler von Hameln waren da. Und ich war einen Monat dabei oder zwei. Ich staunte und ich sagte, und ich weiß heute, ich bin einer von den Jungen. Sie haben mich bislang nicht aufgehalten. Sie versuchen es, die Mächte und Gewalten in der Himmelswelt, die bösen Geister in den Lüften, sie versuchen es. Unser Kampf ist ja nicht mit Fleisch und Blut, sondern mit den Geistern in der Himmelswelt. Und nun warte ich, nun hoffe ich. Nun hoffe ich, dass das, wozu Gott mich berufen hat, das ist Prediger sein, dass ich das tun kann. Denn das wäre eigentlich die Auflösung dieses Traums da, wo ich da erst am Stiefmütterchenfeld losfahre, mit einem schicken Auto auf einer Autobahn, es geht gut voran und dann komme ich da in den Stau rein, es geht nicht weiter und dann falle ich in diesen Schredder. Unten komme ich zwar heile raus, aber es wäre nicht die Auflösung, dass dann es irgendwann mit dem Auto wieder weitergeht, dass sich die Berufung erfüllt, Prediger. Ne? Das mache ich jetzt hier vor einem nicht sichtbaren Publikum in jetzt nicht genannter Anzahl. Ich habe Statistiken, ich weiß, wie viel zuhören. Aber es ist natürlich befriedigender, vor einem sichtbaren Publikum zu stehen und auch dann hinterher zum Beispiel mal ein Feedback zu bekommen. Und jetzt warte ich, jetzt habe ich diesen Brief da geschrieben, ich habe euch den vorgelesen. Und ich glaube das wirklich, das ist meine feste Überzeugung, dass eine veränderte Theologie, die habe ich euch da ganz kurz geschildert auch, vorgelesen, dass diese veränderte Theologie dazu führt, zu einer nicht endenden Erweckung führt. Und auch zu dem Enden der Probleme in den Gemeinden. Alles, was da so an, bei uns kommen so neue Prediger rein, die reden so einen Stuss. Es kommen unsere Gemeindemitglieder von Pirofei zurück und von anderen Veranstaltungen und die erzählen hinterher einen Schrott. Ne? Ein Schrott wird da erzählt. Was jetzt so die neuesten Moden, wie es jetzt auf einmal gehen soll. Und das ist so ein Unfug. Es funktioniert auch nichts. Es wird immer schlechter. Du kriegst ja nicht mal einen Schnupfen weggebetet. Die haben für mich gebetet, ich habe für mich beten lassen, auch wegen meinen Beschwerden. Und ich habe da eine Kraft verspürt. Ich war ganz durcheinander. Da muss ich mich dann hinsetzen und dann muss ich nach Hause. Ich muss nach Hause, ich kann nicht mehr. Und dann habe ich einen ganzen Abend gebraucht, um mich irgendwie wieder einzufangen. Und hinterher ging es mir eher schlechter als vorher. Also da fließt eine Kraft und da ist irgendwann auch der Heilige Geist noch dabei, der das Ganze öffnet, aber da ist so viel Okkultes dabei. Michael van Flym, Bruce Allen und so ein Kappes, so ein Scheiß, so ein Dreck, was da alles so unterwegs ist, was die Leute sich da alles so erzählen. Und die reden sich ja alle gegenseitig ein, sie wären Propheten und Prophetinnen und die wüssten, oh, hör auf. So, und ich hoffe jetzt, dass also, für mich ist das nicht zu ertragen. Das zeigt ja auch, das sind keine Früchte mehr, ne?
So, und jetzt gucke ich mal. Ich habe also diesen Brief da an den Bernhard Koch geschrieben. Jesusgemeinde Rinteln-Brahestraße, irgendwas. Und ich warte darauf, dass er antwortet und dass wir vielleicht da ins Gespräch kommen und dass ich ihm das nochmal erklären kann. Dass ich ihm das, was ich da euch vorgelesen habe, meine kurze Theologie, ist ja nur eigentlich nur zwei Sätze, ne? Ja. Alle Menschen werden nach ihren Werken gerichtet und Jesus ist der Zugang zum Reich Gottes im Jetzt und Hier. Und das ist die Grundlage für die große Erweckung, die in Deutschland passieren soll und auch dafür, dass das Christsein funktioniert. Amen.

0: Deshalb bringt Erfüllung auch Ehrlichkeit und Herrlichkeit, um in der Kombination der beiden Dinge das Ende der Dinge zu beschleunigen. Herrlichkeit durch Ehrlichkeit als Kombi-Ding. Das war ein
1: Devil Fantastic. Devil Fantastic. Mit den Worten im Kopf bin ich heute aufgewacht, eben gerade aufgewacht aus dem Schlaf. Devil Fantastic. Und während ich, mir war irgendwie klar, dieser Begriff bedeutet, das ist der Antichrist, der kommen wird, ja. Es wird einer sein, der die Menschen begeistert. Er wird fantastisch sein. Ich habe gestern Abend ein bisschen recherchiert bei Morningstar Worship, also das ist von Rick Joyner, die Band, und hat mir das ein bisschen angehört und mich an alte Zeiten erinnert, dieser Don Potter mit seinem Warfare, da sind also irre. Ich hoffe, dass es gut ist. Und dann habe ich das verglichen mit Bethel Church. Bethel, was Jelena hört. Und ich musste husten, als ich Bethel ausgemacht hatte. Da kommt man in eine ganz falsche Begeisterung rein. Und ich verstehe das auch, dass Lena da reinkommt. Devil Fantastic. Devil Fantastic. Ja. Und während ich dieses Wort immer dachte und die Auslegung dafür hatte, das ist der Antichrist, der jetzt kommt, aufgrund, den ganzen Morgen ging draußen stark der Wind, das sind die Ausläufer eines Wirbelsturms, der über Luxemburg gezogen ist, hat da 100 Dächer abgedeckt und Verwüstungen gebracht. Ja, das Klima ist, gerät scheinbar wirklich außer Band, Rand und Band. Und zu diesem Zusammenhang wird der Devil Fantastic kommen, der Antichrist wird kommen. Und und während ich das alles so dachte, da fiel mir ein, Mensch, du hast doch eben noch einen Traum gehabt, vergiss den nicht. Und hatte ich einen Traum? Ach ja, ich hatte ja einen Traum. Und so einen Traum habe ich noch nicht gehabt. Ich war wieder mit dem Motorroller unterwegs. Warum auch immer. Und hinten drauf saß meine Nachbarin, die Armgard. Und die ist Pastorentochter. Armgard, ich gucke gleich mal nach. Heißt entweder die Gewappnete oder die Bewährte. Ja, also die mit Waffenarm. Heißt ja Armor. Armur ist also die Rüstung auch und die Waffen. Armed, ja, armed im Englischen. Armed Forces, bewaffnete Kräfte. Und Gard ist ja die Wache. Jedenfalls war ich mit ihr unterwegs auf dem Motorroller. Ich fuhr so da Richtung Rinteln auf der Nebenstrecke über Rumbeck. Und da fielen Obstbäume und so lang. Und es war so ein Nachmittag-Abendausflug. Warum im Armgard hinten drauf saß, weiß ich nicht. Wir haben jedenfalls so einen kleinen Ausflug gemacht und fuhren Richtung Rinteln. Ich guckte Richtung Rinteln und Armgard, guck mal, da ist ein Vulkanausbruch in Rinteln. Und das Ding habt ihr noch nicht gesehen, Leute. Also sowas, das war wie in dem Film vom Krakatau. Wir sind noch ein Stück weitergefahren oder angehalten unter diesen Apfelbäumen, Obstbäumen, die dann an der Straße so in einer Reihe standen. Und der Blick Richtung Rinteln, dann sahen wir, dass da wirklich ein Vulkanausbruch war, wie so am Krakatau. Da flog alles in die Luft oder der Ätna. Da kamen wirklich so Staub und Asche, Fontänen und Wolken raus. Aber alles ging in die Luft, also ganz Rinteln flog in die Luft. So ein Vulkanausbruch war das. Und waren noch irgendwie andere Menschen plötzlich da, die liefen weg oder was. Ich hatte erst noch so den Eindruck, glaube ich, komm, wir fahren ein bisschen näher dran. Aber dann kam über die Luft vom Himmel her kam solche Hitze. Das waren fast wie so Krakenarme, so Tentakel, Krakenarme. Kam so eine Hitzewelle auf mich zu. Und die wurde abgehalten von den Bäumen, unter denen wir da standen. Die Obstbäume, die verkohlten gleich. Die wurden zu Asche. Ich habe den Motorroller gewendet und bin in das Feld, habe irgendwie versucht wegzukommen, schnell wegzukommen und bin in das Feld reingefahren. Aber wir wurden irgendwie vor der Hitze bewahrt. Vielleicht, weil ich ja Armgard dabei hatte, die mich bewahrte. Ich weiß es nicht. Also dieser Ausbruch dieses Vulkans ist unglaublich. Es war viel, viel schlimmer als irgendeine Atombombenexplosion. Kurz danach war ich dann nach Rinteln reingefahren mit dem Motorroller. Ich hatte dann aber den Mike Ratajczak bei mir und wir sind zur Innenstadt gefahren. an die Weser und da war nichts. Da war die Brücke, die war weg, alles war weg. Und Mike ging auf das Reststück der Brücke, überlagen so Trümmerteile rum. Und er machte in seiner clownigen Art erstmal wieder irgendwie Scherze und fing an, da irgendwie Lobpreis zu machen und freute sich. Und ich sagte dann so, Mike, jetzt pass mal auf, hier, das ist ja gerade, hier ist gerade ein Unglück passiert, hier hat es Tote gegeben, Tote und viele Verwundete, Verletzte. Du kannst jetzt hier nicht solche Scherze machen und Lobpreis machen, wir müssen jetzt erstmal Trauer oder eine Traueransprache halten. Naja, also da war ziemlich eine Verwüstung und irgendwie sah es, ist ja alles traummäßig immer ein bisschen anders, als es in der Wirklichkeit ist. Ja, das war der Traum, den ich heute hatte. Am 10.8. irgendwann so um 10, 11 Uhr werde ich das geträumt haben. Also ich bin davon, ja, davon, es muss so sein, ich glaube es, ich hoffe es. Heiliger Geist, was sagst du, Jesus? Da ist in, also Rinteln ist in die Luft geflogen. Rinteln ist in die Luft geflogen. Ja, ein unglaublicher Vulkanausbruch. Eine Hitzewelle, die mich fast auch versenkt hätte. Und Hitzewelle, der Sommer. Hm, ja. Devil Fantastic. Der Antichrist, und er wird es eilig haben. Wenn das bedeutet, dass in Rinteln, dass die Erweckung jetzt losgeht, dann wird's der Antichrist auch eilig haben. Er wird sofort seine Gegenerweckung starten. Denn er weiß, er hat keine Zeit mehr zu verlieren. Ja, gucken wir mal, was daraus wird. Das war heute am Samstag, dem 10. August 2019. Eine Audioaufnahme meines Traums.
0: Eine Depression ist immer die Liebe verborgen. Verborgene Liebe ist versteckt im Hintergrund. Wege aus der Depression sind nicht einfach, Liebe aus dem Hintergrund in den Vordergrund zu holen, geht nur übernatürlich. Liebe ist nicht einfach. Sex alleine führt auch in die Depression. Liebe ist etwas anderes. Liebe funktioniert nur in gegenseitiger Unterordnung oder auch alleine zu Christus, das ist aber nicht einfach. Es braucht die Sprengkraft des Heiligen Geistes, um Liebe zu offenbaren. Nur offenbarte Liebe führt zu einem Leben, das wohlgefällig ist. Depression kann alles zerstören, offenbarte Liebe besiegt die Depression, aber der Druck ist oft so stark, dass die Liebe es schwer hat durchzudringen. Es kann nur der Heilige Geist bewirken, dass die Depressionsblase platzt, der Teufel kommt aber nur, um zu würgen, zu stillen und zu verderben. Christus aber ist gekommen, dass wir das echte Leben haben.
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0: Einer Depression ist immer die Liebe verborgen. Verborgene Liebe ist versteckt im Hintergrund. Wege aus der Depression sind nicht einfach. Liebe aus dem Hintergrund in den Vordergrund zu holen, geht nur übernatürlich. Liebe ist nicht einfach. Sex alleine führt auch in die Depression. Liebe ist etwas anderes. Liebe funktioniert nur in gegenseitiger Unterordnung oder auch alleine zu Christus. Das ist aber nicht einfach. Es braucht die Sprengkraft des Heiligen Geistes, um Liebe zu offenbaren. Nur offenbarte Liebe führt zu einem Leben, das wohlgefällig ist. Depression kann alles zerstören, offenbarte Liebe besiegt die Depression, aber der Druck ist oft so stark, dass die Liebe es schwer hat durchzudringen. Es kann nur der Heilige Geist bewirken, dass die Depressionsblase platzt. Der Teufel kommt aber nur, um zu würgen, zu stillen und zu verderben. Christus aber ist gekommen, dass wir das echte Leben haben.
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0: Na, Depression ist immer die Liebe verborgen. Verborgene Liebe ist versteckt im Hintergrund. Wege aus der Depression sind nicht einfach. Liebe aus dem Hintergrund in den Vordergrund zu holen, geht nur übernatürlich. Liebe ist nicht einfach. Sex alleine führt auch in die Depression. Liebe ist etwas anderes. Liebe funktioniert nur in gegenseitiger Unterordnung oder auch alleine zu Christus. Das ist aber nicht einfach. Es braucht die Sprengkraft des Heiligen Geistes, um Liebe zu offenbaren. Nur offenbarte Liebe führt zu einem Leben, das wohlgefällig ist. Depression kann alles zerstören, offenbarte Liebe besiegt die Depression, aber der Druck ist oft so stark, dass die Liebe es schwer hat durchzudringen. Es kann nur der Heilige Geist bewirken, dass die Depressionsblase platzt. Der Teufel kommt aber nur, um zu würgen, zu stillen und zu verderben. Christus aber ist gekommen, dass wir das echte Leben haben.
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0: Stupst du mich an der Ohren, Mike?
1: Ja, damit du das den Einsatz nicht verpasst.
0: Ach so, du meinst tanzen?
1: Ja, das kannst du auch machen. Aber vergiss nicht zu singen.
0: Vergiss dich doch nie, Mike.

Hallo, liebe Hörer des Erweckungssenders. Hier ist Bruder Stefan. Ja, ich möchte euch ganz herzlich begrüßen zu einer vorweihnachtlichen Sendung. Ich weiß nicht, was ich heute reden möchte. Ich weiß nur eins: Ich muss mal wieder eine Radiosendung machen, weil das ist für mich Lebenselixier. Keine Ahnung, was ich sagen möchte, keine Ahnung, was der Heilige Geist, der ja in mir wohnt, weil ich ein wiedergeborener Christ bin, sagen möchte. Aber ja, so viel steht fest. Ich habe da ein ganz großes Bedürfnis nach, hier eine neue Sendung zu machen, weil das geht mir gerade so durch den Kopf, da lebe ich wirklich für. Man hat so den eigenen Alltag, man tut so seine Pflicht.

Geschichten. Ich habe eine Zimmervermietung. Ich vermiete also für kurzzeitig oder für längerfristig an Leute, die in Hameln irgendwas zu tun haben, Zimmer. Und ja, alltägliche Pflichten, sauber machen, Müll rausbringen, Bäder putzen, Flure saugen. Jetzt gerade habe ich wieder ein Zimmer renoviert, weil das dann, das mache ich immer, wenn ein Zimmer leer steht. Dann hat man so seinen restlichen Alltag, einkaufen, kochen, ja, Abende verbringen, sich ausruhen, mit Freunden sich treffen, Filme gucken, ja, Zeitvertreib, Amüsement oder auch Zeit totschlagen, je nachdem, wie man das dann gerade so empfindet. Aber ja, Leben tue ich für was anderes. Das gibt mir jetzt mal die Lebensgrundlage, auch mein Job. Ja, da gibt's auch Probleme mit, die man dann hat, die einen beschäftigen, auf die Nerven aufreiben. Das kennt ihr alle. Jeder hat da so sein Päckchen zu tragen in diesem Leben. Aber das alles ist nur die Grundlage dafür, ja, was man eigentlich sonst so im Kopf hat. Und das ist bei mir, ist das das Reich Gottes? Ist das mein Glaube an Jesus? Das ist kein Hobby, sondern das ist eine Leidenschaft, das ist eine Aufgabe, eine Berufung. Und dazu gehört, dass ich eben auch hier dieses Radio mache. Und ja, und ich bin irgendwo zurzeit relativ leer, wenig Vision, wenig Hoffnung auf die Dinge, die ich erwarte, ja, erhoffe, wünsche. Nämlich eine Erweckung, wie sie 1956 in Wales geschah. Ein Geschehen, das über Nacht vom Himmel kommt und zu den Menschen, so dass diese, ob sie das wollen oder nicht, eine Begegnung mit Jesus haben. So war das nämlich in Wales 1956. Da passierte das tatsächlich. Ja. Menschen wurden im Schlaf wiedergeboren. Die wachten auf und erzählten ihrem Lebenspartner, ihr Ehemann, Ehefrau, oder auch wenn sie unverheiratet waren, du, mir ist heute Nacht im Traum Jesus begegnet. Und ich weiß jetzt, der existiert. Und das ist dem anderen auch so gegangen und das war ein Massenphänomen. Ja, immer wieder sage ich es, die Zahlen sind nicht genau klar, zwischen 100.000 bis 3 Millionen Menschen. Genauere Zahlen habe ich da nicht gefunden. Es war ein Geschehen, das unten in, ja, da in fast und in Cornwall anfing bis hoch nach Liverpool. Das ist so der Landstrich, den man da in Großbritannien mit Wales bezeichnet. Wales ist ein Königreich innerhalb dieses Vereinten Königreiches. Oder ist auch nur ein Herzogtum, kann auch sein, weiß ich gar nicht genau. Man hat ja da England, Wales und Schottland und oben dann noch in Nordirland. Das hat man mal den Iren geklaut und hält es immer noch besetzt. Aber diese Waliser Erweckung strahlte auch aus bis nach London und in andere Bereiche von England und ging mit den Nachrichten in die ganze Welt. Und dann und nicht nur mit Nachrichten, sondern auch mit Personen, die das mitnahmen. Viele besuchten, viele hörten von dem, was in Wales los war. Das ging 3 Jahre lang, 1954, 1956. Und ja, und das war, ganz Wales war aus dem Häuschen, wirklich, wortwörtlich. Die nach der Arbeit hielt es eigentlich keinen zu Hause. Damals hatte man ja nicht so viele Möglichkeiten, sich zu vergnügen zu Hause, also kein Fernsehen, keine, ich weiß nicht, 150 Fernsehkanäle, Internet, sondern ohne Erweckung gingen die Menschen in die Pubs, die Männer. Und jetzt war man in den Straßen, Fackelumzüge, die Erkenntnis von Jesus, dass man ihm begegnet war, in Nachbarortschaften, ja, Menschenmengen gingen in großen Gruppen mit Fackeln tatsächlich durch die Landschaft in ihre Nachbarortschaften. Die Straßen waren voll, überall, es gab dort wohl viele kleine freie Gemeinden. England ist da anders organisiert innerhalb der anglikanischen Kirche als wir hier mit unserer Amtskirchen in Deutschland. Was wir hier freikirchlich unsere Christengemeinden nennen, das ist in England und war immer auch Teil der anglikanischen Kirche. Und die hatten überall ihre Türen offen im Dunkeln und Menschentrauben standen vor den Türen, weil die Menschen nicht in die Gemeinden hineinpassten. Und auf manchen Straßen, in denen bis zu 10 verschiedene Gemeinden waren,
konnte man Lieder gesungen hören. Und zwar quoll aus allen diesen Gemeinden dasselbe Lied. Und es war wie vom Heiligen Geist orchestriert. Ein Wunder, dass alle gleichzeitig in 10 verschiedenen Gemeinden in derselben Straße in einer Ortschaft dasselbe Lied sangen, ja, und Gott selber war der Dirigent, der das Ganze, ja, dirigierte. Heilungen, Befreiungen, Wiedergeburten, eine ganze Nation wurde verändert durch den Heiligen Geist, eine Nation, der es nicht so gut ging. Wales war der Teil Englands, der für die Kohle sorgte, damit in Manchester und Liverpool der Stahl gekocht werden konnte. Ja, diese Westküste Englands, da sind große Arbeiterstädte heute noch. Da kommen diese großen Fußballvereine her, Manchester City, Manchester United und so weiter. Ich kenne mich da gar nicht so aus, ich bin nicht so ein Fußballfan. Das sind heute noch relativ arme Arbeiterstädte. Und damals war es eben ganz, und Wales war besonders arm, denn die Kohle, in der Kohle wurde, das wurde, musste am schwersten gearbeitet werden unter Tage. Und da war viel, viel Kummer, viel Not, viel Elendung, weil die Männer am Trinken waren, Whisky und Bier. Und zu Hause, die bei den Frauen und Kindern große Not war. Und das alles wurde verändert durch Erweckung. Und zwar, weil eine relativ kleine Gruppe von Menschen um einen jungen Prediger namens Evans Roberts betete. Sie beteten um Barmherzigkeit und Gnade, dass Gott doch sein Volk besuchen möge, ja, so wie es in vergangenen Zeiten war. Und er möge ihnen eben Erkenntnis und er möge ihnen Offenbarung schenken, dass Gott Realität ist und so die Menschen herausgerettet werden aus der Finsternis und gelangen können in sein wunderbares Reich des Lichts. Denn Finsternis bedeckt das Erdreich und Dunkel die Völker. So steht es geschrieben, so ist es, so war es und so wird es auch sein, bis Jesus wiederkommt und diese Erde regieren wird. Aber das Reich Gottes dehnt sich aus in dieser Welt, das Reich des Lichts dehnt sich aus, das Licht wird immer mehr. Und gleich geht's zu dem ganzen Thema weiter.

Ja, da bin ich wieder. Bei der Gelegenheit, also ich habe ein neues neue Aufnahmegerätschaft mir gekauft, ein neuen Mischpult quasi. Das alte hat ja immer so ein bisschen Probleme gemacht mit dem einen Kanal. Volker ist heute auch leider nicht dabei. Ja, so bin ich also der Aufgabe unterworfen, das Ganze hier alleine zu machen. Habe ich früher ja auch gemacht. Ja, Volker meint momentan nicht so richtig, was beitragen zu können. Dann akzeptieren wir das. Und ja, ist ein bisschen schwieriger alleine hier, aber der Heilige Geist steht mir bei. Und das ist ja das Wichtigste, dass das am Ende gesagt wird, was er gesagt haben will. Ja, das ist ich habe mir was gekauft von der Firma Steinberg, so ein Audio-Interface, die Schnittstelle zwischen diesen analogen Mikrofonen und dem der digitalen Computer. Ich glaube, das arbeitet besser. Beide Kanäle sind wirklich vollständig gleich. Und es war nötig, besonders weil eben dass meine alte Aufnahmegerätschaften hier mit dem neuen Windows 10 nicht mehr zusammenarbeiten. Da gab es nur einen Update, nur noch eine Unterstützung, diese Treiber bis Windows 7. Aber das muss euch jetzt nicht weiter interessieren. Wichtig ist, was ist heute, was gibt es zu erzählen? Ja, der Advent steht vor der Tür, das Jahr geht zu Ende. Wir haben noch 5 Wochen bis Jahresende. Wer hätte das gedacht, dass das Jahr so schnell rumgeht? Ich kann mich nur erinnern, dass es Januar, Februar war und ich auf das Jahr geguckt habe, auch voller Sorgen und Erwartungen, was kommt da? Und nun ist es schon wieder rum. Ich werde ein bisschen Jahresrückblick halten, jetzt hier, wenn ich meine eigenen Sendungen so anhöre oder angehört habe, bin ich doch erstaunt, was ich alles schon so ge gesagt habe. Gehe ich wahrscheinlich noch ein bisschen drauf ein und ob ich einen Ausblick halten kann, weiß ich nicht, weil ich sehe zurzeit nichts. Ich werde ein bisschen weihnachtliche Musik einbauen. Ihr habt schon gehört, meinen guten Freund, den Mike North, mit seinem Lied Folge dem Stern nach Bethlehem. Das ist ein Lied, was ja schön in die Weihnachtszeit passt. Ihr werdet Musik von Taizé hören und anderes. Leider ist es so, dass mir diese normale Weihnachtsmusik, die ist nicht so richtig mein Ding, weil, ich weiß nicht, das ist alles so Klischee, ne? Also Jingle Bells, Schlitten fahren, wir haben eh keinen Schnee und ich bin kein Kind mehr mit 56 Jahren, das so sich da so kindlich erfreuen kann an einem Weihnachtsbaum oder Schnee oder irgendeiner Stimmung, sondern ich brauche da echte Dinge. Mit Illusionen kannst du mich nicht abspeisen. Ich brauche Träume müssen sich irgendwann verwirklichen, ansonsten ja, werden sie zu Albträumen. Gleich erstmal wieder Musik und dann hört ihr mich wieder.

Kennt ihr das Gerede von dem perfekten Plan Gottes? Ich glaube an keinen perfekten Plan Gottes mehr. Ich kann das nicht mehr so richtig glauben. Ich habe bis vor ein paar Jahren in einer Firma gearbeitet, im Werbeflächenbau. Und zwar haben wir, oder mein Chef, ist der, ja, der hat so Großplakatwände in die Landschaft gestellt. Ihr kennt die Dinger, die stehen so an Bahnhöfen, an Straßenrändern. Manchmal hängen die an Hauswänden. Und dann könnt ihr auch manchmal jemanden sehen, der mit einer Leiter davor steht und der hat so einen Besen in der Hand, trägt Kleister auf und packt dann solche großen Poster da dran. Da ist Autowerbung drauf und alles Mögliche. Und diese Dinger sind 3x4 Meter groß. Ich habe da circa 7 Jahre in dieser Firma gearbeitet und wir haben ja ganz Norddeutschland bereist, von Flensburg bis Frankfurt-Oder, auf der anderen Seite bis hinter Köln. Und im Süden war so die Grenze circa Kassel. Und wir waren viel unterwegs, lange Strecken. Und wenn wir dann irgendwo an eine Baustelle kamen, dann mussten wir immer ziemlich flexibel sein. Das war, ja, zum einen haben wir Löcher in die Erde gegraben, bis zu Meter 50 tief. So ein Durchmesser von 20, 30 Zentimetern. Dazu gibt es so Erdausheber, das ist ein ziemlich schweres Ding. Und das macht dich relativ müde, wenn du damit arbeitest. Das dauert dann so eine Stunde, bis du so ein Loch in der Erde hast, manchmal weniger, manchmal mehr. Manchmal musst du auch einen elektrischen Stemmhammer, so einen Boschhammer nehmen und dann in der Erde das noch Gestein lösen, weil du nicht reinkommst. Du hast manchmal einen sandigen Boden an der Küste oben, da rutscht dir das Erdreich, das Grundwasser, das rutscht, bricht alles zusammen. Da kriegst du kaum ein tiefes Loch hin, weil es von den Seiten her immer so, ne, wie so Treibsand nachkommt. Oder du hast auch mal eine Betonplatte mittendrin, weil das ist ein altes Industriegelände. Oder da ist noch irgendwas, eben so eine Betonplatte im Boden, die du dann durchstemmen musst, weil du sonst nicht tief genug kommst. Also muss man da muss man ganz schön flexibel sein, wenn man auf diese Baustellen kommt und da seine Arbeit zu erledigen hat. Und ich denke, die ganze Welt ist eine große, riesige Baustelle und Gott muss ganz schön flexibel sein, um das, was er hier, was er vorhat. Er weiß, was er vorhat. Gott hat bestimmt eine Idee. Der weiß genau, in der Prophetie, die meinem Glaubensbruder Mike hat, sagt er, alles, was ich tue, das tue ich in Hinsicht auf Pläne, die ich habe. Ja. Aber Gott ist ganz stark abhängig, darauf will ich hinaus, von dir und mir, was wir tun. Gott schaut herum in dieser Welt und guckt, mit wem kann er was anfangen, mit wem kann er was tun, durch wen kann er was tun und durch wen kann er was tun. Das ist auch immer dann von dir und mir abhängig. Und die Welt ist ein Irrenhaus, die Welt ist ein riesiger Schlamassel, eine riesige Baustelle. Und alle Zeit guckt Gott, wie kann er in diesem auf dieser riesigen Baustelle, in diesem Schlamassel seinen Plan verwirklichen, nämlich dass dann irgendwann hier Jesus regieren wird, diese Welt regieren wird. Und da vorher hat er mir das gezeigt, eine große Erweckung kommen. Wir beten ja, dass sein Reich kommen möge im Vater unser. Und wenn wir das beten, dann sollten wir auch erwarten, dass es irgendwie kommt. Ja, zum einen wie Sauerteig, das schon diese Welt verändert und am Ende eben, dass das dann richtig sichtbar wird. Mir ist das ganz, ganz wichtig geworden. Jesus sein Regieren in dieser Welt, auf dieser Erde hier und zwar auf dieser unveränderten Erde. Genau in diesem Zustand, in dem sie jetzt ist, so wird Jesus sie übernehmen. Ja, von den Menschen und er wird mit den Märtyrern kommen. Darf ich das glauben oder nicht? Weil es steht ja so geschrieben. Es ist natürlich unglaublich. Ja, oder ist es unglaubwürdig oder nicht? Ist es wie eine schöne Fantasie, dass Jesus diese Welt regieren wird? In der Bibel steht das doch. Wenn ich glauben soll, dass Jesus von einer Jungfrau geboren wurde, dass er gekreuzigt, getötet und auferstanden ist, dass er nach 40 Tagen oder was, ne, oder ne, ein bisschen eher, in den Himmel aufgenommen wurde. Wenn ich das alles glauben soll oder auch glauben kann,
weil mir ja Jesus begegnet ist, dann soll ich und kann ich vielleicht auch glauben, dass das da in der Offenbarung stehende steht, dass also er diese Welt, diese Erde regieren wird, aus Jerusalem heraus. Ja, eine Weltregierung, die er dem Antichristen wegnehmen wird. Vorher wird der Antichrist für kurze Zeit regieren. Und Jesus mit seinen Märtyrern wird für 1000 Jahre diese Weltzeit regieren. Ja, unglaubwürdig, ne, oder? Ich tue mich auch ein bisschen schwer damit das zu glauben, aber so steht's geschrieben. Und wenn wir uns einen Reim machen wollen auf das, was in der Bibel steht, und über irgendwelche Abfolgen, auch zeitliche zeitlich und inhaltlich korrekte Abfolgen von Ereignissen, die in der Bibel beschrieben sind, dann müssen wir das muss ich das mal so aussprechen hier, was ich eben gerade getan hat, dann wird eben jetzt warten wir nicht darauf, dass Jesus wiederkommt, um die Toten und Lebenden zu richten. Ja, okay, ist kompliziert, ich steige selber noch nicht ganz durch, aber steht da eben auch, dass Jesus kommen wird, um diese Welt zu regieren, ja, mit seinen Märtyrern, mit denjenigen, die das Leben für ihn gelassen haben, und die wird er dann wahrscheinlich so als, ja, er wird der König der Könige sein, und die Märtyrer sind die Könige, die über andere Nationen gesetzt werden, und dann in einigen Hauptstädten von Berlin aus und Frankreich, in Paris und London, in USA, Washington, in Indien, in Neu-Delhi, ja, da regieren wird, denn jedes Knie wird sich vor ihm beugen und jede Zunge muss bekennen, Jesus Christus ist der Herr. Das ist das Endziel unserer Geschichte. Das Endziel ist nicht Untergang, das Endziel ist nicht Umweltzerstörung, das Endziel ist nicht irgendwelche furchtbaren Apokalypsen, also Weltuntergangsszenarien, in denen schreckliche Herrscher triumphieren, die Menschheit knechten und gerade die Christen quälen, auch der Antichrist ist nicht, die Herrschaft des Antichristen ist nicht das Ziel der Geschichte, sie ist nur eine kurze Episode, denn Jesus wird wiederkommen, so steht's da eben, ich suche dazu gleich mal die Bibelstelle raus, und er wird den Antichristen töten durch sein Wort, ja, das aus seinem Munde kommt. Dazu suche ich jetzt mal eine Bibelstelle raus, und ihr hört erstmal Musik.

Offenbarung Kapitel 20. Das tausendjährige Reich. Dann sah ich einen Engel vom Himmel herabsteigen. Auf seiner Hand trug er den Schlüssel zum Abgrund und eine schwere Kette. Er überwältigte den Drachen, die alte Schlange, das ist der Teufel oder der Satan, und er fesselte ihn für 1000 Jahre. Er warf ihn in den Abgrund, verschloss diesen und drückte ein Siegel darauf, damit der Drache die Völker nicht mehr verführen konnte, bis die 1000 Jahre vollendet sind. Danach muss er für kurze Zeit freigelassen werden. Dann sah ich Throne, und denen, die darauf Platz nahmen, wurde das Gericht übertragen. Ich sah die Seelen aller, die enthauptet worden waren, um des Zeugnisses für Jesus und des Wortes Gottes willen. Sie hatten das Tier und sein Standbild nicht angebetet, und sie hatten das Kennzeichen nicht auf ihrer Stirn und auf ihrer Hand anbringen lassen. Sie gelangten zum Leben und zur Herrschaft mit Christus für 1000 Jahre. Die übrigen Toten kamen nicht zum Leben, bis diese 1000 Jahre vollendet waren. Das ist die erste Auferstehung. Selig und heilig, wer an der ersten Auferstehung teilhat. Über solche hat der zweite Tod keine Gewalt. Sie werden Priester Gottes und Christi sein und 1000 Jahre mit ihm herrschen. Da steht hier also tatsächlich, liebe Leute. Und bei uns in den Gemeinden, ich besuche zurzeit keine Gemeinde. Ich höre mal ab und zu, ich war neulich mal hier bei uns in der katholischen Kirche. Wir scheinen hier einen neuen Pfarrer zu haben in der katholischen Kirche, der wohl aus der freikirchlichen Richtung, also aus dieser charismatischen Erneuerung kommt. Er arbeitet hier zusammen mit dem Johannes Hartl da aus dem Gebetshaus in Augsburg. Ich werde am 6. Dezember da mal hingehen. Dann wird Donnerstagabend wird vom Gebetshaus Augsburg, kann man den per Livestream, kann man daran teilnehmen. Da haben die wohl einen großen Leinwand da hier im Gemeindesaal der St. Augustinus Kirche in Hameln. Und da trifft sich dann, also alle sind eingeladen, alle Hamelner Christen sind eingeladen zu diesem Lobpreis- und Predigtabend, der da eben live übertragen wird aus dem Gebetshaus in Augsburg vom Johannes Hartl. Den einen Freitag war ich hier, einen Freitagabend war ich neulich mal da, ich bin aus der Stadt gekommen, mit Problemen beladen und hatte Bankgeschäfte erledigt, und weil ich mit einem meiner Mieter Probleme hatte, musste ich die Polizei rufen und sowas. Und dann ging ich eben, ich kam an der katholischen Kirche vorbei, war Freitag diese Zeit, wo da ja ein Gottesdienst ist und die Tür war offen, ich ging rein und es hatte auch erst gerade angefangen. Ich setzte mich dahin und es war sehr tröstlich, ich fand das sehr schön, was dort eben gemacht wurde. Ein paar Lieder gesungen, ganz kurze Predigt, und in diesem Raum sich aufhalten, und ich spürte die Gegenwart Gottes. Ein neuer, jüngerer Pfarrer, der alte Pfarrer ist wohl in den Ruhestand gegangen, wird wahrscheinlich noch nebenbei ein bisschen was tun. Nun weiß ich nicht, wie eure Einstellung gegenüber der katholischen Kirche ist. Meine Einstellung ist ja, an jeder kehre vor der eigenen Tür, dann wird die ganze Straße sauber und wir Freikirchler machen. Ich habe erlebt, dass bei uns in den freikirchlichen Gemeinden so viel Mist passiert, dass ich der Meinung bin, wir müssen nicht die Nase rümpfen über andere Christen. Wir haben genug zu tun, eben bei uns aufzuräumen und für Ordnung zu sorgen und dass es bei uns mit Liebe zugeht. Und ich habe mich da Freitagabend sehr wohl gefühlt. Ich fühle mich in freikirchlichen Gemeinden nicht mehr wohl. Ich betrete keine freikirchliche Gemeinde mehr, weil mir da viel Böses angetan wurde, und gebranntes Kind scheut das Feuer. Also dieser Freitagabend, nochmal, es scheint so zu sein, dass dieser jüngere Pfarrer dort da Kontakte hat, werde ich dann am 6.12. vielleicht erfahren, wenn ich mit ihm kurz reden kann oder wenn man sich kennenlernt. Ich habe den ja erst ein einziges Mal gesehen, es war sehr persönlich. Ich war der Jüngste an diesem Freitagabend dort, außer mir waren 20 bis 40 Senioren dort anwesend. Ich sehe mich mit 56 noch nicht als Senior. Also der Rest waren so 70, 80-Jährige. Ich war mit 56 dort der Jüngste. Der Pfarrer, der Katholische, schaute kurz tatsächlich auch zu mir rüber, begrüßte mich, von Auge in Auge aus der Entfernung. Irgendwie sehr positiv, freut mich, und ich habe das Gefühl, es tut sich was. Es tut sich was, das Reich Gottes dehnt sich aus.
Das war wenig Reich Gottes früher in Hameln. Hier waren viele Zerwürfnisse, besonders zwischen dann den Freikirchlern. Wir hatten hier am Anfang, hier ging mal alles vor 1962 oder irgendwas in der Zeit, Ende der 50er ging hier was in Hameln los mit dem Hermann Zeiss, das ist der Begründer der Ekklesia-Bewegung, und der hat hier eine Gemeinde gegründet gehabt, die es sehr schwer hatte. Hier gab es immer wieder Ärger, Zerwürfnisse, Spaltungen, Teilungen. Die Pfingstgemeinde aus Hannover wurde gebeten, hier in Hameln zu helfen, und dann wurde hier eine Pfingstgemeinde aufgemacht. Eine dritte hat sich dann abgespalten, und dann kam eine vierte dazu, und untereinander war man sich immer nicht grün, und alle streiten sich miteinander und werfen den anderen immer vor, ihr seid nicht richtig, nur wir sind richtig. Jeder ist sein eigener Papst und wirft allen anderen nur Irrlehre vor. Schöne Zustände über all die Jahre, dann man bei alledem wenig Erfolg, wenig Attraktivität im Inneren und auch dann eben nach außen, ich habe da Einblick, ich habe alle Gemeinden besucht und Mitgliedschaft in der Ekklesia war nicht möglich, weil die keine Mitglieder haben, wurde mir gesagt. Naja, also so habe ich doch einige Erfahrungen am Gemeinden haben wieder zugemacht, die mal angefangen hatten. Ein Bekannter von mir, der Horst Herold, Gemeinde des lebendigen Gottes, die gibt's nicht mehr, dafür gibt's jetzt im gleichen Gebäude eine andere. So, also das Reich Gottes dehnt sich aus, auch hier in Hameln. Ich sehe mehr davon als früher. Ich sehe dort in der katholischen Kirche die Gegenwart Gottes, die Herrlichkeit Gottes. Das war früher nicht. Also das war wirklich, da hängt so ein Teppich hinten an der Wand. Das ist so Himmel und Hölle wird dargestellt. Da werden oben die Seelen der Erlösten, die gehen in den Himmel hoch, und unten sind all diese Zerbrochenen, die dann unten beim Teufel sind und irgendwie in der Hölle gequält werden. Ich finde, das Bild ist auch ganz, ganz übel, und das ist so eine Hamelner Künstlerin. Und Hameln hat sowas, dass es seine Künstler verehrt. Du musst nur irgendwie kreativ sein. Das ging mir schon in der Schule so auf den Keks. Hauptsache du warst kreativ. Was das da war, was du gemacht hast, das war eigentlich nicht so wichtig. Aber Kreativität, so künstlerisches, das ist hier in Hameln, wird ganz hoch gehängt. Moralische Inhalte, Disziplin. Ich kenne Künstler, die hier hochgehalten wurden, die waren Alkoholiker und haben ein desaströses eigenes Leben geführt, aber ihr Lebenswerk, ne? Ja. Ich weiß nicht, ich finde das so minderwertig, und das ist Hameln so ganz eigen. Ich weiß nicht, was das genau ist. Humanismus, hat das was zu tun mit dem Rattenfänger, den wir hier haben? Also wirklich so ein verqueres Bild, eine verquere Verehrung des Künstlerischen, des Kreativen, und alles Normale, das wird so wenig wertgeschätzt. Dinge, die einfach mal funktionieren, ne? In der Schule, Kunstunterricht war furchtbar, wo ich da nicht schlecht war. Aber ich fand das empörend. Ich habe mich empört über diese übertriebene Verehrung des Kreativen. Ja. Und wenn du da nicht glänzen konntest durch ausgefallene Ideen, dann hast du eben keine guten Noten bekommen. Wo war ich denn jetzt gerade stehen geblieben? Vorher, da höre ich mal rein, und während ich das tue und mir noch einen Kaffee hole, bekommt ihr wieder, ich hoffe, euch auf weihnachtliche, Advent heißt ja auf das Kommen des, das ist ja der Kommen des Christus, ne? Advent heißt Ankunft des Herrn, und da gucke ich, dass ich da was finde für euch, das vermittelt dieses Gefühl.

Ankunft. Advent heißt Ankunft. Ankunft des Königs. Ankunft des Christus. Die Wiederkunft Christi. Jesus Christus. Der Sohn Gottes. Der Menschensohn. Jesus von Nazareth. Geboren in Bethlehem. Warum heißt er eigentlich nicht Jesus von Bethlehem? Ja, aufgewachsen ist er dann ja. Ist er aufgewachsen in Nazareth? Ja, später, ne? Erst geht er ja nach Ägypten. Er wird ja tatsächlich zum Flüchtling mit Vater und Mutter. Der Vater Josef kriegt ja im Traum den Hinweis, dass der Sohn in Gefahr ist. Und so verlässt er ja Israel und geht in die Fremde nach Ägypten, bis ihm der Engel dann wieder erscheint und sagt, jetzt sind alle die tot, die deinem Sohn nach dem Leben getrachtet haben, du kannst zurück. Aber ja, und dann kehrt, und dann geht der Josef mit deiner Frau Maria und Josef zurück und sie nach Israel und sie lassen sich in Nazareth nieder. Und ich weiß jetzt gar nicht warum, wo waren die denn vorher? Waren sie da nicht auch aus Nazareth? Ja, es ist jetzt noch nicht ganz so wichtig. Geboren wird er in Bethlehem, aber dort in der Krippe wegen der Volkszählung. Und jetzt anschließend arbeitet dann Jesus auch im väterlichen Betrieb wahrscheinlich. Der Vater Zimmermann oder in den Übersetzungen im Griechischen steht dort Tekton. Ein Tekton, es war ein Bauhandwerker, weil es wurde in der Zeit nicht unterschieden. Also so ein Häuschen, das waren nur so Hütten, da die Mauern mit Mauern und dann oben wurden Querbalken eingezogen, die Decke ausmachten und die wurde wiederum bedeckt mit Schilf und dann da so eine Art Mörtel drauf gekippt. Und diese Dächer waren dann von oben auch herbegehbar, waren auch Wasser zum Wassersammeln geeignet. Man hat das Wasser dann eben abgeleitet in Zisternen, das Regenwasser, weil Pumpen hatte man ja nicht, die Druck erzeugten und so, dass man da fließend Wasser in den Häusern hatte. Ein Tekton war ein Bauhandwerker und der machte eben alles von der Grundsteinlegung scheinbar des Hauses über das Hochziehen der Mauern, Einsetzen der Türen und Fenster und dann eben auch Einlegen der Deckenbalken und Konstruktion des Daches. Dächer waren meistens Flachdächer, nicht mit Ziegeln gedeckt. Mit gestampften Lehm zum Teil, oder ich sagte eben Mörtel. Und das war wohl der Beruf des Vaters von Jesus. Vielleicht hat er auch Stühle und Tische gemacht, kann sein. Ich war nicht dabei. Ich habe jedenfalls gelesen, dass dort im Griechischen das Wort für nicht Zimmermann steht, sondern Tekton. Und Tekton heißt Bauhandwerker. Ja. Kleinen Moment mal. Advent, Wiederkunft unseres Königs, der König dieser Welt, weil er hat diese Welt gemacht. Und das ist also die Zeit, die wir im alten Europa eben traditionell jetzt in der Vorweihnachtszeit gefeiert wird, Advent, diese Wiederkunft, wir warten auf die Wiederkunft nicht des Weihnachtsmanns, sondern von Jesus Christus. Das ist der eigentliche Hintergrund unserer Tradition, unserer Weihnachtskultur. Wir erinnern uns dann am Heiligen Abend daran, dass in dieser Nacht Jesus geboren wurde. Ja, dort in Bethlehem in der Krippe, ist eine Höhle. Man kann in Bethlehem heute eine Höhle besichtigen. Man hat örtliche Gegebenheiten genutzt und da in Bethlehem gab es eben Höhlen und diese Höhlen wurden innerhalb auch der Ortschaft Bethlehem zum Einstellen von dem Vieh genutzt. Hat man dann gegen die Kälte in der Nacht, musste man keinen Stall bauen, sondern man hat dann diese Höhlen benutzt. Und da in dieser Höhle, die ist unterhalb der, in Bethlehem ist diese Geburtskirche, da war ich noch nicht, ich war zwar in Jerusalem, aber nicht in Bethlehem. Und in dieser Geburtskirche gibt es, da ist unten drunter, eine Etage tiefer, kann man diese Grotte oder diese Höhle besuchen, wo eben eben Jesus geboren sein soll und wo auch er dann von Maria und dem Josef in die Krippe, also in diese Raufe, in das Futterding, wo man sonst das Heu für die Tiere reinstopft, da hat man eben ein Bettchen gemacht, weil sie eben gerade wegen der Volkszählung nicht in Nazareth waren, sondern sich da nach Bethlehem begeben mussten, weil der Josef aus dem Stamm Davids war. Ne? Das war
Das war aus dem Stamm Benjamin. Und die hatten da eben, deswegen, ja, der musste sich zählen lassen. Die Römer hatten eine Zählung in Auftrag gegeben, eine Volkszählung. Die wollten wissen, wer lebt alles im Land, wie viele Leute haben wir hier, von wem können wir alle Steuer erheben. Das ist ja der Hintergrund. Steuern zahlen und vielleicht auch für Kriegszeiten, dass man weiß, wie viele wehrfähige Männer, die hat man dann eingezogen oder irgendwie sowas. Das ist immer der Hintergrund von Volkszählungen, aber auch eben Steuern. Naja, und deswegen waren die da in Bethlehem. Danach geht Jesus eben mit den Eltern nach Ägypten, kommt dann wieder und dann lassen sie sich in Nazareth wieder. Ankunft. Ja, mehr und mehr ist mir das jetzt eigentlich in dem letzten Jahr wichtig geworden. Bei all der Hysterie, die ich kenne in charismatischen Gemeinden, bei der Euphorie, die ich kenne dort, ja, bei dem hektischen Gepredige, das ich bei Hillsong höre, bei der International Christian Fellowship, diese Gemeinden schießen aus dem Boden wie Pilze über Nacht. Hannover hat jetzt auch so ein Ding, die nennt sich der HCF. Ja, ein Betrieb wie eine moderne Großraumdiskothek. Club sagt man ja heute. In meiner Jugend hieß das Diskothek. Heute sagt man Club. Clubs mit, wo man reinkommt, dunkle Atmosphäre, LCD oder LED, riesige LED, Bildleinwände, so groß wie diese Werbeflächentafeln, die ich da über 7 Jahre aufgebaut habe, 3x4 Meter groß, mehrere davon, die Wände damit gepflastert. Du kommst rein, da sind Bars, da ist eine Laser-Light-Show.

Müssen wir so eine Atmosphäre, so was Mystisches erzeugen durch künstliche Mittel? Im Alten Testament erfüllte die Wolke des Heiligen Geistes den Tempel bei der Einweihung, sodass niemand hinzutreten konnte. Eine Freundin von mir, die hat immer gesehen, dass in ihrer Küche und so, wenn wir zusammen waren, dann sagte sie, der Nebel kommt, der Nebel, ganz Nebel erfüllt den ganzen Raum. Ich habe das nicht gesehen, aber die gute Hildegund, die nahm das für sich wahr. Ja, also hier so, dann wird das also mystisch wohl geheimnisvoll sein und aber macht das irgendwas, ist das irgendwas Reales, wenn ich da eine Lobpreisband habe und die dann mit solchen Nebelanlagen, wie bei einem Rockkonzert, da einneble? Ich kann das nicht, wie, ich kann das nicht vertragen, das Zeug ist gesundheitsschädlich. Das ist Glykol, Kühlerfrostschutz. Das gleiche, was in diesen Elektrozigaretten verdampft wird. Ja, diese E-Dampfer. Sehr gesund, ja, wenn du Kühlerfrostschutz. Kannst du auch den Deckel deines Autokühlers aufschrauben und dann das Zeug mal da inhalieren, wirst sehen, dass es deine Bronchien schädigt. Der gute Bruder Mike hatte auch versucht aufzuhören mit dem Rauchen, indem er umgestiegen war auf so eine E-Zigarette, was bei ihm dazu führte, dass er ganz furchtbaren Zahnfleischschwund bekam. Ja, weil sein Zahnfleisch eben auf den Kühlerfrostschutz, der da vernebelt, verdampft wurde, in seinem Mund reagierte und es schon fast dabei war, seine Zähne zu verlieren. Ja, er hat das also dann nach Absprache mit dem Arzt, dass diesen E-Dampfer wieder aufgegeben, weggeschmissen und weil er leider doch immer noch nikotinsüchtig ist, hat er wieder so zu normalen Zigaretten gegriffen. Ich weiß, wie schwer das ist. Ich war auch mal Raucher, Kettenraucher, und das war ein harter Kampf, der aber absolut nötig war bei mir, weil ich echt körperlich so gesundheitlich am Ende war. Ich wollte was Neues erleben und deswegen habe ich diese alte Gewohnheit des Rauchens dann ja mit Gottes Hilfe tatkräftig überwinden können. Hat mich ein halbes Jahr Kampf gekostet und dann war ich durch. Immer wieder mit Rückfällen. Ja. Kühlerfrostschutz ist nicht zum Kühlerfrostschutz gehört in den Kühler, in den Autokühler, aber nicht in E-Zigaretten oder in Vernebelungsanlagen, die man in einem Gottesdienst einsetzt. Brauchen wir das?

Wenn die 1000 Jahre vollendet sind, wird der Satan aus seinem Gefängnis freigelassen werden. Er wird ausziehen, um die Völker an den vier Ecken der Erde, den Gog und den Magog, zu verführen und sie zusammenzuholen für den Kampf. Sie sind so zahlreich wie Sandkörner am Meer. Sie schwärmten aus über die weite Erde und umzingelten das Lager der Heiligen und Gottes geliebte Stadt. Aber Feuer fiel vom Himmel und verzehrte sie. Und der Teufel, ihr Verführer, wurde in den See von brennendem Schwefel geworfen, wo auch das Tier und der falsche Prophet sind. Tag und Nacht werden sie gequält in alle Ewigkeit. Ja, das geschieht also nach diesen 1000 Jahren. Und ja, es nimmt ein Happy End. Zwar wird der Satan nochmal losgelassen und dann kommt es zu diesem Ding hier von Gog und Magog, wo viele sich dann, erklär mir die Offenbarung und ja, gib mir einen Grund zu lachen. Ich habe schon so viele Auslegungen, Deutungen der Offenbarung gehört und das war alles immer nur lächerlich. Das ist, ich glaube, hier geht es um geistliche Dinge, hier geht es ganz viel um, wenn hier von Königen geredet wird, ist meine Erklärung. Ja, du darfst jetzt auch über mich lachen, wenn du willst. Es geht hier um Dämonenkönige und sowas, ja, und nicht ganz so viel um tatsächlich reale, in der Menschenwelt, auf dieser Erde beschriebene Ereignisse. Am Ende wird eben Feuer vom Himmel fallen und den Satan und seine Gefolgschaft da vernichten. Hatte eben noch so eine schöne Stelle. Die hatte ich noch gar nicht, die schöne Stelle. Ich wollte eben noch mal gucken mit der Zahl 666, was da geschrieben steht. Aber muss ich ganz ehrlich sein, ich finde es jetzt gerade nicht. Eine Freundin sagte gerade, sie fand also Offenbarung 20, Vers 12 so schön. Deswegen lese ich noch mal weiter aus dem Kapitel 20, wo ich hier eben die zwei Teile schon vorgelesen habe. Und dann steht dann ab Vers 11 Folgendes. Dann sah ich einen großen weißen Thron und den, der auf ihm saß. Vor seinem Anblick flohen Erde und Himmel und es gab keinen Platz mehr für sie. Ich sah die Toten vor dem Thron stehen, die Großen und die Kleinen, und Bücher wurden aufgeschlagen und ein anderes Buch, das Buch des Lebens, wurde geöffnet. Die Toten wurden gerichtet nach dem, was in den Büchern aufgeschrieben war, nach ihren Taten. Und das Meer gab die Toten heraus, die in ihm waren, und der Tod und die Unterwelt gaben ihre Toten heraus, die in ihnen waren. Sie wurden gerichtet, jeder nach seinen Taten. Der Tod und die Unterwelt aber wurden in den Feuersee geworfen. Das ist der zweite Tod, der Feuersee. Wer nicht im Buch des Lebens verzeichnet war, wurde in den Feuersee geworfen. Ja, der Tod und die Unterwelt aber wurden in den Feuersee geworfen. Ja, ich muss die Freundin noch fragen, die Bekannte, was fandst du denn jetzt genau an dieser Stelle so toll? Für mich ist diese Stelle ja ganz entscheidend, weil sie zeigt für mich ganz klar und deutlich, dass unsere freikirchliche Theologie ebenfalls verkehrt ist. Ja, Menschen werden nach ihren Taten gerichtet, so steht es hier, und nicht nach ihrem Glauben. Ob du an Jesus Christus glaubst, ob du an Allah glaubst, ob du an Buddha glaubst, ob du Hindu bist, an den großen Manitou, bei den Indianern, das ist nicht wichtig. Deine Taten sind wichtig. Ja, weil da steht hier. Und ob du im Buch des Lebens gefunden wirst, das hat damit zu tun, was deine Taten über dich sagen. Hast du, wenn du genug Böses getan hast, wenn du dich gegen das Leben versündigt hast, und das heißt, dass du anderen Menschen das Leben genommen hast, absichtlich, mit Bewusstsein, dann wirst du nicht mehr gefunden werden im Buch des Lebens. So verstehe ich die ganze Bibel vom ersten Buch Mose mit all ihren moralischen Ansprüchen und Forderungen an uns, mit den 10 Geboten. Mit allem, was ich lerne von Abraham, von Mose, ihre Erfahrungen mit Gott, König David, der sich des Mordes schuldig gemacht hat und über den Fluch kommt. Ich verstehe das, was ich aus diesen Dingen, aus diesem dicken Buch hier zwischen diesen beiden Buchdeckeln lerne, ist eben das. Und deswegen, ja, und ich behaupte weiterhin tatkräftig, dass unsere freikirchliche Theologie, das sogenannte volle Evangelium, eine Irrlehre ist, dass sie großen Schaden verursacht bei uns in den Gemeinden, dass das alles, was unter der Lausanne-Erklärung steht, nämlich, dass jeder Mensch auf dem Weg in die Hölle ist und nur durch eine persönliche Hinwendung zu Jesus vor der Hölle verschont wird, dass das Unsinn ist, dass das dem eben einer korrekten biblischen
Auslegung und Lehre widerspricht. Das habe ich in all meinen Sendungen gesagt und das sage ich auch heute. Ja, Heiliger Geist, was willst du noch gesagt haben? Ich will ja nicht irgendwie alles wiederholen, dass der Hebräerbrief teuflisch ist, davon bin ich auch weiterhin überzeugt. Ja, er ist so bösartig. Der Jesus Christus ist die Gnade. Jesus Christus ist Barmherzigkeit. Ja. Warum sollen wir im Vater unser, warum beten wir im Vater unser, Herr, vergib uns unsere Schuld, wie auch wir vergeben unsere Schuldigern? Das heißt doch nichts anderes, wenn wir dass Jesus uns dieses Gebet beibringt, dass wir weiterhin sündigen. Ja. Wir werden weiterhin sündigen. Auch wenn wir mit Jesus leben. Ansonsten, müsste uns Jesus das Gebet nicht beibringen. Wenn du nicht mehr sündigst, erzähl mir das. Gibst du mir wiederum einen Grund zum Lachen, ja, dass du sündigst nicht mehr. Ja. Gott sieht uns zwar nicht mehr als Sünder, weil wir sind bedeckt durch das Blut Christi und wir sind rein und heilig, aber das ist nur durch das Blut Jesu. Wir sündigen weiter. Ja? Du sündigst beim Autofahren, indem du dich aufregst über irgendjemanden anderen. Ja, du sündigst gegenüber deinen Kindern, wenn du die nach der Arbeit anschnauzt. Und du sündigst, wenn du deine Einkommenssteuererklärung nicht so genau machst. Du sündigst, wenn du verheiratet bist und einer anderen Frau hinterher guckst. Wenn du einfach reflexartig ihr auf ihren Hintern guckst und sagst und einfach das Gefühl hast, wow, oder ihre Figur toll findest, fasziniert bist, ja, auch Frau das Gleiche mit irgendeinem Mann. Wir sündigen jeden Tag. Und so wie die Hohenpriester oder der hohe Priester im Alten Testament einmal im Jahr eben da das Blut von Böcken und Schafen ins Allerheiligste bringen musste, um die Schuld zu bedecken, die Schuld Israels zu bedecken, des Volkes, weil die haben alle gesündigt, jeden Tag, auch er selber, der hohe Priester. Hat Jesus eben sich selbst geopfert und sein Blut bedeckt unsere Sünden. Jetzt weißt du, du hast, glaube ich, in den Hebräerbrief reingekommen mit dem, was dort geschrieben steht. Aber das zeigt eben, dass wir weiterhin sündigen. Ja. Und wenn aber im Hebräerbrief drinne steht, wer nun weiterhin mutwillig sündigt, für den gibt es kein weiteres Opfer mehr. Es gibt für ihn nur noch das wütende Feuer, kein Erbarmen mehr. Und in einigen Gesprächen, das will ich nochmal ausführen, hier haben wir dann über diesen Hebräerbrief geschrieben. Meine Sendung hieß, der Hebräerbrief ist teuflisch. Und da bleibe ich bei dieser Aussage. Er ist ein vergiftetes Lob auf Jesus Christus. Er vergiftet unseren Glauben und zerstört ihn. Entweder stimmt es, was im Römerbrief Kapitel 10 steht. Römerbrief Kapitel 8, Vers 1, ne? Da schreibt Paulus, nun gibt es für die in Christus keine Verdammnis. Ja? Jetzt also gibt es keine Verurteilung mehr für die, welche in Christus Jesus sind. Denn das Gesetz des Geistes und des Lebens in Christus Jesus hat dich freigemacht vom Gesetz der Sünde und des Todes. Auch wenn das immer alles ein bisschen schwer zu verstehen ist, ich denke, dieser eine Satz, der hat mich immer begleitet als Christ. Ja, nun gibt es keine Verdammnis für die in Christus Jesus. Und ich bin in Christus Jesus. Ich bin sein Kind geworden. Und niemand wird mich seiner Hand entreißen. Und nichts kann mich trennen von der Liebe Gottes. Weder hohes noch niedriges, weder gegenwärtiges noch zukünftiges. Auch meine gegenwärtigen oder zukünftigen Sünden können mich nicht trennen von der Liebe Gottes. Und dann müssen wir uns entscheiden, ja, was ist richtig und was ist falsch. Und ich bin zu dem Entschluss gekommen, auch mit dem Traum, den ich hatte. Es war eine andere Sendung, die ich gemacht habe dieses Jahr, die hieß das Tier ist tot. Die könnt ihr alle noch hören, diese Sendungen. Die werden immer wieder gespielt. Guckt im Sendeplan nach, wenn euch das interessiert. Wir haben ja auch zurzeit in der Mittagszeit, mache ich eine Studienzeit. Das sind also meine Predigten ohne musikalische Unterbrechung, sodass ihr das schneller durchhören könnt in so circa 2 Stunden oder 1,5 Stunden. So lange gehen ja ungefähr meine Predigten immer.
Und da könnt ihr das alles nochmal anhören. Ja, das Tier ist tot, das Tier aus der Offenbarung. Und das Tier, glaube ich, hat zu tun mit dem Hebräerbrief. Es ist der Antichrist. Es ist das Tier da, was eben die Völker verführt durch durch den Kelch der Sünde, den sie und der Unzucht, die sie ausgeschenkt hat. Das ist diese Verführung. Und dieses Tier ist vorübergehend tot. Wir haben es zu Tode gehetzt. Wir alle Christen seit 2000 Jahren gemeinsam haben das Werk vollbracht, dass das Tier für eine Zeit tot ist, aber es wird wieder zum Leben zurückkommen. Und für diese Zeit, wo es tot ist, haben wir wohl die Möglichkeit einer Erweckung und so, dass viele, viele, sagen wir mal Milliarden, weil wir haben 7,5 Milliarden Menschen auf dieser Erde, dass doch Milliarden von diesen Menschen eine Begegnung mit Jesus haben werden. Und das wird diese große Endzeiternte, von der ich mal gehört habe. Kannst du jetzt auch sagen, habe ich noch nie was von gehört, ich kenne nur den großen Abfall. Naja, dann warte du halt auf den großen Abfall, ich warte auf die große Endzeiternte, weil das ist mir positiver. Wer soll denn noch abfallen? Und wenn du an den Abfall glaubst, an den großen Abfall glaubst, dann vielleicht kommt er ja noch irgendwann später, dann hast du einen ganz, ganz kleinen Gott, der nichts kann. Mein Gott kann was. Das hat er in Wales gezeigt, 1954, 1956, und da sind eben zwischen 100.000 und 3 Millionen Menschen, haben eine Begegnung mit Jesus gehabt, und darauf warte ich. Es gibt also keine Verurteilung mehr für die in Christus, steht im Römerbrief. Und wir haben uns eben damit auseinandergesetzt im letzten Jahr, da war der Volker mit dabei, mit dem Hebräerbrief, der genau das Gegenteil behauptet. Und der Hebräerbrief war von Anfang an, der war in den ersten 4 Jahrhunderten des Christentums verboten. Der Bischof von Rom, hat damals noch nicht Papst genannt, schon um 95 herum, das war also ganz, ganz kurz nach den Hinrichtungen von Petrus und Paulus in Rom. Die römische Gemeinde, denke ich, war das Zentrum der christlichen Welt geworden. Und dort haben eben Petrus und Paulus ihr Leben gelassen. Und ich denke, Paulus hat gewirkt in einer eigenen Wohnung, bewacht durch einen Soldaten. Das war dann quasi sogar sein Leibwächter, der ihn eher beschützen musste vor den Angriffen der Juden als vor den Angriffen von Römern und der römischen Verwaltung oder Regierung. Und da war, denke ich, eine Menge Geist, eine Menge Salbung, da war eine Menge Weisheit, Weisheit Gottes. Und diese Nachfolger, die wahrscheinlich auch noch im, wie soll man das nennen, im Einflussbereich von Petrus und Paulus gelebt und ausgebildet wurden, sie treffen im Jahr 95 die Entscheidung, der Hebräerbrief ist nicht vom Heiligen Geist inspiriert, er wird verboten vorzulesen in den Gemeinden Roms. Denn es gab etliche Gemeinden in Rom, und in vielen bemerkte man Auswüchse von Unbarmherzigkeit und Ausschlüssen, Gemeindeausschlüssen, lebenslange Gemeindeausschlüsse, man sagte eben, für bestimmte Leute gibt es keine Gnade mehr, die haben eben weiterhin mutwillig gesündigt und für die gibt's keine Gnade mehr. Die haben das Blut Christi, mit Füßen getreten, das Opfer Jesu am Kreuz. Und wir müssen uns entscheiden, was wir glauben, was wir denken heutzutage. Also um 95 herum war die Weisheit in der römischen Gemeinde, noch unter dem Einfluss von Petrus und Paulus, zu entscheiden, das ist teuflisch. Der Hebräerbrief gehört verboten. Um 386 oder irgendwas in der Richtung hat man aus diplomatischen Gründen, weil da Verhandlungen waren, ist in dieser gespaltenen Kirche zwischen die Westkirche und die Ostkirche in Konstantinopel, ist ja heute noch, Konstantinopel ist heute noch der, also Istanbul ist heute noch der Sitz des Oberhaupts der orthodoxen Kirche. Patriarch von Istanbul, Konstantinopel, hat jetzt gerade der Ukraine das Recht gegeben, sich abzutrennen von der russischen orthodoxen Kirche, sonst gibt's ja auch die syrisch-orthodoxe, armenisch-orthodoxe, es gibt also, jede eigene Nation hat irgendwie ihre eigene orthodoxe Kirche. Nur eben war bislang die Ukraine war da noch mit verwaltet von der russisch-orthodoxen Kirche aus Moskau. Und jetzt hat also im Folge dieser
Selbstständigkeit des ukrainischen Staates und des Konfliktes da in der Ostukraine und mit der Krim, mit Russland, hat also der Patriarch von Istanbul, Konstantinopel, der ukrainischen Kirche das Recht gegeben, selbstständig zu sein, ja, was ich sinnvoll finde. Und also das ist noch diese Unterscheidung gibt es ja immer noch da. Heißt der Patriarch oder irgendwie noch anders? Naja, das ist nicht ganz so wichtig. Diese Abgrenzung eben zu Rom, ne, dem man da heute den Papst nennt, heute Franziskus. Am Anfang hieß er einfach nur Bischof von Rom, das ist eigentlich auch so, ist auch heute noch sein Titel. Nur hat er eben darüber hinaus eben eine Bedeutung. Er ist so das Sprachrohr. Er ist der Vertreter der eben der westlichen, heute sagt man katholischen Kirche oder auch der römisch-katholischen Kirche weltweit. Ja. Ihr bekommt Musik.

Ja, wir müssen uns entscheiden. Um 386 gab es eine Annäherung, das war auch damals das, was man heute, es wurde auch damals da propagiert, also befürwortet oder verkündet, was man auch heute vielfach hört in den Gemeinden, die Christen brauchen Einheit. Ja, wir brauchen Einheit. Der Herr will Einheit. Und ohne Einheit geht das nicht. Wir werden auch, wir, ja, und da hat man dann also mit der Westkirche in Rom und der Ostkirche in Konstantinopel, die hatten dann eben da so Unterhändler geschickt, so ungefähr so heute wie beim Brexit. Man hat dann eben Forderungen vorgelegt, die für beide Seiten unverzichtbar waren. Und dann hat man da zusammengesessen und dann eben verhandelt. Und dann kam man dazu, muss doch irgendwie möglich sein, dass wir miteinander wieder klarkommen. Diese Trennung ist nicht gut. Christen brauchen Einheit. Das will der Herr. Jesus hat doch gebetet für Einheit. Obwohl, ja, wenn man genau liest, dann liest man da, dass Jesus bittet, Vater, gib ihnen die Herrlichkeit, die du mir gegeben hast, damit sie alle eins sind. Ja. Also Gott soll uns Herrlichkeit geben, damit wir eins sind. Aber wir Christen, auch heutzutage, wir wollen Einheit, um der Herrlichkeit willen. Wir beten quasi, Herr, Vater im Himmel, gib uns Einheit, damit wir deine Herrlichkeit bekommen. Und da war ich mal sehr beeindruckt von meinem alten Pastor, Gemeindepastor Bernhard Koch in Rinteln, der das auch so deutlich, klar und deutlich sagte, die Voraussetzung für Einheit ist Herrlichkeit. Ne? Die Herrlichkeit Gottes, seine Salbung. Ja, denn ja, und nicht umgekehrt. Nicht unsere Einheit wird seine Herrlichkeit produzieren, dann wäre es von uns abhängig. Andersrum ist es von ihm abhängig. Wenn er uns seine Herrlichkeit nicht gibt, dann werden wir auch nicht eins sein. So, und da haben wir also nochmal zurück zu damals Hebräerbrief 386, sitzen also die Ostkirche und die Westkirche sitzen zusammen und verhandeln. Und dann legen die von der Ostkirche, die legen da aus Konstantinopel eben auf den Tisch und sagen, für uns ist es wichtig, der Hebräerbrief muss anerkannt werden als eine vom Heiligen Geist inspirierte Schrift. Und da hat dann die Westkirche gesagt, die waren ja schon jetzt eben 200, fast 300 Jahre weiter weg von Paulus und Petrus, die lassen sich überreden und sagen, okay, daran soll es nicht liegen, daran soll es doch nicht scheitern, wenn ihr meint, dass der Hebräerbrief vom Heiligen Geist inspiriert ist und ihn unbedingt dabei haben wollt bei den Heiligen Schriften, dann soll euer Wille uns Befehl sein, machen wir das so. Und da haben die dann seitdem wird der Hebräerbrief in den auch in den katholischen Bibeln oder auch dadurch in allen Bibeln, ne? Auch in der Schlachter und der Elberfelder, in allen Bibeln, diese Bibel aus, diese Buchauswahl geht auf das Jahr da 386 zurück, sowas in der Richtung. Und da wurde eben entschieden, der gehört jetzt mit dazu. Vorher, wie gesagt, wurde er von den Nachfolgern von Petrus und Paulus gebrandmarkt und war verboten, weil eben ganz klar und deutlich schon da um 95 herum in den Gemeinden, wo dieser Brief benutzt wurde, genau das passierte, was ich selber an eigenem Leib erlebt habe und auch Bruder Volker und Bruder Mike und Schwester Martina und ganz viele vielleicht auch von euch, nämlich Unbarmherzigkeit. Dass Menschen, ja, einfach Unbarmherzigkeit, dass Menschen aufgrund irgendeiner Sünde, die sie begangen haben, dass ihnen dann vorgeworfen wird, du bist ein fauler Apfel, du musst raus aus dem Korb, wir müssen das Lager sauber halten, da wie bei Moses am Anfang, ne? Wir müssen das Lager reinigen, heiligt euch, denn morgen will der Herr Wunder tun. Hat er zwar gestern und heute auch getan, aber irgendwie können wir Sünde nicht im Lager dulden. Und auf einmal wird aus der ganzen Gemeinde und aus dem Evangelium, aus einem Jesus Christus, der die Barmherzigkeit in Person ist, wird dann etwas ganz Unbarmherziges, etwas ganz Gesetzliches. Und da sagte schon der Prophet Lila Kost, der bei uns in Rinteln 1900, muss ich kurz überlegen, 92 auftauchte im Dezember. Gesetzlichkeit verhindert Erweckung, nicht Sünde im Lager. Ja, der Sauerteig der Pharisäer, davon hat Jesus schon gewarnt. Der Sauerteig der Pharisäer ist Gesetzlichkeit. Und der Hebräerbrief ist voll von diesem Sauerteig der Pharisäer. Er ist eine böse Erfindung des Satans. Das hat sich da reinge Er hat das reingemogelt in das Evangelium, in die Bibel. Ich will das auch nochmal wiederholen. Ich fing an die ganze Sendung auch mit dem Satz, ich glaube nicht mehr an den perfekten Plan Gottes. Gott muss ganz viel basteln und er bastelt und bastelt. Ja. Man muss flexibel sein, diese Welt ist eine riesige Baustelle. Und die Bibel ist nicht das fehlerfreie, das perfekte Wort Gottes. Hier sind Dinge drin, zum Beispiel der ganze Hebräerbrief, ein ganzer Brief vom Teufel inspiriert.
der unsere Gemeinden zerstört und diese Verwirrung in die Gemeinden reinbringt. Ich verwerfe gleichzeitig noch den Jakobusbrief. Da stehen auch Sachen drin, die nicht sauber sind. Und der Judasbrief, den genauso. Also diese Briefe sind auch von allen Theologen, auch der großen Kirchen, die da, denke ich, doch exakter, die da länger schon dran arbeiten, die auch da anders objektiver drangehen als unsere freikirchlichen Theologen. Ich bin da wirklich sehr, sehr, sehr, sehr skeptisch, was unsere, ich halte überhaupt nichts von diesen freikirchlichen Hochschulen. Ich weiß gar nicht, wo es die gibt. Wir haben hier was in Lemgo-Lieme. Das ist im Landkreis Lippe. Und da kommen nur diese Hardliner her. Ja, und die finden alle den Hebräerbrief ganz toll. Da gibt es keinerlei Skepsis. Und Bruder Mike sagte so schön, wenn man diese, er war neulich in der neu gegründeten Gemeinde in Überlingen, wo er sehr unhöflich behandelt wurde. Und Gospel Lighthouse Church. Und er sagte, die sind alle gleich. Ne? Die wirken alle wie geklont. Wir haben für diese Leute inzwischen den Begriff Frombies erfunden. Fromme Zombies. Ja, Klone. Alle, einer ist geklont vom anderen. Alle reden dasselbe. Keiner denkt mal selber nach. Selbstständiges Denken ist weder erwünscht, wird auch nicht gekonnt. Und davon wollen wir uns eben hier ganz eindeutig unterscheiden. So hat uns der Heilige Geist durch Jesus geführt. Oder Jesus durch den Heiligen Geist geführt. Sind ja alle drei eins, ne? Der Vater, der Sohn und der Heilige Geist. Ja, und dessen bemühen wir uns hier. Wenn wir eben da einen Kritikpunkt haben, wenn uns irgendwas in unserem Verstand nicht einleuchtet, dann geben wir uns mal die Erlaubnis, darüber nachzudenken, mal darüber zu reden, mal Fragen zu stellen. Und da kommen wir eben zu ganz vielen Punkten. Und einer der Punkte war jetzt eben, wie gesagt, der Hebräerbrief widerspricht dem Römerbrief. Der Hebräerbrief stimmt mit seiner Aussage aus Kapitel 10 nicht überein mit dem Gebet, das Jesus uns beibringt, nämlich das Vaterunser. Ja, da dürfen wir beten, dass uns Gott unsere Sünden vergibt, während der Hebräerbrief ganz klar und deutlich sagt, wer noch weiterhin mutwillig sündigt, was ist denn mutwillig? Ja, was ist denn mutwillig? Ein guter Freund von mir, der hat, nachdem er die Wahrheit Jesus erkannte, hatte er übers Internet eine Beziehung aufgenommen gehabt zu einer Frau und dann stellte er fest, dass, als diese Frau ihn besuchte, dass sie sich ihm offenbarte, sie wäre ja verheiratet. Aber er war so verliebt in sie, dass er machte erst Schluss. Und dann aber, als sie in Tränen ausbrach, konnte er nicht, also er verwarf alle seine Bedenken und er ging auch ins Bett mit ihr und brach so die Ehe. Ist das jetzt mutwillig? Ist das genau das, was hier steht? Wer also, nachdem er die Wahrheit erkannte, er hatte die Wahrheit erkannt, er hatte das Sprachengebet erkannt, er war wiedergeboren, er war erwachsen getauft, all das war passiert. Und wenn ein solcher Mensch dann mutwillig, absichtlich die Ehe bricht, also mit einer verheirateten Frau ins Bett steigt, Ist das dann das, wovon hier geschrieben steht? Gibt es dann kein weiteres Opfer mehr? Wartet dann auf ihn nur noch jetzt das lodernde Feuer, das wütende Feuer? Ja, macht euch darüber mal Gedanken, liebe Leute, denn da steht nämlich genau im Hebräerbrief, Kapitel 10, Vers 26. Denn wenn wir vorsätzlich sündigen, nachdem wir die Wahrheit erkannt haben, gibt es für diese Sünden kein Opfer mehr, sondern nur noch die schreckliche Erwartung des Gerichts und ein wütendes Feuer. Das steht da und so sind wir darauf gekommen, meine Freunde und ich, dass die Bibel, unser heiliges Buch, nicht fehlerfrei ist, nicht perfekt ist, nicht vollkommen ist. Weder hat Gott vollkommene Pläne, außer ein perfektes Ziel. Bis dahin ist es ein langer Weg, der voller Umwege ist und nicht richtig erkennbar. Ich sehe auch keinen so richtig erkennbaren Plan Gottes in meinem Leben. Ich scheine die Tage zu verstanden zu haben, dass Gott mich immer noch prüft, ob ich ihn wirklich liebe. Und
deine Liebe wird dadurch getestet, eben durch Liebesentzug. Ja? Dass eben Gott nichts für dich tut, dass Gott dir fern ist. Denn so wurden auch die Israeliten in der Wüste geprüft. Ja? Gott hat ihnen nicht das gegeben, was er ihnen verheißen hatte. Er gibt ihnen nicht sofort das heilige Land, das verheißene Land, dieses Land, wo Milch und Honig fließen soll. Ja? Wo also Milch und Honig im Überfluss da sind und nicht fließen heißt ja nicht tröpfeln. Das heißt ja nicht, dass da Bäche, also aus den Bergen kommen Bäche runter voller Milch und Honig, sondern die Kühe sind voll gefressen und geben viel Milch und es gibt viele Bienen und wenn es viele Bienen gibt, das heißt, dann gibt es da viele Blütenbäume und Felder, die blühen, wo sich die Bienen ihren Nektar eben, den sie dann zu Honig verwandeln, finden können. Ein gutes Land. Das gibt ihnen Gott nicht gleich. Und auf die Art und Weise prüft Gott ihre Liebe, ja, auf ihre Treue. Liebe führt zu Treue. Und diese Treue führt zu Gehorsam. Ja, wenn du Gott gehorsam bist, dann, das testet er alles. Ich gehe nur noch weiter anfangs bin ich aus Liebe gegangen. Durch diese Liebe wurde ich treu zu dem, was ich glaubte. Und jetzt gehe ich aus Gehorsam weiter. Ich habe wenig Hoffnung, ich habe wenig Glauben an das, was ich hier eigentlich tue. Aber ich tue es weiterhin aus Gehorsam. Ich muss mich dazu motivieren, ich muss mich in den Hintern treten. An vielen Tagen und Wochen anfangen, wieder eine Woche, wieder Wochenende rum. Ja, sich wieder in den Hintern treten und sagen, ich mach das weiter, was ich mache, weil ich habe gestern geglaubt und was ich gestern geglaubt habe, das höre ich heute nicht auf zu glauben, sondern ja, eben weil ich gestern geglaubt habe, deswegen glaube ich auch heute weiter. Irgendwann tut man es auch aus Sturheit. Man glaubt aus Sturheit weiter. Man glaubt aus Bequemlichkeit weiter oder weil man diesen Punkt der Umkehr längst verpasst hat. Es ist zu spät, umzukehren und was Neues anzufangen. Und dann sagt man, ich gehe jetzt weiter. Ich gehe weiter, ich gehe weiter, ich gehe weiter, weil ich habe geglaubt und ich glaube. Und ich weiß, an wen ich geglaubt habe. Und das ist alles geprüft und immer wieder überprüft, in Gedanken, in Gesprächen, im Gebet, mit Freunden, im Austausch und auch in der eigenen Erfahrung komme ich immer wieder zu dem Punkt, dass ich mir dann sage, du hast nicht geirrt, Stefan, das ist alles richtig, auch wenn es irgendwie nichts zu sehen gibt. Die Erweckung wie in Waze ist immer noch nicht da, die Gott mir gezeigt hat in einer Vision 1900, es muss 97 gewesen sein. All das ist nicht da, aber den Punkt umzukehren hat man irgendwo verpasst. Und Point of No Return, wenn du in die Arktis oder die Antarktis gehst, ja, und du hast einen Plan, du willst von A nach B, dann gibt es dann irgendwann einen Punkt, du kannst dann, auch wenn es hart wird, nicht umdrehen, weil du musst das nächste Vorratslager erreichen, weil das hat man da irgendwo eingerichtet für dich oder du hast es selber irgendwie so gemacht oder Gott hat es für dich gemacht, jetzt in meinem Fall vielleicht. Und dann gibt's diesen, ja, du musst weiter. Du musst diese öde Landschaft da mit Schneestürmen und wo du nicht siehst, wo es schwer wird, dich zu orientieren, weil im Schnee, Schneestürme, das gleißende Licht, im Winter kannst du ja nicht durch die Arktis gehen, sondern du musst es im Sommer tun, wenn da ganzes Jahr, den ganzen Tag über alles hell ist. Du musst weiter, du musst weiter, du musst dein Ziel erreichen, ansonsten wirst du sterben. Und ja, irgendwie so mache ich das, weil ich habe diesen Punkt der Umkehr verpasst. Ich habe mich geweigert, irgendeinen Plan B zu entwickeln und zu machen, weil ich verliebt bin in Jesus und verliebt in seine Pläne für mein Leben. Und weil ich ihn geliebt habe, glaube ich an ihn. Er ist mir begegnet 1992 in einem freikirchlichen Gottesdienst und seit dem Augenblick liebe ich ihn und ich folge ihm blindlings. Wenn er mir was sagt, ihr macht das wahrscheinlich auch so. Nur manchmal ist es eben, überhören wir immer ihn. Das ist dann die Frage. Die muss ich mir auch stellen. Und die frage ich euch. Die stelle ich euch, diese Frage. Wenn ihr da sagt, so viele Christen meinen, sie würden Jesus hören und ich wundere mich dann, was die alles von ihm hören, was da alles so an Prophetien verkauft wird. Und wie viele Christen greifen mich an und sagen, lehnen mich ab, bekämpfen mich, sind unfreundlich, hasserfüllt zu mir
Und die beziehen sich immer darauf, dass sie Jesus gehört haben. Das kann, wenn ich aber auch Jesus höre, dann stimmt da irgendwas nicht. Ja, warum redet Jesus zu euch so und zu mir so? Warum fordert mich Jesus immer noch auf, meinen Feinden zu vergeben, diejenigen meinen Widersachern zu vergeben? Und warum seid ihr so von so bereitwillig darin, ja, zum Zorn, zum Hassen, zur Ablehnung, zum Verurteilen? Warum habt ihr so gänzlich andere Prophetien bekommen und verfolgt die als ich selber? Darüber reden wir gleich nochmal weiter. Bis gleich.

Christus ist Barmherzigkeit. Das ist mir nochmal ganz wichtig. Das ist der Geist Christi. Der Geist Christi ist Annahme. Ja? Deine Annahme in Barmherzigkeit. Und zwar nicht, und zwar immer. Nicht nur vor deiner Bekehrung, ja, sondern auch nach deiner Bekehrung. Du wirst immer Barmherzigkeit finden bei Jesus Christus. Gott ist die Liebe. Er ist Annahme und Barmherzigkeit. Es gibt keine, ich habe das in Gemeinden so erlebt. Erst wurde ich umworben und dann kam sie an. Hast du schon eine Entscheidung für Jesus getroffen? Bist du schon errettet? Bist du schon gerettet? Hast du eine Entscheidung getroffen und was da alles für Floskeln, was da alles für Leute auf mich zukamen und mich bedrängten? Ich hatte da eine persönliche Begegnung mit Jesus und er goss seine Liebe aus in mein Herz, sodass es mir sehr leicht war, zu ihm Ja zu sagen. Ich ließ mich dann taufen im Möllenbecker See bei Rinteln. Das war im Juni, Juli 1993. Und als ich das getan hatte, merkte ich irgendwie, die Stimmung gegenüber mir, die kippte um. Plötzlich war nicht mehr diese Höflichkeit, dieses mich umschmeicheln, mich umwerben. Plötzlich war so jetzt haben wir einen im Sack. Und von dem Augenblick an war ich nicht mehr derjenige, um den man sich bemühte, sondern jetzt gehörte ich ja zu den Gemeindesklaven. Plötzlich war ich jetzt antreten hier und dann kamen die Pflichten. Ne, eine Vereinbarung unterschreiben, dass ich mich an einen christlichen Lebensstil halten muss, stand da nicht genauer drin, was das eigentlich alles ist. Unterordnung unter die Leiterschaft, Abgabe des Zehnten, ja, Pflichten kamen, der Umgangston mir gegenüber wurde rauer, so, und das schon eben in meinem ersten Glaubensjahr. War doch schon ein deutlicher Unterschied. Ja, vorher ein Umwerben, Umschmeicheln, das war dann so, das ist wie in der Fernsehwerbung. Da werden nur die positiven Seiten erzählt und dann unterschreibst du den Vertrag und dann kommen auf einmal die harten Forderungen eben dann auch, ne? Und wenn du nicht pünktlich zahlst, dann wird der Vertrag gekündigt und dann fliegst du raus und dann kriegst du sogar noch eine Mahngebühren und da kommt dann Inkasso und das wird alles richtig teuer, ne? Auf einmal siehst du die ganz andere Seite einer Firma, egal was das ist, ne, ja, Amazon oder geh irgendwo, mach einen Handyvertrag, was wirst du umworben, ne? Geh rein zum Mediamarkt, was wirst du umworben von denjenigen, die dir ein Handy mit einem Vertrag verkaufen wollen und aber wehe, du kommst mit deinen Zahlungen nicht hinterher, ne? Das kann ganz schnell, ganz bitter, ganz böse enden, bis hin zu Inkasso Moskau, große kräftige Männer stehen bei dir vor der Tür. Ja, so ist es in der Regel nicht, aber du wirst da mit Zahlungen, da kommen Zahlungsforderungen auf dich zu, da wunderst du dich. Das kann also so teuer werden, das kann richtig, richtig hässlich enden. Aber Jesus Christus ist Barmherzigkeit und die wird er immer bleiben. Ja, es gibt keine Verdammnis mehr für die in Christus. Und wenn du sündigst, als Mann dich selbst befriedigt, als Frau dich selbst befriedigst, weil du eben in einer unbefriedigenden Nichtbeziehung lebst, dann ist das eben so. Ja? Denn Gott hat nicht den, ist nicht gut, dass der Mensch alleine sei. Und wenn so viele von uns eben alleine leben, dann ist das auch die Schuld unserer Gemeinden. Ja? Und eben dessen, was wir Gemeinde nennen, was unsere Gemeindeleiter uns da erzählen, sollten viel mehr Menschen heiraten. Es sollte leicht sein, zueinander zu finden, von Mann und Frau. Es sollte leicht sein, in eine Ehe einzutreten und früh. Und nicht gesagt werden, ja, du bist noch nicht so weit. Okay, es kann sein, dass du heute noch nicht so weit bist. Das kann sein. Ja, es ist vielleicht auch noch nicht die Zeit da, dass eben alles so einfach ist. Aber die Zeit sollte kommen, denke ich, dass das Normalste von der Welt ist, dass auch junge Menschen, junge Männer, junge Frauen oder auch ältere Männer und ältere Frauen, dass die heiraten. Ja, und weil das eben gut ist. Ja, und das sollte schnell gehen können. Ja, das muss da nicht Jahre, du musst nicht irgendwelche Kurse machen, nicht Alpha, Beta, irgendwie Delta, Zeta, wie die Dinger alle heißen. Das muss nicht Jahre dauern, bis du dann irgendwann wie viele College-Blocks vollgeschrieben hast oder willst du Zertifikate sammeln, Diplome von Bibelschuldiplome oder irgendwie so, ne, von deinem Hauskreisleiter, den Segen und das Okay bekommen dafür, dass du eine Ehe eingehen darfst. Wo sind wir denn?
Ja, sind wir nicht mündige, sind wir nicht, wir sind doch zur, du bist doch als Mensch geschaffen von Gott in seinem Ebenbild, dass du all diese Entscheidungen treffen sollst, treffen musst und treffen kannst und treffen darfst. Das ist noch deine, das sind doch alles deine Obliegenheiten, deine Rechte. So wie das deine, so wie Eltern auch dem Grundgesetz nach, die das Recht haben, eben das zu oberste Rechte der Eltern ist es, ihre eigenen Kinder zu erziehen. Es ist nicht die oberste oberste Recht des Staates, die Kinder zu erziehen, sondern die der Eltern. Und so solltest du doch als erwachsener Mensch, der du älter als 18 Jahre alt bist, das Recht haben, über dein Leben zu entscheiden und dann eben auch glücklich zu werden. In den USA, in der Verfassung, gibt es das Recht auf Glück.

hier nicht geht. Hier denkst du nach über deine, was du machen musst und dies. Mir geht das jeden Tag so, dass ich eigentlich am Grübeln bin darüber, was ich bei meinem Haus machen muss, über meine Sorgen und Probleme und die Nöte und was die Zukunft bringt und ich plane. Und das geht irgendwie nicht anders. Über Deutschland hängt da, ist so eine Glocke der Trübnis und eben, was andere Nationen nicht so haben. Und vielleicht will Gott auch das, ich hoffe es, verändern, in Deutschland verändern, in einer, mit einer Verecke, mit einer Erweckung. Ja, wir sollten, es ist unsere Aufgabe, unsere Pflicht, es ist unser Recht, glücklich zu sein, zu heiraten, einen Partner fürs Leben zu finden, Kinder in diese Welt zu setzen, diese Kinder zu erziehen, solange wie diese Welt existiert, uns nicht allzu viele Sorgen zu machen. Wir dürfen, wir haben einen guten Staat, der viele viel Daseinsvorsorge für uns macht, was eben auch vom Heiligen Geist gewirkt ist, durch die Jahrhunderte, durch die Jahrtausende, die der Heilige Geist hier schon wirkt. Wir haben viel böse Geschichte hinter uns und denke, bessere vor uns. Ja. Und jetzt bekommt ihr wieder Musik.

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1: Eine Depression ist immer die Liebe verborgen. Verborgene Liebe ist versteckt im Hintergrund. Wege aus der Depression sind nicht einfach. Liebe aus dem Hintergrund in den Vordergrund zu holen, geht nur übernatürlich. Liebe ist nicht einfach. Sex alleine führt auch in die Depression. Liebe ist etwas anderes. Liebe funktioniert nur in gegenseitiger Unterordnung oder auch alleine zu Christus. Das ist aber nicht einfach. Es braucht die Sprengkraft des Heiligen Geistes, um Liebe zu offenbaren. Nur offenbarte Liebe führt zu einem Leben, das wohlgefällig ist. Depression kann alles zerstören, offenbarte Liebe besiegt die Depression, aber der Druck ist oft so stark, dass die Liebe es schwer hat durchzudringen. Es kann nur der Heilige Geist bewirken, dass die Depressionsblase platzt. Der Teufel kommt aber nur, um zu würgen, zu stillen und zu verderben. Christus aber ist gekommen, dass wir das echte Leben haben.
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So, ich habe schon wieder viel geredet und ich will auch jetzt allmählich zum Ende kommen mit dieser Sendung für die Vorweihnachtszeit in diesem Jahr 2018. Das Jahr geht zu Ende, die Tage werden kürzer, die Energie lässt bei mir auch mehr und mehr nach. Ich bringe noch Dinge zu Ende, die ich angefangen habe, aber man plant nichts mehr Großes. Das ist dann das ist bei mir auch diese fehlende Licht. Und das wird dann alles wieder anders werden mit der am Weihnachtstag, wenn dann spürbar ist, am Heiligabend, das ist der dritte Tag nach der Wintersonnenwende, das ist also der dritte Tag der Wiederkehr des Lichts. Deswegen macht das irgendwie geistlich gesehen sogar Sinn, dass da, ja, Jesus ist die Wiederkehr des Lichts in diese Welt, dass wir das auch feiern, ja, die Wiederkehr des Lichts. Man kann wohl an diesem dritten, am 21. ist immer Wintersonnenwende. Das ist der kürzeste Tag, die längste Nacht, und dann 3 Tage später merkt man da schon, ja, da hat sich was getan, da hat sich eine Veränderung eingestellt. Und das ist dann der 24. unserer Heiliger Abend, an dem wir eben Jesus seine, wo Gott eben Gott Mensch wird. Er wurde es und wird ist es ja immer, er ist es ja immer noch, die Menschwerdung Gottes. Jesus ist da draußen irgendwo. Er wartet auf seine Wiederkehr, er redet zu uns durch den Heiligen Geist. Was er hört, was er sagt, das redet er aus dem Vater. Und das Jahr geht zu Ende, noch 5 Wochen bis Silvester. Ich hätte es nicht gedacht, dass das schon wieder so schnell alles geht. Wir werden in nicht einmal 30 Tagen haben wir Heiligabend. Und ja. Dann wird die Energie wieder mehr werden, man wird wieder mehr planen, ich werde mehr planen, werde neue Dinge, werde neue Pläne schmieden für das neue Jahr. Ich hoffe, ihr auch. Ja, seid getröstet, der Heilige Geist ist bei euch. Er hat gute Pläne für uns alle, auch für mich. Er ist da, auch wenn wir ihn oft nicht spüren, dann sind wir in einer Zeit der Prüfung. Aber glaubt nicht jedem, der euch irgendwas erzählt. Ich befehle euch an und dem Heiligen Geist an, das zu prüfen, was ich hier sage. In den Gemeinden wird so viel Verwirrung gestiftet, es wird so viel der Hebräerbrief gepredigt, es wird so viel Jakobus und Judas gepredigt, es wird so wenig Barmherzigkeit und Annahme gepredigt. Aber wenn ihr in den Gemeinden das seht, wenn ihr in den Gemeinden seht, dass euch selber keine Barmherzigkeit geschieht, ja, dann geht da nicht mehr hin. Das ist das Erkennungsmerkmal von Jesus, Barmherzigkeit. Ja, ja, Stefan, du predigst ja billige Gnade, wenn ich diese Sprüche höre. Billige Gnade. Ja, ihr habt nichts verstanden, die ihr so ein Zeug redet von billiger Gnade. Ja, seit dem Tag, wo mir Jesus begegnet war, will ich gar nicht mehr sündigen aus lauter Liebe. Und da ich ja von neuem geboren bin, gelingt mir das sogar. Ich will plötzlich das, was ich früher immer sollte. Und ja, ihr seid überhaupt nicht von neuem geboren, die ihr so einen Quatsch da redet, dass ihr dann, ja, dann kann man ja ruhig weiter sündigen. Nee, du willst gar nicht weiter sündigen. Ihr habt nichts verstanden, die ihr so redet. Ihr seid einfach nur Pharisäer. Ja, ihr seid Gesetzeslehrer und ihr seid der Sauerteig, von dem Jesus warnt. Hütet euch vor dem Sauerteig der Pharisäer. Ja, ich denke, das ist meine Zusammenfassung für das Jahr 2018. In der nächsten Sendung werde ich dann vielleicht doch auch ein bisschen vielleicht einen Ausblick selber haben auf das, was kommt. Aber dieses Mal war das hier doch, hatte ich auch vorher schon so im Auge. Irgendwie so in Gedanken, dass das ein bisschen Zusammenfassung wird für das Jahr 2018. Und mein Ergebnis ist, ja, da ist jetzt der Bruder Mike hat vom Bodensee hat das so schön zusammengefasst mit den Worten, die ich nochmal wiederhole. Jetzt das Gericht ist komplett. Es muss nur noch serviert werden. Bon Appetit. Und der Bruder Volker hatte vor langer, langer Zeit die Galaterfalle entdeckt, ja. Also im Galaterbrief, da fragt der Paulus die Leute da in der Gemeinde in Galatien, das ist ja das Hinterland der Türkei, da oben bei Ankara, die Ecke, könnt ihr auf den Karten nachgucken, da fragt er die Galater, ihr unvernünftigen Galater, wer hat euch verzaubert? Ja, im Geist habt ihr begonnen und im Fleisch wollt ihr vollenden? Ich frage euch, wodurch habt ihr den Geist empfangen, der unter euch Wunder wirkt? Ja, durch die Predigt des Evangeliums oder euch durch eure Werke des Fleisches. Und Volker hat das ganz richtig erkannt gehabt, schon 1998, 99, dass das genau unser Problem in den Gemeinden ist. Ja? Wir haben all das, was wir mit Jesus erleben, empfangen durch die Predigt des Evangeliums von Jesus Christus. Und
dann in Rinteln waren, da geschahen Zeichen und Wunder, Dämonen fuhren aus, Besessene wurden frei, Drogenkranke wurden vom Heroin über Nacht freigesetzt, Krebskranke, da verschwand der Krebs durch Gebet innerhalb von über Nacht, und die waren gegen der Diagnose und Prognose der Ärzte geheilt. Und das alles war. Und dann fing man sich, dann kam die Predigt von der Pastorenfrau, von Karin Koch. Wir müssen uns heiligen, denn morgen will der Herr Wunder tun. Dass er gestern Wunder getan hat, irgendwie war das in Vergessenheit geraten, ohne Heiligung, unter den Frischbekehrten. Da kam eben, in Rinteln kam 1990 bis 92 kam so die halbe Drogenszene da. 50 bis 100 Leute strömten in die Gemeinde rein und die erfuhren Heilung und Befreiung und Jesus Christus. Aber anschließend wollte man sie alle durchheiligen, und heute ist von denen kaum noch jemand da. Das ist die Galaterfalle, die Volker entdeckt hatte. Und ich hatte entdeckt, dass das volle Evangelium, das wir predigen, dieses mit Jesus Himmel, mit Jesus kommst du kommst nur mit Jesus in den Himmel, ohne Jesus kommst du in die Hölle, dass diese Aussage aufgrund der Offenbarung 20, Vers 12 und im sonstigen in der Bibel stehenden verkehrt ist. Jesus wird immer wieder gefragt, Herr, was muss ich tun, um das ewige Leben zu ererben? Jesus antwortet, halte die Gebote. Ja, halte die Gebote. Das ist dein Handeln, dein Tun. Halte die Gebote. Okay, du kannst sagen, das erste Gebot ist, du sollst den Gott, deinen Herrn, anbeten, ne? Und keine anderen Götter neben ihm haben. Da habe ich schon mal an der Stelle was zu gesagt. Ich glaube, die Tat, unsere Handel und ja, unser Handeln ist das Entscheidende, auch bei den im Judentum. Wenn die eben andere Götter anbeteten, dann fingen sie an, Menschenopfer zu bringen, also zu morden. Und das ist ja ein ganz klarer Verstoß gegen die 10 Gebote. Wenn wir uns an die 10 Gebote halten, auch ohne an Gott zu glauben, dann ist meine Auffassung und meine wirklich feste Meinung, dann sind wir im Buch des Lebens. Deine Werke, wie ich eben vorgelesen habe, werden dich richten, und ausschließlich deine Werke. Und wenn du kein Satanist oder andere bösen Geister anbetest, die dich dazu bringen wollen, Menschenopfer zu bringen oder eben zu besündigen, wenn du Atheist bist und dich an die Gesetze in diesem Land hier hältst, dann meine ich, dann stehst du im Buch des Lebens. Du kannst das überprüfen, du kannst darüber dir Gedanken machen und mir auch deine Meinung mitteilen. Ja, der Erweckungssender @freenet.de. Schau nach, schick hier eine E-Mail, kannst auch bei Facebook was eintragen. Ich habe die Kommentarfunktion freigeschaltet, dass man mir auch da mal die Meinung mitteilen kann. Meldet euch mal, wer ihr seid. Ich sehe die Hörerzahlen, und nur ein Promille aller Hörer meldet sich mal. Also von 1000 Hörer einer. Aber wenn euch mein Radiosender gut tut, wenn euch besonders das, was ich predige, weiterhilft, wenn euch das hilft beim Aufräumen in eurem Glauben, in euren Verwirrtheiten, dann würde ich das gerne mal hören von euch. Ja, wenn euch meine Musik gefällt, ist das auch schön, aber das ist doch relativ belanglos. Das Musikprogramm ist dann doch zur Unterbrechung und zur Auflockerung, aber das ist nicht der Sinn des Radiosenders. Der Sinn des Radiosenders ist das, was ich jetzt hier gerade tue, nämlich das Reden, das Übermitteln einer Botschaft, das Predigen. Predigen heißt laut verkünden, das, was ich hier eben aussagen will. Das soll bei euch ankommen, und die Musikpausen dazwischen, die sind eben zum Verdauen, zur Unterbrechung, zur Auflockerung. Aber das ist nicht das Ziel. Wenn euch also nur meine Musik gefällt, aber das, was ich hier rede, irgendwie entweder am Arsch vorbeigeht oder euch sogar missfällt, dann braucht ihr mir nicht schreiben. Das kenne ich zu Genüge. Diese Leute, die treffe ich in allen Gemeinden und überall. Aber es könnte ja sein, dass da draußen doch etliche sind. Bei Elia. Elia hielt sich für den Einzigen, und dann sagte Gott, ich habe 5000 andere zurückbehalten, die habe ich versteckt und die sich eben Baal und so Astarte nicht gebeugt haben. Und wenn ihr diese 5000 seid, dann macht euch doch mal bemerkbar, damit ich mich nicht so alleine fühle. Ja, der Volker geht den Weg mit mir, der Mike geht den Weg mit mir, die Martina geht den Weg mit mir. Ansonsten kenne ich nicht so viele, die wirklich sich mal selber Gedanken machen und mal Widersprüche zulassen. Und eben auch ehrlich sind mit sich selber und mit dem, was in den Gemeinden abläuft. Wir haben alle gelitten unter dem, was wir in den Gemeinden erlebt haben. Und aus diesem erlittenen
ja, haben wir gelernt und berichten hier. Und wenn ihr auch gelitten habt, wenn es euch so ähnlich ging wie uns, dann, ja, dann sind wir Weggefährten, dann sind wir wirklich Glaubensgeschwister. Oft, also ich will das nochmal sagen, wenn ich also hier so persönliche Dinge besprochen habe in all den jetzt fast schon drei Jahren, die ich den Sender jetzt hier mache, oder ja, sind es schon zweieinhalb. Es geht hier nicht um es geht hier nicht um mich, sondern es geht, dass ich eben versuche, durch diese doch recht persönliche Erzählung, die ich hier von mir gebe, ja, Vertrauen bei euch zu erwecken und Einsicht zu geben in mein Leben. Und eben auch das, was mir passiert ist, und daraus dann die Schlussfolgerungen euch auch plausibel mache, um zu beweisen, dass das, was ich sage, die Wahrheit ist. Jesus hat mir mal ganz am Anfang gesagt, 1992, sei transparent, Stefan, zeig den Leuten, was ich in deinem Leben getan habe. Und das, diesem Grundsatz, dem folge ich. Ja, ich bin transparent. Ich rede dann so eben ganz, ganz frank und frei, erzähle, was in meinem Leben war, ja, und was Gott getan hat, könnt ihr in all meinen Sendungen hören. Ich berichte aber eben auch über das, was mir passiert ist, was andere mir angetan haben und wie ich da eben darüber nachdenke, wie ich das so sehe. Und ich sehe das, es sieht überall im Land so aus, ja, es sieht, und nicht nur in Deutschland. Das, was mir passiert ist in den Gemeinden, das wird auch ganz vielen von euch so passiert sein. Weil die gleichen, weil das ist nichts, weil das, das ist nichts Menschliches, sondern es geht hier um Strukturen, um strukturelle Dinge, und es geht hier tatsächlich um geistliche, es geht um geistliche Dinge, es geht um die Theologie. Wir haben eine Theologie in unseren Freikirchen, und die verursacht das Elend und diese Schwierigkeiten, die ich hatte. Und da sind wir eben drauf gekommen, wie ich schon sagte, wir haben jetzt das Gericht ist komplett, wir haben Fehlerquellen erkannt. Wir haben das volle Evangelium als eine Irrlehre erkannt. Wir haben den Galaterbrief erkannt. Und wenn ich jetzt diesen Satz da lese nochmal, den Paulus sagt, ja, wer hat euch verzaubert, ihr unverständigen Galater? Ja, im Geist habt ihr begonnen und im Fleisch wollt ihr vollenden. Und als ich das nochmal mit dem Bruder Mike neulich besprach, wurde mir ganz klar, das ist das Denken, auch wenn der Hebräerbrief zu der Zeit noch gar nicht existierte. Der am Anfang Brief an die Gemeinde in Alexandrien hieß, der war nämlich auf dem Index, ist aber unbekannt. Man hat dem wohl einfach mal umetikettiert, einen anderen Namen drüber geschrieben und dann wieder weiterverwendet. Das ist natürlich ein übler Trick, ne? Verbietet was und sagt, ihr dürft das nicht lesen, aber dann wird da eben, kriegt einen anderen Namen, und dann das ist Verwirrungstaktik. Der Hebräerbrief ist das Denken des Hebräerbriefes muss da schon da gewesen sein, und es waren da schon Prediger unterwegs, die in der Art und Weise eben auch in der Provinz Galatien predigten und die Menschen verzauberten. Der Hebräerbrief hat die Kraft zu verzaubern. All die Barmherzigkeit, die uns in Jesus begegnet war, mir ist die begegnet, all diese Barmherzigkeit, der Hebräerbrief hat die Kraft, das alles auszulöschen. Die Erinnerung daran, das Verständnis dafür auszulöschen, er ist wirklich wie ein, hochgiftig, ja, der uns Christen verändert von liebevollen, barmherzigen Menschen hin zu Biestern. Ja, wir können Monster werden. Wir haben unsere Gemeindegeschwister, unsere Glaubensgeschwister in den Gemeinden so erlebt. Die Schwester Martina war in einer Baptistengemeinde in Überlingen, und sie kann nur berichten von Unbarmherzigkeit, von Pharisäertum, von oben herab, von ausgegrenzt werden. Heute wird sie eben als Entlassene bezeichnet, weil sie sich von ihrem grausamen Ehemann getrennt hat, der sie über 17 Jahre lang innerhalb der Ehe vergewaltigt, verprügelt und mit großen Küchenmessern fast umgebracht hat. Heute ist sie traumatisiert. Sie kann, wenn sie solche großen Messer irgendwo rumliegen sieht, erstarrt sie fast zu Tode, und ihr Rücken verkrampft sich, sodass sie Wirbel rausspringen. Und sie muss eine Traumatherapie bei einer Psychotherapeutin machen, weil sie damit nicht klarkommt und dadurch auch nicht mehr arbeitsfähig ist. Ja, also entweder, ja, wir haben diese Dinge diagnostiziert.
Ganz zuerst hatten wir, der Freundeskreis um mich herum, der Freundeskreis des Erweckungssenders, wir hatten eine Krankheit diagnostiziert, erkannt, dass irgendwas nicht stimmt. Und jetzt haben wir diagnostiziert, wo die Krankheitsquelle liegt. Und die Krankheitsquelle liegt, die Galater wurden auch verzaubert durch das, was so ein Hebräerbriefprediger ihnen erzählte und sie dann dazu veranlasste, dass sie anfingen, im Fleisch zu vollenden. Sie wollten auf einmal irgendwie sündlos sein und dadurch verloren sie selbst die Gnade, die Barmherzigkeit. Ja, und diese Dinge liegen alle offen da. Das Tier, das ich da im Traum erschlagen habe, ich denke, das ist auch der Hebräerbrief, der hat große Wertschätzung und Respekt überall in der Christenheit, aber er ist vom Bösen. Und es war meine Aufgabe, im Traum dieses Tier zu erschlagen, das habe ich getan. Dass das alles offenbar wird, dafür ist dann Jesus selber und der Heilige Geist zuständig im Auftrag des Vaters. Und die werden das tun, die werden das offenbar machen, die werden das im Lande verbreiten und hörbar machen, sodass eine zukünftige Erweckung unter einem besseren Vorzeichen steht. Erweckungen in der Vergangenheit haben ihr Ende gefunden an diesen drei Fehlern. Das volle Evangelium, Galaterfalle, Hebräerbrief, schließen wir noch nach Jakobus und Judas mit ein. Also durch Irrlehre innerhalb der Bibel, einem falschen Verständnis der Bibel selber als unfehlbares, eingehauchtes Wort Gottes. Das ist es nicht. Die Evangelien sind gut recherchierte Berichte, Lebensberichte, natürlich mit Hilfe des Heiligen Geistes. Sie sind voller Ungereimtheiten, mit Widersprüchen. Zum Teil nicht in ganz wichtigen Punkten, aber in doch einigen Aussagen. Und all das haben wir erkannt, aufgedeckt. Wir müssen die Menschen nicht vor der Hölle retten. Du musst deine Geschwister, deine Eltern, deinen Arbeitskollegen, deine Schulkameraden nicht vor der Hölle retten. Weil jeder Mensch wird von Gott nach seinen eigenen Werken gerichtet und jeder Mensch ist eben auch Herr über sein Leben. Dazu hat uns Gott ein Gewissen gegeben und so bist du und ich, wir sind entlastet davon, dass wir dafür verantwortlich sind, dass die Menschen im Himmel ankommen und nicht in die Hölle kommen, so wie es uns in den Gemeinden gepredigt wird. Ja, das Gericht ist komplett. Es muss nur noch serviert werden. Die Grundlagen, ja, dafür sind die Fehler der Vergangenheit sind aufgedeckt. Wir müssen sie nicht in der Zukunft wiederholen. Dadurch ist die Grundlage für eine beständige, ewig andauernde Erweckung, so behaupte ich mal, gelegt. Erweckungen müssen nicht enden. Sie hat am Anfang geendet, der Aufbruch, was da durch die Apostel durch Jesus auf die Apostel überging und dann eben in die Welt kam, hat irgendwann eine Beeinträchtigung und dann auch erfahren durch die Irrlehrer, die reinkamen, ja, auch mit dem Hebräerbrief. Und das hat bis heute angehalten und es wird unsere Aufgabe weiterhin sein, des Erweckungssenders und darüber hinaus auf breiterer Bühne dafür zu sorgen. Wir werden Wächter sein, wir werden die Inquisition sein der freikirchlichen, charismatischen Welt. Wir werden ein Auge darauf haben und darüber wachen, was in den Gemeinden gepredigt wird. Und erwarte diese Erweckung nach Waliser Art, ein Hereinbrechen des Reiches Gottes in unser Deutschland, dass hier Millionen von Menschen eine Begegnung mit Jesus haben. Und dann werden wir keinen künstlichen Nebel mehr brauchen. Ja? Wir werden diesen ganzen Firlefanz, der jetzt in Gemeinden abläuft, um Menschen dort zu beeindrucken, ja, mit modernen Gottesdiensten, wenn ich das Wort schon höre, ja, und wenn ich diese Prediger höre, die nichts zu sagen haben, außer dass sie sich unglaublich viel Körperenergie reinstecken in die Worte und dann wird auf der Bühne herumgelaufen und rumgehampelt und wird sich abgekrampft bei der ICF und bei Hillsong mit dem, was man da gesagt haben will und mir wird übel dabei. Und jetzt wünsche ich euch eine schöne Adventszeit und frohe Weihnachten und dann einen guten Rutsch ins neue Jahr. Vielleicht komme ich nochmal zurück dieses Jahr, aber wenn nicht, dann waren das meine Segenswünsche. Gott segne euch und behüte euch, erlasse sein Angesicht leuchten über euch und gebe euch Frieden. Amen.

Ich habe wieder was geträumt. Ja, Gott sei Dank. Ein guter Traum. Einer, der wohl von Gott gegeben ist. Ich war auf dem Rückweg irgendwie nach Hause. Ich wollte zu meinem Auto. Das stand in der Tiefgarage eines sehr großen Einkaufszentrums, Stadtteils. Großstadt. Ich gehe durch diese Tiefgarage zu meinem Auto. Da kommt plötzlich aus einer Parklücke ein kleiner Audi A1 raus, sowas Modernes. Audi vorne auf dem, das sind ja immer die größten Rüpel auf der Autobahn, die da drinne sitzen. Und fährt mich fast um. Ja, hat mich ganz klar gesehen, aber ich sollte wohl aus dem Weg gehen. Also hat mich fast über den Haufen gefahren. Ich trete deswegen aus Wut gegen die Tür, dass das Auto an mir vorbeifährt. Hat sich es dann verwandelt in ein anderes Auto? Das ist ja immer irgendwie im Traum sowas. Die Frau, die da drinnen saß, die machte dann irgendwie das Verdeck auf und kam um die Ecke rum, suchte mich scheinbar. Ich habe dann beschlossen gehabt, an meinem Auto vorbeizugehen, nicht dass mein Kennzeichen nicht aufschreiben und mich irgendwie anzeigen kann. Ich war schon sauer da, also dass man mich da so rücksichtslos einfach überfährt, das fand ich jetzt nicht so nett und deswegen bin ich da auch wütend geworden. Das geht ja anderen auch so.

damit die mich nicht findet, war eine Fahrerin. Damit die mich nicht findet, menge ich mich nochmal irgendwo da oben unter das Volk im Einkaufszentrum. Ging irgendwie eine Treppe hoch in so ein Einkaufszentrum rein und da war ich oben so auf Balustraden, wie das ja auch im Hamelner ECE ist, Einkaufszentrum. Ja, und da war eine Musikband, spielte da. Und die spielte eigentlich, war das so eine weltliche Musikband, die dann irgendwann so eine Textzeile aufnahm von Gott und Jesus. Und plötzlich verwandelte sich das Ganze in Lobpreis. Und dann sah ich, dass da eine Menge vorstand, so mehrere hundert Leute. Und dass das Lobpreismusik war. Also Musik, die Jesus lobte. Und ich fing an nachzudenken über Hannover und Rinteln und dass das ja hier Hannover ist. Und ist ja klar, dass wir da in Rinteln scheitert mit unseren paar Leuten, die hier sind ja, wir konnten gegen die nicht anstinken, obwohl das ja der ganz falsche Ausdruck oder Sichtweise ist, weil die sind ja hier, wir waren ja viel zu wenige, die sind ja wesentlich mehr, wenn man genau hinguckt, sind in Hannover zwar wirklich mehr Christen, aber es ist natürlich auch eine größere Stadt. Ja, die haben da einen Einzugsbereich, also Hannover 500.000, Großraum Hannover 1 Million, Rinteln hat 25.000 Menschen. Einzugsbereich ist auch nicht so groß, doppelte kann man dann auch vielleicht sagen. In Rinteln waren wir so circa 100 und Hannover hat vielleicht 1.000 Christen, aber das war es dann auch schon, das Zehnfache. So viel ist das, so viel Manpower ist es dann auch nicht, so unbesiegbar ist dann so ein Heer auch nicht. Ich war vollkommen fasziniert darüber, dass da, erzähle ich erstmal weiter. Ich war vollkommen fasziniert darüber, blieb aber nicht stehen. Nein, doch eine Weile habe ich zugehört, habe mir das Ganze fasziniert angeguckt und war, da ist Lobpreis, hier ist Erweckung, irgendwie habe ich sowas gedacht und auch. Dann ging ich weiter durch diese Balustraden und Hallen und da war plötzlich Karen Koch und die Eva Hoppe. Die erkannten mich natürlich nicht, wie immer. Die sehen ja nur sich selber. Sind immer mit sich selbst beschäftigt. Keine guten Beobachter. Ich ging an ihnen vorbei und hatte einen Astkneifer auf meiner Schulter. So ein Ding, wie ich das gerade gekauft habe, um da an den Tannenbäumen die Äste abzuschneiden. So ein Garten, so ein Ding. Ich tat so ein bisschen so, als ob ich nicht gesehen hätte, ging an ihnen vorbei, wieder Richtung Rolltreppen da runter zu den Tiefgaragen, wo mein Auto steht. Ja. Und irgendwas dachte ich noch, während ich da runterfuhr. Ich hörte denen noch zu, die unterhielten sich. Aber ich weiß nicht mehr so genau, was das war. Ja, das war der Traum. Ja, jetzt zum Umfeld des Traumes. Gestern Abend habe ich mich in eine Diskussion eingelassen bei Facebook mit Stefan Dries, dem Prediger. Und der hatte da so eine Live-Sendung gemacht. Und ich hörte ihn so reden und das war so unerträglich pharisäerhaft. Ja, er kann das nicht mehr ertragen, dass der Name Gottes in den Schmutz gezogen wird. Dass es überhaupt nicht mehr um Sünde geht und nur immer Wohlstand das hat mich so ärgerlich gemacht, dass ich da was geschrieben habe in der Kommentarfunktion. Was ich nicht wusste, ist, dass der das mitliest. Ich dachte, das würden die anderen, die da zuschauen, die da auch was schrieben, die würden mich da lesen. Und für die war es eigentlich gedacht, aber Stefan Dries antwortete direkt darauf. Und vielleicht kommt daher, ja, und daraus ergab sich dann. Es war ganz interessant, dass er überhaupt auf mich eingelassen hat. Er ist ein Pharisäer und ich bin ein Pharisäer-Irritator. Er predigt genau Gegenteil, 180 Grad umgekehrt wie ich. Und vielleicht war das da, hat das diese Szene hervorgerufen da im Traum, dass mich da einer überfahren will mit seinem komischen Auto. Aber es liegt wohl Erweckung in der Luft. Es ist nur noch hauchdünn. Hauchdünne Schicht ist da noch die Herrlichkeit Gottes abdeckt und denk, das war diese Szene da mit der Combo, mit der Musikband, die da in der großen Stadt in der Welt war und die plötzlich anfing Lobpreis zu machen. Ich denke, das ist ein Bild für, ja, das war die Stimmung der Gemeinde in Hannover, die ich da spürte. Ich war ja viel in Gemeinden von Hannover.

Und da brach Erweckung aus, da in diesem Einkaufszentrum in der Welt, mitten in der Welt, im Konsumtempel. Aber ich blieb nicht stehen. Ich war fasziniert. Ich wollte eigentlich mehr davon, ich ging aber weiter. Und dann sehe ich Karen Koch und Eva Hoppe, die stehen für die Jesusgemeinde Rinteln. Und ich dachte eben schon im Traum nochmal drüber nach, bevor ich das hier gesagt habe. Und ich denke, dass ich da nicht stehen geblieben bin. Das heißt, da ist zwar Erweckung, aber das ist nicht mein Platz. Mein Platz ist bei den beiden da, bei Karen und bei Eva. Die unterhielten sich was, ich habe das nicht gehört, nicht verstanden. Ich kann mich nicht erinnern, was die da im Traum geredet haben, aber ich denke, die brauchen meine Hilfe, die brauchen mich als Prediger. Stefan Dries will mich nicht hören. Der findet all das, der ist gefangen in den alten Denkmustern und Kategorien von Hypergrace und diese ganzen frommen Begriffe, Brieflichkeiten, die sie sich da ausgedacht haben. Die irren da alle umher in ihren Labyrinthen und finden nicht raus. Ich habe Überblick. Bin nicht so gefangen wie er zum Beispiel. Stefan Dries, ich werde mal fragen, wenn ich ihn mal sehe, wie geht's Heidi? Heidi Mund und Hogesa, Hooligans gegen Islamismus. Ja. Ich hatte mir gewünscht, wieder mal zu träumen und der Wunsch wurde erfüllt. Danke, Jesus. Ja, wir stehen nur noch eine hauchdünn war die, Schicht, ist die Schicht noch, die uns von der Erweckung trennt, die Welt, die Menschen hier dieser Welt, die uns umgegenden Menschen, hauchdünn ist diese Schicht, die diese Menschen noch trennt von der Erkenntnis Gottes, vom Reich Gottes. Das ist die Welt-Erweckung. Ich denke, der Traum zeigt mir, hat mir das wieder auf seine eigene Art gezeigt. Auch wo mein Platz ist, was passiert. Ja, Amen.

0: Name ist.
1: Mein Name ist.
2: Hallo? Hier ist das Studio Rinteln. Anwesend ist hier der Stefan und der. Markus? Ja, Markus? Ja.
0: Und der Volker.
2: Und der Volker, der Moderator.
0: Der spricht, ja. Der spricht gerade.
2: Der spricht gerade. Wir sind hier und testen gerade das Studio Rinteln aus.
0: Ja.
2: Und Christus ist gut und Christus lebt und ja. Markus, wollte erzählen, wie bist du zu Gott gekommen?
3: Oh nee, weiß ich jetzt nicht, Volker, was ich sagen soll.
0: Markus, ich kann das erzählen. Sorry. Ich kann das erzählen.
3: Ja, Markus, erzähl's, weißt du? Ich weiß es jetzt
0: nicht. Er saß bei Stefan und trank Bier.
3: Ich weiß es jetzt nicht,
0: was ich sagen. Und da kam der Heilige Geist.
2: Dann kam der Heilige Geist.
0: Ja, er saß bei mir in der Wohnung und wir haben zusammen King of Queens geguckt und viel Bier getrunken und plötzlich wurde er an Jesus, glaube ich. Es war ein Wunder. Das ist die Wahrheit.
2: Ein Wunder,
3: ja. Sicher.
0: So ähnlich.
3: Ja, kann sein. Ich habe die Bibel wörtlich genommen. Das Neue Testament habe ich wörtlich genommen.
2: Wörtlich? Ja. Wie kann das sein?
3: Ja, dann gelesen und wenn ich das als wörtlich gesehen habe, dann habe ich den Glauben.
2: Im Glauben?
0: Das muss man dann glauben. Er konnte es dann glauben.
3: Ich konnte es glauben.
2: Wie geht das mit dem Glauben? Ist das mechanisch?
0: Es war ein Wunder.
2: Ein Wunder?
0: Es war ein Wunder.
2: Ja. Wenn
0: Menschen glauben können, ist das ein Wunder. Denn Jesus sagt, ihr könnt nicht glauben, es sei denn, ihr seht Zeichen und Wunder.
3: Dadurch die Erkenntnis bekommen, zu glauben. Ja.
2: Erkenntnis durch den Glauben?
0: Nein, Erkenntnis zum Glauben.
3: Zum Glauben.
2: Zum Glauben.
0: Er hat plötzlich erkannt, dass man die Bibel wörtlich nehmen muss. Und dann macht das Sinn.
2: So.
0: Und dann muss es Jesus wirklich geben, dann ist der ja da und dann macht das plötzlich alles Sinn. Dann ist das nicht mehr so ein Gesülz wie von den Pastoren.
3: Ja,
0: ne?
3: Genau.
2: Das war's. So. Und?
0: Er hat, plötzlich kam Vollmacht, die Exousia.
3: Die Erkenntnis.
2: Exousia, was ist Exousia?
0: Das weiß Markus nicht.
2: Weiß Markus nicht, ach so. Nee. Schon. Exousia. Dynamis heißt ja das andere Wort.
0: Ja, das ist sehr, das ist eigene, aus eigener Kraft. Dynamis ist aus eigener Kraft. Und Exousia heißt Vollmacht. Also da steht, Jesus predigt in Vollmacht, nicht wie die Schriftgelehrten. Die haben nur gelabert. Beim Konfirmandunterricht war alles nur Gelaber.
3: Ja.
0: Da konnte Markus nicht glauben. Da kriegte er nicht die Erkenntnis, dass man die Bibel wörtlich nehmen muss.
2: Apropos Schriftgelehrten. Was können denn in der heutigen Zeit Schriftgelehrten sein?
3: Zum Beispiel Johannes Hartl.
2: Johannes Hartl, ein Schriftgelehrter. Ja, vielleicht, ne?
0: Ja, evangelische Pastoren?
2: Evangelische Pastoren sind Schriftgelehrten. Ja, ja, und wie sieht es auch in den freien Gemeinden? Ach, das sind ja Freie.
0: Ja, das sind ja auch evangelische Pastoren oder evangelikale Pastoren. Ja, die sind ja ganz schlimm. Ja, die halten sich ja für was Besseres. Die meinen ja, dass sie nun ausgerechnet nicht die Schriftgelehrten werden. Sie waren ja, sind ja Bibeltreue. Und Bibeltreue glauben ja, sie hätten die Wahrheit gepachtet oder sogar, die würde ihnen alleine gehören. Ne? Gepachtet muss man jetzt zurückgeben, aber wenn es einem gehört, ihnen gehört die Wahrheit auf ewig. Das glauben ja die freikirchlichen Pastoren.
2: Gepachtete Wahrheit? Oh, das ist ja ein Wort. Das ist ja schon ketzerisch, gepachtete Wahrheit, oder?
3: Ich wusste nicht, wonach ich suche und irgendwann ist es so gekommen, dass ich gewusst habe, was ich suche und das war Jesus.
2: Jesus, das ist dann die Idealsystem. Ja. Ich habe auch immer in meinem Herzen ein System gesucht. Und dann hatte ich mir gedacht, es war, Jesus ist das System ohne System. Oder wie? Ja, anderes. Ja.
0: Ja, wenn das, Jesus ist das System ohne System. Jesus funktioniert, ohne dass es ein System hat. Er ist einfach da, Jesus ist da als Person und wie er das alles macht, weiß man nicht, aber es klappt, ne?
2: So.
0: Mit Jesus klappt das Leben. Mit Jesus klappt das Leben.
3: Jesus ist alles.
2: Jesus ist alles, ja, das ist schon perfekt.
3: Das ist nichts. Jesus ist alles.
2: Und das Update?
3: Wie jetzt, welches Update?
0: Was meinst du?
2: das Update, die Steigerung zu Jesus. Es muss doch irgendwie was noch mehr geben, irgendwie.
3: Ja, Jesus. Kann ich dir jetzt nicht sagen.
0: Mehr von Jesus. Noch mehr von Jesus.
2: Mehr von Jesus.
0: Mehr von Jesus.
2: Also ich hatte mal früher früher mal gehört, da kann man noch, es gibt immer noch ein Update auf Jesus irgendwie, dass man noch so in eigener Stärke so ein bisschen dynamisch.
0: Nein. Unfug, das ist Unfug.
2: Dann ist das ja Irrlehre wahrscheinlich, ja. Das Ganze.
0: Ja.
2: Also wir haben die Irrlehre ertappt, oder?
0: Die irischen Lehrer?
2: Irrlehre.
0: Die Irrlehrer, ja, die haben wir.
2: Ach so.
3: Man bräuchte keinen Psychologen. Man bräuchte keinen Psychologen, wenn jeder an Jesus glauben würde.
2: Das ist ja perfekt. Das ist ja eine Weisheit.
0: Das wollen aber die Psychologen so nicht stehen lassen, Markus.
3: Ja, das stimmt. Ja, das wollen die nicht so. Ich war auf einer Rehe und das konnte sie nicht akzeptieren, die Psychologin.
2: Ja, die Psychologin. Ja, das ist da.
3: Das konnte sie nicht so stehen lassen. Da war sie getroffen.
2: War eine Psychopath?
3: Wäre sie normalerweise überflüssig, wenn jeder an Jesus glauben würde.
2: Ach, das ist ja echt schlimm, ist das ja. Psychologen sind Psychopathen, oder?
3: Ja, so ist es. Genau so sehe ich das. Eigentlich schon. Viele, nicht alle, aber schon.
0: Besonders die in Hannover.
3: Ja. Ich war mal in Hannover bei so einem, der hat mich immer so schräg angeguckt, habe ich gedacht, sag mal, wer ist das? Kommt der aus der Klaps oder was?
2: Oder ne? Was? Ja. Das ist echt grauselig, ne?
0: Was gucken Sie denn immer so? Und dann hat er gesagt, ich glaub, wir brechen das Gespräch hier ab. Genau. Das denke ich auch.
3: Da habe ich gedacht, ja, und tschüss. Da hat er sich einen Kaffee gemacht, kurz bevor ich gekommen bin, hat mir kein Kaffee, nichts angeboten. Ich dachte, was bist du denn für eine Pfeife?
2: Ist er echt
3: ein Psychologe? Du? Jeder normale Psychologe hätte einem einen Kaffee angeboten, ne?
2: Ja, irgendwie stimmt das auch nicht mehr, ne? Naja, ich glaube, wir müssen erstmal eine kleine kurze Pause machen und dann mal gucken, was draus wird. Ne?
0: Machen.
4: Noch einen Nachtrag zu dem Traum-Kaufhaus-Band-Lobpreiserweckung. Und zwar zu der Astschere, dem Astkneifer, mit dem ich da auf der Schulter rumlaufe. Na, der symbolisiert ja, also das ist in gewisser Weise, ist tatsächlich momentan, wird die Arbeit meiner nächsten Tage sein, dass ich 5 Fichtenbäume, lasse ich umsägen vom Holzfäller und die werde ich dann entasten mit diesem Astkneifer. Also wie ich gestern da mit dem Stefan Dries geredet habe, denke ich, zeigt mir Gott eben, wie er mich sieht. Meine Aufgabe ist es eben wie ein Gärtner, oder eben in meiner Spezialberufung als Aufräumer, dass ich was abschneide. Ja? Und das sind eben diese falschen Lehren vom Leib Christi. Ja, und so wie ich da jetzt, wie ich schon einen Baum zerlegt habe mit diesem Ast, mit der Astschere, so muss einiges weg. Einiges muss weggeschnitten werden, eben diese falsche Theologie, Jesus gleich Himmel, kann Jesus gleich Hölle, das sogenannte volle Evangelium, das muss abgeschnitten werden vom Leib Christi. Das muss weg. Und dann die Galaterfalle, das Sünde, Sünde, Sünde, dass wir eben durch unsere Luschigkeit, Lauheit, Sündhaftigkeit da eben das Reich Gottes, das Kommen des Reiches Gottes verhindern. Wir müssen Buße tun, umkehren. Also wie oft ich bei Facebook aufgefordert werde, umzukehren. Ich habe da schon mal geschrieben, wenn ich nochmal umkehre, bin ich wieder beim Teufel. Ne? Ja. Stefan Dries auch dann gleich wieder, ja, kann ich immer so das Alte weitermachen, mach ich doch gar nicht. Ja. Der von Gott Geborene, sagt der Johannesbriefschreiber, sündigt nicht. Der aus dem Geist Geborene sündigt nicht. Aber diese Diskussion ist müßig zu führen. Aber ich denke, das war eben nochmal das ist der Nachtrag zum der Astkneifer. Ja, über meiner Schulter, das ist mein Werkzeug. Abzug, ich bin ein Abkneifer. Ich soll abkneifen, ich soll abkneifen, aufräumen, abschneiden, Dinge wegschneiden, die nicht hingehören. Das ist so, wenn du so ein Grundstück hast, wie ich da oben auch. Ich habe da ja schon vor langer Zeit mit angefangen, dann eben Äste wegzuschneiden, die einem beim Laufen übers Grundstück ins Gesicht schlagen, wenn man da vorbeigeht oder in die Augen pieken. Man braucht Wege, wenn man kann nicht das ganze Grundstück zuwuchern lassen mit dem ganzen Wildwuchs der Bäume. Das ist alles, Bäume sind schön, aber man muss da eben Schliff reinbringen. Man muss da ein bisschen als Gärtner tätig werden, gärtnerisch tätig werden und man muss, so dass man sich als Mensch dann da wohlfühlt. Und so ist das Reich Gottes auch. Da ist ziemlich viel gewachsen und jetzt müssen wir wegschneiden.
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Devil Fantastic. Devil Fantastic. Mit den Worten im Kopf bin ich heute aufgewacht, eben gerade aufgewacht aus dem Schlaf. Devil Fantastic. Und während ich, mir war irgendwie klar, dieser Begriff bedeutet, das ist der Antichrist, der kommen wird, ja. Es wird einer sein, der die Menschen begeistert. Er wird fantastisch sein. Ich habe gestern Abend ein bisschen recherchiert bei Morningstar Worship, also diese, das ist von Rick Joyner, die Band, und habe mir das ein bisschen angehört und mich an alte Zeiten erinnert, dieser Don Potter mit seinem Warfare, da sind also irre. Ich hoffe, dass es gut ist, und dann habe ich das verglichen mit Bethel Church, Bethel, was Jelena hört, und ich musste husten, als ich Bethel ausgemacht hatte, da kommt man in eine, man kommt da in eine ganz falsche Begeisterung rein. Die ist, ja, und ich verstehe das auch, dass Lena da reinkommt. Devil Fantastic. Devil Fantastic. Ja. Und während ich dieses Wort immer dachte und die Auslegung dafür hatte, das ist der Antichrist, der jetzt kommt, aufgrund, den ganzen Morgen ging draußen stark der Wind. Das sind die Ausläufer eines Wirbelsturms, der über Luxemburg gezogen ist. Hat da 100 Dächer abgedeckt und Verwüstungen gebracht. Ja, das Klima ist, gerät scheinbar wirklich außer Band, Rand und Band. Und zu diesem Zusammenhang wird der Devil Fantastic kommen, der Antichrist wird kommen. Und und während ich das alles so dachte, da fiel mir ein, Mensch, du hast doch eben noch einen Traum gehabt, vergiss den nicht. Und hatte ich einen Traum? Ach ja, ich hatte ja einen Traum. Und also so einen Traum habe ich noch nicht gehabt. Ich war wieder mit dem Motorroller unterwegs. Warum auch immer. Und hinten drauf saß meine Nachbarin, die Armgard. Und die ist Pastorentochter. Armgard, ich gucke gleich mal nach. Heißt entweder die Gewappnete oder die Bewährte. Ja, also die mit Waffen, Arm. Heißt ja Armor. Armur ist also die Rüstung auch und die Waffen. Armed, ja, armed im Englischen. Armed Forces, bewaffnete Kräfte. Und Guard ist ja die Wache. Jedenfalls war ich mit ihr unterwegs auf dem Motorroller. Ich fuhr so da Richtung Rinteln auf der Nebenstrecke über Rumbeck. Und da fielen Obstbäumen und so lang. Und es war so ein Nachmittag-Abend-Ausflug. Warum im Armgard hinten drauf saß, weiß ich nicht. Wir haben jedenfalls so einen kleinen Ausflug gemacht und fuhren Richtung Rinteln. Ich guckte Richtung Rinteln und dass ich plötzlich sagte, Armgard, guck mal, da ist ein Vulkanausbruch in Rinteln. Und das Ding habt ihr noch nicht gesehen, Leute. Also sowas, das war wie in dem Film vom Krakatau. Wir sind noch ein Stück weitergefahren oder angehalten unter diesen Apfelbäumen, Obstbäumen, die da an der Straße so in einer Reihe standen. Und der Blick Richtung Rinteln, dann sahen wir, dass da wirklich ein Vulkanausbruch war, wie so am Krakatau. Da flog alles in die Luft oder der Ätna. Da kamen wirklich so Staub und Asche, Fontänen und Wolken raus. Aber alles ging in die Luft. Also ganz Rinteln flog in die Luft. So ein Vulkanausbruch war das. Und waren noch irgendwie andere Menschen plötzlich da, die liefen weg oder was. Ich hatte erst noch so den Eindruck, glaube ich, komm, wir fahren ein bisschen näher dran. Aber dann kam über die Luft aus der, über den, ja, vom Himmel her kam solche Hitze. Das waren fast wie so Krakenarme, so Tentakel, Krakenarme. Kam so eine Hitzewelle auf mich zu. Und die wurde abgehalten von den Bäumen, unter denen wir da standen. Die Obstbäume, die verkohlten gleich. Die wurden zu Asche. Ich habe den Motorroller gewendet und bin in das Feld. Habe irgendwie versucht wegzukommen, schnell wegzukommen und bin in das Feld reingefahren. Aber wir wurden irgendwie vor der Hitze bewahrt. Vielleicht, weil ich ja Armgard dabei hatte, die mich bewahrte. Ich weiß es nicht. Also dieser Ausbruch dieses Vulkans ist unglaublich. Es war eine, ja, wie ein viel, viel schlimmer als irgendeine Atombombenexplosion. Kurz danach war ich dann nach Rinteln reingefahren mit dem Motorroller. Ich hatte dann aber den Mike Ratajczak bei mir und wir sind zur Innenstadt gefahren. An die Weser und da war nichts, da war die Brücke, die war weg, alles war weg. Und Mike ging auf das Reststück der Brücke, überlagen so Trümmerteile rum. Und er machte in seiner
clownigen Art erstmal wieder irgendwie Scherze und fing an, da irgendwie Lobpreis zu machen und freute sich. Und ich sagte dann so, Mike, jetzt pass mal auf hier, das ist ja gerade, hier ist gerade ein Unglück passiert, hier hat es Tote gegeben, Tote und viele Verwundete, Verletzte. Du kannst jetzt hier nicht solche Scherze machen und Lobpreis machen, wir müssen jetzt ja erstmal Trauer oder eine Traueransprache halten. Naja, also da war ziemlich eine Verwüstung und irgendwie sah es, ist ja alles traummäßig immer ein bisschen anders, als es in der Wirklichkeit ist. Ja, das war der Traum, den ich heute hatte, am 10.8. Irgendwann so um 10, 11 Uhr werde ich das geträumt haben. Also ich bin davon, ja, davon, es muss so sein, ich glaube es, ich hoffe es. Heiliger Geist, was sagst du, Jesus? Da ist, Rinteln ist in die Luft geflogen. Rinteln ist in die Luft geflogen. Ja, ein unglaublicher Vulkanausbruch. Eine Hitzewelle, die mich fast auch versenkt hätte. Und Hitzewelle, der Sommer. Ja. Devil Fantastic. Der Antichrist, und der wird es eilig haben. Wenn das bedeutet, dass in Rinteln, dass die Erweckung jetzt losgeht, dann wird's der Antichrist auch eilig haben. Er wird sofort seine Gegenerweckung starten. Denn er weiß, er hat keine Zeit mehr zu verlieren. Ja, gucken wir mal, was daraus wird. Das war heute am Samstag, dem 10. August 2019. Eine Audioaufnahme meines Traums. Wir werden sein wie die Träumenden. Hallo liebe Hörer des Erweckungssenders. Ich begrüße euch ganz herzlich hier zu meiner neuen Sendung, die ich jetzt mal wieder machen kann, nachdem ich beruflich doch einiges zu tun hatte. Ich hoffe, ihr hattet einen schönen Himmelfahrtstag und eine schöne Pfingstzeit. Ich habe am Pfingstsonntag oder war es Pfingstmontag einen katholischen Gottesdienst im Fernsehen gesehen und dort las der Pfarrer vor aus dem Johannesevangelium, wo Jesus sagt, und es wird die Zeit kommen, wo man euch umbringen wird und meint, damit Gott einen Gefallen zu tun. Na, das hat mich natürlich, das habe ich natürlich bemerkt, dass er das sagte, gerade nach diesen erneuten Anschlägen in England. Aber Jesus hat das gar nicht so prophetisch auf unsere Tage hingesagt, sondern er sagte das schon auf die nahe Zukunft. Denn, erinnern wir uns daran, dass der Stephanus gesteinigt wurde unter dem Zutun auch des späteren Apostels Paulus. Ja, und so haben am Anfang die Juden gemeint, sie würden Gott, ihrem Gott Jahwe, einen Gefallen tun, eben wenn sie diese neue aufkommende Religion, diese Sekte, diesen neuen Weg bekämpfen würden und diejenigen, die da über Jesus reden und an Jesus glauben und in seinem Namen Zeichen und Wunder tun, töten. Ja, und so legte So passte Paulus, der hieß da noch Saulus, auf die Kleiderstücke auf, die diejenigen abgelegt hatten, also ihre Mäntel, ihre Umhänge, die Steine nahmen, um Stephanus totzuschlagen, zu steinigen. In der Folgezeit wurde die ganze Gemeinde verfolgt, sie zerstreute sich. Paulus selbst wurde irgendwann gesteinigt, aber er stand wieder auf, entweder schwer verletzt oder von den Toten. In Rom nahmen sich die römischen Kaiser das Recht, die Christen zu verfolgen und umzubringen. Ja, das war für sie Gotteslästerung, dass man da diesen Jesus zum Gott erklärte. Das wollten die römischen Kaiser nicht hören, die sich selbst als Gott anbeten ließ. Und Nero führt das ein, was wir dann so aus Filmen kennen, Quo Vadis oder das Gewand, dass Menschen, die Christen dort in Rom in den Circus Maximus getrieben werden und dort mit Löwen kämpfen müssen. Die waren sehr hungrig, die Löwen, und die hatten richtig Hunger und die wiegen ja 150 Kilo, wenn ein Löwe, oder 200 Kilo, wenn ein Löwe sich auf dich stürzt. Da habe auch ich als 90 Kilo schwerer Mann dem Ganzen nicht viel entgegenzusetzen. Er hat es dann später noch schlimmer getrieben, meine ich, der Nero. Er hat die Christen verfolgen lassen, fangen lassen, und er hat sie an Kreuzen an den Eingangsstraßen der Stadt aufhängen lassen. Und dann hat er sie mit Öl bestreichen lassen oder übergießen lassen und angezündet, sodass an den Hauptzugangsstraßen Roms die Menschen, die Christen, als brennende Fackeln dienten, ja, und es ist ganz schrecklich, ganz furchtbar.
In den heutigen Tagen sind Christen überall in der Welt die am stärksten verfolgte Glaubensgemeinschaft. In Afrika, besonders irgendwo in der asiatischen Welt, auch in China, jagt man Christen und wird ihnen ihr Christsein schwer gemacht. In Ägypten werden die Kopten in ihren Kirchen angegriffen, es gehen Bomben hoch. Ja, und auch wenn wir in Europa ja nicht alle unbedingt Christen sind, so sind wir doch das christliche Abendland. Und aus unseren Ländern kommen eben auch die Flugzeuge, die den sogenannten Islamischen Staat bombardieren. Und deswegen sind wir das Ziel dieser Mörder, dieser Menschen, die meinen, Gott einen Dienst damit zu erweisen, ihrem Gott Allah einen Dienst damit zu erweisen, dass sie uns töten, weil wir sie töten. Das ist dann eben so. Das ist Krieg. Ja, sie glauben an einen Gott, wir an einen anderen. Unser Gott ist Jesus Christus, während der Islam ganz klar sagt, dass Jesus nicht Gott ist, sondern Jesus ist nur ein Prophet. Wenn wir Jesus als Gott anbeten, dann sind wir Götzenanbeter und der Islam ist die reine Lehre. Es gibt keinen Gott außer Allah und Mohammed ist sein Prophet. Dieser Allah hat keinen Gott, hat keinen Sohn, er hat keinen Jesus in die Welt gebracht. Und das ist der Widerspruch. Und so herrscht da eben Kampf, Krieg. Zuallererst zwischen Gott und dem Satan. Ja, aber der Satan ist besiegt. Und diese fanatischen Muslime zünden dann Bomben in Konzerten, die von Teenagern besucht werden. Und kleinen Moment bitte. Ja, meine Haushälterin hat heute frei, deswegen musste ich mich eben mal selber um meinen Suppenhuhn kümmern, dass ich da gerade koche. Ja, Quatsch, ich habe keine Haushälterin. Ne? Das war ein bisschen übergekocht. Ich habe das hier duften. Der Duft liegt in der Luft von Hühnerbrühe. Ein bisschen kleiner gedreht, damit das nicht so überkocht. Und damit ich das noch essen kann, dass nicht alles in Dampf aufgeht. So, wo war ich stehen geblieben? Ja, also da viele Attentate, die wieder seit der viele Attentate, ist das berichtenswert? Eigentlich nicht. Mir ging nur, als man dann über dieses Manchester-Attentat redete, wo da ja Teenager und junge Mädchen besonders ums Leben gekommen sind, ging mir so durch den Kopf, dass das in der arabischen Welt, in der muslimischen Welt, im Irak zum Beispiel und früher auch oder mehr oder weniger auch immer noch in Afghanistan, dass das der Alltag ist. Dort gehen beständig Bomben auf irgendwelchen Marktplätzen hoch. Ja, da gehen Menschen, Mütter mit Kindern, gehen da einkaufen und ja für ihren täglichen Bedarf und dann explodiert so eine Bombe und dann sind Frauen, Mütter, Kinder tot. Das ist Alltag und so skrupellos sind diese Muslime, die das tun. Das hat natürlich nichts mit dem Islam zu tun. Eine gesagt und gepredigt und die einen Visionen und Eingebungen von seinem Gott Allah empfangen und später in Medina, da hat er andere Dinge von seinem Gott Allah empfangen und dann weitergegeben. Solange er friedlich war,

auf ihn verweisen, Hamed Abdel Samad. Der Mann lebt schon unter Polizeischutz, weil natürlich diejenigen Muslime, die denen das nicht gefällt, ihn dafür umbringen wollen. Liest seine Bücher, kauft seine Bücher, ja, das soll dann sein Lohn sein. Er ist ein leidenschaftlicher Sucher der Wahrheit und das schätze ich sehr. Das bin ich auch. Ja. Das, was da in Manchester passierte, ja, das möchte Allah. Allah möchte das, er möchte das, er möchte die Welt verwüsten, er möchte uns alle umbringen. Er will auch alle Muslime umbringen. Er hat ja kein gute Ziele mit diesen Leuten. Sondern am Ende sollen wir alle tot sein. Ja? Jesus sagt von sich selber, ich bin die Wahrheit, der Weg und das Leben. Und wenn er die Wahrheit ist, der Weg und das Leben, dann sind viele andere Wege oder andere Wege, die behaupten, sie würden auch zu Gott führen, vielleicht das Gegenteil. Der Irrweg, die Lüge und der Weg in den Tod. An den Früchten wird man sie erkennen und so wie der Islam von Anfang an sich dargestellt, also gebärdet hat, so wie sich die Muslime verhalten haben, so sage ich, seht die Früchte, da ist nur Tod. Das hat doch der Papst Ratzinger mal in einer Rede gesagt. Was ist am Islam so Neues, außer Unmenschliches und Grausames? Alles andere war vorher im Judentum schon da. Das Judentum ist eine Gesetzesreligion, die den Menschen sagte, tu dies und lass das. Ja, sei barmherzig und so weiter. Wenn das die Kernaussage des Islam sein soll, dann hätte das gar nicht kommen müssen, weil das war ja schon im Judentum da. Nun soll der Islam eben die Offenbarung Gottes besonders an die Araber sein. Aber es gibt keine besondere Offenbarung Gottes an die Araber, ein Judentum quasi für Araber, sondern das die Offenbarung, die Gott gegeben hat für alle Menschen, auch für Araber, das ist das Christentum, das ist Jesus Christus, er ist die Offenbarung. Und er ruft am Kreuz aus, es ist vollbracht. Wir brauchen keinen Mohammed, der sagt, alle anderen vor ihm haben eigentlich mehr oder weniger geirrt oder sie haben die Wahrheit wurde, das was die sagten, das wurde verfälscht und nun kommt er, um alles richtig zu stellen und nach ihm wird keiner mehr kommen, er ist das Siegel der Propheten. Bumm, ne? Siegel drauf, Stempel drauf. Ich habe es jetzt gesagt und nach mir wird keiner mehr kommen. So. Ja, diese Grausamkeit will Allah hier zu uns hineintragen. Er will das. Nun ist es ja in der öffentlichen Diskussion so, dass es verkannt wird, dass es einen Gott gibt. Ja? Es wird alles so menschlich betrachtet. Ja, die haben sich radikalisiert, die waren nicht angekommen in der Gesellschaft, die fühlten sich ausgeschlossen, diese Menschen, die dann sich da vom IS angesprochen fühlen. Es mag alles sein, das kann alles sein. Aber es wird eine Dimension, die kann der natürliche Mensch nicht ergreifen oder nicht, auch nicht begreifen. Auch Allah ist ein Gott. Eigentlich ist er kein Gott. Denn Paulus sagt, es gibt andere Götter. Paulus, er eierte auch so ein bisschen rum. Ja, es gibt andere Götter, aber diese anderen Götter sind in Wahrheit keine Götter, sondern sie sind Dämonen. Es gibt keinen Gott außer dem einen Gott. Und sein Sohn ist Jesus Christus. Ja, das glaubt die Welt seitdem Jesus hier war. Seitdem er Zeichen und Wunder getan hat, Kranke heilte, Tote auferweckte, übers Wasser ging, Wasser in Wein verwandelte, gekreuzigt wurde, selbst von den Toten auferstand und dann zum Himmel auffuhr. Und am Pfingsttag sandte er kam der von ihm verheißene, versprochene Heilige Geist. Für diese Sachen gibt es Zeugen. Das waren diejenigen, die dann die Evangelien aufgeschrieben haben. Das waren zuallererst die 12 Apostel, die Jesus ausgesucht hatte. Dann sind es immer mehr, dann sind durch diese Leute andere gläubig geworden, die auch das Pfingsterlebnis mitgemacht haben, auf die der Heilige Geist kam und sie fingen an, in Zungen zu reden, also in Sprachen, die sie gar nicht gelernt hatten, die sie überhaupt nicht selbst verstanden. Und von diesen Tagen bis heute zieht sich eine Kette durch und der Heilige Geist, so habe ich ja ganz klar auch in den Predigten der katholischen Kirche jetzt über Pfingsten gehört, der Heilige Geist ist gekommen, um vom Jesus zu zeugen und das tut er auch heute noch. All dies, das glauben wir, das ist unser Glaube, das ist das christliche Glaubensbekenntnis. Wir glauben an Gott, den Vater, den Sohn und den Heiligen Geist.
Ich könnte noch das apostolische Glaubensbekenntnis raussuchen, das in jeder evangelischen und katholischen Kirche gelesen wird und das auch für uns freikirchliche Christen gelten sollte.

für mich gilt. Wir warten darauf, dass Jesus wiederkommt. Wir warten auf die Auferstehung der Toten. Denn alle Menschen werden gerichtet werden von Jesus selber, nach ihren Werken, nach ihren Taten. Ja, Jesus hat gelebt, gelitten unter, ja, geboren von der Jungfrau Maria, gelitten unter Pontius Pilatus, gekreuzigt, auferstanden am dritten Tag, aufgefahren in den Himmel und er sitzt nun zur Rechten Gottes des Vaters. Von dort wird er wiederkommen, zu richten die Lebenden und die Toten. Ja, und er wird einen neuen Himmel schaffen, eine neue Erde, in der Gerechtigkeit wohnen. Darauf warten wir, das sind die Verheißungen, die die Bibel gibt, die die evangelische und katholische Kirche auch hochhalten und verkünden, im besten Fall. Wenn sich nicht gerade ein evangelischer Pfarrer in einer belanglosen Auslegung und mit belanglosen Beispielen sich verzettelt und den Gottesdienst entkräftet, sodass am Ende man das Gefühl hat, boah, war das langweilig, der hatte ja gar nichts zu sagen. Ja, Allah will Grausamkeit, so wie er sie jetzt gestaltet. Guckt euch die islamischen Länder an, guckt euch den Krieg an zwischen den Sunniten und den Schiiten. Dieser Streit geht zurück sofort auf den Tag des Todes ihres Propheten Mohammed. Da waren diejenigen, die sich auf Abu Bakr, glaube ich, beriefen. Das war der Weggefährte von Mohammed. Und der sagte, folgt mir. So wie ich bin ein Weggefährte Mohammeds, ich weiß, wie er gedacht hat. Ich war von Anfang an dabei. Glaubt mir, so wie ich es sage, so hätte es auch Mohammed gewollt. Macht mich zu eurem neuen Anführer. Das sind die Sunniten. Die Schiiten, die folgen dem Sohn, dem Schwiegersohn Mohammeds. Der war verheiratet, der Ali. Der war verheiratet mit der Tochter von Mohammed. Und der sagte, seht, ich bin verheiratet mit der Prinzessin, mit der Tochter von Mohammed, mit der Tochter des Propheten. Ich bin sogar quasi ein Blutsverwandter. Ich bin eingeheiratet, ich bin verwandt mit dem Mohammed. Folgt mir, glaubt mir, dass ich weiß, wie Mohammed es gewollt hätte. Denn Mohammed hatte seine Nachfolge nicht geregelt. Und sofort in den Tagen nach Mohammeds Tod kommt es zu kriegerischen Auseinandersetzungen zwischen diesen beiden Gruppen, den Schiiten und den Sunniten, und die hält bis heute an und sie bringen sich um gegenseitig. Und weil die hatten auch vorher schon gemordet und getötet. Das war für die nichts Neues. Die hatten ihren Einflussbereich gebaut durch Gewalt, durch Unterwerfung, durch Mord, durch Vergewaltigung, durch Raub. Und jetzt ging da übereinander, dass diese Verbrecher übereinander herfielen, war nichts Neues. Es war für sie nichts Ungewohntes. Leben zu nehmen war für sie nichts Ungewohntes. Und deswegen haben sie das auch sich gegenseitig angetan. Auch Hamed Abdessamad hat irgendwo bei Hayat TV im Internet, bei Facebook findet man das irgendwo, ein Interview gegeben, was da übersetzt wird, wo er das darstellt, dass sich dieser Mohammed mit räuberischen Clans, mit Stämmen zusammentat, die bis dahin sowieso schon vom Raub lebten und die er in seinen Dienst nahm und jetzt im Namen Allahs Ortschaften überfielen, ausraubten, Menschen verschleppten, ermordeten, als Sklaven verkauften, die Frauen unter sich aufteilten, all diese Dinge. Das waren ein oder zwei ganze Stämme, die dann dafür sorgten, dass eben die Lehre, die Mohammed zu bringen hatte, sich dort verbreitete. Und auch das Judentum und das Christentum verdrängte. Heute sind über 1 Milliarde Menschen, haben den muslimischen Glauben. Ja, und deswegen spricht man respektvoll von einer Weltreligion und keiner wagt es zu kritisieren, außer Hamed Abdessamad, der sagt, das ist nicht das Wort Gottes, der Koran. Mohammed, man muss das in Frage stellen. Mohammed war wahrscheinlich ein Epileptiker, der Anfälle kriegte. Und er war moralisch ebenso wie eben beschrieben. Und dass ein solcher Mensch redet durch einen solchen Menschen Gott, das ist in Frage zu stellen. Wer traut sich das? Jetzt gibt's erstmal Musik für euch. Viel Spaß dabei. Es werden Tage kommen, da werden die Menschen euch töten und meinen, damit Gott einen Gefallen zu tun. Ja. Wie ich sagte, anfangs brachten die Juden die Christen um, dann taten es die römischen Kaiser. Heute tun es unter anderem Muslime, muslimische Fanatiker, Fundamentalisten. Ja,
tun dies, aber sie töten ja nicht nur Christen. Sie tun dies, sie tragen das da, das, was sie auch in Bagdad und in anderen Städten des Iraks tun, das tragen sie jetzt nach Manchester, nach Paris, nach London. Sie laufen mit Messern in den Straßen rum und stechen auf Menschen ein, fahren mit PKWs in Menschenmassen auf einer Brücke, machen diese Dinge, zünden Bomben in Flugzeugeingangshallen vor Konzerten beim Ausgang. Also sie tun das nicht nur hier. Sie tun das auch in der zum Beispiel im Irak, ne, in Bagdad, in Kabul. Da gehen andauernd irgendwo welche Bomben hoch. Da sprengt sich dann ein Sunnit in einer schiitischen Moschee in die Luft. Ja. Hunderte Tote, Dutzende bis Hunderte Tote. Ein sunnitischer Moslem sprengt sich in einer schiitischen Moschee in die Luft. Er hasst die so sehr. Der eine Moslem hasst den anderen Moslem so sehr, der ist für ihn so dermaßen ungläubig, dass er nicht mehr leben darf. Diese Grausamkeit wollen diese Leute auch hier zu uns hertragen. Und wollen sich hier unter uns, wir sind auch Ungläubige, und wir verhindern das Kommen ihres Reiches. Ja, das war interessant. Der Hamid Abdessamad sagte, ja, der Islam geht davon aus, dass wenn dieses Reich Gottes in ihrer Sicht, so wie sie es verstehen, geschaffen ist, dann wird auf Erden Frieden herrschen. Aber dieses Reich Gottes, das der Islam will, das Allah will, muss aber durch Gewalt herbeigeführt werden. Bis dahin ist auch das Morden und Töten erlaubt. Ganz interessant, ich lerne immer wieder was von dem Mann, und er nimmt einem so den Schleier weg und es fällt einem wie Schuppen von den Augen, wenn man ihm zuhört. Also das Reich Allahs wird gebaut durch Gewalt. Das Friedensreich dieses friedlichen und des alleinbarmherzigen friedlichen Gottes Allah wird gebaut durch Gewalt. Erst müssen die Ungläubigen unterworfen werden und aus dem Weg geschafft werden, damit dieses Friedensreichs Allahs hier auf Erden Realität werden kann. Welch Gegenentwurf ist doch Jesus Christus? Ja? Er redet nicht von Gewalt. Er redet nicht davon, dass sein Reich kommen muss durch Gewalt. Als Petrus das Schwert ergreift, da bei der Verhaftung und dem Diener des hohen Priesters das Ohr abschlägt, da sagt Jesus, es ist genug, steckt das Schwert weg. Wer jetzt hier das Schwert zieht, wird durch das Schwert umkommen. Mein Reich ist nicht von dieser Welt, sagt der Pontius Pilatus. Wenn mein Reich von dieser Welt wäre, dann würde mein Vater im Himmel mir jetzt Legionen von Engeln schicken, die um mich kämpfen würden. Und meine Leute würden auch für mich kämpfen. Aber nun ist mein Reich nicht von dieser Welt. Ja, das Reich Gottes, das Jesus Christus uns verkündet, für das er gekommen ist, ist kein Reich, das mit Gewalt gebaut werden kann. Alle Irrtümer der Vergangenheit, des Mittelalters, alle Glaubenskriege unter Christen sind reine Irrtümer. Niemals hat Jesus zu diesen Taten aufgerufen. Niemals hat Jesus gesagt, erobert Jerusalem mit Waffengewalt zurück und erschlagt die verräterischen Juden. Sie haben es verdient, denn sie haben mich ans Kreuz genagelt. Hat Jesus nie gesagt, nie gefordert. Ja? Er hat nicht gesagt, schlagt die Evangelischen tot, ihr Katholiken, denn das sind Irrlehrer und Ketzer. Der Konflikt in Irland ist eigentlich ein Konflikt, da in Nordirland da oben, das ist eigentlich ein Konflikt zwischen Iren und Briten. Nicht zwischen katholischen und evangelischen. Die Briten, also eigentlich die Engländer, Großbritannien besteht aus Engländern, also aus drei Königreichen, das ist das Vereinte Königreich. Ja, das ist England, Wales und Schottland und Nordirland. Davon sind, Schottland war ein Königreich. Haben irgendwann, glaube ich, auf ihre Krone verzichtet oder die wurde ihnen weggenommen mit der Enthauptung von der Königin Elisabeth I., die hat die Königin Mary von Schottland enthaupten lassen. Seitdem, glaube ich, ist das kein Königreich mehr. Aber eigentlich, ja, das sind diese Bestandteile. Und unter diesen dreien, den Walisern, den Schotten, den Engländern und eigentlich noch den Nordiren, sind die Engländer, glaube ich, so diejenigen, die Federführenden, und die waren auch immer in der Vergangenheit so die Eroberungslustigsten. Die haben irgendwann diesen oberen Teil der Insel Irland erobert und besetzt und halten das bis heute besetzt. Und deswegen gibt's da, ja, und die sind dann eben zufälligerweise evangelisch.
Und die haben immer ein Problem mit den anderen dort im Land Lebenden, den eigentlich Besetzten. Das sind die Iren, die Ureinwohner, die dann eben zufälligerweise katholisch sind. Aber es ist hier vordergründig kein, also es ist eigentlich kein Konflikt zwischen katholischen und evangelischen, sondern zwischen Iren und Engländern oder Briten. Und die Briten würden eigentlich gut daran tun, dieses Nordirland zurückzugeben an die Iren und ihre Leute, die dort da bleiben wollen oder die nicht bleiben wollen, die zu entschädigen, geldmäßig zu entschädigen, und dass man ihnen anbietet, den in Nordirland lebenden Briten, Engländern, das zurückzugehen auf die Hauptinsel, das Land, also diese irische Halbinsel zu verlassen, auch mit Geld dann zu entschädigen, damit da endgültiger Friede einzieht, denn durch den Brexit, ja, Großbritannien will ja raus aus der Europäischen Union, droht der alte Konflikt in Nordirland zwischen den Iren und den Briten, den Engländern, wieder aufzubrechen. Ja. Da hat es auch schon viele Tote gegeben in den letzten 40, 50 Jahren oder so. Das ist momentan durch das Einwirken und die Mitgliedschaft beider Länder, Irland und Großbritannien, in der Europäischen Union beendet worden. Es könnte aber wieder aufflammen. All diese Dinge sind so passiert, das kann man sehen, das beunruhigt einen. Täglich ist irgendwas, man hört es. Ja, wenn ihr all das seht und hört, fällt mir dazu ein, sagt Jesus, wenn ihr von Kriegen hört und Kriegsgeschrei, von Blutvergießen und diesen Dingen, ja, dann wisst, das muss alles so geschehen. Aber das Ende ist noch nicht da. Das muss alles so geschehen. Fürchtet euch nicht. Und als ich den Gottesdienst da, ich hatte zwei Gottesdienste gesehen der katholischen Kirche, einen am Sonntag, einen am Montag, da war es mir so, als ob Gott zuguckt in diesen Gottesdiensten und als ob die Menschen, die Herzen der Menschen offener geworden sind und Fragen da sind nach Gott. Und als dann dort der Pfarrer aus dem Johannesevangelium das vorlas, ja, es werden Zeiten kommen, da werden sie euch umbringen und meinen, damit Gott einen Dienst zu erweisen, dann war das wohl die Lesung, die für diesen Tag vorgesehen war. Mein Glaubensbruder Volker, der kennt sich da besser aus, der hat so ein Perikopenbuch, der evangelischen und katholischen Kirche, die ist ziemlich identisch, da geht es eben um bestimmte Lesungen für jeden Sonntag. Da hat dann der Pfarrer eine bestimmte Auswahl, die er treffen kann, und die hat er da scheinbar getroffen mit diesen Worten. Ich weiß nicht, ob er das bewusst getan hat oder ob er einfach gehorsam war dessen, was ihm da vorgeschlagen wurde. Mir schien es so, als ob die Menschen fragender sind, und ich kann mich noch erinnern, dass so 95 davon geredet wurde, auch dieser Prophet François Botes aus Südafrika, dieser singende Prophet, der ist immer noch unterwegs, dass er sagte, Gott schickt einen Hunger ins Land, einen Hunger nach seinem Wort, einen Hunger nach ihm selbst, weil sein Wort ist Jesus, einen Hunger nach Jesus wird der Vater im Himmel ins Land schicken, auch nach Deutschland. Und es schien mir so, als ich die Gottesdienste sah nach Manchester, nach den Attentaten in Europa durch fanatische Muslime, sogenannte IS-Kämpfer. Ja, und Gott lässt die Erweckung in den Herzen beginnen, weil eine Sehnsucht nach ihm, eine Sehnsucht nach Gott. Gott stülpt nicht den Menschen hier in Europa etwas über, wozu sie nicht bereit sind, was sie gar nicht wollen, sondern er lässt einen Hunger, eine Sehnsucht nach Jesus wachsen, nach Erlösung wachsen, nach Errettung wachsen, die er ihnen dann geben kann, wenn es soweit ist, dass sie sie auch wollen. Es wächst wie so ein in einer Tropfsteinhöhle, die entsteht durch Wasser, das von der Decke tropft, durch Kalkwasser. Da wächst von oben Zapfen und unten wächst ein Zapfen. Das eine ist der Stalaktit und das andere ist der Stalagnit. Und dieses Bild habe ich. Jetzt wird hier gerade draußen erstmal die Straße gereinigt. Das ist nicht so schön. Der hat hier so einen Freischneider, so ein Ding mit so einer Motorsense. Der macht ein bisschen Lärm. Das hat mich jetzt gerade ein bisschen abgelenkt.
Und ich glaube, so lässt Gott, so wächst das Reich Gottes zum einen in den Herzen zu Gott hin und vom Himmel her von Gott zu den Menschen hin. Wie in so einer Tropfsteinhöhle die Stalaktiten und die Stalagniten. Das ist eine beidseitige Sache. So kommt mir das momentan vor. Ich weiß nicht genau, wo wir da stehen. Ich wünsche mir, es ist weit, weit gediehen, dass es bald kommt, dass es bald sichtbar wird, diese Erweckung, von der ich schon lange, lange rede, an die ich schon lange, lange glaube, seit 1997, seit 20 Jahren. Ja. Ihr kriegt mal Musik. Die private Straßenreinigung ist da und tut ihr Werk. Versuche ich irgendwie mit klarzukommen. Kennt ihr diese Dinger, diese Benzingetriebenen Motorsensen? Da ist er jetzt hier und senst hier irgendwo in Beeten und die Gosse frei. Heute wird nicht mehr mit Hand gearbeitet. Das ist wohl zu anstrengend, dauert zu lange. Heute muss alles mit viel Krach gemacht werden, mit einem Laubbläser, Laubsauger. Ich glaube nicht, dass das schneller geht. Ich mach selbst auch solche Arbeiten und eine Schaufel und eine Hacke ist oft und ein Besen. Geht auch, aber macht keiner. Nun gut, muss man jetzt ja so hinnehmen hier. Wo war ich stehen geblieben? Was redete ich? Die Erweckung wächst von zwei Seiten her. Von Gott in einer Tropfsteinhöhle. Von Gott wächst die Erweckung von oben her nach unten und von unten her wächst in den Herzen der Menschen eine Sehnsucht nach dem Wort Gottes. Das Wort Gottes ist Jesus, so scheint es mir. Es war in den Gottesdiensten dort Betroffenheit zu sehen, als er diesen Satz sagte. Und es schien mir wirklich, dass Gott zuguckt und Freude hat auch an diesem Gottesdienst. Und die Menschen in einem Lied, das ich in einer anderen Sendung gespielt habe, da sagte der Sänger, der hieß Jamaris Artis, er sagte, es ist irgendwie Mode geworden, dass an Gott zu glauben, als an eine schöne Idee. Es tut irgendwie gut, ja, da ist irgendwie was, ich glaube auch an was Größeres, ne, da ist irgendwas, aber ich glaube nicht so im Sinne der Kirchen. Das ist moderner Glaube von moderne Leute. Man legt sich nicht fest auf irgendeine Religion. Ja, an irgendwas Größeres glaube ich ja auch. Da ist was, ist, ja, aber nicht so, was mehr die, aber nicht so eindeutig an, was einem so angeboten wird. Dann sagte er, dieser Jamaris Artis dazu, Jamareo, ist jetzt nicht ganz so wichtig. Bei alledem meint man aber so, ist, oder bei den Leuten ist es so, es ist eine schöne Idee, die aber nicht wirklich real ist. Weil, ja, und so ist es auch. Gerade so die Jüngeren, die jünger sind als ich und auch mein Jahrgang. Ich bin 1962 geboren. Die wollen so glauben, ja, so ein bisschen Buddhismus, so ein bisschen, ja, so wie der, wie heißt er noch, der Gier, wie heißt er mit Vornamen, der Schauspieler, der ist dann Buddhist nach dem Dalai Lama. Von allem so ein bisschen, also die, so eine Patchwork-Religion, von allem so ein bisschen zusammenklauben und dann ist das dann das Richtige. Aber sich bloß nicht so festlegen, man könnte ja auch irgendjemanden verprellen. Man will es ja mit allen gut stellen. Aber Jesus sagt, ich bin nicht gekommen, um Frieden zu bringen, sondern das Schwert. Ja? Das sagt er zu den Juden. Zu den Juden, zu denen er redete, er wusste, er wird mit ihnen keinen Frieden haben können. So? Sondern, wie es in meiner einen Comedy sagte, Jesus ist gekommen, um der Wahrheit willen Spaltung zu bringen. Um der Wahrheit willen. Und es gibt eben eine Wahrheit. Wenn es Wahrheit gibt, dann gibt es auch eine Lüge. Dann ist irgendwas nicht wahr. Und ich habe das feststellen müssen und akzeptieren müssen irgendwann. Das ist jetzt, es war eben am Anfang meines Glaubenslebens. Da war ich auch so. Ja, ist irgendwie alles Göttliche, kommt von einem Gott. So, meine Gedanken waren so ein bisschen verschwommen, war mir nicht ganz so klar. Fand die Idee auch faszinierend. Jesus war diese Reinkarnation des Göttlichen. Er war ein Dalai Lama. Er hat im Himalaya gelebt. Er war gar nicht tot. Und
dann mit dieser Aussage, ich bin der Weg, die Wahrheit und das Leben, niemand kommt zum Vater denn durch mich, mit der Aussage hatte ich ein Problem. Und dann sagten die anderen mir, dann hast du kein Problem. Ich bockte dann, als ich das hörte, niemand kommt zum Vater denn durch mich, als durch Jesus. Wie ist denn der Hinduismus und der Buddhismus kein Weg zu Gott? Tun doch auch Gutes. Da wurde mir geantwortet, da hast du kein Problem mit uns, sondern mit Jesus, denn der hat ja diese Aussage gemacht. Die machen ja nicht wir. Uns wäre das recht, wenn du auch durch Mohammed und zu Gott kommst. Uns wäre das recht, aber Jesus sagt was anderes. Jesus sagt, ja, du kommst nur zum Vater denn durch mich. Jesus ist da, ja, weil es ist eben so, er ist die Wahrheit. Und es gibt, da kommen eben Leute und das sind Lügner. Ne? Der Apostel Johannes, der das Johannesevangelium geschrieben hat, hat wohl auch die Briefe des Johannes geschrieben. Das sind seine Briefe, 3 Stück an der Zahl. Und in dem ersten und zweiten Brief schreibt er ganz klar, ja, irgendwann, es werden Leute auftreten, die werden behaupten, dass Jesus nicht der Christus ist. Jesus ist nicht der Sohn Gottes. Jesus ist nicht der menschgewordene Gott, so wie er es in seinem Evangelium sagt. Wenn ihr diese Leute hört, dann wisst, das ist der Antichrist und das ist Mohammed. Mohammed sagt, Gott hat keinen Sohn. Gott zeugte nicht und wurde nicht gezeugt. Und unsere Bibel sagt, dass der Vater durch den Heiligen Geist in Maria den Sohn zeugte. Am Anfang war das Wort und das Wort war bei Gott, das Wort war Gott und das Wort wurde Mensch. Jesus ist dieses Wort, das Mensch wurde. Er ist ganz Mensch, ganz Gott. Johannes der Täufer redet mehr, sagt das ganz, na, ich sag mal Johannes der Täufer, Johannes der Apostel sagt immer wieder ganz deutlich, dass Jesus Gott ist. Während Paulus das nicht so klar und deutlich sagt, er redet mehr davon, dass Jesus unser Herr ist und dass er so Gottes Sohn ist und dass der Vater Gott ist. Nun steht aber das eine wie das andere in der Bibel und deswegen gilt für mich als jemanden, der an Jesus glaubt, alles. Ich werte ja nicht den Johannes anders als den Apostel Paulus. Johannes ist auch ein Apostel, der hat sogar mit Jesus zusammen gelebt. Er ruhte an Jesus seiner Brust. Johannes war der Jünger, den Jesus liebte. Der Apostel Paulus hat Jesus nie persönlich erlebt. Er ist nie einen Meter mit ihm gegangen. Er hat ihn nur in einer Vision erlebt und dann wurde er erstmal blind, weil er so böse war, dass Jesus ihm das als Zeichen geben sollte. Du bist blind und du wirst erst wieder sehend werden, wenn ich es dir sage. Aber der junge Apostel Johannes, das war wahrscheinlich ein Teenager, ein 12-, 13-Jähriger wird das gewesen sein, war der jüngere Bruder des Apostel Jakobus, waren zwei Fischer vom See Genezareth. Und scheinbar auch, weil er eben an der Brust von Jesus war, deswegen war so viel Geist in ihm, so viel Heiliger Geist, so viel Pneuma, so viel Salbung. Ja, ruh du mal an der Brust von Jesus. Das tut bestimmt gut. Da geht bestimmt was über von dieser Lebendigkeit und von seinem Geist, der auf ihm ruhte, auf dich. Deswegen lassen wir uns ja von Menschen, die uns weiter voraus sind, in unseren Gemeinden die Hände auflegen, damit wir Anteil bekommen an ihrer Salbung. Ja, es ist nicht so unsere Angewohnheit, in den Gemeinden zusammen auf dem Fußboden zu liegen, beim Essen und zu kuscheln, so wie das da eben Jesus und der Apostel Johannes getan haben. Und so scheint der Johannes Apostel vielleicht Dinge zu wissen, die der Apostel Paulus nicht wusste, dass eben Jesus Gott ist. Vielleicht wusste es auch Apostel Paulus, vielleicht habe ich es jetzt nicht so vor Augen, dass er auch eben ganz klar und deutlich sagt, dass Jesus Gott ist. Aber es reicht ja, wenn es einer sagt. Ja, besser ist es, also alles soll durch den Mund von 2 oder 3 Zeugen bestätigt werden. Vielleicht gibt es noch eine andere Stelle, Jesus selber, für mich jedenfalls ist es klar, durch das, was dort steht im Johannesevangelium, das Wort war Gott und das Wort wurde Fleisch. Und Jesus ist dieses Wort. Das reicht mir. Jesus ist mein Gott. Jesus Christus ist mein Gott. Und deswegen bin ich Christ. Christ, ja, nach Jesus Christus. Ich bin kein Zeuge Jehova. Für die Zeugen Jehovas gilt das Gleiche. Für die ist auch nur Jehova Gott und nicht sein Sohn Jesus. Der ist nur unser Herr. Aus dieser Richtung kommen dann die sogenannten arianischen Christen, die sich zum Teil dann freudig den Muslimen unterworfen haben, als die Türken auf Wien zumarschierten. So kommen da
wohl im Kosovo und in Bosnien-Herzegowina, so kommt es da wohl zu den Muslimen. Das waren nicht ursprünglich Muslime, sondern sogenannte arianische Christen, die in der Art und Weise glaubten, wie es heute die Zeugen Jehovas tun. Nur Jehova ist Gott, der Vater. Der Vater ist Gott, na klar, aber doch nicht der Sohn. Der Sohn ist nur, der ist nur der Sohn, der ist nur unser Herr, der ist nicht Gott. So kann man vielleicht den Paulus verstehen, aber ganz bestimmt nicht den Apostel Johannes. Ja. Wie kam ich dahin? Machen wir doch mal Musik. Die private Straßenreinigung ist fertig und weitergefahren mit seiner Piaggio Ape. Kennt ihr diese dreirädrigen Karren? Wir haben so einen Zweitaktmotor drin. Alles macht auch noch Lärm. Aber jetzt ist er gerade weggetuckert hier. Für was lebt ihr? Worauf wartet ihr? Ja, es gibt Christen, die warten bei all dem, was da draußen zu sehen ist, nur darauf, dass endlich jetzt Jesus wiederkommt. Denn für sie sind das alles Anzeichen des Antichristen, dass der Antichrist sein Reich baut und die bösen Dinge fangen an zu geschehen. Ja, Islamisten springen sich in die Luft und bangend und hoffend gleichzeitig geht man dann am Sonntag in die Gemeinde, weil man nun glaubt, Jesus kommt bald wieder, er entrückt uns, wir werden entrückt werden. Da steht sowas in der Bibel, aber ich glaube nicht, dass die Zeit dafür reif ist. Unsere Zeit ist es, nicht an uns hier jetzt entrückt zu werden, sondern an uns ist es auszuharren und das Reich Gottes zu bauen durch Gebete, durch Zeugnis geben, durch Ausharren, ja. Ich habe über Pfingsten, wir hatten ein Familientreffen, Bruder, Schwester und ich, wir haben uns getroffen. Wir haben die Schwester besucht im Großraum Köln am Rhein. Und so eine volle Gegend, dort leben ja so viele Menschen auf einem Haufen. Und das wird ja dann auch als Lebensqualität beschrieben, was dann alles so angeboten werden kann, ne? Also Süddeutschland hat ja im Augen vieler eine höhere Lebensqualität als Norddeutschland, weil da ist es so viel wärmer, die haben ja schöne Tage und im Winter sind die Alpen schon nah dann bei München, da kann man dann Skilaufen gehen. Das Mittelmeer ist schon erreichbar. Nur fahr da mal auf die Autobahn, guck dir das mal an, wie verstopft das alles ist. Das ist fast ein Kollaps. So viele Menschen auf einem Haufen und ich muss sagen, ich brauche das alles nicht. Das ist für mich da nicht. Da muss man geboren sein, vielleicht, dann ist das Heimat. Dann findet man das auch toll, dass man mit so vielen Menschen auf einem Haufen hockt. Viele Restaurants, abends schön was los und alles schön und gut. Aber und dafür leben viele Leute. Ja, es leben viele Leute, die leben dafür, die gehen dann auch speziell in solche Großräume nach Köln, nach Frankfurt, nach Mainz, nach München, nach Stuttgart. Ja, erstens gehen sie dahin, weil da ein guter Job ist, wo sie gut verdienen, aber dann müssen sie da viel Geld ausgeben für die Wohnung und die Lebensmittel sind auch teurer und dann geht man schick essen, das ist alles auch richtig teuer. Am Ende geht's dir immer noch gut, aber viel überbleibt auch nicht. Und dann steht man ganz viel in Staus, morgens auf dem Weg zur Arbeit oder in überfüllten U-Bahnen und wenn du raus willst, irgendwo hin, ist auch alles verstopft. Und es ist alles unglaublich anstrengend. Viele Leute leben dafür, dass sie so ein Hausboot oder eine Yacht auf dem Rhein haben. Oder ein schönes Häuschen mit direkt am Rhein. Brauche ich auch nicht. Ja, unsere großen Flüsse. Der Rhein hat zwar wieder schönes, klares, sauberes Wasser, optisch. Aber da geht das ganze Kühlwasser von Kernkraftwerken rein. Und da kommt was raus aus Kernkraftwerken. Ich weiß das von unserem Kraftwerk hier bei uns in der Nähe. Und Das ist für mich kein guter Ort, mich an der Weser aufzuhalten. Und es ist auch für mich kein guter Ort, mich am Rhein aufzuhalten. Wo das Kühlwasser aus etlichen Kernkraftwerken vorbeikommt, wo das ganze Wasser von der BASF aus Leverkusen und Bayer von Leverkusen und BASF da von Mannheim vorbeiströmt und die ganzen Kläranlagen der Millionenstädte, das ist alles schon ganz schön gebrauchtes Wasser, ne? Also ich brauche nicht unbedingt die Nähe des Rheins. Ich muss nicht an einem Rheinanleger mein Boot liegen haben, meine Yacht. Ich muss auch nicht da an den Hängen des Rheins meine Eigentumswohnung oder mein Häuschen haben.
Das sind alles Dinge, für die die Menschen leben. Sie leben fürs Essen gehen. Sie leben dafür, eben in einer ganz bestimmten Region zu leben, weil das hip und angesagt ist. Ja, in Hamburg, da gibt es Stadtteile, da sind die Mieten so hoch. Bisschen weiter woanders, da will kein Mensch hin, weil da sind nicht die angesagten Restaurants. Ja, da kannst du dann als Hipster mit deinem großen Bart als Mann, mit deinem Rauschebart und den kurzen Haaren und der dicken Brille und mit der Schlumpfmütze dich nicht selber vorführen. Und dann ist das dann irgendwie der Sache nicht wert. Das Gleiche ist in Berlin. Übrigens bin ich so schon vor 20 Jahren rumgelaufen mit kurzen Haaren und einem langen Bart, lange bevor das irgendjemand anderes gemacht hat. Tja, man muss eben auch manchmal ein Trendsetter sein. Worauf wartest du? Bei alledem gibt mir eigentlich immer nur Trost, dass ich auf Jesus warte, dass ich für Jesus lebe, dass ich nicht für so unsinnige, so sinnlose Dinge lebe. Das ist so, ja, für Vergängliches, für die Zimmereinrichtung. Da wird arbeiten gegangen und da wird eben die Wohnung schick eingerichtet. Und 5 Jahre später, 10 Jahre später ist das alles so veraltet, dass man sich schämt, noch Freunde einzuladen. Oh, wie sieht denn das bei euch aus? Oh Gott, ne? Das ist ja ganz unmodern und deine Klamotten, wie du aussiehst. Dafür leben ganz viele und das ist, ich bin froh, dass Gott mich erlöst hat von dieser Sinnlosigkeit des Lebens nach alter Väter Art. Dass ich da etwas warte, dass er mir einen Auftrag gegeben hat, auf sein Reich zu warten. Dass ich das sehen werde, so wie Abraham. Na ja, da ist eine Aufgabe und ich riskiere mein Leben nicht bei Alpentouren mit einem Mountainbike. Da fahren dann Leute ja durch die Alpen durch, aber es geht auch schön bergab wieder dann und dann bricht sich mancher das Genick dabei, stürzt in Schluchten runter. Mancher kommt beim Bungee-Jumping ums Leben oder beim sich aus dem Flugzeug stürzen mit einem Wingsuit, dann kommen dann wie so Fledermäuse vom Himmel geflogen und manch einer verpasst im Geschwindigkeitsrausch die Möglichkeit, den Fallschirm zu öffnen und dann ist er ein bisschen zu nah am Boden, dann macht's Platsch, dann zerklatscht er wie so eine Fliege vor der Windschutzscheibe. Es gibt so viele Arten, wie Menschen ihr Leben riskieren, weil das Adrenalin, was dabei ausgeschüttet wird, das ist der eigentliche Sinn und Zweck nur noch des Daseins. Mein Sinn und Zweck des Daseins ist, ich lebe für Jesus. Und ich glaube und hoffe, dass es dafür einen Lohn gibt. Und ich in meinem Inneren ist dieses Gefühl, es lohnt sich für Jesus zu leben. Und ich würde das auch nie aufhören. Ich würde nie aufhören damit. Wofür lebst du? Wie fühlst du dich? Ja, wenn die Muslime sich in unserer Mitte in die Luft sprengen, mit Messern auf uns losgehen. Sie tun das, weil sie wirklich davon überzeugt sind, dass sie ihrem Gott Allah damit einen Gefallen tun. So wie es Jesus sagte, ne? Es werden Zeiten kommen, da werden sie meinen, indem sie euch töten, Gott einen Dienst zu erweisen. Das glauben die wirklich. Und das wissen dann die Psychologen nicht und die Terrorexperten von ARD und ZDF und von Spiegel, Focus Online und ich weiß nicht was. Die wissen nichts von. Die wissen weder was von dem einen Gott noch von dem anderen Gott. Die machen das alles psychologisch und dann mit den, ja. Es gibt eben Götter. Und die sind nicht alle gleich. Das ist dem aufgeklärten Menschen, dem rationalen Menschen, ist das alles irgendwie, das ist alles Spinnerei. Es gibt gar keine Götter. Götter sind von Menschen gedacht, erdacht und sind Erfindungen von Menschen. Ja, umgekehrt, ne? Das ist, da gibt's einen Gott, der hat uns erdacht. Und die anderen Götter, die sind in die Gedanken der Menschen gekommen. Und haben sich ihnen vorgestellt und kundgetan als so Gebilde. Habe ich das schon mal erzählt? Es gibt da die Geschichte von Walter Heidenreich, dem Begründer der Gemeinde in Lüdenscheid. Wie heißt die? Die geben diese Zeitschrift heraus, Unser Weg, haben sie jedenfalls früher.
Ich denke, er müsste bekannt sein, FCJG, Freie Christliche Jugendgemeinschaft in Lüdenscheid. Ich war auch mal dort auf so einem, auf so einer Konferenz mit Jackie Pullinger. Und dieser Walter Heidenreich war mal unterwegs mit einem Truck voller Spenden in die Mongolei. Und das war so kurz nach dem Fallen des Eisernen Vorhangs. Da fuhr er mit so einem Sattelschlepper hier von Deutschland los, durch Polen, dann durch Russland und dann da hinten Richtung Mongolei. Das liegt ja etwas nördlich über China, also genau zwischen dem hinteren Teil der Sowjetunion oder des Russlands heute, da hinten Sibirien und China, da oben ist die Mongolei. Und er hatte irgendwie scheinbar da im Gebet oder so die Vision, sie sollten sich da mal hin auf den Weg machen und ein bisschen missionieren. Und das haben sie dann wohl gemacht mit irgendwelchen anderen Leuten zusammen. Da gab es dann eben also diesen Sattelschlepper, der war vollgepackt mit irgendwelchen Spenden. Und er und wohl ein Übersetzer und dieser sind dann zu dritt auf diesem LKW gefahren, immer Richtung schön hier von Westen nach Osten. Und als sie dann in die Mongolei reinkamen, hatten dann da eben auch einen Scout dabei, einen Mongolen, der sie begleitete und der ihnen vielleicht auch übersetzte, vielleicht war auch einer von der Regierung gestellt, das weiß ich jetzt nicht mehr so genau. Und sie kamen dann mit dem Truck dort in den Prärien, in den Steppen der Mongolei, an so Steinhaufen vorbei. Und dann fragte Walter Heidenreich, was sind das für Steinhaufen? Und dann erklärte der Mongole, das ist jetzt, hier beginnt das Gebiet eines neuen geistlichen Herrschers. Ja, aha, das fand er interessant. Hat er noch, ja, geistliche Dinge. Und wir halten jetzt hier auch an und wir werden einen Stein suchen und auf diesen Steinhaufen mit drauflegen und vielleicht noch eine bunte Fahne oben reinstecken. Damit erweisen wir dem Geist, der diese Region hier, der Herrscher dieser Region ist, dem erweisen wir dadurch unsere Anerkennung und Aufmerksamkeit. Wir huldigen ihm damit dadurch und dann wird dieser Geist, der hier lebt und herrscht, uns gnädig sein und uns auch hineinlassen, ohne uns was zu tun. Naja, das fand er ja ganz interessant, der Walter Heidenreich. Und dann sind sie dann weitergefahren, kamen dann wieder an so einen Steinhaufen. Und dann sagte Walter Heidenreich, ja, das ist wieder so ein Steinhaufen. Jetzt kommen wir wieder in das Gebiet eines anderen Herrschers, eines anderen Geistherrschers. Ja, das ist so. Wir müssen auch jetzt wieder anhalten. Kommt, lasst mich aussteigen. Ich werde einen Stein und ein buntes Stück Stofffetzen daran befestigen und da hinlegen. Und dann sagte Walter Heidenreich, nein, das machen wir jetzt nicht mehr. Wir fahren einfach weiter, denn ich kenne den Herrn all dieser geistlichen Herren. Das ist mein Gott, Jesus Christus. Und diesem Gott, Jesus Christus, müssen alle diese Geister, die du hier verehrst und denen du hier Steine hinlegst, die müssen die gehorsam sein und untertan sein. Und deswegen fahren wir jetzt einfach weiter. Wir machen keinen Halt mehr an diesem Steinhaufen. Ja. Und da war der vielleicht ein bisschen platt, dieser Mongole. Jedenfalls hat das dann der Truckfahrer, der war dann so angewiesen, einfach weiterzufahren, nicht mehr Halt zu machen und nicht mehr die Zeit zu verschwenden, sich mit diesen Steinhaufen zu beschäftigen und dem Huldigen von Geistern, Dämonen. Und so war das überall. Und warum ist das dann Einbildung? Nein, das ist, diese Geister, diese Dämonen sprechen zu Menschen. Die haben auch zu den alten Wikingern hier oben geredet und den Sachsen, die bei uns hier lebten, Odin und Thor, und die haben sich dann bemerkbar gemacht, und wenn man dann in ihr Gebiet eindrang und die haben dann gesagt, hier, ich bin hier der Gott und du hast jetzt mir zu huldigen. Das wird damals so gewesen sein, die werden damals auch stark gewesen sein, diese Geister. Und so dass das die Menschen dann Stimmen gehört haben. Und das galt dann eben damals nicht als verrückt, sondern das war normal. Heute, wenn du Stimmen hörst, dann gehst du in die Psychiatrie. Damals hast du dann diesen Stimmen gehorcht und hast dann versucht, damit irgendwie klarzukommen und dann, okay, jetzt ist hier ein anderer Gott und das kannten die Menschen auch. Und dann kam wohl irgendwie die Götterdämmerung, dadurch, dass Jesus sein Blut vergossen hatte. Der Stein kam vom Himmel gerollt und zerstörte alle anderen Königreiche, die Königreiche dieser Dämonen. Und so, dass die Sachsen hier zum Beispiel eben ihre Götter aufgaben und dann Jesus annahmen. Weil sie hatten gespürt, die alten Götter hatten ihre Kraft verloren. Sie redeten auch nicht mehr so stark. Man fragte sie etwas und es kam keine Antwort mehr. Ich denke, das war der Einfluss des Blutes von Jesus, das vergossen wurde auf Golgatha. Ja. Jesus Christus ist Gott. Jesus Christus ist mein Gott. Jesus Christus ist der Sohn Gottes. Der Vater ist noch größer als er, aber trotzdem sind der Vater und er eins. Und
Jesus hat uns vom Vater den Heiligen Geist gesandt. Und dieser Heilige Geist kam Pfingsten. Und Pfingsten ist gerade hinter uns. Und an diesem Pfingsten erinnern wir uns daran, dass das passiert ist. Es kam wie ein Grollen vom Himmel her und dann kamen Feuerzungen, die setzten sich auf die Köpfe und mit den Menschen passierte etwas. Feuerzungen setzten sich auf jeden, der da anwesend war, und dann begann die Zungenrede. Ja? Johannes der Täufer sagt, dieses Mal wirklich Johannes der Täufer: Ich bin gekommen, um euch mit Wasser zu taufen, aber es kommt einer nach mir, der ist größer als ich, der wird euch mit Feuer taufen. Diese Feuertaufe, das ist der Heilige Geist und der ist da. Und der Heilige Geist, der ist auf mir. Der Heilige Geist drängt mich, hier zu predigen und das weiterhin zu behaupten, auszusprechen, zu proklamieren, zu prophezeien. Da wird eine Erweckung kommen, Leute. Da wird eine Erweckung kommen, so wie es in Wales geschah 1904, 5, 6. Und da sind Hunderttausende von Menschen, haben eine Begegnung mit Jesus gehabt, ohne dass sie die gesucht haben. Die Atmosphäre war irgendwann so gesättigt von Heiligen Geist, dass es war wie ausgegossenes Benzin, dann wo es reichte, ein Streichholz hineinzuwerfen, und das ganze Land stand in Flammen. Ich bin gekommen, sagt Jesus, um Feuer anzuzünden auf Erden, und was wünschte ich mehr, als dass es schon brennte. Ja, auf dieses Feuer warte ich. Dieses Feuer brennt in mir, dieses Feuer verzehrt mich, und dieses Feuer der Leidenschaft für Jesus macht es, dass ich mit nichts anderem zufrieden bin. Ich gucke mich um, ja, ich fahre durch Deutschland. Ich war vorher über das Himmelfahrtswochenende war ich in Frankreich. Ich habe einem Freund geholfen, seine Wohnung aufzulösen dort in Metz, in Lothringen. Das ist schön. Als ich reinkam nach Frankreich, es war so anders, und dachte mir, ja, welche Sanftheit liegt hier über dem Land. An den Straßenrändern fehlen diese Begrenzungspfähle. Und ich dachte, wie wohltuend fürs Auge eigentlich mal, dass man das so ein bisschen schweifen lassen kann, dass nicht immer dieses zack, zack, zack, zack, zack, da immer so alle 50 Meter so ein Plastikpfosten steht, sondern man sieht das schöne Grün und die Felder. Das ist eine echt wunderschöne Gegend. Lothringen ist sehr schön. Metz ist schön. Ich habe dort 2 Tage gearbeitet, sauber gemacht, ausgeräumt, alles hergerichtet, um die Wohnung an den Vermieter zu übergeben. Ich habe im kleinen Hotel geschlafen. Aber es ist auch was da, womit ich nicht klarkomme in Frankreich. Es ist irgendwie eine große Leere auch. Und ich war dann eigentlich bin ich wieder froh, hier zu sein, wo ich lebe. Weil all das andere, was ich da so sehe, das ist alles schöner, das befriedigt mich nicht. Weil da ist nicht Jesus. Und wo Jesus nicht ist, da kann ich nicht bleiben. Da ist, nur Jesus. Ich suche Jesus. Ich suche nicht die Schönheit irgendeiner Landschaft. Ich suche auch schöne Genüsse, mal schön essen gehen. Ich war also in Metz abends essen. Das war gut. In so französischen Restaurants, die können schon mit Nahrungsmitteln wirklich gut umgehen. Nächsten Tag waren wir günstig bei einem Araber oder einem Türken. Das war dann doch, es war günstig, aber doch ziemlich schlecht im Vergleich zu dem, was wir vorher bei den Franzosen gegessen hatten, im französischen Restaurant. Aber das ist alles nebensächlich. Schöne Landschaften, ich sitze davor und denke, naja, ist schön, okay, gut, habe ich jetzt auch gesehen. Ist schön, dass Vaterrhein da ist, dass Vaterrhein so breit und so schön ist, aber das hilft mir nicht zu leben. Fußball zu gucken. Ja, Freundschaftsspiel irgendwie zwischen deutschen Nationalmannschaft und der anderen, das hilft mir nicht zu leben. Auf die grüne Wiese zu gucken, wo der Ball hin und her gekickt wird und irgendwelche immer wieder ausgetauschten Nationalspieler, ich verliere da mehr und mehr den Bezug zu, was Jogi Löw da mit immer jungen Leuten macht, das interessiert mich dann auch nicht. Wer läuft da jetzt rum? Ne? Gestern war es der, heute der, austauschbar. Das ist alles so, es kommt und geht und ist so belanglos eigentlich. Paulus redet davon, ja, alle, die da auf dem Fußballplatz da unten rumlaufen, die laufen und engagieren sich und die trainieren. Naja, die tun das auch für viel Geld, ne? Die kriegen ja da, die sind alles Millionäre. Aber sie machen es um einen vergänglichen Siegespreis. Wir Christen, wir Jünger Jesu, wir laufen für einen unvergänglichen Siegespreis. Mir sagte, glaube ich, Lila Koss, ein anderer Prophet aus Seattle, USA, für dich wartet ein Lohn. Nicht nur an dem Tag, an Jesus kommt, sondern auch vorher, hier auf Erden. Ich möchte natürlich beides haben. Und
ich weiß nicht so genau, was mich mich treibt der Heilige Geist, dass ich ausharre, Woche für Woche, Monat für Monat, Jahr für Jahr und auf das warte und hoffe, wovon ich hier rede, nämlich diese Erweckung, dass ich das sehen werde. Denn viel Lohn habe ich bislang nicht gehabt. Ich bin einer, so wie es Paulus sagt, ja, wer zieht denn in den Krieg und zahlt sich selbst, wer zieht denn in den Krieg für jemand anders und zahlt sich selbst den Lohn? So muss ich das zurzeit machen. Ich mache das hier alles für lau, für umme, ja, für kostenlos. Ich habe keinen Lohn davon. Nicht nur das Radio, sondern auch diese 20 Jahre, die ich jetzt schon darauf harre und die Last trage. Das ist nämlich eine Last und das ist ein geistlicher Kampf. Wollen wir jetzt nicht zu schwermütig und tiefsinnig hier werden, dann will ich euch mal ein bisschen mit Musik erheitern und dann geht's weiter. Vor dem Tag, an dem Jesus mir in der Bückeburger Gemeinde, die hieß Freie Christliche Gemeinde an der Parkpalette, so nennen die da ihr Parkhochhaus, ja, so halb Parkgarage, halb Parkhochhaus. Und wenn man da irgendwie so die Autos eben stapeln kann, wie auf einer Palette, Bierkisten oder so, mehreren Etagen, deswegen nennen die das Ding Parkpalette. Und da nebenan war in einem größeren Gebäude diese freie christliche Gemeinde. Und ich bin damals dort mitgegangen, mit hingefahren durch gläubige Leute, die diese Gemeinde regelmäßig besuchten. Ich war noch ungläubig. Und bevor ich da war, das war für mich alles Spinnerei und das waren auch für mich Dummköpfe, mehr oder weniger, ja. Aber da ist mir Jesus begegnet. In einer Vision. Ja, und ich, jetzt auch ein Motto des evangelischen Kirchentages, der ja über Himmelfahrtswochenende da in Berlin war. Da war das Thema und der Bibelvers, wir werden sein wie die Träumenden. Und an dem Tag war ich wie ein Träumender, ja. Ich träumte mit offenen Augen und ich sah Jesus. Ich sah jemanden, zu dem strömten Tausende von Menschen. Ich sah so Ledersandalen und da war jemand, stand jemals barfuß drin und ich sah seine Waden, seine Unterschenkel, seine Schienbeine und dann kam so ein Rock, eben so eine Bekleidung aus der Zeit, so eine Djellaba, ja, so ein irgendwie sowas sandfarbenes, fast weißes. Da stand einer und es war staubiger Boden und es war heiß. Und ich lief mit all diesen anderen, mit diesen Tausenden lief ich mit hin zu ihm. Und ich konnte ihn erreichen und ich fiel ihm zu Füßen und ich umarmte voller Liebe seine Beine. Und das denke ich nicht, das war der Beginn meines neuen Lebens. In diesem Augenblick kam Jesus in mein Herz und das war eine Vision. Das war ja nicht real, ich war ja nicht in diesem heißen Land und es war ja auch kein Jesus da wirklich anwesend, sondern der Prediger Pastor Bergmann, der dort predigte, der hatte den Heiligen Geist eingeladen, dass der von Jesus zeugen solle, möge. Das hat er schon mal getan, jedenfalls mir gegenüber. Und ich war wie ein Träumender. Und wenn Erweckung kommen wird, dann werden die Menschen hier sein wie Träumende. Denn das ist dann so ein Zustand, man kann es gar nicht glauben. Wie, was, Jesus, den gibt's wirklich? Ja, der natürliche Mensch vernimmt nichts von diesen Dingen. Der natürliche Mensch kann das nicht glauben. Wer ist der natürliche Mensch? Ja, eben der natürliche Mensch. Guck raus, guck dir deine Mitmenschen an. Ja, diese 82 Millionen, die uns hier in Deutschland umgeben, das sind natürliche Menschen. So von der Natur geboren, ja, von Frauen geboren. Das sind natürliche Menschen und die können nichts, sie empfangen nichts vom Geist, von den Dingen Gottes. Sie verstehen davon auch nichts und sie akzeptieren es nicht. Wir werden sein wie die Träumenden. Ich war wie ein Träumender. Ich konnte es gar nicht fassen. Ich konnte es nicht fassen und ich konnte es über Wochen und Monate nicht fassen. Ich bin rumgelaufen und wollte es jedem erzählen. Und ich habe es dann auch vielen erzählt, die haben mich dann verarscht, ich habe mich lustig gemacht, ich habe es gar nicht verstanden. Ey du Jesus, mir ist Jesus begegnet, habe ich erzählt. Du, mir ist Jesus begegnet, mit besten Freunden, ja. Mir ist Jesus begegnet, die gibt's wirklich. Ja, Mutter, Vater, Bruder, Schwester, gute Freunde, keiner hat's hören wollen. Und ich redete ja in den letzten Sendungen viel von Träumen, in eben dieser Bunker, in dem mein Bruder drin sitzt und wo er sich eingerichtet hatte. Und so ein Bunker scheint ja unzerstörbar zu sein und der war es ja auch. Der steht auf dem Heilig, der steht auf dem Heiliggeistfeld,
hier steht dieser alte Bunker da in Hamburg, der Flakbunker. Mein Bruder lebt in Hamburg. Und dieser Bunker hatte einen Riss in der Decke und man konnte den Himmel sehen. Träume haben in meinem Glaubensleben von Anfang an eine große Rolle gespielt. Deswegen halte ich viel von Träumen. Ja. Auch in der Bibel wurde viel geträumt und die haben das wichtig genommen. Und ja, das ist ja mit Pfingsten, Petrus entgegnet dann denjenigen, die da sagen am Pfingsttag, ja, die sind betrunken, die sind voll des süßen Weines. Dann sagt Petrus, nein, sie sind nicht voll des süßen Weines, liebe Brüder, ihr Israeliten, Bürger von Jerusalem, sondern hier seht ihr das verwirklicht, was im Propheten Joel steht. Ja, der Geist wird ausgegossen und die Jungen werden Gesichter haben und die Alten Träume oder umgekehrt. Also es ist ein Zeichen auch des Erfüllung mit dem Heiligen Geistes, dass wir Gesichter haben. Und also es war ein Gesicht, was ich hatte, als mir Jesus zum ersten Mal da in Bückeburg in der Gemeinde begegnete. Und dann ging es gleich weiter. Kurz danach habe ich die Gemeinde gewechselt, weil es wollte Gott so, dass ich meine alte Heimatgemeinde, die Jesusgemeinde in Rinteln, kennenlernte. Das war eben dann 92. Zuerst war ich in Bückeburg, da begegnete mir Jesus und circa 6 Wochen oder 8 Wochen später wechselte ich die Gemeinde. Dann ging ich nach Rinteln, weil ich da nicht weiterkam in Bückeburg. Und als ich dann da war, hatte ich sofort nach der ersten Begegnung mit den Leuten dort einen Traum. Und das war, nachdem die mich freigebetet hatten. Irgendwie so, ist auch schon zu lange her. Wie gesagt, das sind jetzt schon 25 Jahre ist das her. Und es war auch eine sehr turbulente Zeit für mich. Da hatte ich andere Dinge im Kopf, als mir genaue Zeitabläufe zu merken oder aufzuschreiben. Ich bin da eben frei und gesund geworden, neues Leben begann. Also ich träumte jedenfalls Folgendes. In dem Traum sah ich einen Fluss. Und dieser Fluss floss durch eine Wüste. Und es war dunkel, es war Nacht. Und links und rechts von diesem Fluss waren überall, gingen Abgänge, wie so zu U-Bahn-Stationen in die Tiefe rein, in diesem lehmigen, sandigen Boden. Ja, die gingen in Höhlen hinein. Die waren so von Hand ausgeschlagen, irgendwie so, ganz einfach gearbeitet. In den Wänden waren so kleine Aussparungen, da brannten Öllampen, wie das im Altertum üblich war. Und es waren Zeichen an den Wänden. Es waren überall Davidsterne angebracht. Und ich ging diese Höhle hinunter, dem Licht aus der Dunkelheit, oben da aus dieser Wüste, an diesem Fluss, ging ich hinunter, diese Treppe hinunter, in diese Höhle hinein. Und die Höhle war voller Schafe. Aber die Schafe waren merkwürdig. Die Schafe hatten Hundegebisse. Ja, die hatten Reißzähne und die kamen auf mich zu und die bissen mich. Und die wollten, das war unangenehm, die zwickten mich und bissen mich. Die fraßen mich nicht auf und die töteten mich auch nicht, aber die waren irgendwie aggressiv. Und als ich aufwachte und über diesen Traum nachdachte, war mir total klar, was der Traum mir sagte. Der Fluss in dem Traum, das ist der Fluss des Lebens, von dem auch die Offenbarung redet. Und dieser Fluss des Lebens durchfloss die Wüste meines Lebens. Ja, und in meinem Leben war es dunkel. Es war dunkel. Dunkelheit bedeckt die Erde und Finsternis die Völker, steht irgendwo im Alten Testament. Aber an diesem Fluss des Lebens waren überall, ja, waren diese Höhlen. Und das ist ein Bild gewesen für die Gemeinden. Und das bestätigt sich ja damit, dass da Davidsterne sind, also das Zeichen des Judentums, des Gottes Jahwe. Und die Schafe, die da unten waren, Schafe sind auch ein Bild für die Gemeinde des Herrn. Und dass diese Schafe dort besondere Schafe waren, indem sie eben Hundegebisse hatten, also so Reißzähne und so, das erinnerte mich wirklich ganz, ganz klar und deutlich an die Menschen, die ich in der Jesusgemeinde in Rinteln kennenlernte. Weil die waren so, die kamen an und die waren irgendwie nicht so richtig höflich. Die andauernd wollten sie was, stellten mir blöde Fragen, waren unhöflich, traten mir so auch vor Schienbein und ach, wo kommst du denn her? Ja? Ach, von da und da. Da leben doch nur Verrückte. Ich kriegte da, das war so eine Neckerei und das war, ja, es war irgendwie so offen und ehrlich, hart aber herzlich. So kann man die Jesusgemeinde von damals beschreiben.
Und das traf genau dieses Bild von den Schafen, ja, die ja dann, das ist dann die Gemeindemitglieder, die sich aber nicht so richtig wie Schafe verhalten, sondern so ein bisschen außer Art geschlagen sind, sondern die haben Hundegebisse, ne, und beißen und zwicken ein. Nicht richtig gefährlich, aber auch ein bisschen unangenehm. Und so habe ich dann, die Jahre, die ich da war, die 5 Jahre, die ich da war, eigentlich so

Und die war dann schon verwitwet und ich habe sie besucht und ich war ihr Lieblingsneffe, ja, Großneffe. Und ich kam immer rein hier, weil sie eine alte Frau war und habe ihr Gesellschaft geleistet. Das hat mir Freude gemacht und ihr auch. Und während sie in der Küche das Essen für mich warm machte, bin ich eingenickt auf dem Sofa und ich hatte einen Traum. In diesem Traum bin ich in einem Neubauhaus. Und das ist wunderschön innen drinne, mit großen Fenstern raus zum Garten, eine ganze Front mit so öffnen, eine ganze Front, wo sich unten die so Schiebetüren öffnen lassen, hin zu einer Terrasse. Es war komischerweise keine Decke eingezogen, es war immer noch ein Rohbau. Da hingen Wäscheleinen im Raum. Weiß ich gar nicht mehr so genau. Jedenfalls schien oben aus dem Giebel vom Obergeschoss her, kam das Licht Gottes herein. Es war ja nicht die Sonne, dann war ja ein Dach auf dem Haus schon. Aber das Licht Gottes schien oben hell aus der Spitze des Giebels zu mir herunter. Und ich sah dann eine bestimmte Frau, die ich aus der Gemeinde kannte, mit der ich immer gemeinsam auch von hier zur Gemeinde fuhr. Und diese Frau, ja, die schüttete sich aus vor Lachen, und das hat sie immer so gemacht, wenn der Bob Main da war. Dann ist die vom Stuhl gefallen, die konnte nicht anders, als sich lachen. Es war ja da eine große Freude, wenn Bob Main auftauchte. Viele Menschen haben sich aus ihren Depressionen rausgelacht. Bei ihr war das wohl auch so. Und diese Frau wirft mir einen riesigen Schlüsselbund zu. Wie ein Gefängniswärter oder jemand oder ein Verwalter so einen Schlüsselbund hat, ne? So ein großer Metallring, wo Dutzende Schlüssel dran waren. Diesen Schlüsselbund wirft sie mir zu. Ja, und dann kommt meine Großtante zur Tür herein mit dem Essen, und kurz vorher werde ich wach mit dem Gedanken im Kopf, wie, die wird meine Frau werden, werde sie heiraten. Und ich brauchte irgendwie keine Übersetzung für diesen Film. Ich brauchte keine für diesen Film, ja, für diesen Traum. Ich brauchte keine Deutung für diesen Traum. Es war so, es war mir total klar. Es konnte nicht anders sein. Es war einfach. Ich wachte auf. Was? Das wird meine Frau werden. Wie ich das aus diesem Traum deutete, das weiß ich gar nicht so genau. Es war einfach unumstößlich da. Ja, und sie wirft mir eben diesen Schlüsselbund zu. Und also, dass ich jetzt schon viele Jahre auf diese Frau warte. Das Warten darauf hat mir wohl viele Türen geöffnet, weil ich wäre diesen Weg nie gegangen, wenn ich nicht diese Verheißung dieser Hochzeit hätte. Und ich hätte nicht all das auf mich genommen und wäre nicht durchgegangen. Und so hat mir wohl eben sie, das sind die Schlüssel für ganz viele Situationen und eben auch der Schlüssel für die Erweckung, von der ich immer wieder spreche und auf die ich warte. Und ja, das ist jetzt sehr persönlich. Ich teile es aber ruhig so mit, weil dadurch verliere ich nichts, wenn ich das hier erzähle. Und ich hatte, bevor ich angefangen habe, darüber zu reden, Gott gefragt, ob ich das erzählen soll. Und er hat mich da hineingeführt, das jetzt so zu erzählen. Das war ein anderer wichtiger Traum, und so habe ich weiter geträumt und geträumt und immer wieder geträumt, und letzte Zeit hatte ich dann eben diesen Traum von dem Bunker, von einer schwangeren Frau, die zu mir kommt und mich an die Hand nimmt und mich mitnimmt, wo ich der Meinung bin, es ist wohl diese Erweckung, die sich meiner annehmen wird, sodass ich als Prediger in größerem Umfang öffentlich auftreten kann, national und international, und wir dann das Werk Gottes betreiben, das Reich Gottes bauen. Und ein Arbeiter ist es eben wert, dass er, ja, ein Arbeiter ist seines Lohnes wert. Und man verbindet eben, die am Altar dienen, sollen auch vom Altar leben, sagt Paulus. Und wer dem Evangelium dient, soll dann auch vom Evangelium leben. Das sage ich und sage damit nicht, dass ihr den Zehnten geben müsst. Das wäre ein anderes Thema, aber ich denke, der Zehnte gehört zum Alten Testament, und wir sollten aus freien Stücken geben, wie wir können, wie wir es uns vorgenommen haben, und nicht gezwungen werden, jeden Monat den Zehnten zu geben, weil man uns sonst sagt, ansonsten kommt der Fluch auf euch. Das war Altes Testament. Auch wenn manche dann davon Melchisedek reden und so weiter, ne, das ist aber auch nicht Neues Testament, denn alles andere ist vergangen. Alles andere ist vergangen. Mit Jesus beginnt etwas Neues. Ja, ich sage dann immer so etwas spöttisch, who the fuck is Melchisedek? Ja, who the fuck is Alice? Kennst du das?

Alice, Alice, who the fuck is Alice? Ne? Tür an Tür mit Alice. Wer ist dieser Melchisedek? Musst du den kennen? Hat sich der dir vorgestellt? Hat er sich mir vorgestellt? Wer ist Melchisedek? Ja, ich habe mit Melchisedek nichts zu tun. Keine Ahnung, woher Paulus da was, irgendwas über Melchisedek weiß. Muss ich auch nicht wissen. Ja, ich darf wie ein Kind Jesus folgen und der ist für mich wichtig. Und deswegen muss ich nichts anderes wissen und kennen außer Jesus. Und Jesus, in Jesus bin. Jesus ist das Gesetzesende. Und er steht, er ist der Name, der genannt ist über alle Namen. Ja, und er steht eben auch deswegen über Melchisedek. Du musst nichts von Melchisedek wissen, mach dir keinen Kopf über Melchisedek. Tu dich nicht wichtig mit Melchisedek. Wir können geben, wir sollten aus Liebe geben. Ja, ich habe immer aus Liebe für Jesus gegeben, wenn ich gegeben habe. Ich habe auch den Zehnten gegeben, viele Jahre. Aber weil ich wusste, dass das alles da Geld kostet, wo ich da hingehe. Die Gemeinderäume müssen, da muss Miete bezahlt werden. Da ist Strom an, wenn ich Licht an, wenn ich komme. Die heizen im Winter für mich, damit ich da auch im Warmen sitze. Ich gehe auf Toilette, benutze die Wasserspülung. Da ist Toilettenpapier da, da sind Papierhandtücher, da ist Seife im Seifenspender, da wird sauber gemacht. All das ist für mich da, wenn ich da hinkomme. Und weil ich mich da wohlgefühlt habe und das als wichtig empfunden habe, habe ich gesagt, ich muss mich hier engagieren, auch finanziell, weil sonst könnte es das nicht mehr geben und das wäre traurig. Und so habe ich dann mich entschlossen dazu, mich an der Richtschnur des Zehnten, da habe ich meinen Zehnten überwiesen jeden Monat. Und dann ging es irgendwann nicht mehr. Da musste ich das, ich habe auch noch andere Werke unterstützt. Ich habe Reinhard Bonke unterstützt, monatlich mit einer Überweisung und Lester Sumrall, Feed the Hungry und auf jeden Fall die beiden und noch was. War noch was? Ich glaube, noch eine dritte Sache hatte ich auch noch. Irgendwie so, ja. Aber irgendwann war ich ganz knapp bei Kasse, musste ich all diese Daueraufträge kündigen und konnte gar nichts mehr geben. Und dann habe ich meine Zeit eingebracht. Dann hatte ich mehr Zeit, weil ich arbeitslos war und dann habe ich meine Zeit eingebracht. Ja. Und du sollst geben nach dem, was du hast, nicht nach dem, was du nicht hast. Und wenn du kein Geld hast, sondern du hast Zeit, dann bring doch Zeit ein. Vielleicht kannst du irgendjemand in der Gemeinde eine Freude machen durch dich selber, dass du mit einer Oma, mit einer alten Dame, mit einer Oma Kaffee trinkst, dass du mit der nachmittags Kaffee trinkst bei ihr zu Hause, dass du die mal abholst und zum Gottesdienst bringst. Das ist doch viel mehr wert, als wenn du, dass du da irgendwie, weil es gefordert ist, 10% deines Einkommens abdrückst. Weil der Pastor meint, das würde ihm gehören und das ist sein Recht, davon zu leben oder so. Ich rede hier von einem Anspruch und Recht gegenüber Jesus, nicht ein Anspruch und Recht gegenüber Menschen, nicht an Gemeindemitglieder. Die habe ich keine Ansprüche, sondern ich habe nur Ansprüche an Gott, an Jesus Christus. Er ist mein Herr und mein Versorger. Alles andere, das ist Missbrauch. Ja. Vielleicht kannst du auf irgendjemands Kinder mal aufpassen. Vielleicht kannst du mitarbeiten im Kinderteam. Ja, wenn drinnen die Erwachsenen sitzen und zuhören wollen, dann kannst du vielleicht nebenan bei der Kinderbetreuung helfen und das ist dann deine. Das ist dein Beitrag zum Reich Gottes. Ja, aber diese Fixierung auf das Geld, auf den Zehnten, die kann viel Böses hervorbringen. Ja, bei alledem bedenke eben, die Gemeinderäume müssen unterhalten werden und deswegen guck, was in deinen Möglichkeiten steht, aber wenn du nichts zu geben hast, dann gib dich selbst. Ja, also Träume waren von Anfang an in meinem Glaubensleben sehr wichtig. Träume durchziehen die ganze Zeit. Ich hatte dann neulich noch einen Traum, da sitze ich mit alten Freunden aus meiner alten Heimatgemeinde, der Jesusgemeinde in Rinteln. Klingt schon fast wie ein Ritual, wie ich das aufsage. Zusammen und wir feiern. Da sitzen zwei, das waren dort der Lobpreisleiter und sein Stellvertreter oder sein zweiter Mann, das war der Klaus und der Gerd. Die sitzen mit mir da am Tisch, wir essen da, es war so ein Grillen draußen im Garten und die fangen dann an, Scherze zu machen, die waren auch immer ganz lustig, die beiden. Der Klaus Fischer, der hat Bücher geschrieben, Low-Price-Leiter. Das ist dann eben so eine Comedy, eine Satire auch auf was vieles, was in den Gemeinden geschieht. Und die fingen an, da irgendwas zu erzählen und die wollten dann Musik machen und so. War es so im Traum wieder so ein bisschen, wie Träume so sind, so gar nicht so richtig schlüssig. Die fangen da was an zu erzählen und ich kann nicht aufhören zu lachen. Und das war so erleichternd.
Und das war echt Versöhnung da mit denen, ne? Und diese Träume, die vergesse ich dann nicht. Die sprechen zu mir. Ja, ich lasse zu mir sprechen. Ich träume das dann eben und dann wundere ich mich. Ich wundere mich immer, dass ich das träume. Und dann, was war das denn wieder? Dann denke ich drüber nach. Und wenn ich dann in diesem Traum drin bin, dann ist man ja ein Teil davon. Das ist ja dann wie erlebtes Leben. Und wenn man dann aufwacht, dann kriegt man ja eine gewisse Distanz dazu. Und dieses darin sein im Traum hört dann ja auf. Und dann wird da heraus ja eben so eine Distanziertheit. Und dann vergeht das schon. Und man fragt sich, was soll denn das? Was hat denn das zu, was soll denn das? Und da reden wir gleich weiter drüber. Meine Haushälterin, die hat eine gute Hühnerbrühe gekocht und kocht mir jetzt gerade nochmal einen Kaffee. Ihr versteht mich. Ja, mit den Träumen. Eine Menge geträumt letzte Zeit. Der letzte Traum war, da geht es um Versöhnung mit alten Freunden aus der Jesusgemeinde. Und sind das alles Wunschträume? Träumt man unterbewusstes Dinge zusammen, setzt das man unterbewusstes Dinge zusammen, die das dann eben da bewirken? Mein Bruder sagte sowas und ich sagte, was ist daran ein Wunsch, dass du eine Wohnung in einem Bunker hast? Wo ist da der Wunsch für mich? Welcher Wunsch erfüllt sich da für mich? Naja, das kann man immer nicht so genau wissen, was das Unterbewusstsein da macht. Ja, das kann alles sein, das kann auch alles so sein, das kann auch alles dummes Zeug sein. Träume sind halt Schäume. Wenn aber der Ziehvater von Jesus so gedacht hätte, weil dem war im Traum ja da Engel erschienen und die haben ihm gesagt, flieh, geh nach Ägypten, nimm deine Frau und dein Kind und flieh, hätte er gesagt, was mein Unterbewusstsein mir damit wohl sagen will, weiß ich ja gar nicht so genau, was ist das wohl für ein Wunsch, will ich mich damit nur wichtig tun? Hat er nicht gesagt, er hat den Traum so genommen, wie er war. Da war ein Engel, der sagte ihm, nimm deine Frau und dein Kind und flieh und geh nach Ägypten. Ja, denn der König will das umbringen, das Kind. Und dann in Ägypten träumt er wieder. Die das Kind umbringen wollten, die sind jetzt alle tot. Nimm deine Frau und dein Kind und geh zurück. Und er macht das immer so. Meine Träume sind dann zwar nicht ganz so eindeutig. Sie erschließen sich mir eigentlich, jetzt muss ich erstmal niesen, Entschuldigung. Oh ja, ja, hätte ich das Mikro vielleicht ausmachen können. Aber ich habe zwei Mikros in der Hand, das ist nicht so einfach. Die Träume erschließen sich irgendwie durch das Darinsein im Traum, während ich ihn träume und das anschließende darüber nachdenken, wenn ich dann mit in Distanziertheit darüber und dieser Mix daraus, der ergibt dann, wenn ich dann Gott frage, ich frage ja immer bei allem Gott, ne? So seitdem mir eben Jesus da 1992 begegnet war, seitdem frage ich andauernd aus Hilflosigkeit und Verzweiflung, weil ich den Weg nicht weiß. Jesus, Jesus, Jesus, Jesus. Ja, ich bin eine Jesuse. Ja. Es gibt Heususen und Jesusen. Ich bin eine Jesuse. Bei allem rufe ich immer nach Jesus. Jesus, Jesus, Jesus. Ich frage sofort Jesus. Und dann antwortet natürlich dann auch, dann antwortet der Heilige Geist in mir, ja. Wenn ich Jesus nach Frage stelle, dann gibt er mir auch eine Antwort. Wenn es euch an Weisheit mangelt, sagt die Bibel, dann bittet Gott euch um Weisheit, dann wird er sie euch geben. Und Jesus ist meine Weisheit, also ich frage Jesus irgendwas und er gibt mir dann, wenn ich ihm eine Frage stelle, auch auf solche Träume hin, dann gibt er mir eine Antwort. Ja, und so ist das dann irgendwie immer. Ich träume diesen Traum, bin da mittendrinne und dann anschließend wache ich auf, denke drüber nach und dann diesem ganzen, dieses Ganze, was mir eigentlich gar nichts sagt, fängt dann an, mir was zu sagen, glaube ich jedenfalls. Und danach komme ich auf die Deutung, die ich dann auch hier mitgeteilt habe. Der letzte Traum war, ich habe dann nochmal was geträumt, wieder was sehr Schönes, sehr, sehr Privates, das behalte ich jetzt für mich. Im Großen und Ganzen aber viel geträumt letzte Zeit und ich warte auf die Erfüllung dieser Träume. Und wenn ich rausschaue in diese Welt, wenn ich schaue, was los ist, wenn ich so mein privates Leben und Erleben sehe, alles, was so läuft, mir tut's gut, aus dem Haus zu kommen, in meine Zimmervermietung zu gehen und meine Arbeit zu machen, ja, weg vom Grübeln, weg vom Ausharren auf Gott und das dort meine Routine, meine Pflicht zu tun. Aber wenn ich von da dann nach Hause komme, bin ich dann froh, dann stelle ich Gott Fragen und frage Gott, wann?
Wann passiert das alles? Wann erfüllen sich wann erfüllen sich die Träume, wann erfüllen sich die Verheißungen, die du mir gegeben hast, das, worauf ich warte? Wenn ich das Fernsehen sehe, wenn ich diese Belanglosigkeit der Dinge sehe, ja, Krimiserien, eine um die andere, den ganzen Tag wird irgendwo ermittelt und gefragt, wo waren sie zur Tatzeit, und da kommen die Gerichtsmediziner und wie heißen die da, die Spurensicher, und die laufen dann in irgendwelchen weißen Papieranzügen rum und dann hast du schon was, ja, ich habe irgendwelche Fingerabdrücke, wie wurdest du denn erschlagen von hinten mit einem stumpfen Gegenstand? Es ist ja alles immer dasselbe, und das ist auch nicht, der Mensch ist nicht dazu geboren, vorm Fernseher zu sitzen, sondern als Gott Adam erschaffen hatte, dann sah er, dass es nicht gut war, dass der Mensch alleine sei, und er gab ihm die Frau als Gegenüber, ja. Als Mann kriegst du keine Frau, damit sie dir die Socken wäscht und den Dreck hinter dir wegräumt. Und als Frau kriegst du keinen Mann dafür, dass er dich ernährt und dir deine anderen nur deine Ängste nimmt, sondern als Gegenüber. Ja, wir sollen anderen als Gegenüber, nicht als du bist kein Teil von ihm und er ist kein Teil von dir, sondern da ist ein Gegenüber. Und man umgibt sich gegenseitig, man tut sich gegenseitig gut, man ergänzt sich, man hat sich was zu geben und da ist eben auch jemand da. Das ist ja schön, wenn man nicht alleine ist, sondern man kann was mit jemandem machen. Das ist ja viel befriedigender, als Dinge, die Zeit allein zu verbringen. Und dann frage ich Gott, wann? Wann wird das alles? Wann? Ich bin unzufrieden. Ich habe Fragen an dich, Gott. Ich habe Fragen an dich, Gott, wenn die Muslime uns hier umbringen, wenn sie hier einfallen und uns in unserer Mitte sich in die Luft jagen, genauso wie sie es in ihren Herkunftsländern tun. Da machen sie es auch, ne? Ja, basteln sich Bomben zusammen und haben kein größeres Glück vor Augen, als sich für Allah in den Himmel zu sprengen. Da war, ja, sich zu zerreißen durch die Bombe, und weil dann haben sie ja, sie kriegen tolle Verheißungen im Jenseits. Das wollen sie, das machen sie mehr und mehr hier auch, wollen das auch, machen das auch hier. Töten und lassen sich töten dafür, dass sie Allah einen Dienst erweisen. Wann kommst du? Wann machst du das? Wann hört das auf, diese Belanglosigkeit, die Muslime machen ernst und werden fundamentalistisch. Sie haben sich reformiert, sie sind zurückgekehrt zu den Ursprüngen. Sie machen das, was Mohammed auch getan hat. Sie machen ganze Sache, sie machen ernst. Während wir Europäer, was machen wir? Frankreich ist schön, aber sehr oberflächlich. Es wäre kein Land für mich. Den ganzen Tag geht's da, es geht immer um, ist alles schön. Emmanuel Macron hat seine Vereidigung im Élysée-Palast mit einem Pomp, und da wird aufeinander zugegangen in einer Geschwindigkeit, das ist so langsam und alle gucken sich lieb an, und da fehlt mir Tiefe. Überall in Frankreich fehlt mir tatsächlich Tiefgang. Nach den Attentaten, die sie hatten, haben sie jetzt eine Seilbahn gebaut an den Eiffelturm. Da kann man sich dann so dranhängen und in die Tiefe rauschen, mit 100 km/h circa. Das soll die Geschwindigkeit, die Idee ist dabei, weil da haben sie jetzt ja gerade so ein Tennisturnier. Man fährt mit der Geschwindigkeit, die ein Tennisball hat. Naja, Halleluja. Und dann erwachsene Menschen setzen sich dann da so einen Helm auf, schneiden sich so ein Haltegurt um, haken sich dann in diese Seilbahn ein und stürzen sich dann vom Eiffelturm runter und fahren dann da in diese Gartenanlage rein, die unterhalb des Eiffelturms ist. Sie wollen nur spielen, ne? Die tun nichts, die wollen nur spielen. Und unsere Antworten auf diesen islamischen Terror, ich bin ja auch ein Zyniker, und mir fällt dann zuerst ein, wenn also Teenager und Jugendliche bei diesem Konzert in Manchester ums Leben kommen, mir fällt zuerst ein, ja, warum gehen die da auch hin? Könnt auch vielleicht sagt ihr das auch, ne, als freikirchliche Christen, als Christen, ja, das ist eben, ja, die suchen in der Welt Vergnügen und dann stirbt man da. Warum gehen Teenager zu so einem blöden Konzert? Aber ist das letztendlich natürlich, dann ist es zynisch, weil Menschen haben das Recht, da irgendwo hinzugehen und Lebensfreude zu haben, auch wenn es nicht mein Fall ist. Und diese Amanda Grandy, das ist ein amerikanischer Kinder- und Teenie-Star, sowas ähnliches wie Tokyo Hotel vor ein paar Jahren hier, und da gehen dann also die Jugendlichen strömen da in Scharen hin und kreischen dann da, wenn sie da auftritt. Und was macht man dann als Antwort auf das Attentat, wo 8 ums Leben gekommen sind, oder 20 waren es, ich weiß jetzt gar nicht, macht am selben Ort noch ein
noch ein Konzert. Da kommt dann Robbie Williams und Take That und da kommt dann Miley Cyrus. Ne, das ist auch ein Superstar, so ein Teenie-Superstar aus den USA, finde ich scheußlich. Und dann noch mal die Amanda Grandy auch nochmal und dann zu Ehren der Toten feiert man nochmal ein Konzert. Boah, also ich wäre so traumatisiert nach so einem Ereignis, wenn ich da gewesen wäre. Ich würde auf Jahre nie wieder auf so ein Konzert gehen und schon gar nicht an den Ort, wo das passiert ist oder ja, da hingehen und dann wieder diese Amanda Grandy mir anhören. Ist das so toll, dass man, es kann ja wieder was passieren. Ich habe weder den Trotz noch diese Begeisterung für diese Dinge in mir, dass das dann bei mir funktioniert. Der evangelische Kirchentag in Berlin war da am Breitscheidplatz, wo der Attentäter mit dem LKW in den Weihnachtsmarkt reingerauscht ist. Kann man tatsächlich an dem Ort, wo das passiert ist, sich zusammenfinden und feiern? Irgendwie Gottesdienst, einen Kirchentag abhalten? Geht das? Für mich weiß ich nicht. Das ist schwierig, grenzwertig. An so einem Ort kann ich eigentlich, vielleicht würde ich da weg wollen, nur erstarren vor Grauen und auch vor Angst. Ich war nicht da, aber das sind alles so hilflose Antworten. Ist so hilflos, ne? Und als ich das da in Paris sah, der Seilbahn und die Franzosen, das sind so lächerliche Antworten, das sind so unreife Antworten. Ja, mit einer Seilbahn, macht man eine Seilbahn an den Eiffelturm, um sich irgendwie abzulenken und ein Event anzubieten, dass Menschen Lebensfreude haben. Und sie erleben dann Paris ganz neu und den Eiffelturm ganz neu, diese Aussagen dann. Ja, vielleicht hat Frankreich nichts anderes zu bieten, außer eben den Eiffelturm. Gott schenkte uns das Kreuz, auf das wir schauen sollen, aber Paris guckt auf den Eiffelturm, ja, und fährt vom Eiffelturm mit einer Seilbahn in die Tiefe. Sie wollen nur spielen. Das fällt mir so ein, das ist unsere Antworten auf das, was die radikalen Muslime uns entgegenbringen, spielen wir. Wir machen ein Benefizkonzert. Robbie Williams, Take That. Andere kommen und machen dann, die haben ja dann Geld gesammelt und dann den Hinterbliebenen gegeben. Ja, okay, das ist dann noch ein anderer Aspekt. War ja dann nicht nur aus Trotz und Lebensfreude, wir feiern jetzt einfach weiter. Aber ja, ich will dann meinen Zynismus vermeiden und ich will auch nicht auf das schauen, was da passiert, sondern ich will auch nichts von Menschen erwarten, sondern ich frage dann, ja, Gott, was ist deine Antwort? Ich habe das schon vor über einem Jahr ja hier auf dem Sender auch gesagt, damit wir jetzt allmählich dann auch zum Ende der Sendung kommen. Gott hat das gute Werk begonnen in dieser Welt und das Christentum ist seine Idee, nicht unsere. Das christliche Abendland, in dem wir leben, Europa, das haben nicht wir aufgebaut, sondern das ist ein Werk des Heiligen Geistes, eben auch in Abgrenzung zu der Finsternis Afrikas oder auch der Dunkelheit der islamischen Welt. Ich hab jetzt über, meine Schwester hatte also Zimmer für mich gebucht und meinem Bruder in einer Bed and Breakfast. Das war ein Mottozimmer. Sie hat uns nicht so viel verraten, was da los war. Und als ich da hinkam, war ich dann doch schon ein bisschen schockiert. Und mein Bruder bekam ein Zimmer eingerichtet nach nordischer Art. Also da hing dann der Gott Odin an der Wand und alles so im Wikinger-Stil mit Fellen und Hörnern und mit Wikinger-Schiffen, Äxten und so. Und ich hatte die Ehre, in ein arabisches Wüstenzimmer einzuziehen, wo ein deutscher und ein persischer Koran auf dem Nachttisch lag und eine Sure oben über dem Bett hing, die ich erstmal abgehängt habe. Und da stand dann eben drauf, Gott, du alleine bist und allein Barmherzige und so weiter. Segne die, die du belohnen willst und die dich lieben und verfluche auf ewig diejenigen, die es verdient haben. Ja. Den Satz, und dann meinte noch der Inhaber, das ist so eine Art Bergpredigt, die da oben hängen würde. Stand geschrieben, einmal in Arabisch, so kalligrafisch da aufgeschrieben und dann unten drunter mit deutscher Übersetzung. Das habe ich weggehängt, das wollte ich nicht über meinem Bett hängen lassen. Den Koran habe ich, die beiden Koranbücher habe ich rausgebracht zu den anderen Büchern, die da in so einer Leihbibliothek lagen, um da besser schlafen zu können. Und nachdem ich dieses Zimmer bezogen hatte, meinen Koffer reingestellt, da war ich wie gelähmt.
Ich dachte, das geht über meine Kräfte. Meine Lebensfreude war gewichen. Ich war wie vergiftet, wie eine Lähmung. Alles war an mir gelähmt. Ich konnte nur noch auf die Fragen meinem Bruder, meiner Schwester mit einem gespielten Lächeln so antworten, weil mir war überhaupt nicht mehr zum Lachen zumute. Es war so übel. Mir hat dann Gott geholfen, da 2 Nächte zu schlafen. Es ging dann einigermaßen. Ich habe aber am Sonntagmorgen war dann wieder diese Sache da, wieder was in London passiert. Und am Montagmorgen, glaube ich, waren wieder Dreie mit einem Auto in eine Menschenmenge gerast und sind dann rausgesprungen und haben dieses für Allah rumgeschrien und Menschen abgestochen. Da habe ich dann mich geweigert, diese Huldigung Allahs wieder an die Wand zu hängen. Das habe ich dann unterlassen. Ich wollte es eigentlich, dachte ich, ne, diesem Gott huldige ich nicht. Ich werde nicht seinen Namen hier wieder in dieses Zimmer hängen. Wenn das jemand will, dann soll es der Eigentümer wieder machen, aber ich mache das nicht. Übrigens machen das bei mir Muslime auch, wenn die bei mir in die Zimmervermietung kommen. Ich habe in manchen Zimmern Kreuze hängen, aus Jerusalem mal mitgebracht. Die werden abgehängt. Manchmal verschwinden die auch. Ja, dann werden die hinterher auch nicht wieder aufgehängt. Wurden weggeschmissen. Naja, darüber sehe ich dann hinweg. Wenn jemand mehrere Monate da war und mehrere hundert oder vielleicht sogar mehrere tausend Euro an Miete bei mir gelassen hat, dann kann man dafür mal ein Kreuz für 5 Euro ersetzen. Das muss man da nicht thematisieren. Geistlicher Kampf sieht anders aus, als dass man sich mit Muslimen streitet und herumkloppt, sondern geistlicher Kampf ist das, wenn man das macht, was Jesus, wenn man also sich mit den Dämonen rumkloppt und nicht mit Menschen. Wenn man Menschen segnet und ihnen vergibt und seine Feinde liebt, aber weiß, dass man aber die Wahrheit, wenn man aber der Wahrheit hinterherjagt und sie, ja, und dann Stück für Stück weise wird. Ja. Was gibt's noch zu sagen? Was gibt's noch zu sagen? Heiliger Geist. Ja, den Kopf nicht hängen lassen, sich nicht von den bösen Dingen unterkriegen lassen, nichts von Menschen erwarten, nichts von Frau Merkel, von der Politik erwarten oder von irgendwelcher Europäischen Union, sondern alles von Gott erwarten. Wo Obrigkeit ist, ist sie von Gott angeordnet. Und die Obrigkeit trägt ihr das Schwert nicht umsonst und wir sollen auch Steuern zahlen, damit die Obrigkeit ihren Dienst tun kann. Also wir sollen, ja, gibt jedem, was ihm gebührt, Ehre, ja, Ehre dem Kaiser und so weiter und Gott die Ehre. Aber von Menschen, ja, aber das, was wir wünschen, das sollten wir von Gott erwarten. Wir sollten an ihn unsere Wünsche richten und an ihn und von ihm die Erfüllung unserer Wünsche auch erwarten. Zumindest das, die Wünsche, die er in uns selbst geweckt hat. Darüber hinaus sollten wir von ihm Gutes erwarten und Segen für unser Leben. Wir sollten nicht bitter werden über das, was was Menschen tun, oder nicht zu bitter werden über das, was Menschen nicht tun, sondern wir sollten getröstet sein durch den Tröster in unserem Leben, das ist der Heilige Geist, den Jesus, der Sohn vom Vater, uns gesandt hat. Ja. Mit diesen Worten warte ich weiter auf das, was Gott tun will und was Gott tun wird. Erweckung. Erweckung, dass der Heilige Geist durchbricht, dass es den Menschen wie Schuppen von den Augen fällt, dass die Menschen hier im Land sein werden wie Träumende, dass sie es gar nicht fassen können. Jesus Christus ist Realität. So war es in Wales 1904, 5, 6. Darauf warte ich weiter. Darauf warte ich voller Ungeduld, mit Leidenschaft. Und ich warte auch auf die Erfüllung meines persönlichen Heils, die Erfüllung meiner Zusagen, dass der Kreis sich schließt, dass ich wieder Teil eines Teams werde, wie ich es immer wieder schon gesagt habe, Teil dieses Teams der Jesusgemeinde in Rinteln, Versöhnung mit meinen Geschwistern dort, wie ich es geträumt habe, dass der Bunker bricht, dass die Gedankenwelt, die hermetisch abgeschlossen ist, aufgeknackt wird und dass Frisches hereinkommt. Der Himmel ist sichtbar, die Sterne funkeln, frische Luft kommt rein, vielleicht auch Tageslicht. Und das ist der Bunker in der anderen Sendung, wo ich den Traum erzählt habe. Das ist ein Bild für die Gedankenwelt, die in sich vollkommen geschlossen ist. Und diese Gedankenwelt ist in dem Traum aufgebrochen worden. Ja,
Ich warte auf große Aufgaben, ich warte auf große Wirksamkeit gemeinsam mit anderen. Ich warte darauf, dass Millionen von Menschen hier, dass Millionen von Menschen hier sein werden wie Träumende, nicht nur in Deutschland, davon aber weiter auch dann rüber nach Frankreich und alles, was uns umgibt und in diese Welt hinein und das auch in die Gemeinden in Afrika, die Bonke gebaut hat, frischer Wind hineinkommt, dass das, denn überall, wo das volle Evangelium gepredigt wird, gibt es nach einiger Zeit Stillstand und Zerstörung. Menschen nehmen Schaden dadurch. Südamerika, China, Indien, asiatische Welt, überall, Nordamerika, Australien, egal wo Menschen sind und Menschen in der letzten Zeit das volle Jesus auch erlebt haben. Das ist gut und richtig und auch wichtig, so ist es mir ja selbst auch gegangen in einer solchen Gemeinde des vollen Evangeliums, aber überall muss dieser Bunker geknackt werden. Diese Bunkertheologie, ja, in der wir da, die der Teufel uns gegeben hat, wo wir uns eingemauert haben in unseren Ghettos, all das muss, das ist im Traum aufgebrochen und ich erwarte, dass das sichtbar wird und dass dann, dass mein Wirken und das Wirken dieses Radiosenders hier gewaltiger wird. Ja? Ich freue mich über die Zuhörer, die ich habe. Ich kann das verfolgen über die Statistik, die mir Laut FM hier anbietet, dass hier Menschen, ich sehe, dass mir immer Menschen zuhören, eigentlich rund um die Uhr. Und das ist schön. Auch Jesus hat angefangen mit 12 Jüngern und heute gibt es über 1 Milliarde Christen auf dieser Welt. Okay. Ich bedanke mich bei euch für eure Aufmerksamkeit, euer Zuhören. Ich hoffe, es hat euch Freude gemacht. Ihr habt gelernt bei dem, was ich geredet habe, habt euch unterhalten lassen von der Musik. Damit verabschiede ich mich heute. Vielen Dank. Tschüss.

Symbol des Teufels, des Feindes von Est, dann dies wird so sein, weil es so ist, denn dann kommt es, dann kommt die Herrlichkeit hin, durch die Herrlichkeit des Vaters im Himmel, der wird mit seinem Sohn herrschen, wenn die Kreise durchbrochen sind, wenn die Kreise nicht brauchen sind, die die Ewigkeit beherrschen wollen, ja, und deshalb kommt Christus hinüber und durchbricht jeden Inkreis.

Geist ist eins im Lehren der Apostel und drei Dinge. Gemeinsam Essen und Gemeinschaft und Gebet, vier Dinge brach vor gut. Alles in Demut aus der Vergebung. Ja, Gott ist gut. Er wirkt alles wieder rückwirkend auf Return zu seiner Zeit bald. Werkseinstellung herstellen. Das war ein

Der Pfeifenmann, der Pfeifenmann, der geht dann an die Pfeifen ran. Pfeifen hier, Pfeifen da, Pfeifen für den Pfeifenmann. Ohne Christus kann er pfeifen.

Reformation beginnt immer aus der Vergebung heraus. Martin Luther hat der Kirche vergeben und konnte dann aus der Demut herauswirken. Ohne Vergebung ist Demut nicht möglich. So ist es auch heute. Vergeben und ständig in der Demut wandeln. Dann kann der Geist Christi kommen und sein Werk tun. Dann wird eine Reformation wirksam und wir werden die Auswirkungen sehen. Die Welt wird verwandelt und es wird für die Menschen erträglicher werden. In Demut durch Vergebung leben, heißt ein reformatorisches Leben führen. Jeder erst einmal zu Hause bei der Familie und auf der Arbeit. Auch wenn manchmal die Zeit des Sichschützen kommt. Dann ist es Zeit zu überlegen, ob etwas Neues dran ist oder ob man im Alten noch gebraucht wird. So dass die Reformation weitergeht. Das war eine...

0: zu. Bleib zu Hause und schließe die Tür zu. Warte einen Augenblick, bis der Zorn weg ist. Warte ab und bete, dann wird die Erde gerichtet werden mit Gerechtigkeit. Die Bosheit muss sich dann verpissen, sie wird nicht mehr sein. Es wird offenbar werden, was böse ist. Ja, dann ist es soweit. Es wurf herrlich sein, die Herrlichkeit wird dann auch hier herrschen, hier zu Lebzeiten. Bis das Ziel erreicht ist, das ist dann schon schön und gut.
1: Das war eine

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und siechen sind zwei unterschiedliche Dinge, siegen in Christus und siechen wegen Christus, wegen der falschen Herrlichkeit, Helligkeit, ja, ja, siegen und siechen, alle wollen immer siegen in Christus und das ist auch gut so, aber sie tun immer siechen in Christus, weil sie alle ihre eigenen Gesetze aufrichten und durch ihre eigenen Gesetze siegt man, wenn man in Christus ist, funktioniert es relativ gut und spontan und es kann auch bedingt Erfolg haben, Einsichten in Christus, aber es ist nicht die Erfüllung. Die Erfüllung ist, wenn man in Christus siegt, liegt aber im Geist, weil wenn man den Christus CFR kommt, Liebe, Freude, Frieden, Geduld, Freundlichkeit, Güte, Treue, Sanftmut, Selbstbeherrschung zum Vorschein, wenn man in Christus siegt, das ist ein anderer Sieg, aber es kommt die Niederlage hervor, wenn man den Christus siegt, weil viele siechen in den Christus und dann kommen halt Neid, Hass und Eifersucht hervor, das ist der Grund dessen, weil sie schön gemacht wird, die Christen siechen nur noch und sie liegen nicht, deshalb ist es wichtig, dass man wieder den durch den Geist siegt und in Demut und Barmherzigkeit.

Pups, sagt der Teufel, wenn er kam, wieder Blähungen hat, die Blähungen vom Teufel druckten sich immer in Hass aus Blähungen, du immer böse Würden stehlen, oh, die Verderben sind die Ursache der Blähungen. Christus beseitigt die Blähungen wieder durch seine Gnade, geistlich wird man wieder normal furzen können, ja, so ist es.

schweige und rede nicht, sagt der Teufel, um sein Reich zu bauen. Dann hat er Ruhe und niemand wird ihn stören, sein Reich zu bauen. Das Motto also, schweige und rede nicht.

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Der Priester kommt und geht. Das allgemeine Priestertum ist da. Alle sudeln in Schmutz. Geistiger Smog. Es kommt die Zeit, dass jeder Priester die Verantwortung übernimmt. Verantwortung für das eigene Leben. Dann ist jeder ein Priester und keiner mehr ein Ausbeuter. Ja, Zok Zok Lok. Es wird

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1: Christus hat alles wohlgemacht, ja, Christus hat alles wohlgemacht, die Tauben hören und die Sprachlosen retten, die Sprachlosen, ja, die Sprachlosen, das sind die Pharisäer, die Leiter in der Gemeinde, sie werden widerreden, vernünftige Sachen retten, die Sprachlosen werden retten, die Pastoren, die Leiter und die Tauben hören, die Tauben hören, die Tauben, das ist die Gemeinde, die einfache Gemeinde, das sind die Tauben und sie werden hören, was die Sprachlosen retten, die Sprachlosen retten, die Sprachlosen retten, die kann wieder reden, ja, die Leiter können wieder reden, die Pastoren können wieder reden und die Trauben in der Gemeinde können wieder hören, sie können wieder hören, weil es spannend ist, was ein Leiter zu erzählen hat, ja, und das hat Christus einfach wohlgemacht, Christus hat es wohlgemacht, ja, das ist so, die Tauben, das sind die Kinder in der Gemeinde und sie hören sie dazu, sie hören wieder zu und die Sprachlosen, sie werden reden, ja, die Pastoren und Leiter, sie werden reden, es wird spannend werden, was sie zu erzählen haben. Ja, das hat Christus getan und das wird er wieder tun. Ja, Amen.

Christus kommt, in das Seine um die Wand zu ziehen, um die Sein zu holen, die der Vater vorbereitet hat, die der Vater hat auf dem Weg geholt hat, ja, auf dem Weg geholt hat, um ihnen die Wahrheit offenbar. Und da kommt Christus hinein. Christus kommt, um sie zu holen, die Vorbereiteten, die Menschen dann in die Befreiung hineinzubringen und dass sie wieder Kraft schöpfen, das Seine auszuführen. Deshalb kommt Christus hinein und wird wirken die Wunder, die kommen und die Wunder werden wirken, die alle zu Christus gehören, sie werden wirklich das Wahre erkennen und alles andere verleugnen. Es wird verleugnet, das was alles nicht von Gott ist, ja, und Untergang kommt Christus und wird hineintragen, mit hineintragen, das was von ihm ist, ja, und dieses Wert machen alle, die mit Christus zusammengehören, die werden sein wie Christus, die werden sein wie Christus in seiner Herrlichkeit und werden gleich mit Christus zusammen, dieser wirklich.

Einheit und Vergebung sind im christlichen Ding zwei unterschiedliche Dinge, aber auch nicht unterschiedliche Dinge. Es wird leider oft missbraucht, weil Christus will keine Einheit unter Zwangsverkauf. Vergebung kommt immer vom Herzen und vom Herzen soll die Vergebung kommen. Und oft geht es hinaus, dass eine Einheit mit Zwangsführung gemacht wird, nur um des Friedens willen. Aber Zwangsverbund um des Friedens willen endet am Ende in Hass. Und dieser Hass muss durchbrochen werden. Man muss Wahrheit aussprechen können, eine Wahrheit, die zum Ziel führt, zu Christus und das himmlische Jerusalem hier auf der Erde schon bauen zu können, bevor es in der Realität kommt. Das heißt, dass der Frieden wirksam wird. Dies ist das Ziel einer von Christus geführten Vergebung, denn dieses muss wirklich entscheidend verwirklicht werden und nicht diese Zwangsver- und Zwangseinheit, Zwangsführung und Zwangsverein heißt Einheit, die bringt ihn, wie gesagt hast, hervor. Deshalb echt zu Christus gehen, zu Christus hingehen und er durchleuchtet das Herz und bringt hinein die Vergebung des wirklichen Herzens, dass das Herz rein ist, aber nicht unter das bedeutet man das ansprechen. Wir sind mündige Christen und dürfen ansprechen, was falsch ist und egal, was die anderen denken, weil die anderen können. Meistens ist oft in der die anderen die Vergebung nicht möchten, die einfach voll Hasse sind. Deshalb ist es auch eine Siegkindergemeinde. Ja, das wird so hinkommen, wenn Christus kommt. Der wird alles aufdecken. Das wird das Ziel sein. Arme ND, Vergebung sind im christlichen Sinn eigentlich, ja.

Geist ist eins im Lehren der Apostel und drei Dinge. Gemeinsam Essen und Gemeinschaft und Gebet, vier Dinge brav vor gut. Alles in Demut aus der Vergebung. Ja, Gott ist gut. Er wirkt alles wieder rückwirkend auf Return zu seiner Zeit bald. Werkseinstellung herstellen. Das war ein

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1: Warum toben die Heiden und alles Volk und verachten alles Wohlgefallige? Gib frei Mut allen, dein Wort zu reden, auszuführen und auszubilden in Christi Kraft. Zum Guten es wird werden. Das war eine